Himmel und eine neue Erde. Denn der erste Himmel und der erste Erde sind vergangen, und das Meer ist nicht mehr. Und ich sah die heilige Stadt, das neue Jerusalem, von Gott aus dem Himmel herabkommen, bereitet wie eine geschmückte Braut für ihren Mann. Und ich hörte eine große Stimme von dem Thron her,

Und er sprach zu mir, es ist geschehen, ich bin das A und das O, der Anfang und das Ende. Ich will dem Durstigen geben von der Quelle des lebendigen Wassers.

Heute, wenn ihr seine Stimme hören werdet, so verstocket eure Herzen nicht, sondern ermahnt euch selbst alle Tage, solange es heute heißt, dass nicht jemand unter euch verstockt werde durch den Betrug der Sünde. Denn wir haben an Christus Anteil bekommen, wenn wir die Zuversicht von Anfang

Und nun spricht der Herr, der dich geschaffen hat, Jakob, und dich gemacht hat, Israel. Fürchte dich nicht, denn ich habe dich erlöst. Ich habe dich bei deinem Namen gerufen, du bist mein. Wenn du durchs Wasser gehst, will ich bei dir sein, dass dich die Ströme nicht ersäufen sollen. Und wenn du ins Feuer gehst, sollst du nicht brennen, und die Flamme soll dich nicht versengen. Denn ich bin der Herr, dein Gott, der Heilige Israels, dein Heiland. Wohlan, alle, die ihr durstig seid, kommt her zum Wasser. Und die ihr kein Geld habt, kommt her, kauft und esst. Kommt her und kauft ohne Geld und umsonst Wein und Milch. Warum zählt ihr Geld da für das, was kein Brot ist, und sauren Verdienst für das, was nicht satt macht? Hört doch auf mich, so werdet ihr Gutes essen und euch am Köstlichen laben. Neigt eure Ohren her und kommt her zu mir. Höret, so werdet ihr leben.

Und er zeigte mir einen reinen Strom vom Wasser des Lebens, glänzend wie Kristall, der ausging vom Thron Gottes und des Lammes. In der Mitte, zwischen ihrer Straße und dem Strom, von dieser und von jener Seite aus, war der Baum des Lebens, der 12-mal Früchte trägt und jeden Monat seine Frucht bringt, jeweils einer. Und die Blätter des Baumes dienen zur Heilung der Völker. Und es wird keinen Fluch mehr geben. Und der Thron Gottes und des Lammes wird in ihr sein. Und seine Knechte werden ihm dienen. Und sie werden sein Angesicht sehen und sein Name wird auf ihren Stirnen sein. Und es wird dort keine Nacht mehr geben. Und sie bedürfen nicht eines Leuchters, noch des Lichtes der Sonne, denn Gott, der

Herr erleuchtet sie, und sie werden herrschen von Ewigkeit zu Ewigkeit. Und der Geist und die Braut sprechen: Komm. Und wer es hört, der spreche: Komm. Und wen da dürstet, der komme. Und wer da will, der nehme das Wasser des Lebens umsonst.

Gott verheißt, ihr werdet mich suchen und finden, wenn ihr von ganzem Herzen nach mir verlangen werdet. Nur wenn wir Gott unser ganzes Herz geben, kann in uns die Veränderung bewirkt werden, durch die wir ihm ähnlicher werden. Von Natur aus sind wir Gott entfremdet. Der Heilige Geist beschreibt unseren Zustand als Tod in Übertretungen und Sünden. Das ganze Haupt ist krank und das ganze Herz ist wund. Nichts Unversehrtes ist an ihm. Wir sind in Satans Schlingen lebendig gefangen für seinen Willen. Gott möchte uns heilen und befreien, doch weil dafür eine völlige Umwandlung, eine Erneuerung unserer ganzen Natur notwendig ist, müssen wir uns ihm ganz übergeben. Der Kampf gegen das eigene Ich ist der größte Kampf, der jemals ausgefochten wird. Sich selbst hinzugeben, alles dem Willen Gott zu übergeben, kostet Überwindung. Aber erst wenn die Seele sich Gott unterwirft, kann sie zur Heiligkeit erneuert werden. Die Regierung Gottes ist keine Willkürherrschaft, die blinden Gehorsam fordert, wie Satan den Eindruck erwecken will. Sie wendet sich an den Verstand und das Gewissen. Kommt, lasst uns miteinander rechten, ist die Einladung des Schöpfers an die Wesen, die er gemacht hat. Gott achtet den Willen seiner Geschöpfe. Er kann keine Ehrerbietung annehmen, die nicht gern und mit Verstand dargebracht wird. Ein lediglich erzwungener Gehorsam würde jede echte geistige oder charakterliche Entwicklung verhindern. Er würde den Menschen zu einer Marionette machen. Das ist aber nicht die Absicht des Schöpfers. Er möchte, dass der Mensch die Krönung seiner schöpferischen Macht, die höchstmögliche Entwicklungsstufe erreicht. Er führt uns den unermesslichen Segen vor Augen, den er uns durch seine Gnade schenken möchte. Er lädt uns ein, uns ihm ganz hinzugeben, damit er sein Werk in uns vollbringen kann. Die Entscheidung liegt bei uns, ob wir von der Knechtschaft der Sünde befreit werden wollen, um an der herrlichen Freiheit der Kinder Gottes teilzuhaben. Sich Gott hinzugeben, heißt alles aufzugeben, was uns von ihm trennen würde. Deshalb sagt der Heiland, so kann auch keiner von euch mein Jünger sein, der nicht allem entsagt, was er hat. Was auch immer das Herz von Gott wegziehen mag, wir müssen es aufgeben. Viele Menschen dienen dem Götzen Mammon. Die Liebe zum Geld und der Wunsch nach Reichtum und Besitz binden sie wie eine goldene Kette an Satan. Andere streben nach Ansehen und weltlicher Ehre. Wieder andere wollen ein selbstsüchtiges, bequemes Leben frei von Verantwortung führen. Aber diese versklavenden Bande müssen gelöst werden. Wir können nicht halb dem Herrn und halb der Welt gehören. Wir sind nur dann Gottes Kinder,

wenn wir es ganz sind. Manche Menschen behaupten, Gott zu dienen, doch gleichzeitig vertrauen sie ihren eigenen Anstrengungen, sein Gesetz zu befolgen, einen guten Charakter zu entwickeln und Erlösung zu erlangen. Ihre Herzen werden nicht von einem tiefen Bewusstsein der Liebe Christi bewegt. Dagegen versuchen sie, die Pflichten des christlichen Lebens als etwas zu erfüllen, was Gott von ihnen verlangt, um den Himmel zu gewinnen. So ein Glaube ist wertlos. Wenn Christus im Herzen wohnt, wird der Mensch so sehr von seiner Liebe erfüllt sein, von der Freude an der Gemeinschaft mit ihm, dass er sich eng an ihn hält. Und indem er über ihn nachsinnt, ihn betrachtet, ist das Ich vergessen. Die Liebe zu Christus ist die Quelle jeder Handlung. Ein Bekenntnis zu Christus ohne diese tiefe Liebe ist leeres Gerede, eine bloße Form und schwere Plackerei. Meinst du, es sei ein zu großes Opfer, Christus alles zu übergeben? Dann frage dich selbst, was hat Christus für mich gegeben? Der Sohn Gottes gab alles, sein Leben, seine Liebe, sein Leiden, um uns zu erlösen. Kann es dann sein, dass wir, die unwürdigen Empfänger so großer Liebe, ihm unsere Herzen vorenthalten? Wenn doch alle, die sich nicht für Christus entschieden haben, erkennen könnten, dass er ihnen etwas weitaus Besseres anbietet, als sie selbst suchen und erstreben. Der Mensch fügt seiner Seele den größten Schaden und das größte Unrecht zu, wenn er entgegen dem Willen Gottes denkt und handelt. Auf Wegen, die er verboten hat, kann man keine wahre Freude finden, denn nur er weiß, was das Beste ist. Er plant zum Wohl seiner Geschöpfe. Der Weg der Übertretung ist der Weg des Elends und des Verderbens. Es ist falsch zu denken, Gott sehe seine Kinder gerne leiden. Der ganze Himmel wünscht sich das Glück der Menschen. Unser himmlischer Vater versperrt keinem seiner Geschöpfe den Weg zur Freude. Die göttlichen Forderungen rufen uns auf, uns von jenen Freuden fernzuhalten, die Leid und Enttäuschung bringen und das Tor zum Glück und zum Himmel verschließen. Viele fragen, wie kann ich mich Gott übergeben? Du möchtest dich ihm hingeben, aber du hast kaum moralische Kraft, bist von Zweifeln gefangen und wirst von den Gewohnheiten deines sündigen Lebens beherrscht. Deine Versprechen und Vorsätze sind auf Sand gebaut. Du kannst deine Gedanken, Impulse und Gefühle nicht beherrschen. Das Wissen um deine gebrochenen Versprechen und nicht eingehaltenen Zusagen schwächt dein Vertrauen in deine eigene Aufrichtigkeit. Und deswegen meinst du, Gott könnte dich nicht annehmen. Aber du brauchst nicht zu verzweifeln. Du musst die wahre Kraft des Willens verstehen. Der Wille ist die Steuerinstanz in der Natur des Menschen. Er ist die Fähigkeit, eine Entscheidung oder Wahl zu treffen. Alles hängt vom richtigen Einsatz des Willens ab. Gott hat dem Menschen die Fähigkeit gegeben, Entscheidungen zu treffen. Es liegt am Menschen selbst, sie einzusetzen. Du kannst dein Herz nicht verändern. Aus dir selbst heraus kannst du Gott nicht lieben. Aber du kannst dich entscheiden, ihm zu dienen. Du kannst ihm deinen Willen übergeben. Dann wird er in dir das Wollen und das Vollbringen schaffen nach seinem Wohlgefallen. So wird dein ganzes Wesen vom Geist Christi geleitet werden. Er wird in deiner Liebe den ersten Platz einnehmen. Und deine Gedanken werden mit ihm im Einklang stehen.

Es ist richtig, sich nach Güte und Heiligkeit zu sehnen. Bleibt es aber nur ein frommer Wunsch, nützt es dir nichts. Viele Menschen werden verloren gehen, obwohl sie hoffen und wünschen, Christen zu sein. Aber sie kommen nicht an den Punkt, wo sie ihren Willen Gott übergeben. Sie entscheiden sich nicht dafür, Christen zu sein. Wenn du den Willen richtig einsetzt, kann sich dein Leben völlig verändern. Übergibst du deinen Willen Christus, verbindest du dich mit der Macht, die über allen Fürstentümern und Gewalten steht. Du erhältst Kraft von oben, die dich standhaft hält, und auf diese Weise wirst du durch beständige Hingabe an Gott befähigt, ein neues Leben zu führen, ein Leben des Glaubens.

Herr, du durchschaust mich, du kennst mich durch und durch. Ob ich sitze oder stehe, du weißt es. Aus der Ferne erkennst du, was ich denke. Ob ich gehe oder liege, du siehst mich. Mein ganzes Leben ist dir vertraut. Schon bevor ich rede, weißt du, was ich sagen will. Von allen Seiten umgibst du mich und hältst deine schützende Hand über mir. Dass du mich so genau kennst, unbegreiflich ist es, zu hoch, ein unergründliches Geheimnis. Wie könnte ich mich dir entziehen? Wohin könnte ich fliehen, ohne dass du mich siehst? Stiege ich in den Himmel hinauf? Du bist da. Wollte ich mich im Totenreich verbergen? Auch dort bist du.

eilte ich dorthin, wo die Sonne aufgeht, oder versteckte mich im äußersten Westen, wo sie untergeht, dann würdest du auch dort mich führen und nicht mehr loslassen. Wünschte ich mir, völlige Dunkelheit soll mich umhüllen, das Licht um mich her soll zur Nacht werden. Für dich ist auch das Dunkel nicht finster. Die Nacht scheint so hell wie der Tag und die Finsternis so strahlend wie das Licht. Du hast mich geschaffen. Im Leib meiner Mutter hast du mich gebildet. Herr, ich danke dir dafür, dass du mich so wunderbar und einzigartig gemacht hast. Großartig ist alles, was du geschaffen hast, das erkenne ich. Schon als ich im Verborgenen Gestalt annahm, unsichtbar noch, kunstvoll gebildet im Leib meiner Mutter, da war ich dir dennoch nicht verborgen. Als ich gerade erst entstand, hast du mich schon gesehen. Alle Tage meines Lebens hast du in dein Buch geschrieben, noch bevor einer von ihnen begann. Deine Gedanken sind zu schwer für mich, o Gott. Es sind so unfassbar viele. Sie sind zahlreicher als der Sand am Meer. Wollte ich sie alle zählen, so käme ich doch nie an ein Ende. Durchforsche mich, o Gott, und sieh mir ins Herz. Prüfe meine Gedanken und Gefühle. Sieh, ob ich in Gefahr bin, dir untreu zu werden, dann hol mich zurück auf den Weg, den ich gehe.

0: Hiob Kapitel 13,
1: Verse 15.
0: Vers 15.
1: Though he slay me, yet will I trust in him.
0: Auch wenn er mich schlägt, so will ich ihm dennoch vertrauen.
1: Do we have this kind of trust in God?
0: Haben wir diese Art von Vertrauen in Gott?
1: Though he slay me, yet will I trust in him.
0: Wenn er mich auch schlägt, so will ich ihm dennoch vertrauen.
1: Well, this is quite a trust.
0: Das ist ein ganz schönes Vertrauen.
1: Job's trust was rooted in his experience with God.
0: Hiobs Vertrauen ruhte in seiner Erfahrung mit Gott.
1: When the Lord permitted Satan to destroy everything he had.
0: Als Gott dem Satan erlaubte, dass er alles von Hiob zerstörte, was er besaß.
1: He still had trust in God.
0: Vertraute er trotzdem dennoch in Gott.
1: And this is the kind of trust we're going to have in the last days of this earth's history.
0: Und das ist diese Art von Vertrauen, was wir in dieser letzten Zeit der Weltgeschichte auch benötigen werden.
1: Everything will be destroyed, everything will be taken away from us.
0: Alles von uns wird zerstört und alles wird von uns genommen werden.
1: We're going to be hunted like animals.
0: Wir werden wie Tiere gejagt werden.
1: And we're going to have a trust in God.
0: Und wir brauchen Vertrauen in Gott.
1: Let's look at a few Bible texts this morning.
0: Lasst uns ein paar Bibelverse heute Morgen anschauen.
1: Turn with me to the Psalms.
0: Lasst uns zum Buch der Psalme wenden.
1: Chapter 40.
0: Kapitel 40.
1: And we're going to read a few verses starting in verse 1.
0: Und wir beginnen mit dem Vers 1 und 2.
1: I waited patiently for the Lord, and he inclined unto me and heard my cry.
0: Beharrlich habe ich auf den Herrn geharrt, da neigte er sich zu mir und er hörte mein Schreien.
1: He brought me up also out of a horrible pit, out of the miry clay, and set my feet upon a rock and established my goings.
0: Er zog mich aus der Grube des Verderbens, aus dem schmutzigen Schlamm, und stellte meine Füße auf einen Fels. Er machte meine Schritte fest.
1: And he hath put a new song in my mouth, even praise unto our God. Many shall see it and fear and shall trust in the Lord.
0: Und gab mir ein neues Lied in meinen Mund, ein Lob für unseren Gott. Das werden viele sehen und sich fürchten und werden auf den Herrn vertrauen.
1: Blessed is that man that maketh the Lord his trust.
0: Wohl dem, der sein Vertrauen auf den Herrn setzt.
1: Now some of us have had a more, I don't know if you can translate this. Checkered past.
0: Checkered?
1: Checkered past.
0: Checkered past.
1: All right, let's use another word. Some of us have had a I'm at loss for a word here. We have had a worse lifestyle than others.
0: Einige von uns hatten einen schlimmeren Lebensstil in der Vergangenheit als andere.
1: Okay, I was one of them.
0: Ich war einer von ihnen.
1: I was in a horrible pit. I was in miry clay.
0: Ich war wirklich in dieser schrecklichen Grube und dem schmutzigen Schlamm.
1: Some of you have grown up in the Christian faith. I did not.
0: Einige von euch sind im christlichen Glauben aufgewachsen. Ich nicht.
1: But the Lord took me out of that.
0: Aber der Herr hat mich dort herausgeholt.
1: And he put a new song in my mouth.
0: Und er hat mir ein neues Lied in den Mund gegeben.
1: And others have heard that new song.
0: Und andere haben dieses neue Lied gehört.
1: Through my testimony, what God has done for me.
0: Durch mein Zeugnis, was der Herr mit mir getan hat.
1: And because the Lord has done that for me, by his grace, I'm putting my trust and my faith in him.
0: Und weil der Herr dies für mich getan hat, deswegen lege ich mein Glauben und mein Vertrauen in ihn.
1: Turn with me to the Psalms 118.
0: Wir wollen uns jetzt Psalm 118 anschauen.
1: And here's something that we don't want to put our trust in.
0: Und dort wird uns etwas beschrieben, wo wir unser Vertrauen nicht drauf legen wollen.
1: Verses 8 and 9.
0: Verse
1: 1:8, Psalm 118, verse 8 and 9.
0: Verse 8 und 9.
1: And by the way, in the English, verse 8 is the exact middle of the Bible.

0: Und einfach mal so als Nebenbemerkung, der Vers 8 ist in der englischen Bibel genau in der Mitte der Bibel.
1: Verse 8, it is better to trust in the Lord than to put confidence in man.
0: Vers 8 sagt es, besser ist, bei dem Herrn Schutz zu suchen, als sich auf Menschen zu verlassen.
1: It is better to trust in the Lord than to put confidence in princes.
0: Besser ist, bei dem Herrn Schutz zu suchen, als sich auf Fürsten zu verlassen.
1: We cannot put trust and confidence in anything that's external.
0: Wir können auf nichts Äußerliches oder Weltliches unser Vertrauen und unsere Zuversicht setzen.
1: All of our trust and confidence has to be in the Lord.
0: All unser Vertrauen, all unsere Zuversicht muss im Herrn sein.
1: Turn with me to Matthew 20.
0: Wir schlagen jetzt Matthäus 20 auf.
1: The first part of Matthew 20 is the parable of the 11th hour worker.
0: Der erste Teil von Matthäus Kapitel 20 spricht über die Arbeiter im Weinberg zur 11. Stunde.
1: Do you know what 11th stands for in the scripture?
0: Wisst ihr, was die 11. Stunde in der Schrift bedeutet?
1: You see, the language of the scripture is not arbitrary.
0: Die Sprache und die Ausdrucksweise der Bibel ist nicht einfach nur zufällig.
1: It has meaning, it's specific.
0: Sondern es ist ganz spezifisch und hat eine bestimmte Bedeutung.
1: So 11th has some significance.
0: Die 11. Stunde hat also eine Bedeutung.
1: What does it mean?
0: Was bedeutet es?
1: Well, if you look at it, this is what you'll find.
0: Wenn wir uns es anschauen, finden wir Folgendes.
1: In the 11th year, the temple was finished.
0: Im 11. Jahr wurde der Tempelbau beendet.
1: In the 11th year, Jezebel was slain.
0: Im 11. Jahr wurde Isabel erschlagen.
1: In the 11th year, Jerusalem was destroyed.
0: Im 11. Jahr wurde Jerusalem zerstört.
1: And in the 11th year, Tyre and Egypt were also judged and destroyed.
0: Und im 11. Jahr wurden auch Tyrus und Ägypten gerichtet und zerstört.
1: So 11 in the scripture signifies the end in finality.
0: In der Bibel bedeutet somit die Zahl 11 das Ende, das Schlusslicht.
1: Each one of these has a corresponding application to the time we're living in.
0: Und all diese Dinge haben auch eine Entsprechung für uns in der Endzeit.
1: So for example, the temple was finished in the 11th year.
0: Zum Beispiel, der Tempelbau wurde im 11. Jahr beendet.
1: In the end, because 11 is the end, the final.
0: Am Ende, also weil die Zahl 11 bedeutet Ende oder Schluss.
1: Look at Romans.
0: Lasst uns mal Römer aufschlagen.
1: Chapter 9.
0: Römer Kapitel 9.
1: Are we in the end?
0: Leben wir am Ende?
1: Verse 28.
0: Vers 28.
1: See, the Lord is building another temple.
0: Der Herr baut einen anderen Tempel.
1: Verse 28. For he will finish the work and cut it short in righteousness, because a short work will the Lord make upon the earth.
0: Dort heißt es, denn eine abschließende und beschleunigte Abrechnung in Gerechtigkeit wird der Herr durchführen. Ja, eine summarische Abrechnung über das Land.
1: The Lord is building a temple of lively stones, living stones.
0: Der Herr ist dabei, einen Tempel aus lebendigen Steinen zu bauen.
1: We are the stones.
0: Wir sind diese Steine.
1: We're in the 11th hour.
0: Wir leben in dieser 11. Stunde.
1: God is going to finish his work and cut it short in righteousness.
0: Gott wird sein Werk beenden und sogar beschleunigen.
1: Jezebel represents all false religion.
0: Isabel bedeutet alle falschen Religionen.
1: And all false religion is going to be destroyed.
0: Und alle falschen Religionen werden auch zerstört werden.
1: Jerusalem was destroyed in the 11th hour.
0: Jerusalem wurde
1: was destroyed in the 11th hour. In the 11th year, excuse me.
0: Jerusalem wurde auch im 11. Jahr zerstört.
1: Turn to Matthew 24.
0: Da schauen wir uns Matthäus 24 zu an.
1: Jerusalem represents the church.
0: Jerusalem repräsentiert die Gemeinde.
1: Just before

0: Matthew 24, we'll start in Matthew 23, verse 38.
1: Wir beginnen schon in Matthäus 23, Vers 38.
0: The Lord said, behold, your house is left unto you desolate.
1: Der Herr spricht, siehe, euer Haus wird euch verwüstet gelassen werden.
0: The disciples were surprised.
1: Die Jünger waren überrascht.
0: They didn't quite understand.
1: Sie verstanden es nicht wirklich.
0: So in Matthew 24, verse 1,
1: so sagt dann Jesus in Matthäus 24, 1,
0: and Jesus went out and departed from the temple, and his disciples came to him for to show him the buildings of the temple.
1: Dort sagt es, und Jesus trat hinaus und ging vom Tempel hinweg, und seine Jünger kamen herzu, um ihm die Gebäude des Tempels zu zeigen.
0: Verse 2.
1: Vers 2.
0: And Jesus said unto them, see ye not all these things?
1: Jesus aber sprach zu ihnen, seht ihr nicht dies alles?
0: Verily I say unto you,
1: wahrlich, ich sage euch,
0: there shall not be left here one stone upon another that shall not be thrown down.
1: Hier wird kein Stein auf dem anderen bleiben, der nicht abgebrochen wird.
0: Their concept of the church was external.
1: Ihr Verständnis von der Gemeinde war ein äußerliches, ein weltliches Verständnis.
0: Oh, Lord, look at this magnificent building.
1: Sie sagten, Herr, schau dir dieses wunderbare Gebäude an.
0: How can you say your house is left unto you desolate?
1: Wie kannst du da sagen, euer Haus wird euch verwüstet lassen?
0: He said, this house, there's not going to be one stone left upon another. Everything's going to be destroyed.
1: Jesu Antwort darauf ist, kein Stein wird auf den anderen bleiben. Es wird einfach komplett zerstört werden.
0: And oftentimes we put our trust in that which is external.
1: Und oftmals setzen wir unser Vertrauen auf die Dinge, die äußerlich sind.
0: The church is not a building.
1: Die Gemeinde ist kein Gebäude.
0: The church is not an institution.
1: Die Gemeinde ist auch kein Institut.
0: It's not even a denomination.
1: Nicht einmal eine Denomination.
0: It's not schools, it's not publishing houses, it's not hospitals, it's not any of that.
1: Es besteht nicht in Schulen, Verlagshäusern und dergleichen.
0: In Jeremiah chapter 7 verse 4, the Jews said, the temple of the Lord, the temple of the Lord, the temple of the Lord are these.
1: In Jeremiah 7 Vers 4 sagen dort die Ältesten, der Tempel des Herrn, der Tempel des Herrn, der Tempel des Herrn sind diese hier.
0: Their concept was external.
1: Ihr ganzes Konzept und Verständnis war aufs Äußerliche ausgerichtet.
0: What is the temple of the Lord?
1: Was ist der Tempel des Herrn?
0: What know ye not that ye are the temple of God?
1: Wisst ihr nicht, dass ihr ein Tempel Gottes seid?
0: We are temples.
1: Wir sind die Tempel.
0: Everything is coming to its conclusion.
1: Alles kommt zu seinem Ende.
0: Do not put any confidence in anything that is external.
1: Setz deine Zuversicht auf nichts, was etwas Äußerliches ist.
0: You have to trust in the Lord.
1: Wir müssen dem Herrn vertrauen.
0: Well, let's go back to Matthew 20.
1: Lasst uns zu Matthäus 20 zurückgehen.
0: So, you know the parable, the owner of the vineyard went to the marketplace and he hired laborers and then he went back and he got some more and he went back and he got some more.
1: Ihr kennt alle das Gleichnis, wo der Besitzer des Weinbergs zum Marktplatz geht und dort seine Arbeiter holt und wieder zurückgeht, noch mehr Arbeiter holt und so weiter.
0: Verse 6, and about the 11th hour he went out and found others standing idle and saith unto them, why stand ye here all the day idle?
1: Vers 6, als er aber um die 11. Stunde ausging, fand er andere untätig dastehen und sprach zu ihnen, warum steht ihr hier den ganzen Tag untätig?
0: Now they weren't there at the other calls for laborers. They came later.
1: Diese Leute hier in diesem Vers beschrieben waren nicht da, als der Weinbergbesitzer schon die vorigen Male dort war, um seine Arbeiter zu holen und zu berufen.
0: They say unto him, because no man hath hired us.
1: Sie sagen zu ihm, es hat uns niemand eingestellt.
0: He saith unto them, go ye also into the vineyard.
1: Er spricht zu ihnen, geht auch ihr in den Weinberg.
0: And what

0: whatsoever is right, that shall ye receive.
1: Und was recht ist, das werdet ihr empfangen.
0: They didn't ask questions.
1: Sie stellten keine Fragen.
0: Well, what's the pay today?
1: Fragten nicht, und was wird dann unser Lohn heute sein?
0: He said, go to work.
1: Er sagte, geht arbeiten.
0: And they went.
1: Und sie gingen.
0: And they trusted in him.
1: Und sie vertrauten ihm.
0: To do what was right by them.
1: Dass er ihnen gegenüber das Richtige tun würde.
0: And they probably thought, well, at the end of the day, we won't get a penny, but we'll get something.
1: Und sie dachten bestimmt, am Abend werden wir etwas bekommen, was er uns zusieht.
0: But what did they get at the end of the day?
1: Was bekamen sie am Ende?
0: Every man got a penny.
1: Jeder bekam seinen Lohn.
0: They got a full day's wages for just a little bit of work.
1: Sie bekam den gesamten Lohn für nur ein bisschen an Arbeit, was sie geleistet hatten.
0: The Lord does not necessarily reward us according to what we do or how much we do.
1: Jeder bekam seinen Denar, ob das die ersten oder die letzten Arbeiter waren. Jesus belohnt uns nicht notwendigerweise nach dem, was wir tun oder was wir leisten.
0: If we trust him,
1: wenn wir ihm vertrauen,
0: he rewards us according to his purpose.
1: Wird er uns nach seiner Vorsehung, nach seinen Absichten belohnen.
0: All of us are saved the same way, by grace.
1: Wir werden alle auf die gleiche Art und Weise gerettet, nämlich durch Gnade.
0: What is grace?
1: Was ist Gnade?
0: Is it something that we can understand?
1: Ist es etwas, was wir wirklich verstehen können?
0: Or is it some mystical word that we use in Christianity, but we really don't know what it means?
1: Oder ist es irgendein mystisches, geheimnisvolles Wort, was wir in der Christenheit verwenden, aber gar nicht wirklich verstehen, was es bedeutet?
0: Grace is the transforming and enlightening power of the Holy Spirit in your life.
1: Gnade ist die umwandelnde und erleuchtende Kraft des Geistes in unserem Leben.
0: Now that's practical.
1: Das ist etwas Praktisches.
0: And you can understand that.
1: Jeder von uns kann das verstehen.
0: The grace of God changes us.
1: Die Gnade Gottes verändert uns.
0: Enlightens us.
1: Erleuchtet uns.
0: Empowers us.
1: Bevollmächtigt uns.
0: It's very real.
1: Es ist etwas wirklich sehr Reales.
0: And so this parable is talking about the way God treats people.
1: Und so zeigt es uns, dass dieses Gleichnis darüber spricht, wie Gott Menschen behandelt.
0: The 11th hour workers didn't work for a whole day's wages. They didn't deserve it.
1: Die Leute, die hier gearbeitet haben zur 11. Stunde arbeiteten nicht den ganzen Tag. Sie verdienten es eigentlich nicht.
0: But they received it because the Lord of the vineyard was generous.
1: Aber sie erhielten dennoch den vollen Lohn, weil der Besitzer des Weinberges ein großzügiger Mann war.
0: We have to have this kind of trust.
1: Wir auch brauchen dieses Vertrauen.
0: No matter what.
1: Ganz gleich, was geschieht.
0: Whatsoever is right,
1: was auch immer recht ist,
0: that shall ye receive.
1: Das sollt ihr empfangen.
0: No questions.
1: Da gibt's keine Fragen.
0: No doubt.
1: Keine Zweifel.
0: The Lord of the vineyard is good.
1: Der Herr des Weinbergs ist gut.
0: Do you trust him?
1: Vertraust du ihm?
0: Here's a psalm that's meaningful to me.
1: Wir schlagen jetzt einen Psalm auf, der mir persönlich sehr bedeutsam ist.
0: Psalm 37.
1: Psalm 37.
0: Verse 25.
1: Vers 25.
0: Everybody who is more than 50 years old, please stand up.
1: Jeder in diesem Raum heute Morgen, der über 50 ist, bitte steht einmal auf.
0: Oh, we are many.
1: Wir sind viele.
0: All right, here is God's promise to us.
1: Hier ist Gottes Verheißung für uns.
0: 37, verse 25.
1: 37, Vers 25.
0: I have been young and now am old.
1: Ich bin jung gewesen und alt geworden.
0: Yet I have

0: not seen the righteous forsaken, nor his seed begging bread.
1: Doch habe ich nie den Gerechten verlassen gesehen oder seinen Samen um Brot betteln.
0: This is a promise to us.
1: Dies ist eine Verheißung für uns.
0: Everyone who stood up.
1: Jeder, der aufgestanden ist.
0: Have you ever begged bread?
1: Habt ihr jemals um Brot gebettelt?
0: Have you?
1: Habt ihr?
0: I haven't.
1: Ich hab's bisher nicht.
0: Even when I didn't know the Lord.
1: Selbst als ich den Herrn noch nicht einmal kannte.
0: He always took care of me.
1: Hat er sich schon immer um mich gesorgt.
0: So those who are younger than 50.
1: Also all diejenigen, die unter 50 sind.
0: You have a multitude of witnesses.
1: Ihr habt ja eine große Wolke an Zeugen.
0: That the Lord will not forsake us.
1: Dass der Herr uns nicht verlassen wird.
0: And we don't have to beg bread.
1: Und wir werden nicht um Brot betteln brauchen.
0: We can trust in the Lord.
1: Wir können dem Herrn vertrauen.
0: Our last passage is in Matthew chapter 6.
1: Unser letzter Bibelvers für heute ist Matthäus Kapitel 6.
0: This is from Jesus' Sermon on the Mount.
1: Dies ist ein Abschnitt von der Bergpredigt.
0: In verses 24.
1: Dort Vers 24.
0: And on.
1: Und weiter noch.
0: No man can serve two masters, for either he will hate the one and love the other, or else he will hold to the one and despise the other. You cannot serve God and Mammon.
1: Niemand kann zwei Herren dienen, denn entweder wird er den einen hassen und den anderen lieben, oder er wird dem einen anhängen und den anderen verachten. Ihr könnt nicht Gott dienen und dem Mammon.
0: We are either going to trust and serve God.
1: Entweder vertrauen wir Gott und dienen ihm.
0: Or we're going to trust and serve Mammon.
1: Oder wir vertrauen und dienen dem Mammon.
0: Especially when it comes time for the mark of the beast.
1: Besonders wenn es zum Malzeichen des Tieres kommen wird.
0: So this is God's word and God's promise and God's power to us today.
1: Dies ist Gottes Wort, seine Verheißung und seine Kraft an uns für heute.
0: Verse 25.
1: Vers 25.
0: Therefore I say unto you.
1: Darum sage ich euch.
0: Take no thought for your life what ye shall eat or what ye shall drink, nor yet for your body what ye shall put on.
1: Sorgt euch nicht um euer Leben, was ihr essen und was ihr trinken sollt, noch um euren Leib, was ihr anziehen sollt.
0: Is not the life more than meat and the body than raiment?
1: Ist nicht das Leben mehr als die Speise und der Leib mehr als die Kleidung?
0: Living is more than the physical necessities of life.
1: Leben ist mehr als einfach nur die körperlichen Bedürfnisse.
0: Behold the fowls of the air.
1: Seht die Vögel des Himmels an.
0: For they sow not, neither do they reap, nor gather into barns. Yet your heavenly Father feedeth them. Are ye not much better than they?
1: Sie sehen nicht und ernten nicht, sie sammeln auch nicht in die Scheunen, und euer himmlischer Vater ernährt sie doch. Seid ihr nicht viel mehr wert als sie?
0: Well, we see the birds flying around.
1: Wir sehen, wie die Vögel umherfliegen.
0: And they're eating seeds and they're eating bugs and they're eating worms.
1: Wie sie Samen und Käfer und Würmer fressen.
0: Does that just happen?
1: Passiert das einfach nur so?
0: It happens because God feeds them.
1: Es geschieht deshalb, weil Gott sie ernährt.
0: Are you not much better than they?
1: Seid ihr nicht viel mehr wert als sie?
0: So if the Lord feeds the birds, is he going to feed you?
1: Wenn Gott sich also um die Vögel kümmert und diese ernährt, kümmert er sich dann nicht auch um euch?
0: Is he?
1: Macht er das?
0: When you can't buy or sell, is he going to feed you? When you can't buy or sell.
1: Wenn du nicht mehr kaufen oder verkaufen kannst, wird Gott sich um dich kümmern und dich ernähren?
0: Is he going to feed you?
1: Wird er sich um dich kümmern?
0: Amen. You have to have trust in God.
1: Wir brauchen dieses Vertrauen in Gott.
0: Which of you, by taking thought, can add one cubit unto his stature?
1: Wer aber von euch, Vers 27, kann durch sein Sorgen zu seiner Lebenslänge eine einzige Elle hinzusetzen?
0: This means, can you add any length of days to your life?
1: Das heißt, kannst du irgendeine

0: Spanne an Tagen zu deinem Leben hinzufügen?
1: Why take ye thought for raiment?
0: Und warum sorgt ihr euch um die Kleidung, Vers 28?
1: Why take ye thought for raiment?
0: Warum sorgt ihr euch um die Kleidung?
1: Consider the lilies of the field, how they grow.
0: Betrachtet die Lilien des Feldes, wie sie wachsen.
1: They toil not, neither do they spin.
0: Sie mühen sich nicht und spinnen nicht.
1: And yet I say unto you that even Solomon in all his glory was not arrayed like one of these.
0: Vers 29, ich sage euch aber, dass auch Salomo in all seiner Herrlichkeit nicht gekleidet gewesen ist wie einer von ihnen.
1: Wherefore if God so clothe the grass of the field, which today is and tomorrow is cast into the oven, shall not he much more clothe you, O ye of little faith?
0: Vers 30, wenn nun Gott das Gras des Feldes, das heute steht und morgen in den Ofen geworfen wird, so kleidet, wird er das nicht viel mehr euch tun, ihr Kleingläubigen?
1: Now of course the immediate context of this passage, the Lord is talking about the necessary clothing that we need.
0: Der direkte Kontext, Zusammenhang von diesem Text, da spricht Gott wirklich um das, was wir brauchen für die Kleidung.
1: But what is the deeper meaning?
0: Aber was ist die tiefere Bedeutung davon?
1: What do you think?
0: Was glaubt ihr?
1: What? Yes.
0: Das Kleid der Gerechtigkeit, ja.
1: The deeper meaning is if, you know, it's nothing for the Lord to take care of these things.
0: Wisst ihr, für Gott ist es eigentlich nichts, eine Kleinigkeit, sich um diese Dinge zu kümmern.
1: The deeper meaning is the Lord will give us his robe of righteousness.
0: Aber die tiefere Bedeutung liegt darin, dass Gott uns das Kleid der Gerechtigkeit geben möchte.
1: Therefore,
0: deswegen,
1: take no thought saying, what shall we eat, or what shall we drink, or wherewithal shall we be clothed?
0: Vers 31, darum sollt ihr nicht sorgen und sagen, was werden wir essen, oder was werden wir trinken, oder womit werden wir uns kleiden?
1: For all these things do the Gentiles seek.
0: Vers 32, denn nach all diesen Dingen trachten die Heiden.
1: For your heavenly Father knoweth that ye have need of all these things.
0: Aber euer himmlischer Vater weiß, dass ihr das alles benötigt.
1: He knows we need clothing, we need food, we need shelter, we need all of these things.
0: Gott weiß, dass wir Nahrung, dass wir Kleidung, dass wir eine Unterkunft brauchen.
1: But do what?
0: Aber was wird uns hier gesagt? Was sollen wir tun?
1: Seek ye first the kingdom of God and his righteousness.
0: Vers 33, trachtet vielmehr zuerst nach dem Reich Gottes und nach seiner Gerechtigkeit.
1: And all these things will be added unto you.
0: So wird euch dies alles hinzugefügt werden.
1: Do you trust the Lord?
0: Vertraust du dem Herrn?
1: This brother right here.
0: Der Bruder hier.
1: Is this your family?
0: Ist das deine Familie?
1: Stand up, please.
0: Steht mal bitte auf.
1: All right, here's a brother and his family.
0: Hier ist nun also unser Bruder und seine Familie.
1: The day is coming, brother.
0: Der Tag wird kommen, Bruder.
1: If you're faithful to God.
0: Wenn du Gott treu sein wirst.
1: And if you receive the seal of God instead of the mark of the beast.
0: Und wenn du das Siegel Gottes bekommst und nicht das Malzeichen des Tieres.
1: How are you going to provide for your family?
0: Wie wirst du für deine Familie sorgen?
1: How are you going to do it?
0: Wie wirst du es tun?
1: How are you going to feed them? How are you going to clothe them? How are you going to protect them?
0: Wie kannst du sie schützen, sie kleiden, sie ernähren?
1: How?
0: Trust in God.
1: Trust in God by faith only.
0: Vertrauen in Gott durch Glauben allein.
1: All right. I want to borrow your daughter, your little daughter.
0: Ich möchte mir mal deine kleine Tochter gerne ausleihen.
1: Okay. Can she come up here?
0: Kann sie mal ganz kurz nach vorne kommen?
1: Come all the way up here, please. What's your name?
2: Wie heißt du?
3: Sophia.
1: Sophia, I have a question for you.
0: Sophia, ich habe eine Frage an dich.
1: Do you worry about where you're going to live?
0: Machst du dir Sorgen darum, wo du einmal leben wirst?
1: Do you even think about it?
0: Denkst du manchmal darüber nach?

0: Yes or no?
1: Ja oder nein?
2: Manchmal.
1: Sometimes.
0: Sometimes, okay. Do you ever worry about where your next meal's coming from?
1: Machst du dir manchmal Sorgen oder fragst du dich, wo die nächste Mahlzeit herkommen wird?
0: It's always there, right?
1: Das Essen ist immer da, oder?
0: Yeah, you don't worry about it, do you?
1: Du machst dir da keine Sorgen drüber, oder?
0: No. How about your clothes?
1: Wie schaut's mit deiner Kleidung aus?
0: Do you ever worry about where you're going to get clothes?
1: Machst du dir manchmal Sorgen darüber, wo du deine Kleidung herbekommen wirst?
2: Nein.
0: No. Why?
1: Warum?
0: Who takes care of all these things?
1: Wer kümmert sich um all diese Dinge?
0: Who takes care of that for you?
1: Wer macht das für dich?
2: Meine Mutter.
1: My mom.
0: Yes, and who else?
1: Und wer noch?
0: God. Yes, good. And Papa? Okay. You see, children don't worry about these things.
1: Ihr seht, Kinder machen sich um all diese Dinge gar keine Sorgen.
0: They don't worry about how they're going to eat and how they're going to be dressed and where they're going to live.
1: Sie sorgen sich nicht darum, wo das Essen herkommt, wo sie ihre Kleidung herbekommen, wo sie wohnen werden.
0: Why?
1: Warum?
0: They have a father.
1: Sie haben einen Vater.
0: Papa takes care of everything.
1: Papa sorgt sich um all diese Dinge.
0: I don't worry about where the next meal is coming from. I don't even know how it happens.
1: Ich mache mir keine Gedanken darüber, wo die nächste Mahlzeit herkommt. Ich weiß nicht einmal, wie das geschieht.
0: And that's why Jesus said we have to become like little children.
1: Deswegen ist es, dass Jesus sagt, wir müssen werden wie die Kinder.
0: To have trust and faith in our Father in heaven.
1: Dass wir Glauben und Vertrauen in unseren himmlischen Vater haben.
0: Who knows that we have need of all these things.
1: Der ganz genau weiß, dass wir all dessen bedürfen und nötig haben.
0: Thank you, Sophia.
1: Vielen Dank, Sophia.
0: Take therefore no thought for tomorrow, for tomorrow.
1: Vers 34, darum sollt ihr euch nicht sorgen um den morgigen Tag.
0: For the morrow shall take thought for the things of itself.
1: Denn der morgige Tag wird für das Seine sorgen.
0: Sufficient unto the day is the evil thereof.
1: Jeden Tag genügt seine eigene Plage.
0: Well, I told you this last night.
1: Ich habe euch das gestern Abend schon gesagt.
0: Yesterday is gone.
1: Der gestrige Tag ist vorbei.
0: Tomorrow is not here.
1: Der morgige Tag ist noch nicht da.
0: All we have is now.
1: Alles, was wir haben und besitzen, ist das Jetzt und Heute.
0: Today.
1: Heute.
0: We are saved one day at a time.
1: Wir werden nur einen Tag mit Mal gerettet.
0: We live one day at a time.
1: Wir leben auch nur einen Tag auf einmal.
0: And that's all we have to worry about is today.
1: Und das ist, worum wir uns sorgen müssen, nur um das Heutige.
0: Isn't that wonderful?
1: Ist das nicht wunderbar?
0: I have a brother-in-law.
1: Ich habe einen Schwager.
0: He's in a little bit of financial trouble right now.
1: Der momentan ein bisschen in finanziellen Problemen steckt.
0: He's 3 months behind in his rent.
1: Er ist schon, konnte schon 3 Monate lang jetzt seine Miete nicht bezahlen.
0: Do you think that would be something to worry about?
1: Glaubt ihr, dass das etwas ist, worum man sich Sorgen macht?
0: Oh, what am I going to do?
1: Oh, was werde ich bloß machen?
0: They're going to kick me out.
1: Sie werden mich rausschmeißen.
0: I can just vision it right now, all my furniture piled on the street.
1: Ich kann es mir schon jetzt vorstellen, all meine Möbel auf der Straße dort zusammengehäuft.
0: Well, many of us are faced with these kind of situations.
1: Viele von uns sind solche Art von Situationen nicht ausgesetzt.
0: But we can't do anything about it.
1: Aber wir können daran nichts ändern.
0: Because all we have is today.
1: Weil alles, was wir haben, ist der heutige Tag.
0: So today is the day to trust the Lord.
1: Heute ist also der Tag, an dem wir Gott zu vertrauen haben.
0: And as you trust him one day at a time,
1: und wenn wir ihm einen Tag mit Mal vertrauen,
0: your faith and your confidence in Jesus will grow and grow and grow.
1: Wird dein Glaube und deine Zuversicht in Jesus wachsen und wachsen.
0: Do you want that?
1: Möchtest du das?
0: Trust in the Lord with all your heart.
1: Verlass dich auf den Herrn von ganzem Herzen.
0: In all your ways acknowledge him.
1: In all den Wegen anerkenne ihn.
0: And he shall direct thy path.
1: Und er wird deine Wege leiten.
0: May the Lord help each one of us.

0: Möge der Herr einem jeden Einzelnen von uns helfen,
1: to have this kind of trust in Jesus.
0: Diese Art von Vertrauen Jesus gegenüber zu haben.
1: May God bless you.
0: Möge Gott uns alle segnen.
1: Amen.
0: Amen.

Herr, unser Herrscher, wie herrlich ist dein Name in allen Landen, der du zeigst deine Hoheit am Himmel. Aus dem Munde der jungen Kinder und Säuglinge hast du eine Macht zugerichtet, um deiner Feinde willen, dass du vertilgst den Feind und den Rachgierigen. Wenn ich sehe die Himmel, deiner Finger Werk, den Mond und die Sterne, die du bereitet hast, was ist der Mensch, dass du seiner gedenkst, und des Menschen Kind, dass du dich seiner annimmst? Du hast ihn wenig niedriger gemacht als Gott. Mit Ehre und Herrlichkeit hast du ihn gekrönt. Du hast ihn zum Herrn gemacht über deine Hände Werk. Alles hast du unter seine Füße getan. Schafe und Rinder, dazu auch die wilden Tiere, die Vögel unter dem Himmel und die Fische im Meer und alles, was die Meere durchzieht. Herr, unser Herrscher, wie herrlich ist dein Name in allen Landen.

Und ich sah einen neuen Himmel und eine neue Erde. Denn der erste Himmel und die erste Erde waren vergangen, und das Meer gibt es nicht mehr. Und ich, Johannes, sah die heilige Stadt, das neue Jerusalem, von Gott aus dem Himmel herabsteigen, zubereitet wie eine für ihren Mann geschmückte Braut. Und ich hörte eine laute Stimme aus dem Himmel sagen: Siehe, das Zelt Gottes bei den Menschen, und er wird bei ihnen wohnen, und sie werden seine Völker sein, und Gott selbst wird bei ihnen sein, ihr Gott. Und Gott wird abwischen alle Tränen von ihren Augen. Und der Tod wird nicht mehr sein, weder Leid noch Geschrei noch Schmerz wird mehr sein, denn das Erste ist vergangen. Und der auf dem Thron saß, sprach: Siehe, ich mache alles neu. Und er sprach zu mir: Schreibe, denn diese Worte sind wahrhaftig und gewiss. Und er sprach zu mir: Es ist geschehen, ich bin das A und das O, der Anfang und das Ende. Ich will dem Dürstenden geben aus dem Quell des Wassers des Lebens umsonst. Wer überwindet, der wird alles erben, und ich werde sein Gott sein, und er wird mein Kind sein.

Gottes Volk in der Feuerprobe. Es werden viele zu mir sagen an jenem Tage: Herr, Herr, haben wir nicht in deinem Namen geweissagt? Haben wir nicht in deinem Namen böse Geister ausgetrieben? Haben wir nicht in deinem Namen viele Wunder getan? Dann werde ich ihnen bekennen: Ich habe euch noch nie gekannt. Weicht von mir, ihr Übeltäter. Wir brauchen uns nicht täuschen zu lassen. Wunderbares

Szenen, an dem Satan unmittelbar beteiligt ist, werden bald stattfinden. Gottes Wort erklärt, dass Satan Wunder wirken werde. Er wird Menschen krank machen, dann aber plötzlich seine satanische Macht von ihnen nehmen und sie werden als geheilt betrachtet werden. Diese angeblichen Heilungen werden Siebenten-Tags-Adventisten auf die Probe stellen. Viele, die große Erkenntnis gehabt haben, werden nicht weiter in diesem Licht wandeln, weil sie nicht mit Christus eins geworden sind. Ich sah unser Volk in großer Not. Sie weinten und beteten und beriefen sich auf Gottes zuverlässige Verheißungen. Während uns die Bösen umgaben und verspotteten und drohten, uns umzubringen. Sie verhöhnten unsere Schwäche, sie lästerten über unsere kleine Zahl und verspotteten uns mit Worten, die uns tief verletzen sollten. Sie warfen uns vor, eine Außenseiterstellung einzunehmen, uns von der übrigen Welt abzusondern. Sie hatten uns von allen Hilfsquellen abgeschnitten, sodass wir weder kaufen noch verkaufen konnten. Und wiesen auf unsere erbärmliche Not hin, auf unseren niedergeschlagenen Zustand. Sie konnten nicht begreifen, wie wir ohne die Welt leben könnten. Wir wären doch von ihr abhängig und müssten uns den Sitten, Gebräuchen und Gesetzen der Welt anpassen oder sie verlassen. Wenn wir die einzigen Leute der Welt wären, die Gott gefielen, dann würde alles total gegen uns zu sein scheinen. Sie sagten, sie hätten die Wahrheit. Bei ihnen würden Wunder gewirkt. Himmlische Engel sprächen mit ihnen und lebten mit ihnen. Große Machttaten, Zeichen und Wunder würden bei ihnen vollbracht. Dies wäre das weltliche Millennium, auf das sie so lange gewartet hätten. Die ganze Welt hätte sich bekehrt und stimme dem Sonntagsgesetz zu. Nur dieses kleine, schwache Volk trotze den Landesgesetzen und den Gesetzen Gottes und behaupte dabei, sie seien die einzigen auf der Erde, die Recht hätten. Die Sicherheit des Volkes Gottes liegt nicht im Vollbringen von Wundern, denn Satan würde jedes gewirkte Wunder nachahmen. Sie sollen sich fest auf das lebendige Wort stützen. Es steht geschrieben.

0: Good evening.
1: Guten Abend.
0: It's good to have all of you here.
1: Es ist schön, dass ihr heute Abend wieder hier seid.
0: Can I just ask that you turn the lights up more?
1: Können wir bitten darum, dass ihr das Licht noch ein bisschen heller macht?
0: In fact, turn them all the way up. Ah, now I can see you.
1: Nun kann ich euch sehen.
0: Our eyes were straining last night to see who was out there.
1: Letzte Nacht wurden wir etwas geblendet und konnten kaum sehen, wer da ist.
0: I would like to welcome those people also who are watching through live streaming through the video.
1: Ich möchte alle auch begrüßen, die heute Abend durch den Livestream uns sehen.
0: I posted that on my Facebook, so I'm sure that there are some people from around the world watching right now.
1: Ich habe das auf meinem Facebook eingebracht und bin mir sicher, dass heute von überall auf der ganzen Welt Menschen zuschauen.
0: The message tonight is a very important message.

0: Die Botschaft heute Abend ist eine sehr wichtige Botschaft.
1: Especially in this country is it important.
0: Besonders hier in diesem Land.
1: The reason I say that is because I know that the spirit of prophecy is under attack right now.
0: Ich sage das deswegen, weil ich weiß, dass gegenwärtig der Geist der Weissagung attackiert wird.
1: There are some of you here that are not familiar with Adventism.
0: Vielleicht sind manche unter euch hier, die mit Adventismus nicht wirklich bekannt sind.
1: And some of you are not sure

0: ich hoffe, dass während wir heute durch diesen Abend gehen, dass es für euch wirklich klar wird, worum es hierbei geht.
1: So before we start, I would ask that you just join us as we stand for prayer.
0: Bevor wir starten, bitte ich euch, dass wir aufstehen gemeinsam zu einem Gebet.
1: Our dear Heavenly Father,
0: unser wunderbarer himmlischer Vater,
1: we come to you this evening at the beginning of the Sabbath.
0: Wir kommen heute am Anfang dieses Sabbats zu dir.
1: We ask that you will fill us with your presence here.
0: Und wir bitten dich, dass du uns erfüllst durch deine Gegenwart.
1: That you will guide and direct my thinking along with Nicholas.
0: Und wir bitten dich, dass du meine Gedanken führst, genauso wie die des Übersetzers.
1: Help that the words that come out may be fitting to this message.
0: So dass die Worte, die herauskommen, dieser Botschaft gerecht werden.
1: Help your people to be able to understand the importance of tonight's message.
0: Hilf jedem, die Bedeutung dieser Botschaft zu erkennen.
1: Thank you, Lord, for hearing and answering our prayer.
0: Danke, dass du unser Gebet hörst und auch erhörst.
1: In Jesus' name we pray.
0: Wir bitten dich im Namen Jesu.
1: Amen.
0: Amen.
1: There are going to be many Bible texts tonight.
0: Nun, heute Abend werden wir eine Menge Bibeltexte lesen.
1: So if you're going to take notes, you'll have to keep up with these notes.
0: Wenn ihr also Notizen machen wollt, dann müsst ihr euch sehr beeilen dabei.
1: So we're going to rattle them through very quickly here.
0: Wir werden manche Texte sehr schnell passieren.
1: You see, when Jesus comes, the ultimate goal is when he comes, there will be two groups of people.
0: Wisst ihr, wenn Jesus kommt, wird es nur zwei Gruppen von Menschen geben.
1: Those people who will go to heaven.
0: Die Menschen, in den Himmel gehen werden.
1: And those people who will not go to heaven.
0: Und die Menschen, die nicht in den Himmel gehen werden.
1: There is a distinct difference between these two groups.
0: Es gibt nämlich einen entscheidenden Unterschied zwischen diesen beiden Gruppen.
1: And in fact, those two groups are very distinct right now.
0: Tatsächlich ist es so, dass diese Gruppen jetzt schon voneinander unterscheidbar sind.
1: Because there are those that of the two groups, one group will read the Bible.
0: Die eine Gruppe nämlich liest die Bibel.
1: But the other group will not read the Bible.
0: Die andere Gruppe tut dies nicht.
1: So let's go ahead and start with Proverbs chapter 4,
0: Lass
1: verse 18.
0: Lasst uns beginnen, indem wir Sprüche 4 und dort Vers 18 gemeinsam studieren.
1: Proverbs chapter 4, verse 18.
0: Sprüche 4, Vers 18.
1: All right. In Proverbs 4:18 we find, but the path of the just is like the shining light, the shining sun.
0: Dort steht, des gerechten Pfad glänzt wie das Licht am Morgen.
1: That shines ever brighter unto the perfect day.
0: Das immer heller leuchtet bis zum vollen Tag.
1: In verse 19, the way of the wicked is as darkness.
0: Und in 19 heißt es, der gottlosen Weg aber ist wie das Dunkel.
1: And they know not at what they stumble.
0: Sie wissen nicht, wodurch sie zu Fall kommen werden.
1: Let me ask you, sometimes at nighttime, do you find yourself at nighttime wandering around and trying to find where the light switch is if you're not familiar with the place you're staying at?
0: Lasst mich euch fragen, habt ihr schon erlebt, dass ihr an den Plätzen, wo ihr euch nicht so gut auskennt, im Dunkeln nach Lichtschaltern tastet?
1: Have you ever jammed your toe on a piece of furniture?
0: Habt ihr schon mal euren Fuß angestoßen an einem Möbelstück?
1: Admit it.
0: Gebt's zu.
1: Is it a pleasant feeling?
0: Ist das ein schönes, angenehmes Gefühl?
1: No, it's not.
0: Nein.
1: This is exactly what the Bible is saying.
0: Und das ist genau das, worum es hier geht.
1: People who walk around in darkness, they stumble because they don't know where they're going.
0: Menschen in der Dunkelheit, sie stolpern, weil sie nicht wissen, wohin sie gehen.
1: Imagine if this was the path of your life.
0: Stellt euch vor, das wäre genau der Weg eures Lebens.
1: Solomon is writing here and he's saying, this is the problem of the people who walk in darkness.
0: Und Salomo sagt hier, das ist genau das Problem der Personen, die in der Dunkelheit tappen.
1: They don't have the light and therefore they don't know where they're going.
0: Sie haben kein Licht und deswegen wissen sie nicht, wohin sie gehen.
1: Ecclesiastes chapter 2 verse 14.
0: Im Buch des Predigers Kapitel 2 Vers 14.
1: Ecclesiastes 2:14.
0: Prediger 2 Vers 14.
1: We read here, the wise man's eyes are in his head.
0: Dort heißt es, der Weise hat seine Augen im Kopf.
1: But the fool walketh in darkness.
0: Aber der Tor wandelt in der Finsternis.
1: Once again, the fool does not know where he's going because he is in darkness.
0: Nochmals, zum Wiederholen, der Tor, der wandelt in der Dunkelheit und deswegen weiß nicht, wohin geht.
1: But there's something distinctly different between the fool and the wise man.
0: Aber es gibt einen sehr spezifischen Unterschied zwischen dem Tor und dem Weisen.
1: How is it that the wise man can see then so clearly?
0: Wie kommt es, dass der Weise so klar

0: sehen kann.
1: Let's see what Jesus says in his words in John 12:35.
0: Lasst uns sehen, was Jesus dazu sagt in Johannes 12, Vers 35.
1: John 12:35.
0: Johannes 12:35.
1: In this text, Jesus said to them, "A little while longer, the light is with you."
0: Da sprach Jesus zu ihnen, es ist das Licht noch eine kleine Zeit bei euch.
1: Walk while you have the light.
0: Wandelt darin, solange ihr das Licht habt.
1: Lest darkness overtake you.
0: Damit euch die Finsternis nicht überfallen.
1: And he who walks in darkness doesn't know where he's going.
0: Wer in der Finsternis wandelt, der weiß nicht, wohin er geht.
1: So Jesus' words are pretty clear here.
0: Jesus ist hier sehr klar in seinen Worten.
1: Where is that light coming from?
0: Woher kommt dieses Licht?
1: Because he's saying, walk while you have the light.
0: Denn sagt, wandelt darin, solange ihr es habt.
1: So let's find out what this is.
0: Lasst uns herausfinden, was es ist, woher es kommt.
1: In 1 John chapter 2 verse 11.
0: In 1. Johannes 2 Vers 11.
1: 1 John 2 verse 11.
0: 1. Johannes 2 Vers 11.
1: John now writes here and he says, but he who hates his brother is in darkness.
0: Und da heißt es, wer aber seinen Bruder hasst, der ist in der Finsternis.
1: And he walks in darkness and doesn't know where he's going because the darkness has blinded his eyes.
0: Und wandelt in der Finsternis und weiß nicht, wohin geht, denn die Finsternis hat seine Augen verblendet.
1: Does that sound interesting?
0: Ist das nicht interessant?
1: They're walking around because they choose to walk in this darkness.
0: Sie laufen umher, weil sie sich entschieden haben, in der Dunkelheit zu wandeln.
1: I don't know about you, but if I'm going out camping at nighttime,
0: ich weiß nicht, wie es bei euch ist, aber wenn ich nachts draußen beim Campen bin,
1: it tends to be very dark. That's why it's called nighttime.
0: Dann ist es natürlich dunkel, das ist der Grund, warum es Nacht heißt.
1: And if you're out away from the city, it can get very dark, especially when it's cloudy.
0: Und wenn ihr außerhalb einer beleuchteten Stadt seid, besonders dann, wenn es bewölkt ist, kann es sehr, sehr dunkel werden.
1: And one of the things that you most definitely need is a flashlight.
0: Und das, was ihr dann wirklich braucht, ist eine Taschenlampe.
1: And that flashlight will give a light to your path.
0: Und diese Taschenlampe wird euch den Lichtstrahl geben, um euren Weg zu leuchten.
1: See Jesus' words again in John chapter 8, verse 12.
0: Lasst diese Worte von Jesus noch einmal uns anschauen in Johannes 8, Vers 12.
1: John 8, verse 12, Jesus says,
0: in Johannes 8, Vers 12 sagt Jesus,
1: I am the light of the world.
0: Ich bin das Licht der Welt.
1: Who follows me shall not walk in darkness, but have the light of life.
0: Wer mir nachfolgt, der wird nicht wandeln in der Finsternis, sondern er wird das Licht des Lebens haben.
1: Okay, so who is the light of the world?
0: Also wer ist das Licht dieser Welt?
1: Jesus is.
0: Jesus.
1: Okay. Now, there is a distinction. Let's see what this light does for us now. In Proverbs 6, verse 23.
0: Lasst uns nun nach Sprüche 6, Vers 23 gehen, um zu schauen, was dieses Licht für uns tut.
1: Proverbs 6, verse 23.
0: Sprüche 6, Vers 23.
1: For the commandment is a lamp and the law a light.
0: Denn das Gebot ist eine Leuchte und das Gesetz ist ein Licht.
1: Reproofs and instruction are the way of life.
0: Unterweisung und Ermahnung sind ein Weg des Lebens.
1: So, not only is Jesus the light,
0: nicht nur, dass Jesus das Licht wäre,
1: but he has given us the light in the form of the commandments.
0: Sondern hat uns zusätzlich noch das Licht gegeben in Form der Gesetze, seiner Gebote.
1: And these commandments, by their precepts, is what we live by.
0: Und durch diese Gebote und durch diese Anforderungen ist das, wodurch wir leben.
1: And if we live according to the precepts, do we live a very safe life?
0: Und wenn wir nach diesen Ratschlägen leben, leben wir dann ein sicheres Leben?
1: Most definitely.
0: Natürlich.
1: You will find that in many cities, when they do away with God's commandment,
0: ihr werdet das heute bemerken, dass in vielen Städten die Gebote Gottes einfach abgeschafft werden.
1: That is when crime increases.
0: Das ist der Grund, warum die Gewalttätigkeit und Verbrechen ansteigen.
1: Because they've gone away from God's commandments, then because of that, they continue to walk in darkness.
0: Denn wenn sie die Gebote aus dem Weg räumen, dann haben sie den Weg frei für ihre Machenschaften.
1: Now see, if you have the Ten Commandments,
0: wenn wir also jetzt die 10 Gebote haben,
1: the problem that we have in this day and age is that many churches try to discount the 10 commandments.
0: Dann haben wir folgendes Problem heute, vor allem in dieser Zeit, dass viele die 10 Gebote anfangen zu

0: Discount?
1: Discount. They look for a good deal.
0: Ja, sie versuchen dort aus diesen 10 Geboten das rauszunehmen letztendlich, was sie wollen.
1: How many of you like to go shopping?
0: Wie viele von euch gehen gerne einkaufen?
1: Come on, confess. That's good for your soul.
0: Gebt zu, das tut euch gut, eure
1: Seele. I see many men too. That's good.
0: Ich sehe hier einige Männer, die die Hand heben. Das ist gut.
1: Are you a smart shopper or are you a I guess they say dumb shopper?
0: Seid ihr kluge Einkäufer oder seid ihr, ich muss es einfach so sagen, dumme Einkäufer?
1: You know what a dumb shopper is, right? A dumb shopper just goes out and buys whatever they see.
0: Ihr wisst, was ein dummer Einkäufer ist. Er geht einfach und kauft, was er sieht.
1: But a smart shopper goes out and they try to find discounts.
0: Aber jemand, der intelligent ist, der geht einkaufen und schaut nach den Angeboten.
1: You see, on the opposite side of this, many of the churches today are trying to find discounts with the Ten Commandments.
0: Und so ist es auf der anderen Seite im Bereich der Gläubigen in den Kirchen. Viele suchen heute Sonderangebote im geistlichen Bereich.
1: And they'll take all Ten Commandments and they'll tend to throw one or two out.
0: Und sie nehmen dann von den 10 Geboten und nehmen ein oder zwei oder mehrere und schmeißen sie einfach davon.
1: And if you notice, the fourth commandment is usually the one they throw out.
0: Und wisst ihr, gewöhnlich ist es, dass
1: the fourth one.
0: Das vierte Gebot, das sie einfach liegen lassen.
1: Which is interestingly why the first word in the fourth commandment says remember.
0: Und der Grund dahinter ist im Wesentlichen das Wort, mit dem dieses Gebot beginnt, nämlich erinnere dich.
1: Now James covers this in James chapter 2.
0: Jakobus geht darauf ein im Kapitel 2.
1: James says here in James chapter 2 verse 8.
0: Und in Jakobus Kapitel 2 Vers 8,
1: he says, if you really fulfill the royal law according to the scripture,
0: wenn ihr das königliche Gesetz erfüllt nach dem Schriftwort,
1: you shall love your neighbor as yourself.
0: Du sollst deine Nächsten lieben wie dich selbst.
1: He says you do well.
0: So handelt ihr recht.
1: But if you show partiality, you commit sin.
0: Aber wenn ihr die Person anseht, so begeht ihr eine Sünde.
1: And you are convicted by the law as transgressors.
0: Und ihr werdet vom Gesetz als Übertreter verurteilt.
1: But he also says, for whoever shall keep the whole law,
0: aber er sagt genauso, denn wer das ganze Gesetz hält,
1: and yet stumble on one point,
0: sich aber in einem verfehlt,
1: he is guilty of all.
0: Der ist in allem schuldig geworden.
1: For he who said, thou shalt not commit murder, I'm sorry, thou shalt not commit adultery.
0: Denn der, welcher gesagt hat, du sollst nicht Ehe brechen,
1: also said, thou shalt not kill.
0: Der hat auch gesagt, du sollst nicht töten.
1: But if you do not commit adultery,
0: und wenn du zwar nicht die Ehe brichst,
1: but you do kill,
0: aber tötest,
1: you have become a transgressor of the law.
0: So bist du ein Übertreter des Gesetzes geworden.
1: You know, when Jesus comes again, as we started off at the very beginning,
0: so wie wir heute den Abend begonnen haben, wenn Jesus kommen wird,
1: he is coming for a distinct group of people.
0: Dann wird er nur wegen einer bestimmten Gruppe von Menschen
1: kommen.
0: Now
1: you can search the entire world here for a specific group of people, but God is looking for a certain group that obeys his commandments.
0: Ihr könnt auf der ganzen Welt nach allen möglichen Gruppen von Menschen suchen, aber wenn Gott kommen wird, dann wird er nach einer spezifischen Gruppe suchen, nämlich die, die seine Gebote halten.
1: Let's see, I'll show you where this says this.
0: Und ich werde euch jetzt zeigen, wo das steht.
1: In Revelation 14, 12,
0: in Offenbarung 14, 12,
1: we find John is writing here and he says, here is the patience of the saints.
0: Hier schreibt Johannes, hier ist die Geduld, das Ausharren der Heiligen.
1: Here are they who keep the commandments of God and the faith of Jesus.
0: Hier sind die, die da halten die Gebote Gottes und den Glauben Jesu.
1: Now we know that besides God, Satan is also out there.
0: Wir wissen, dass neben Gott auch Satan dort sein Unwesen treibt.
1: And Satan is targeting a certain group of people.
0: Und auch Satan zielt auf eine ganz bestimmte Gruppe von Menschen.
1: Because obviously he knows that there's only going to be two groups of people also.
0: Denn auch Satan weiß, dass es nur zwei Gruppen von Menschen gibt.
1: So he's trying to make sure that he can target that group of people which God loves.
0: Und deswegen zieht er genau seine Handlungen und seine Ziele direkt auf die Gruppe, von denen er weiß, dass Gott sie liebt oder sie Gott lieben.
1: Not only that, but another group of people which love God.
0: Und genauso die Gruppe von Menschen, die Gott selbst lieben.
1: If you go back two chapters to Revelation chapter 12 verse 17.
0: Wenn ihr zwei Kapitel zurückschlagt in eurer Bibel in Kapitel 12.
1: In Revelation 12:17 we find Satan the dragon was enraged with the woman.
0: Da findet hier in Kapitel 12, Vers 17, den Drachen, der hier zornig wird über die Frau.
1: Okay, let's stop for a moment. Who is the woman?
0: Lasst uns für einen

0: Moment innehalten. Wer ist diese Frau?
1: The church. Okay.
0: Die Gemeinde, richtig.
1: I have to confess that just before the program, I had to run to the toilet and I just ran into the wrong door.
0: Ich muss bekennen, als ich gerade vor dem Vortrag jetzt auf die Toilette ging, da.
1: And I just looked at it and it said the men.
0: Da bin ich in die falsche Tür gerannt, weil dort steht da
1: so
0: men.
1: So I just walked in.
0: Also bin ich reingegangen.
1: But they didn't look like the men to me.
0: Aber die dort drin waren, sahen nicht so aus wie die Männer, die ich erwartete.
1: They were the women.
0: Das waren die Frauen.
1: So I went into the wrong bathroom.
0: Also ging ich in die falsche Toilette.
1: You see, there is a distinction between these two.
0: Es gibt also einen klaren Unterschied zwischen
1: den beiden.
0: And
1: so we know that the dragon was enraged with the church.
0: Und so wissen wir, dass der Satan hier zornig ist mit der Gemeinde.
1: And we find he went to make war with the rest of her offspring.
0: Und wir wissen, dass er auch hier im Krieg sich befindet mit den übrigen von diesen Gemeinden.
1: Now listen very carefully. They are the ones who keep the commandments of God.
0: Nun, hört genau zu. Es heißt hier, das sind diejenigen, die die Gebote Gottes halten.
1: And does it end right there with a period?
0: Und hört es hier auf mit dem Punkt?
1: No, they keep the commandments of God and they have the testimony of Jesus Christ.
0: Nein, es geht weiter und es heißt, und sie haben das Zeugnis Jesu.
1: So what do we find that the testimony of Jesus Christ is?
0: Nun, wo suchen wir, um herauszufinden, was das Zeugnis Jesu ist?
1: Let's jump back once again to 1 John chapter 2, verse 3.
0: Lasst uns noch einmal zurückgehen zu 1. Johannes 2, Vers 3.
1: In 1 John 2, verse 3, we find John says,
0: und dort sehen wir, wie Johannes hier Folgendes sagt.
1: Because see, many, there are many people, and interestingly enough, if you ask them, I was at a school today, one of our church schools.
0: Wir waren heute in einer unserer Gemeindeschulen.
1: And it is a, I would call it an evangelistic school.
0: Ich würde es mal sagen, das ist eine Art Missionsschule.
1: Because many of the students there are not Seventh-day Adventists.
0: Denn einige der Schüler dort sind keine Adventisten.
1: But if you ask these very students, how many of you love Jesus?
0: Aber wenn wir diese Schüler heute fragten, wie viele von euch lieben Jesus?
1: All of them raised their hand.
0: Alle haben ihre Hand gehoben.
1: But you see, many people say they love Jesus.
0: Aber viele, versteht ihr, sagen, sie lieben Jesus.
1: But saying that you love Jesus and actually doing what Jesus says are two totally different things.
0: Aber zu sagen, Jesus zu lieben und das zu tun, was er uns sagt, sind zwei verschiedene Dinge.
1: This is what 1 John 2, 3 says.
0: Und das ist, worüber es geht hier in 1. Johannes 2, 3.
1: Now by this we know that we know him.
0: Und daran merken wir, heißt es, dass wir ihn kennen.
1: If we keep his commandments.
0: Wenn wir seine Gebote halten.
1: He who says I know him and does not keep his commandments is a liar and the truth is not in him.
0: Derjenige, der sagt, ich liebe ihn, aber nicht seine Gebote hält, ist in Wirklichkeit ein Lügner.
1: So you see, many of us give God lip service.
0: Viele opfern Gott ein Lippenbekenntnis.
1: But the issue is, God doesn't want your lip service, he wants your heart service.
0: Aber Gott möchte euren Gottesdienst nicht durch eure Lippen empfangen, sondern über euer Herz.
1: In Isaiah chapter 8, verse 20.
0: In Jesaja Kapitel 8, Vers 20.
1: Isaiah 8, 20. This is a very important text.
0: Jesaja 8, Vers 20, ein sehr wichtiger Text.
1: To the law and to the
0: da heißt es zum Gesetz und zum
1: to the law and to the testimony
0: und zum Zeugnis
1: if they speak not according to this word
0: wenn sie nicht so sprechen
1: it is because there is lots of light in them
0: dann ist der Grund der dass viel Licht in ihnen ist.
1: Amen.
0: Ja, könnt ihr da Amen sagen?
1: Wait, let me read my Bible again.
0: Lasst uns noch
1: to the law and to the testimony if they speak not, oh sorry, just a small word I left out. If they speak not according to this,
0: ja, entschuldigt, ich habe ein kleines Wort ausgelassen. Wenn sie nicht nach dem Zeugnis sprechen,
1: it is because there is no light in them.
0: Dann ist der Grund der, dass kein Licht in ihnen ist.
1: You see, the prophets of God were his witnesses.
0: Denn versteht ihr, die Propheten waren seine Zeugen.
1: They were his spokesmen.
0: Sie waren sein Mundstück.
1: And when they spoke, the testimony they gave was the message of wisdom and life.
0: Und wenn sie sprachen, dann war ihre Botschaft letztendlich das Leben selbst.
1: What Isaiah is saying here is that he is directing men to the word of God.
0: Was Jesaja hier sagen will, ist, dass das Gesetz und das Zeugnis direkt

0: zu Gott führen.
1: Isaiah is saying, this is the standard of truth.
0: Jesaja sagt, das hier ist der Maßstab allen Glaubens.
1: And God reveals himself through his word.
0: Und Gott offenbart sich durch sein Wort.
1: For young people who want to know God,
0: besonders für junge Menschen, die Gott kennenlernen möchten.
1: Some people get frustrated because they cannot see God.
0: Sind viele von ihnen frustriert, weil sie Gott nicht sehen können?
1: They can't taste God.
0: Sie können ihn nicht schmecken.
1: They can't touch God.
0: Sie können ihn nicht berühren.
1: But God says, I am here through my word.
0: Aber Gott sagt, ich bin da durch mein Wort.
1: And the more you read of him, the more you learn of him.
0: Und je mehr du darin liest, desto mehr wirst du ihn erkennen.
1: Now, once again, God gives us another text here to confirm these things.
0: Nochmals, Gott gibt uns hier einen weiteren Text, um das zu bestätigen.
1: In Revelation 19, verse 10,
0: in Offenbarung 19, Vers 10,
1: John writes here and he says, and I fell at his feet to worship him.
0: Und das schreibt Johannes, ich fiel nieder zu seinen Füßen, um ihn anzubeten.
1: And he said to me,
0: und er sprach zu mir,
1: see that you do not do that.
0: Sieh dich vor, tu es nicht.
1: I am your fellow servant.
0: Ich bin dein Mitknecht.
1: And of your brethren who have the testimony of Jesus.
0: Und der deiner Brüder, die das Zeugnis
1: Jesu
0: haben.
1: He says, worship God.
0: Bete Gott an.
1: For the testimony of Jesus is the spirit of prophecy.
0: Denn das Zeugnis Jesu ist der Geist der Weissagung.
1: Now this is not saying that the spirit of prophecy is what we know now, the spirit of prophecy.
0: Nun, das heißt nicht, dass der Geist der Weissagung nur allein das ist, was wir jetzt als Geist
1: but
0: der Weissagung kennen.
1: It does include that.
0: Es beinhaltet das.
1: But all the prophecy that was given was inspired by God.
0: Aber jede Prophezeiung, die von Gott gegeben wurde, ist durch ihn inspiriert.
1: You see, we find in 2 Timothy chapter 3, verse 16,
0: wenn wir in 2. Timotheus Kapitel 3 aufschlagen.
1: Paul is writing here and he says this confirmation to us of the scriptures.
0: Und er schreibt hier als Bestätigung dieser Schrift, dieser Texte alle.
1: All scriptures given by inspiration of God.
0: In Vers 16 heißt es, denn alle Schrift ist von Gott eingegeben.
1: It is profitable for doctrine, for reproof, for correction.
0: Und sie ist nütze zur Lehre, zur Zurechtweisung und zur Besserung.
1: For instruction in righteousness.
0: Und zur Erziehung in der Gerechtigkeit.
1: That the man of God may be complete, thoroughly equipped for every good work.
0: Dass der Mensch Gottes vollkommen sei, zu allem guten Werk geschickt.
1: Let's go back and review this for a moment.
0: Lasst uns das etwas näher anschauen.
1: Does it say some prophecy?
0: Heißt es hier manche Prophezeiung?
1: Does it say maybe some scripture?
0: Heißt es hier vielleicht ein Teil von der Schrift?
1: The two beginning words, all scripture.
0: Die ersten zwei Worte, schaut sie euch an, da heißt es alle Schrift.
1: There is no excuse.
0: Es gibt keine Entschuldigung.
1: Now we also have 2 Peter chapter 1.
0: Wir haben es auch hier im 2. Petrus Kapitel 1.
1: 2 Peter chapter 1 verse 19.
0: Und hier in Vers 19.
1: And it says, and so we have the prophetic word confirmed.
0: Und so haben wir fester das prophetische Wort,
1: which you do well to heed as a light that shines in a dark place.
0: Und ihr tut gut daran, dass ihr darauf achtet als ein Licht, das da scheint an einem dunklen Ort.
1: Until the day dawns and the morning star rises in your hearts.
0: Bis der Tag anbricht und der Morgenstern aufgehe in euren Herzen.
1: Now Peter goes a little further.
0: Nun, Petrus geht noch etwas weiter.
1: And he says, knowing this first, that no prophecy of Scripture is of any private interpretation.
0: Er sagt, und das sollt ihr vor allem wissen, dass keine Prophetie in der Schrift eine Sache eigener Auslegung ist.
1: For prophecy never came by the will of men.
0: Denn es ist noch nie eine Weissagung aus menschlichem Willen hervorgebracht.
1: But holy men of God spoke as they were moved by the Holy Spirit.
0: Sondern getrieben vom Heiligen Geist haben Menschen im Namen Gottes geredet.
1: Many years ago, there was a leader in the Seventh-day Adventist Church General Conference.
0: Vor vielen Jahren gab es einen bekannten Leiter, einen Führer in der Generalkonferenz.
1: And I'm wondering if some of you might recognize his name.
0: Und ich bin mir sicher, dass manche von euch ihn sogar kennen mit Namen.
1: His name was Elder Robert Pearson. Does that name ring a bell?
0: Sein Name war Robert Pearson. Kennt ihn jemand?
1: He was a very godly man.
0: Es war ein sehr gläubiger Mann.
1: He gives a most interesting illustration to this.
0: Und er gab eine sehr anschauungsvolle Illustration zu dem, worüber wir sprechen.
1: Today we, Pastor Talbert took me to

0: Heidelberg today.
1: Und mein Übersetzer hat mich heute nach Heidelberg geführt.
0: And we saw, I saw that there was a channel there that, you know, a lock that you basically allow the ship to go into.
1: Und dort war so eine Schleuse.
0: Yes, it does that, depending on which way you're going. And some of these ships can be very big.
1: Und viele dieser Schiffe, die durch diese Schleusen gehen, können sehr groß sein.
0: And they can go on for, well, let's see, what would that be? Over half a kilometer, for sure, easily. Maybe even more.
1: Yes. Er meint, manche werden bis zu 500 Meter lang.
0: What? They are long.
1: Yeah, they are very long.
0: I know they have like bicycles in them to get from one side to the other side.
1: Ja, das ist wahr. Es gibt auch Fahrräder auf den Schiffen, damit die Leute von einem Ende zum anderen fahren können.
0: Elder Pearson tells a story. Imagine that you, this captain of this large sailing vessel.
1: Und hier Robert Pearson, der erzählt hier von einem Kapitän eines langen Schiffs.
0: He says the captain comes up to the bridge and he lays there the high seas map.
1: Und erzählt hier von dem Kapitän, der auf die Brücke kommt und eine große Hochseekarte ausbreitet.
0: Now that map is kind of like his paper map that takes him from this side of the world to the other side of the world.
1: Und diese Karte garantiert, dass er sicher von einem Teil der Welt zum anderen Teil der Welt kommt.
0: This map shows him how to steer around the land to avoid certain areas.
1: Und diese Karte zeigt auch bestimmte Gegenden auf, die er am besten umfährt.
0: And as Pearson tells the story, as the ship comes close to the other side,
1: und Pearson erzählt, als jetzt dieses Schiff in die Nähe des Zielortes kommt,
0: just before it comes to the harbor,
1: gerade unmittelbar vor dem Hafen, Zielhafen,
0: this great sailing ship stops.
1: Stoppt dieses große Segelschiff.
0: And the anchors come down, so it locks it in place.
1: Und lässt seine Anker hinunter, so dass es fest vor Anker liegt.
0: Off in the distance comes a little boat.
1: Und aus der Entfernung sieht man ein kleines Boot herankommen.
0: And this boat comes alongside this great sailing ship.
1: Und dort kommt dieses kleine Boot an die Seite dieses großen Schiffes.
0: And a man carrying it comes up the ladder to meet the captain of this great sailing ship.
1: Und ein Mann steigt die Treppen hinauf und sucht den Kapitän und trifft ihn.
0: The man and the captain both know each other very well.
1: Und sie kennen sich sehr gut beide.
0: And this new man that came up is referred to as the harbor master.
1: Und der Mann, der jetzt auf dieses Schiff hinaufkommt, ist der Hafenlotse.
0: The harbor master now takes over control of this large sailing vessel.
1: Und nun wird dieser Lotse dieses große Schiff den Rest des Weges in den Hafen hineinführen.
0: And what he does is he lays on top of the high seas map, he lays the harbor map.
1: Und was er nun macht, ist, dass er über diese Karte jetzt einfach seine Seehafenkarte drauflegt.
0: Both maps are identical to each other.
1: Und beide Karten stimmen miteinander überein.
0: With one difference.
1: Mit einem Unterschied.
0: The harbor map is a much greater magnification of the high seas map.
1: Die Hafenkarte hat eine höhere Auflösung, eine größere Maßstab als die Seekarte.
0: The harbor map shows all the sandbars, the reefs, all the dangerous places.
1: Und diese Hafenkarte zeigt jetzt diese ganzen Sandbänke und diese Riffe und all diese Dinge.
0: It also shows the way for that big ship to get safely into the harbor.
1: Und es zeigt genau den Weg auf, wie dieses große Schiff sicher in den Hafen hineinfahren kann.
0: And he says, this is what the spirit of prophecy is to God's people in the last days.
1: Und er sagte, das ist, was der Geist der Weissagung für sein Volk in der letzten Zeit macht.
0: In the spirit of prophecy, Ellen White writes these words.
1: Im Geist der Weissagung schreibt Ellen White genau diese Worte.
0: And I'm going to give you every one of these so you can go and look it up.
1: Und ich werde euch diese jetzt geben, damit ihr selbst sie überprüfen könnt.
0: But one thing I want to tell you that's interesting as we were studying this today.
1: Aber eine Sache, während wir heute diese Dinge studierten, fiel mir etwas auf.
0: As Pastor Talbert was comparing the notes back and forth from English to German.
1: Als wir die Zitate miteinander verglichen haben, vom Englischen ins Deutsche.
0: We found some comparisons that were not exactly the same.
1: Fanden wir einige Übersetzungsunterschiede.
0: In fact, when we came to Adventist Home, it stopped in chapter 61, was it?
1: Ja.
0: Ja.
1: So, als wir in das Buch kamen, das

0: adventistische Heim.
1: But in the English, it goes to chapter 68.
0: Haben wir festgestellt, dass das Buch dort im Kapitel 61 aufhört.
1: And we found
0: Im Englischen geht es bis zu Kapitel 68.
1: We found that there were also some translational problems in there.
0: Und wir fanden auch einige Übersetzungsunterschiede.
1: In fact, there were passages, the most important pieces that were left out.
0: Und an manchen Stellen sogar, dass die entscheidende Botschaft nicht mehr da war.
1: This is what she says in the fifth volume of the testimony, page 667.
0: Und das ist, wovon sie spricht in Zeugnisse Band 5, Seite 667.
1: It is Satan's special object to prevent this light from coming to the people of God who so greatly need it amid the perils of these last days.
0: Es ist Satans besonderes Ziel, von Gottes Licht, von seinem Volk fernzuhalten, die es unter den gefährlichen Einflüssen der letzten Zeit so dringend benötigt.
1: Let me just stop you for a moment and ask, are we close to the Lord's second coming?
0: Lasst mich kurz innehalten und euch fragen.
1: Are we?
0: Sind wir der Wiederkunft nahe? Sind wir's?
1: Okay. So if you know that we are living in this close a time, you know that Satan is trying to stop this light from coming out.
0: Und indem ihr wisst, dass wir so nah an der Wiederkunft sind, wisst ihr auch, dass Satan bemüht ist, euch davor von fernzuhalten von diesem Ziel, wo wir so nah dran sind.
1: This is taken from the first selected messages, page 41.
0: Ein anderes Vers für die Gemeinde geschrieben, selected messages, erster Band.
1: It says, soon every possible effort will be made to discount and pervert the truths of the testimonies of God's Spirit.
0: Schon bald wird alles Mögliche getan werden, um den Wahrheitsgehalt der Zeugnisse des Geistes Gottes in Zweifel zu ziehen und sie zu verdrehen.
1: We must have in readiness the clear, straight messages that since 1846 have been coming to God's people.
0: Uns müssen ständig die klaren, zuverlässigen Botschaften gegenwärtig sein, die dem Volke Gottes seit 1846 gegeben worden sind.
1: She says, there will be those once united with us in the faith who will search for new, strange doctrine.
0: Menschen, die einst unseren Glauben teilten, werden sich nach neuen, fremden Lehren umsehen, nach Merkwürdigkeiten und Sensationen,
1: for something odd and sensational to present to the people,
0: die sie Leuten vorsetzen können, um die Gläubigen zu verführen.
1: And they will bring this in all conceivable fallacies,
0: und sie werden sich alle nur erdenklichen Irrtümer
1: and
0: aufbringen,
1: they will present them as coming from Mrs. White, that they may beguile souls.
0: Und sie werden behaupten, diese stammten von Esther White, um andere zu verführen.
1: In other words, what she is saying is,
0: in anderen Worten, was sie hier wirklich sagt,
1: they will take her writings,
0: dort wird es Menschen geben, die ihre Schriften nehmen
1: only quote part of it,
0: und nur Teile daraus zitieren werden.
1: And it will sound like the truth,
0: und es wird sich wie die Wahrheit
1: but
0: anhören.
1: It is not the truth,
0: aber es ist nicht die Wahrheit.
1: Because A, it is taken out of context,
0: denn erstens ist es aus dem Kontext genommen.
1: Or B, it has been cut short.
0: Oder sie werden verkürzt dargestellt.
1: All these things are happening now.
0: Und all diese Dinge geschehen jetzt.
1: In the fifth volume of the testimony, page 654,
0: im fünften Band der Zeugnisse, Seite 654,
1: she says, as the end draws near and the work of giving the last warning to the world extends,
0: während das Ende naht und die letzte Warnung in die Welt gerichtet wird,
1: it becomes more important for those who accept present truth to have a clear understanding of the nature and influences of the testimonies.
0: Wird es für jene, die die gegenwärtige Wahrheit angenommen haben, immer wichtiger, ein klares Verständnis über das Wesen und den Einfluss der Zeugnisse zu erlangen?
1: A few pages later in page 680,
0: und einige Seiten weiter auf Seite 680,
1: this is very critical for you to understand.
0: Und hier geht es wirklich darum, dass ihr diese Zeilen versteht.
1: She says, it is not only those who openly reject the testimonies,
0: nicht nur diejenigen, die die Zeugnisse offen ablehnen,
1: or who cherish doubt concerning them,
0: oder anzweifeln,
1: that are on dangerous ground,
0: befinden sich auf gefährlichem Boden.
1: To disregard light is to reject it.
0: Das Licht zu missachten bedeutet es abzulehnen.
1: Do you understand what she's saying?
0: Versteht ihr, was sie hier sagt?
1: We have been given the light to guide us in the last days.
0: Das Licht hier, das prophetische Licht, wurde uns gegeben, um in der letzten Zeit uns zu führen.
1: Here you are in a cave that is totally dark.
0: Ihr seid hier in einer Höhle, die vollkommen finster ist.
1: And I'm telling you, you've been warned by the guide who knows the cave.
0: Und ihr seid hier von dem Eigentümer dieser Höhle gewarnt.

0: worden.
1: You must be very careful because certain parts of the cave, the floor just disappears.
0: Denn in manchen Teilen dieser Höhle, da geht einfach der Boden unter euch weg und verschwindet.
1: So the guide gives you a flashlight.
0: So gibt uns der Führer uns eine Taschenlampe.
1: And you start entering through the cave, shining the light.
0: Und ihr geht durch diese Höhle und mit einem Licht, das euch scheint.
1: And somewhere in the middle of the cave, you think, who needs this?
0: Und mitten in der Höhle denkt ihr dann plötzlich, wer braucht das denn?
1: That is literally what we are doing. Many people are doing with the spirit of prophecy now.
0: Und viele tun das ebenso heute mit dem Geist der Weissagung.
1: Is that smart?
0: Ist das klug?
1: I don't think so.
0: Ich denke nicht.
1: In fact, here's what else she says from the first volume of Selected Messages, page 42.
0: Und hier noch ein Beispiel aus dem vierten Band,
1: she says,
0: fünfter Band, Zeugnisse 681.
1: Some sit in the judgment on the scriptures, declaring that this or that passage is not inspired, because it doesn't strike their minds favorably.
0: Manche Leute setzen sich selbst zum Richter über die Heilige Schrift. Sie behaupten, die eine oder andere Textstelle sei nicht inspiriert, nur weil sie ihnen nicht gefällt.
1: They cannot harmonize it with their ideas of philosophy and science, falsely so-called.
0: Sie können sie nicht mit ihrer Vorstellung von Philosophie und der fälschlich sogenannten Wissenschaft in Einklang bringen.
1: Others, for different reasons, question portions of God's word.
0: Andere stellen aus verschiedenen anderen Gründen Teile des Wortes Gottes in Frage.
1: Thus they walk blindly where the enemy prepares the way.
0: So gehen viele blind einen Weg, den der Feind für sie bereitet.
1: Now it is not the providence of any man to pronounce sentence upon the scriptures or to judge or condemn portions of God's word.
0: Es steht jedoch keinem Menschen zu, über die Heilige Schrift ein Urteil zu fällen, beziehungsweise Teile der Bibel zu kritisieren oder abzulehnen.
1: When one presumes to do this, Satan will create an atmosphere for him to breathe, which will dwarf spiritual growth.
0: Wenn jemand das wagt, wird Satan ein Übriges dazu tun, das geistliche Wachstum dieses Menschen zu stoppen.
1: When a man feels so very wise that he dares to dissect God's word, his wisdom is with God counted foolishness.
0: Wenn ein Mensch sich einbildet, weise genug zu sein, um es wagen zu können, Gottes Wort zu zerpflücken, dann ist er in Gottes Augen ein Dummkopf.
1: Ooh, that's a good word. Many are going directly contrary to the light which God has given to his people.
0: Viele widersetzen sich direkt dem Licht, das Gott seinem Volk gab, indem sie sich die
1: Because they do not read the books which contain the light and the knowledge in cautions, reproofs, and warnings.
0: Indem sie die Bücher nicht lesen, die Licht und Erkenntnis durch Warnungen, Ermahnungen und Weisungen beinhalten.
1: She says the cares of the world, the love of the fashion, the lack of religion have turned the attention from the light God has so graciously given, while books and other periodicals are traveling all over the country.
0: So this is not in my quotation. You have to repeat it, but a little bit slower.
1: Many are going... Not that slow. Many are going... Let me paraphrase it then. Many are going directly contrary...
0: Viele gehen exakt entgegen des Lichtes...
1: To the light which God has given them...
0: Das Gott ihnen gegeben hat...
1: Because they do not read these books...
0: Weil sie diese... Bücher nicht lesen,
1: which contain light and knowledge,
0: die Licht und Erkenntnis beinhalten,
1: cautions, reproofs and warnings,
0: Warnungen, Ermahnungen und Weisungen beinhalten.
1: It says that they care more for the world,
0: sie kümmern sich mehr um die Welt,
1: the fashions,
0: die Mode,
1: rather than for the light God has given them.
0: Eher als um das Licht, das Gott ihnen gegeben hat.
1: Light so precious,
0: so wunderbares Licht,
1: coming from the throne of God,
0: das vom Thron Gottes kommt,
1: is hid under a bushel,
0: wird unter einen Scheffel gestellt.
1: That's taken from the fifth volume of the Testimony, page 681.
0: Das kommt aus dem fünften Band der Zeugnisse, Seite 681.
1: I don't know if the Germans have ever heard of this particular author. His name is W.D. Fresee.
0: Ich weiß nicht, ob ihr in Deutschland schon mal von diesem Autor gehört habt, Bruder Fresee.
1: He has an incredible, he was at General Conference

0: Booker, I believe.
1: Er war angestellt in der Generalkonferenz, soweit ich weiß.
0: In his book entitled Another Ark to Build.
1: Und das Buch damals, das er schrieb, das hieß eine erneute Arche, die gebaut werden muss.
0: Page 54.
1: Auf Seite 54 dieses Buch ist auch mittlerweile ins Deutsche übersetzt.
0: In the last statement I gave, that what we have done is we've taken the light which God has given us.
1: Can you repeat this?
0: We have taken the light God has given us.
1: Wir haben das Licht, das Gott uns gegeben hat.
0: And we've taken a bushel and covered it up.
1: Und haben eine Schemel genommen und haben ihn direkt drüber gestülpt.
0: He says it's interesting for us to understand this.
1: Und er sagt, es ist wichtig zu wissen, das zu verstehen.
0: A bushel is a basket that is used as an instrument of commerce.
1: Wir müssen verstehen, dass ein solch ein Scheffel in Wirklichkeit ein Korb ist, um Dinge hineinzulegen.
0: And it's used to measure goods for buying and selling.
1: Um abzuwägen und zu messen, wie viel man kaufen oder verkaufen soll.
0: And Frazee is saying that one of the things that greatly hinders God's people.
1: Und Frazee sagt hier, eine Sache, die Gottes Volk vor allem hinderlich ist,
0: from studying God's word,
1: um Gottes Wort zu studieren,
0: is the desire to make money.
1: Ist das Bestreben, Geld zu verdienen.
0: Hence we take the bushel basket of money making.
1: Anstatt den jetzt diesen Korb zu nehmen, um Geld zu machen,
0: and we cover the light.
1: Nehmen wir diesen Korb und stülpen ihn über das Licht.
0: In Cole Porter Ministry, page 125, you don't have that one.
1: I have that.
0: You do?
1: Yes.
0: Oh, okay.
1: In Ratschläge an Buchevangelisten.
0: The Lord has sent his people much instruction.
1: Da heißt es, der Herr hat seinem Volk viele Instruktionen mitgeteilt.
0: Line upon line, precept upon precept, here a little, there a little.
1: Vers für Vers, Kapitel für Kapitel, hier ein wenig und da ein wenig.
0: Little heed is given to the Bible.
1: Nur wenig wurde bisher die Bibel beachtet.
0: And the Lord has given a lesser light to lead men and women to the greater light.
1: So hat Gott Männern und Frauen ein kleineres Licht scheinen lassen,
0: says,
1: oh, dass sie zum größeren Licht führen soll.
0: How much good would be accomplished if the books containing this light were read with a determination to carry out the principles they contained.
1: Und sie sagt, oh, wie viel mehr wäre erreicht worden, wenn die Bücher, die dieses Licht enthalten, gelesen würden.
0: In 1 Corinthians chapter 1.
1: Did you continue to the end?
0: No, let's continue to the end. That's a good point. She says, oh, how much good would be accomplished if the books containing these lights were read with a determination to carry out the principles they contained.
1: Also es heißt hier, oh, wie viel mehr wäre erreicht worden, wenn die Bücher, die das Licht enthalten, gelesen würden.
0: There would be a thousandfold greater vigilance.
1: Es gäbe eine tausendfach größere Wachsamkeit.
0: A thousandfold more self-denial and resolute effort.
1: Tausendfach mehr Selbstverleugnung und entschlossene Anstrengungen.
0: And many more would now be rejoicing in the light of present truth.
1: Und viel mehr würden heute sich erfreuen der gegenwärtigen Wahrheit.
0: In 1 Corinthians chapter 1, verse 4.
1: In 1. Korinther, chapter
0: 1 Corinthians chapter 1, verse 4.
1: In 1. Korinther, Kapitel 1, Vers 4.
0: Paul is writing here and he says the following words.
1: Und Paulus schreibt hier folgende Worte.
0: He says, I thank my God always concerning you for the grace of God which was given to you by Jesus Christ.
1: Ich danke meinem Gott allezeit euretwegen für die Gnade Gottes, die euch gegeben ist in Christus Jesus.
0: That you were enriched in everything by him in all utterance and all knowledge.
1: Dass ihr durch ihn in allen Stücken reich gemacht seid in aller Lehre und in aller Erkenntnis.
0: Even as the testimony of Christ was confirmed in you.
1: Denn auch das Zeugnis, die Predigt von Christus ist es, die in euch kräftig geworden ist.
0: So that you come short in no gift.
1: So dass ihr keinen Mangel habt an irgendeiner Gabe.
0: Eagerly waiting for the revelation of our Lord Jesus Christ, who will also confirm in you to the end.
1: Und wartet nun auf die Offenbarung unseres Herrn Jesus Christus, der wird euch auch fest erhalten bis ans Ende, dass ihr
0: you may be blameless in the day of the Lord Jesus Christ.
1: Untadelig seid am Tag unseres Herrn Jesus Christus.
0: You see what Paul is trying to state here is.
1: Ihr seht, was Paulus hier versucht zu sagen.
0: We are rich in just the proportion to which we

0: we take these passages of scripture and confirm them in our hearts and in our lives.
1: Petrus macht hier klar, dass wir in dem Verhältnis reich sind, in dem Maße, wie wir auch diese Schriften in unser Leben zur Anwendung bringen.
0: Now I need to tell you an illustration here.
1: Ich möchte euch hier eine Illustration deutlich machen.
0: Last year about this time I was in the Kruger National Park in South Africa.
1: Letztes Jahr etwa um diese Zeit war ich im Krüger Nationalpark in Afrika.
0: Have any of you ever been on a safari before?
1: War jemand von euch jemals schon irgendwo auf einer Safari?
0: Especially if you go on a night safari.
1: Besonders wenn ihr nachts auf einer Safari geht.
0: Because that's when the animals come out.
1: Das ist nämlich der Zeitpunkt, wo die Tiere, die wilden Tiere herauskommen.
0: The lions.
1: Die Löwen.
0: And they can jump, you know that?
1: Und die können springen, wisst ihr das?
0: So you, I was thinking we're going to be in a vehicle that is protected and closed off.
1: Und ich dachte, wir sind in einem Gefährt, das geschützt ist und ja, geschützt ist davor.
0: We get to the vehicle.
1: Wir gingen also in dieses Gefährt.
0: And there's one bar right about here.
1: Und da war hier so eine Querstrebe auf der linken Seite.
0: From here to here is all open.
1: Und alles, was über uns war, war offen.
0: And I'm only, if the ground is where I'm standing.
1: Und wenn hier jetzt dieser Boden, auf dem ich stehe.
0: I'm only just a little bit taller than I am now. I mean, I'm only sitting a little taller than I am right now.
1: Also ich sitze in diesem Gefährt nur ein klein wenig höher, als wie ich jetzt in meiner Höhe.
0: And there's about 16 of us inside this truck.
1: Und in diesem LKW waren etwa 16 Personen.
0: Now I noticed that the driver has a big gun.
1: Und ihr wisst, dieser Fahrer dieses Gefährts hat eine großkalibrige Waffe.
0: But none of us have a gun.
1: Aber niemand von uns hatte eine Waffe.
0: So I'm thinking, I hope that he is fast with the gun.
1: Und ich hatte gehofft, dass wenn schießen muss, wenigstens schnell ist.
0: Now it's dark.
1: Und jetzt wurde es dunkel.
0: So he passes out some spotlights to us.
1: Und dann reicht uns allen so kleine Lichter.
0: Now these are not floodlights.
1: Das waren keine Flutlichter.
0: These are spotlights.
1: Das waren einfach Lichter, die auf einen Punkt gerichtet
0: and
1: sind.
0: And he's driving and he has one spotlight here and one spotlight going that way.
1: Und während fuhr, hat einen solchen Scheinwerfer in diese Richtung und dann einen in diese Richtung.
0: And he's looking for things.
1: Und suchte nach.
0: So we're driving along at about 30 kilometers.
1: Und wir fuhren da so etwa 30 Kilometer in der Geschwindigkeit.
0: And there's a light. Way off, you know, the trees are so far away.
1: Und da war plötzlich ein Licht und die Bäume konnte man sehen, die sehr weit entfernt waren.
0: And he stops while we're driving.
1: Und während wir hier fuhren, stoppt plötzlich.
0: He goes backwards
1: und fährt zurück.
0: And he says, "Okay, I want you to look where I'm going to shine the light."
1: Und sagt, "Okay, ich werde jetzt dorthin gehen, wo das Licht herkommt."
0: And I was ready to see a lion.
1: Und ich war bereit, endlich einen Löwen zu sehen.
0: We're all quiet.
1: Und wir waren alle ganz still.
0: And he turns on the light.
1: Und macht das Licht an.
0: And he says, "Tell me what you see."
1: Und sagt, "Was seht ihr?"
0: And I looked at it and I thought, "It's a tree."
1: Und ich dachte, ein Baum.
0: And everybody's like, "What? It's a tree."
1: Und alle sagten, "Was, ein Baum?"
0: He says, "No, no. Look in the center of the light."
1: Und sagt, "Nein, nein, schaut in das Zentrum des Lichtes."
0: So I'm looking.
1: Und ich schaute.
0: It's a leaf.
1: Ah, das ist ein Blatt, a leaf.
0: A leaf.
1: Ein Blatt.
0: And he says, "No, no, no, no." And he shuts the light off.
1: Und sagt, nein, nein, nein, und macht das Licht aus.
0: He says, "No, no, no." Then he turns it back on. He says, "Look in the very center of the light."
1: Und macht es wieder an und sagt, schaut doch mal genau in das Zentrum des Lichtkegels.
0: It's a small leaf.
1: Es ist ein kleines Blatt.
0: And he says, "No, no, no, can't you see it?"
1: Sagt, kannst du es nicht sehen?
0: I said, "See what?"
1: Und ich sagte, was soll ich
0: so
1: sehen?
0: I take my camera lens with a big lens.
1: Also habe ich meine Kamera genommen mit dem großen Objektiv.
0: I take a picture of it.
1: Und ich machte ein Bild davon.
0: I look at the screen.
1: Und dann habe ich dort auf den Monitor geschaut.
0: I hit the magnify, magnify, magnify.
1: Und ich vergrößerte und vergrößerte.
0: And I see two eyeballs looking at me.
1: Und dann sehe ich plötzlich zwei Augen, die mich anstarren.
0: I thought, what is that?
1: Und ich dachte, was ist das?
0: And I look at it and I back off and it's like, "Hey, what's that?"
1: Und ich fragte, was ist das?
0: They said, "It's a chameleon."
1: Und sagte, es ist ein Chamäleon.
0: Do you know what color a chameleon is looking at a green leaf?
1: Wisst ihr, wie ein Chamäleon aussieht, das aus einem grünen Blatt sitzt?
0: It's these little eyeballs going blink, blink, blink.
1: Und die Pupillen gehen die ganze Zeit auf und zu.
0: I could not see that.
1: Ich habe das nicht gesehen.
0: I had to use my big lens to be able to see that.
1: Ich habe mein großes Objektiv gebraucht, um das zu sehen.

0: But this guy who's driving along at 30 kilometers an hour.
1: Aber dieser Mensch, der mit 30 Stundenkilometer dorthin langfuhr,
0: he can spot the chameleon in the tree.
1: Er war sofort in der Lage, dieses Chamäleon im Baum zu entdecken.
0: I'm thinking, what eyesight do you have?
1: Und ich dachte mir, welche Sehstärke hast du?
0: He says, it depends on what you're used to seeing.
1: Und er sagte, es kommt darauf an, was du gewohnt bist zu sehen.
0: Do you see, the spirit of prophecy has been that light for us.
1: Denn versteht, der Geist der Weissagung ist dieses Licht für uns.
0: God has given us this light.
1: Gott hat uns dieses Licht gegeben.
0: And because he has given us this light, we don't recognize that she has been given these insights.
1: Und weil Gott uns dieses Licht gegeben hat, sind wir in der Lage zu erkennen, dass sie diese Einsichten hat.
0: You see, we have been given the desire of ages.
1: Nun, uns wurde das Buch gegeben, das Leben Jesu.
0: We've been blessed with the insights that she has on the life of Christ.
1: Und wir sind gesegnet durch die Einsicht, die hier in diesem Buch deutlich werden über das Leben Jesu.
0: And the more we read of that,
1: und je mehr wir dieses Buch lesen,
0: the more it changes us.
1: Desto mehr werden wir selbst verändern.
0: And the more we become like him.
1: Und desto mehr werden wir wie er.
0: I want to read you a quotation here.
1: Ich möchte euch ein Zitat lesen.
0: You see, the spirit of prophecy does two things for us.
1: Denn versteht, der Geist der Prophetie, der Weissagung, tut zwei Dinge für uns.
0: It shows Satan unmasked.
1: Es demaskiert Satan.
0: And it reveals God.
1: Und es offenbart zugleich Gott.
0: But you see, we have the spirit of prophecy, but many people don't like to hear it.
1: Nun, versteht, wir haben den Geist der Prophetie, der Weissagung, aber viele wollen es nicht hören.
0: She says, I asked the meaning of the shaking.
1: Ich fragte nach der Bedeutung der Sichtung.
0: I had seen and was shown that it would be caused by the straight testimony called for by the counsel of the true witness to the Laodiceans.
1: Die Sichtung, die ich gesehen hatte, es wurde mir gezeigt, dass es durch das geradlinige Zeugnis des treuen Zeugen an die Gemeinde zu Laodicea hervorgerufen wurde.
0: She says, this will have its effect upon the hearer.
1: Dieses wird seine Wirkung im Herzen dessen haben,
0: and will
1: der
0: lead them
1: hört,
0: to exalt the standard and pour forth the straight testimony.
1: Und annimmt und ihn dahin bringen, das Banner hochzuhalten und die reine Wahrheit zu verkünden.
0: Some will not bear this straight testimony.
1: Etliche werden dieses offene, direkte Zeugnis nicht ertragen.
0: They will rise up against it.
1: Sie werden sich ihm widersetzen.
0: And she says, this is what will cause the shaking among God's people.
1: Und dies wird unter dem Volk Gottes eine Sichtung hervorrufen.
0: So you have to understand, what is the primary cause?
1: So, versteht bitte, was ist die Initialursache für diese Sichtung?
0: It is the straight testimony.
1: Es ist das geradlinige Zeugnis.
0: And the straight testimony is called for by the true witness.
1: Und das wird uns mitgeteilt durch den treuen Zeugen.
0: What is the reaction other people will have?
1: Und was ist die Reaktion, die hier berichtet wird, die Menschen haben werden?
0: They'll rise up against it and say, I don't agree.
1: Und sie werden sich erheben dagegen und sagen, damit stimme ich nicht überein.
0: I want to take you through now 12 tests of a prophet.
1: Ich möchte euch ganz kurz durch 12 Testpunkte nehmen, die einen echten Propheten ausmachen.
0: I'm going to give you 12 Bible texts that we will look at.
1: Ich möchte euch 12 Bibeltexte geben, die wir kurz durchlesen werden.
0: And this will be the filters for us to be able to see who a true prophet is.
1: Und das ist für uns sozusagen der Filter, um zu erkennen, wer wirklich ein wahrer Prophet ist.
0: In Deuteronomy chapter 18, verse 21 and 22.
1: In 5. Mose 18, Vers 21 bis Vers 22.
0: Deuteronomy 18, 21, 22.
1: 5. Mose 18, 21 bis 22.
0: And if you say in your heart,
1: wenn du aber in deinem Herzen sprichst,
0: how shall we know the word which the Lord has not spoken?
1: Woran können wir das Wort erkennen, das der Herr nicht geredet hat?
0: When a prophet speaks in the name of the Lord,
1: dann sollst du wissen, wenn der Prophet im Namen des Herrn redet,
0: if the thing does not happen or does not come to pass,
1: und jedes Wort geschieht nicht und trifft nicht ein,
0: that is the thing which the Lord has not spoken.
1: So ist es ein Wort, das der Herr nicht geredet hat.
0: The prophet has spoken it presumptuously.
1: Der Prophet hat es aus Vermessenheit geredet.
0: And you shall not be afraid of him.
1: Und du solltest dich nicht vor ihm fürchten.
0: In other words, what Moses is saying here,
1: in anderen Worten sagt hier Moses,
0: is that

0: If the prophet predicts something,
1: wenn der Prophet etwas vorhersagt,
0: and it doesn't happen,
1: und es nicht wirklich eintrifft,
0: is that person a true prophet or a false prophet?
1: Ist dieser Mensch dann ein wahrer oder ein falscher Prophet?
0: False prophet.
1: Falscher Prophet.
0: You know, some people stated, well, Jonah said that Nineveh would be destroyed.
1: Und manche behaupten, Jonah hat doch behauptet, dass Nineveh zerstört werden wird.
0: Remember? God told him, go tell these people that if they don't straighten up their ways, I will destroy them.
1: Ihr erinnert euch, dass Gott zu ihm sagte, geh in diese Stadt zu diesen Menschen und wenn sie sich nicht bekehren, werde ich diese Stadt zerstören.
0: Did Nineveh get destroyed?
1: Wurde Nineveh zerstört?
0: No, it didn't get destroyed.
1: Nein.
0: Does that mean that Jonah is a false prophet?
1: Bedeutet das, dass Jonah ein falscher Prophet war?
0: No, that's not so.
1: Nein, das ist so nicht.
0: Because they repented, therefore God did not destroy them.
1: Denn sie bekehrten sich und deshalb hat Gott die Stadt nicht zerstört.
0: You see, if a person is God's prophet,
1: wenn also eine Person der Prophet Gottes ist,
0: that prophet comes to pass according to the conditions given during that time.
1: Wird diese Prophezeiung sich erfüllen gemäß der Konditionen, die Gott zu dieser Zeit gestellt hat?
0: In the next book, Numbers, this is number 2, Numbers chapter 12, verse 6.
1: Der nächste Text, den finden wir im vierten Buch Mose, Kapitel 6, Vers 12.
0: No, 12, verse 6.
1: Kapitel 12, Vers 6.
0: Then he said,
1: und dort sagt er,
0: now hear my words.
1: Nun hört meine Worte.
0: If there is a prophet among you, I, the Lord, make myself known to him in a vision. I speak to him in a, what? A dream.
1: Wenn nun ein Prophet des Herrn unter euch ist, dann sollt ihr wissen, dass ich in einem Traum zu ihm reden werde.
0: According to the Bible, a true prophet receives the communication from God by two methods.
1: Gemäß dieses Wortes erhält ein Prophet von Gott über zwei Wege seine Botschaften.
0: In Joel and in Acts we find that they are given by dreams and visions.
1: Im Buch Joel und auch in Apostelgeschichte sehen wir, dass die Propheten durch Träume und Visionen ihre Botschaften empfangen.
0: That's pretty straightforward.
1: Und das ist hier ganz offensichtlich.
0: Number 3, Numbers 24, verse 4 and 16.
1: Der nächste Text, 4. Mose 24, Vers 4 und Vers 16.
0: Numbers 24, 4 and 16.
1: 4. Mose 24, Vers 4 und Vers 16.
0: The utterance of him who hears the words of God,
1: so spricht der, welcher die Worte Gottes hört,
0: who sees the vision of the Almighty,
1: der ein Gesicht des Allmächtigen sieht,
0: who falls down with eyes wide open,
1: der niederfällt, aber dessen Augen enthüllt sind,
0: the utterance of him who hears the words of God,
1: und so spricht der, welcher die Worte Gottes hört,
0: and has the knowledge of the Most High,
1: und der die Erkenntnis des Höchsten hat,
0: he sees the vision of the Almighty,
1: der ein Gesicht des Allmächtigen sieht,
0: who falls down with eyes wide open,
1: der niederfällt, aber dessen Augen weit geöffnet sind.
0: So we have on two accounts here.
1: Wir haben hier an zwei Stellen
0: the one of the divine manifestations that God has given to his true prophet,
1: dass zwei Manifestationen eines wahren Propheten
0: is that while a true prophet is in vision,
1: die sind, dass während ein wahrer Prophet eine Vision erhält,
0: their eyes will remain open.
1: Ihre Augen offen bleiben.
0: Now, let me clarify for you.
1: Lasst mich etwas erklären.
0: That's not open and going blink, blink, blink.
1: Das bedeutet nicht, dass sie offen sind und die ganze Zeit zwinkern.
0: You understand? There's a difference there.
1: Da gibt es einen Unterschied.
0: We blink because we're trying to refresh our eyes by putting more fluid in there.
1: Was hier nicht gemeint ist, dass wir, wenn jemand offen hat, seine Augen nicht mehr zwinkern kann, weil wir müssen zwinkern, um die Flüssigkeit auf dem Augapfel zu erneuern.
0: Wow. Sometimes girls blink a lot to attract guys.
1: Manche Mädchen, die zwinkern sehr oft, um manchen Jungen zu attraktiv zu erscheinen.
0: Actually, there was on one occasion.
1: Es war an einer Situation.
0: When Ellen White was in vision.
1: Als Ellen White in einer Vision war.
0: Several men would come up to her.
1: Kamen einige der Brüder zu ihr.
0: And they would make a fist.
1: Und sie machten eine Faust.
0: And they would come up to her and pretend like they're going to punch her to try and get her to blink.
1: Und sie haben vorgetäuscht, als ob sie

0: mit der Faust schlagen wollen, um sie zum Zwinkern zu bringen.
1: And if I came up to you and went like this, you would blink too by flinching.
0: Und wenn man das bei dir macht und mit der Faust vor deinen Augen das vortäuscht, dann wirst du definitiv mit deinen Augen zwinkern.
1: But she did not move at all.
0: Aber sie bewegt ihre Augen nicht ein wenig.
1: She did not even blink at all.
0: Sie hat noch nicht mal gezwinkert.
1: Number four.
0: Nummer 4.
1: Daniel 10:17.
0: Daniel Kapitel 10 Vers 17.
1: Daniel

0: can his this servant of my Lord talk with you, my Lord? For as for me, no strength remains in me, nor any breath left in me.
1: Und wie könnte ein Knecht dieses meines Herrn mit diesem meinem Herrn reden? Und nun ist keine Kraft mehr in mir, und der Atem ist mir ausgegangen.
0: Another test of a true prophet is that they have no breath while they're in vision.
1: Ein weiterer Test eines echten Propheten ist, dass sie während in Vision sind, keinen Atem mehr haben.
0: Now, this, according to the scriptures, is one of the miracles God performs to identify a genuine prophet.
1: Und dieses Merkmal ist eines der Wunder, das Gott wirkt, um wirklich einen echten Propheten zu identifizieren.
0: That while they are in vision, they do not breathe.
1: Denn während sie dort in Vision sind, sie nicht mehr atmen.
0: And interestingly enough, there was a man who did not believe Ellen White's visions.
1: Und da gab es damals einen Mann, der den Visionen Ellen White's nicht glaubte.
0: And he came.
1: Und als er kam,
0: several people actually came at this time, and they had put mirrors underneath her nose.
1: Es waren genau genommen waren es mehrere Personen, die einen Spiegel nahmen und haben sie direkt unter ihre Nase gehalten.
0: They tried to see if there was any condensation while she was breathing.
1: Und sie haben versucht zu schauen, ob es dort einen der Spiegel beschlägt durch den Atem.
0: And in fact, there was in Parkville, Maryland.
1: Und please say it again.
0: Parkville, it's just a city.
1: In Parkville, einer Stadt in Maryland.
0: There was a spiritualistic physician.
1: Dort gab es einen spiritistischen Arzt.
0: And he was bragging that Ellen White just mesmerizes herself. She hypnotizes herself.
1: Und der behauptete, dass Ellen White einfach sich selbst hypnotisiert.
0: And he said, if she is ever in vision around me, I'll snap her out of it.
1: Und wenn sie jemals in irgendeiner Vision sein sollte, dann werde ich sie herausschnipsen.
0: You know, it's interesting, God has a way of vindicating his name.
1: Wisst ihr, Gott hat eine interessante Art und Weise, um seinen Namen zu verherrlichen.
0: Because as this man walked into her presence,
1: denn als dieser Mann jetzt in die Gegenwart Ellen White's kam,
0: immediately she went into vision.
1: Fiel sie sofort in eine Vision.
0: Now she said, now he said, this is my chance to snap her out of this mesmerized state.
1: Und dieser Arzt sagte, das ist jetzt meine Chance, um diese Frau hier aus ihrer Vision herauszuschnippen durch meine Kraft.
0: So he went up to her and started doing all kinds of things, trying to snap her out of this vision.
1: Und er tat dann alle seltsamen Dinge, um sie herauszuholen aus ihrer Vision.
0: And all of a sudden, he ran out of the room.
1: Und plötzlich rannte er aus dem Raum.
0: There was a deacon that was standing by the door.
1: Und an der Tür stand dort ein Diakon.
0: And he grabbed his arm and he said, "Where are you going, doctor?"
1: Und er versuchte ihn aufzuhalten und schnappte ihn an seinem Arm und sagte, "Wohin rennst du,
0: Doktor?" And in a strangled voice, the doctor replied.
1: Und in einer aufgeregten, mit einer aufgeregten Stimme antwortete der Arzt.
0: He says, "My God, she doesn't breathe."
1: Und er schrie, "Mein Gott, sie atmet nicht."
0: Number 5.
1: Number 5.
0: Daniel 10:18.
1: Daniel Kapitel 10 Vers 18.
0: Then again, the one having the likeness of a man touched me and strengthened me.
1: Da rührte mich der, welcher einem Menschen glich, nochmals an und stärkte mich.
0: You see, before a vision, a prophet may become very physically weak.
1: Ihr müsst verstehen, bevor ein Prophet eine Vision erhält, wird er körperlich absolut schwach.
0: But while they are in vision, they have a supernatural strength.
1: Aber während sie in der Vision sind, haben sie eine übernatürliche Kraft.
0: And as we know, this famous story of Ellen White.
1: Und wir kennen diese berühmte Geschichte über Ellen White.
0: You remember, she was a very, very frail lady.
1: Und ihr wisst, sie war eine sehr zarte Dame.
0: She weighed less than 45 kilos.
1: Sie wog weniger als 45 Kilo.
0: She was always very sickly.
1: Sie war immer kränklich.
0: And yet, while she went into vision,
1: aber während sie in einer Vision war,
0: she took a Bible that was at almost 8 kilos
1: und nahm sie eine Bibel, die nahezu 8 Kilo wog,
0: and held it out in her hand like this.
1: Und hat sie so gehalten.
0: Quickly. This is getting heavy for me.
1: So this is a proof that you are not a prophet.
0: I'm not a prophet. And this is a light computer. Why don't you try that with your computer?
1: It's much, much heavier. That's much more in it.
0: Oh. We're not going to get on this one. But we know who will be in the kingdom.
1: Aber
0: No translation needed.

0: You see, I even held the same Bible that she held.
1: Ich habe selbst die gleiche Bibel festgehalten, die sie hielt.
0: 8 kilos out in your hand for 30 minutes is a long time.
1: 8 Kilo, 30 Minuten ausgestreckt ist eine lange Zeit.
0: They even took some of the very strong muscle men of the around the United States.
1: Und sie haben tatsächlich einige Leute gesucht, die zu den stärksten gehörten
0: and
1: in Amerika.
0: They had him hold the same Bible out.
1: Und sie haben versucht, das Gleiche zu tun mit derselben Bibel.
0: He could not even do it more than 4 minutes.
1: Und sie haben es nicht mal geschafft, länger als 4 Minuten.
0: Yet, Ellen White held the Bible in her hand for 30 minutes.
1: Aber Ellen White hat diese Bibel für über 30 Minuten festgehalten.
0: In fact, there were some people that came to her and tried to move her hand.
1: Es waren sogar Leute im Raum, die versucht haben, ihre Hand zu bewegen.
0: But she was stiff, she would not move.
1: Sie war so steif, dass sie sich nicht bewegte.
0: Number 6.
1: Nummer 6.
0: Jeremiah 28, verse 9.
1: Jeremia 28, Vers 9.
0: As for the prophet who prophesies of peace, when the word of the prophet comes to pass, the prophet will be known as one whom the Lord has truly sent.
1: Der Prophet aber, der Frieden weissagt, der wird am Eintreffen seines Wortes erkannt als ein Prophet, den der Herr in Wahrheit gesandt hat.
0: Very simply, a true prophet absolutely does not lie.
1: Der Punkt ist hier, ein wahrer Prophet wird niemals lügen.
0: That prophet's predictions will be 100% accurate.
1: Die Voraussagen eines wahren Propheten werden 100% akkurat eintreffen.
0: And they will be 100% filled.
1: Und sie werden auch zu 100% erfüllt.
0: Number 7.
1: Nummer 7.
0: 2 Peter chapter 1 verse 20.
1: 2. Petrus 1 Vers 20.
0: We had mentioned this earlier.
1: Wir haben das schon erwähnt, diesen Text.
0: Knowing this first that no prophecy of scripture is of any private interpretation.
1: Das sollt ihr vor allem wissen und erkennen, dass keine Weissagung der Schrift eigenmächtige Deutung ist.
0: In other words, what it's saying is a true prophet does not give their own interpretation of scriptures.
1: Was hier gesagt werden soll ist, dass ein Prophet niemals die Schrift eigenmächtig interpretiert.
0: Every prophecy he or she proclaims will agree with already in another established truth.
1: Jede Prophezeiung, die er oder sie jetzt weitergibt, wird in Übereinstimmung sein mit einer schon vorher angekündigten Wahrheit.
0: If a prophet says that they have received new light,
1: wenn ein Prophet behauptet, er hat neues Licht empfangen,
0: then that new light must correspond to the old light that had previously been given.
1: Dann muss dieses neue Licht in Übereinstimmung sein mit dem Licht, das vorher gegeben wurde.
0: Number 8.
1: Nummer 8.
0: The next verse, 2 Peter 1, 21.
1: Nächster Vers, ein Vers weiter, Vers 21.
0: Prophecy never came by the will of man, but holy men of God spoke as they were moved by the Holy Spirit.
1: Denn niemals wurde eine Weissagung durch menschlichen Willen hervorgebracht, sondern vom Heiligen Geist getrieben haben die heiligen Menschen Gottes geredet.
0: So a true prophet prophesies in the name of the Lord.
1: Also ein wahrer Prophet prophezeit im Namen des Herrn.
0: Not in their own name.
1: Nicht in ihrem eigenen Namen.
0: And a true prophet will manifest the fruits of that same Spirit because he or she speaks through the inspiration of the Holy Spirit.
1: Und dieser wahre Prophet wird auch die Früchte des Geistes in seinem Leben tragen, denn es ist derselbe Geist, der auch ihm diese Vision gibt.
0: Number 9.
1: Nummer 9.
0: 1 Corinthians chapter 14, 3.
1: 1. Korinther 14, Vers 3.
0: 1 Corinthians 14, 3.
1: Kapitel 14, Vers 3, 1. Korinther.
0: But he who prophesies speaks edification and exhortation and comfort to men.
1: Wer aber weissagt, der redet für Menschen zur Erbauung, zur Ermahnung und zum Trost.
0: In other words, a true prophet gives direction to God's true church.
1: Mit anderen Worten, der wahre Prophet gibt der Gemeinde Gottes, klare Weisung.
0: So a true prophet, true prophet's messages will cover all of these three areas.
1: Ein echter Prophet wird alle drei genannten Dinge erfüllen.
0: In edification, it will instruct morally.
1: Er wird durch Erbauung moralisch die Gemeinde stärken.
0: In exhortation, it will mean to advise strongly.
1: In der Ermahnung wird er auch, wenn es nötig ist, die Gemeinde zu korrigieren.
0: To comfort, to soothe and help in sorrow.
1: Aber auch trösten und in Nöten zu Hilfe leisten.
0: So all of these three things will be exemplified by a true prophet.
1: All diese drei Dinge werden im Leben eines wahren Propheten sichtbar.
0: Number 10.
1: Nummer 10.

0: Isaiah 8, 19 and 20.
1: Jesaja Kapitel 8, Vers 19 und 20.
0: We spoke on this one just a little bit before.
1: Wir haben das schon kurz vorher erwähnt.
0: Isaiah 8, 19, 20.
1: Vers 19 und 20.
0: And when they say to you,
1: wenn sie zu euch aber sagen werden,
0: seek those who are mediums and wizards who whisper and mutter.
1: Befragt die Totenbeschwörer und Wahrsager, die flüstern und murmeln.
0: Should not a people seek their God?
1: So antwortet ihnen, soll nicht ein Volk seinen Gott befragen?
0: Should they seek the dead on behalf of the living?
1: Oder soll man die Toten für die Lebendigen befragen?
0: To the law and to the testimony?
1: Zum Gesetz und zum Zeugnis?
0: If they do not speak according to this word,
1: wenn sie nicht so sprechen,
0: it is because there is no light in them.
1: Dann ist der Grund der, dass kein Licht in ihnen scheint.
0: God gives clear distinction between a true prophet and a false prophet.
1: Gott gibt ein klares Unterscheidungsmerkmal zwischen einem falschen und einem wahren Propheten.
0: Basically, can things be any clearer than this?
1: Es gibt tatsächlich kaum etwas, was noch klarer sein könnte als das.
0: God says to the law.
1: Er sagt zum Gesetz.
0: What is the law?
1: Was ist das Gesetz?
0: It's the Ten Commandments.
1: Es sind die Zehn Gebote.
0: It says, and when we look at it, and it also says to the testimony.
1: Und wenn wir es anschauen, dann heißt es hier auch zum Zeugnis.
0: What is the testimony?
1: Was ist das Zeugnis?
0: It's the rest of the scriptures.
1: Wenn es der Rest der Schrift ist,
0: says if they do not speak according to this.
1: Und wenn es hier, wenn wir weiterlesen, sagen, heißt, wenn sie nicht gemäß diesem sprechen.
0: If they don't speak according to the Ten Commandments or they don't speak according to the Bible.
1: Wenn sie also nicht gemäß den Zehn Geboten und auch nicht gemäß der restlichen Schrift in der Bibel sprechen.
0: Then there is no light in them.
1: Dann scheint kein Licht in ihnen.
0: Now, this is critically important to understand, my
1: das
0: friends.
1: Das ist wirklich sehr wichtig, genau diesen Punkt zu verstehen.
0: Let me tell you what I'm meaning here.
1: Lasst mich konkreter werden, was ich hiermit meine.
0: If it does not, if the prophet does not speak according to the law and according to the word of God,
1: wenn also ein Prophet nicht gemäß des Gesetzes und auch gemäß der Schrift spricht,
0: that means a true messenger of God,
1: das bedeutet, dass der wahre Bote Gottes,
0: will keep all of God's commandments.
1: Alle der Gebote Gottes halten wird.
0: Did you catch that?
1: Habt ihr das begriffen?
0: They will not discount the commandments. They will keep all 10 of the commandments.
1: Sie werden nicht die Gebote irgendwie abwägen und aussortieren, sondern sie werden alle der 10 Gebote halten.
0: So that means a true prophet of God.
1: Das bedeutet, ein wahrer Prophet Gottes
0: will be one that keeps the seventh day Sabbath.
1: Der wird auch den siebenten Tag Sabbat halten.
0: Was Ellen White a Sabbath day keeper?
1: War sie ein, hielt sie den Sabbat?
0: You better believe she was.
1: You see, das glauben, dass
0: God showed her in a vision. God showed her in a vision how this commandment was going to be desecrated.
1: Sie, ihr wurde gezeigt in einer Vision, wie die Gebote auseinandergepflückt werden würden.
0: And but she remained faithful to this.
1: Aber sie selbst blieb den Geboten treu.
0: Number 11.
1: Nummer 11.
0: 1 John chapter 4 verse 1 through 3.
1: 1. Johannes 4 Vers 1 bis 3.
0: 1 John 4 1 through 3.
1: 1. Johannes 4 1 bis 3.
0: Beloved, do not believe every spirit.
1: Geliebte, glaubt nicht jedem Geist.
0: But test the spirits.
1: Sondern prüft die Geister.
0: Whether they are of God.
1: Ob sie aus Gott sind.
0: Because many false prophets have gone out into the world.
1: Denn es sind viele falsche Propheten in die Welt ausgegangen.
0: By this you know the spirit of God.
1: Und daran erkennt ihr den Geist Gottes.
0: If that spirit that every spirit that confesses that Jesus Christ has come in the flesh is of God.
1: Jeder Geist, der nun bekennt, dass Jesus Christus im Fleisch gekommen ist, der ist aus Gott.
0: And every spirit that does not confess that.
1: Und jeder Geist, der das nicht bekennt,
0: that Jesus has come in the flesh is not of God.
1: Dass Jesus Christus im Fleisch gekommen ist, der ist nicht aus Gott.
0: And this is the spirit of Antichrist.
1: Und das ist der Geist des Antichristen.
0: Which you have heard was coming.
1: Von dem ihr gehört habt, dass kommt.
0: And now already in the world.
1: Und jetzt schon in der Welt ist.
0: So in other words, a true prophet believes in the incarnation of Jesus Christ.
1: Mit anderen Worten, ein wahrer Prophet glaubt an die Fleischwerdung Jesu Christi.
0: And they will never question whether Jesus came in man's fallen nature, in our fallen nature, our fallen flesh.
1: Und sie werden niemals in Frage stellen, dass Jesus in unserem gefallenen Fleisch Mensch wurde.
0: In other words, it's imperative that you and I understand this correctly.
1: Und das ist wichtig, dass wir diesen Punkt sehr klar und richtig verstehen.
0: When Christ came to this earth,
1: als Jesus auf diese Erde kam,

0: he had man's nature.
1: Hatte er die Natur des Menschen?
0: Did he sin?
1: Sündigte er?
0: He did not sin.
1: Nein, er sündigte nicht.
0: Ellen White believed and taught the correct biblical definition of Christ's human nature.
1: Ellen White glaubte und lehrte auch die richtige Definition des der Natur Jesu.
0: Which is that he came to this earth.
1: Welche bedeutet, dass er auf diese Erde kam?
0: In our nature.
1: In unserer Natur.
0: In our fallen human flesh.
1: In unserem gefallenen menschlichen Fleisch.
0: In spite of that.
1: Aber statt.
0: He never yielded to temptation.
1: Im Gegensatz zu uns.
0: He was sinless.
1: Hat er niemals einer Versuchung nachgegeben und war sinnlos.
0: And because he was sinless, you and I can also be victorious over sin.
1: Und weil er Überwinder war und ohne Sünde war, können auch wir in ihm überwinden.
0: Don't you see, Jesus' perfect life on earth was an example for us.
1: Denn wisst ihr, Jesus' perfektes Leben war ein Beispiel für uns.
0: There is not one sin in our life that Jesus cannot give us the victory over.
1: Es gibt nicht eine Sünde in unserem Leben, für die nicht Jesus uns den Sieg schenken kann.
0: But the problem lies in the fact that we don't spend enough time asking him to give us that victory.
1: Aber das Problem liegt darin, es nicht geschieht, dass wir nicht genug Zeit investieren, ihn darum zu bitten, dass er uns die Kraft gibt für diesen Sieg.
0: Nummer 12. Matthew chapter 7 verse 15.
1: Matthäus Kapitel 7 Vers 15.
0: Beware of false prophets who come to you in sheep's clothing, but inwardly they are ravenous wolves. You will know them by their fruits.
1: Hütet euch aber vor den falschen Propheten, die in Schafskleidern zu euch kommen, inwendig aber reißende Wölfe sind.
0: In other words, Jesus is saying here, look at what their ministry produces.
1: Mit anderen Worten sagt dieser Text hier, schaut bei diesen bekennenden Propheten, was ihr Dienst bewirkt.
0: You look at the fruits of their ministry.
1: Schaut euch die Früchte ihres Dienstes an.
0: Look at the fruits of the messenger.
1: Schaut die Früchte des Botschafters
0: are
1: an.
0: Are they preaching the truth?
1: Sagen sie die Wahrheit und predigen sie die Wahrheit?
0: Or are they only filling their pockets with money?
1: Oder füllen sie nur ihre Taschen mit Geld?
0: Now I can tell you this.
1: Ich möchte euch Folgendes sagen.
0: According to these 12 tests of a prophet.
1: Ist dieser 12 Test eines echten Propheten.
0: You can measure the Bible all the way from Genesis to Revelation.
1: Ihr könnt die Bibel hernehmen von ersten Buch Mose bis zur Offenbarung.
0: You can apply these 12 tests to any person who has ever lived since the time of the last book being written.
1: Könnt ihr diese Tests anwenden auf jede Person, die in der gesamten Geschichte gelebt hat?
0: And if you take this test and apply it to every one of these so-called prophets out there,
1: und wenn ihr diese Tests nehmt und anwendet auf jeden sogenannten Propheten, der sich so nennt,
0: as far as I know,
1: soweit ich mir bekannt ist,
0: there is only one person that has passed all 12 tests.
1: Gibt es nur eine Person, die alle 12 Voraussetzungen erfüllte?
0: It was a person who lived from 1827 to 1915.
1: Es war eine Person, die von 1827 bis 1915 lebte.
0: Whose name was Ellen G. White.
1: Ihr Name war Ellen G. White.
0: I want to take you through another passage that is very, very interesting.
1: Ich möchte euch in einen anderen Abschnitt führen, der sehr interessant ist.
0: Let me explain that the Bible is divided into many, not the Bible, but in the Bible times, there are 8 time prophecies.
1: Ich möchte euch wissen lassen, dass es in der biblischen Zeit insgesamt 8 Zeitprophezeiungen gab.
0: 8. How many?
1: Wie viel?
0: Want to make sure you're with me. Is it getting a little warm?
1: Ich möchte sicher sein, dass ihr mit mir seid. Und wenn es zu warm wird, dann können wir noch ein bisschen die Fenster öffnen.
0: 8 time prophecies.
1: 8 Zeitprophezeiungen.
0: Now it's important to understand that there's a beginning and an end to a time prophecy.
1: Es ist wichtig zu verstehen, für eine Zeitprophezeiung gehört ein Anfang und ein Ende dazu, das vorausgesagt wird.
0: At the beginning of a time prophecy,
1: am Anfang einer Zeitprophezeiung,
0: there is a prophet that is called a proclaiming prophet.
1: Gibt es einen Propheten, der berufen wird und der hier diese Botschaft weitergibt?
0: Now I'm compressing this down for you and throwing certain parts out just to give you the main part of it.
1: Ich werde jetzt diese 8 Punkte komprimieren, um das Prinzip herauszuarbeiten.
0: At the end of that time prophecy,
1: und am Ende der Zeitprophezeiung,
0: there is a prophet brought up that is referred to as a gathering prophet.
1: Gibt es wieder einen Propheten, der berufen wird, der sozusagen die

0: aus dieser Prophezeiung einsammelt.
1: So let me test you to make sure you're with me.
0: Lasst mich euch testen, damit ich verstehe, dass ihr mich versteht.
1: In this time prophecy, the first prophet that comes up is called a what prophet?
0: Also, in einer Zeitprophezeiung, der Prophet, der am Anfang der Zeitprophezeiung berufen wird, wie wird dieser Prophet genannt?
1: Proclaiming prophet.
0: Das ist der verkündigende Prophet.
1: And at the end it's called a what?
0: Und am Ende heißt der Prophet wie?
1: And there's only about three people with me.
0: Das sind eigentlich nur wirklich drei Personen hier bei mir.
1: Are you with me?
0: Seid ihr müde?
1: Okay. Now, in the Bible, these prophets have a name.
0: In der Bibel haben alle diese Propheten einen Namen.
1: Their name God has given them.
0: Die Namen, die Gott ihnen gegeben hat.
1: And their name corresponds to the ministry God has asked them to do.
0: Korrespondiert der Name exakt zu dem Dienst, den sie ausüben sollten.
1: Do you follow me so far?
0: Seid ihr mit mir noch?
1: Okay, so let's go through the beginning. One more thing I want to tell you is you have the proclaiming, you have the gathering prophet. At the end, the gathering prophet gives a message.
0: Also ihr habt jetzt nun diese beiden Propheten am Anfang und am Ende. Dann wird am Ende dieser Zeitprophezeiung der erntende, einsammelnde Prophet eine Botschaft haben.
1: At the end of that time prophecy, there is a present truth message that is given.
0: Wird am Ende dieser Zeitprophezeiung eine Botschaft gegeben, die zur gegenwärtigen Wahrheit wird.
1: And that is a life or death message.
0: Und das ist eine Botschaft, bei der es um Leben und Tod geht.
1: Okay, so let's look at the first time prophecy.
0: Lasst uns die erste Zeitprophezeiung in der Bibel anschauen.
1: The first time prophecy, the first prophet that we find in the Bible, in Genesis, is who?
0: Den ersten Propheten, den wir im ersten Buch Mose finden, ist wer?
1: I'm testing you now. Let's see if you can think. Who is the first prophet in the Bible?
0: Wer ist der erste Prophet in der Bibel?
1: Enoch is right.
0: Enoch ist richtig.
1: Those of you who said Moses, you're wrong.
0: Die von euch Mose gesagt haben, ihr seid leider verkehrt.
1: Enoch is the first prophet.
0: Enoch ist der erste Prophet.
1: Now, I will give you an extra point if you can tell me what Enoch's name means.
0: Also, ich werde dir noch eine Möglichkeit geben, wenn du mir sagst, was Enoch bedeutet.
1: You lost the 1,000 euros, sorry.
0: Du hast schon 1,000 Euro verloren, tut mir leid.
1: His name means, and this is very important, his name means teacher.
0: Sein Name bedeutet Lehrer.
1: Okay, so he is the proclaiming prophet.
0: Er ist jetzt der verkündende Prophet.
1: Remember, he lived in a time period where people were going totally against God's word.
0: Ihr müsst verstehen, Henoch lebte in einer Zeit, in der die Bevölkerung der Erde total gegen Gottes Wort lief.
1: We don't know much about Enoch.
0: Wir wissen sehr wenig über Henoch.
1: Not much is written about him.
0: Es wird auch nicht viel über ihn berichtet in der Bibel.
1: Yes, in Jude verse 14 and 15 there are a few verses written there.
0: Aber in dem Buch Judas im 14. und 15. Vers,
1: we know that when he was 65 years old,
0: wissen wir, als er 65 Jahre alt war,
1: he had some children,
0: hatte er einige Kinder.
1: More specifically, the one that is more focused on is Methuselah.
0: Aber über den am meisten hier berichtet wird, ist der Methusalem.
1: And then after that, we find he walked with God for 300 years.
0: Und dann das nächste, was über ihn gesagt wird, ist, dass er für 300 Jahre lang mit Gott lebte.
1: Interestingly enough, Methuselah's name means.
0: Und noch interessanter, der Name Methuselah.
1: He wasn't a prophet.
0: Bedeutet, und er war kein Prophet.
1: But this is important to understand.
0: Aber es ist wichtig, um noch das besser zu verstehen.
1: So you have the beginning. You have Enoch. He has a son named Methuselah.
0: Also ihr habt jetzt den Henoch und dann habt ihr den Methuselah.
1: 300 years later, Enoch is gone. God took him.
0: Nach 300 Jahren wird jetzt Henoch hinweggenommen.
1: Methuselah continues to live on.
0: Und Methuselah lebt jetzt weiter.
1: Do you know why Methuselah lived so long?
0: Wisst ihr, warum Methuselah so lange gelebt hat?
1: Because the ark had not been completed.
0: Weil die Arche noch nicht fertiggestellt war.
1: Because Methuselah's name means,
0: denn nämlich der Name Methuselah meint,
1: when he dies, it shall come.
0: Wenn er stirbt, wird es geschehen.
1: What is the it?
0: Was ist das es?
1: It is the flood.
0: Es ist die Flut.
1: So we back up now, back up from when Methuselah died, back up 120 years.
0: Wenn wir also von dem Todeszeitpunkt in Methuselah 120 Jahre zurückgehen.
1: Noah was called by God.
0: Wurde Noah von Gott berufen.
1: Noah's name means comfort.
0: Und der Name Noah bedeutet Trost.
1: Interestingly, because his name comfort means that he will comfort people.

0: people during a very difficult time period.
1: Denn er war derjenige, der während einer sehr schwierigen Zeitperiode die Menschen tröstete.
0: And Noah gives a present truth message for 120 years.
1: Und Noah gibt diese gegenwärtige Wahrheit, diese Botschaft für 120 Jahre.
0: Talk about persistence for 120 years. He was preaching and preaching and preaching. That's not 120 days.
1: Denkt an die Kontinuität. Er predigt nicht für 120 Tage, sondern 120 Jahre.
0: That's every day for 365 days.
1: Und das ist jeden Tag für 365 Tage.
0: Times 120 years.
1: Und das mal 120.
0: And it was the same message.
1: Und das war immer die gleiche Botschaft.
0: Trying to get people to repent of their sins.
1: Die Menschen dahin zu führen, dass sie Buße tun über ihre Sünden.
0: But to come into the ark of safety.
1: Und in die Arche der Rettung zu steigen.
0: So the present truth message that Noah gave was,
1: also die Predigt der gegenwärtigen Wahrheit Noahs war,
0: was to come into the ark,
1: in die Arche zu kommen,
0: or die in the flood.
1: Oder in der Flut zu sterben.
0: Is that pretty clear?
1: Ist doch klar.
0: Was there another option?
1: Gab es eine andere Option?
0: No, there was no other option.
1: Es gab keine andere Option.
0: Every time there's a time prophecy comes to a close, there's only two options.
1: Immer wenn solch eine Zeitprophezeiung zu einem Ende kommt, gibt es nur zwei Optionen.
0: Let me take you through the second time prophecy.
1: Gehen wir kurz zu der zweiten Zeitprophezeiung.
0: At the beginning of the second time prophecy, anybody want to take a guess as to who the first proclaiming prophet is?
1: Wenn wir jetzt zu der zweiten Zeitprophezeiung kommen, dann könnt ihr raten, wer der prophezeiende, der weitergebende Prophet war.
0: Abram is the first prophet.
1: Abraham ist der erste zu dieser Zeit.
0: Were you cheating or do you? Okay.
1: Hast du da Spaß gemacht oder meinst du es wirklich so? Er hat jetzt schon zwei Punkte.
0: Basically, it's him against all of you and he's winning.
1: Es sieht so aus, als ob er hier alleine gegen euch kämpft und es sieht so aus, als ob er auch gewinnt.
0: So Abram is the proclaiming prophet now.
1: Also Abraham ist jetzt der verkündende Prophet.
0: His name means exalted father.
1: Und sein Name bedeutet der erhöhte Vater.
0: Later Abram's name is changed to Abraham.
1: Und später wurde sein Name verändert zu
0: which
1: Abraham.
0: You all know the name is a father of a great multitude.
1: Was ihr alle wisst, bedeutet der Vater einer großen Menge.
0: Now, Abraham proclaimed something at the beginning of that prophecy.
1: Abraham hat nun etwas am Anfang dieser Zeitprophezeiung vorausgesagt.
0: He proclaimed the 400 years of bondage of the Israelites.
1: Er hat die 400-jährige andauernde Gefangenschaft Israels in Ägypten vorausgesagt.
0: At the end of the 400 years,
1: am Ende dieser 400 Jahre,
0: there is another gathering prophet that's brought up.
1: Ist wieder ein jetzt diesmal sammelnder, erntender Prophet wird hier berufen.
0: And I'm not going to let him answer this.
1: Und diesmal werde ich nicht ihn antworten lassen.
0: Because I'm going to give you a chance.
1: Denn wenn ich euch jetzt, ich möchte euch eine Chance geben.
0: Who is the gathering prophet? Thank you. So far it's 1-2.
1: Also jetzt steht's 1-2.
0: It's Moses is the gathering prophet now.
1: Moses ist jetzt dieser erntende Prophet.
0: I'll give you an extra point if you can tell me what does Moses' name mean.
1: Ich gebe euch jetzt eine Möglichkeit, mir zu sagen, was Moses Name wirklich bedeutet.
0: He's sweating now.
1: Jetzt schwitzt ihr.
0: Saved out of the water. Okay, since it's on the same team, it's 2-2 now.
1: Also, aus dem Wasser gerettet und da ihr jetzt in dieses Team gehört, steht es 2-2.
0: Saved out of the water is his meaning of his name.
1: Also, die Bedeutung ist, aus dem Wasser gerettet.
0: Moses was saved out of the water by his mother, Jochebed, putting him in a basket.
1: Mose wurde aus dem Wasser hier herausgerettet von seiner Mutter Jochebed.
0: Not only that, but he also saved the Israelites out of the water.
1: Aber es war nicht nur, dass er gerettet wurde aus dem Wasser heraus, sondern auch die Israeliten aus dem durch
0: now,
1: das Wasser hindurch gerettet hat.
0: The present truth message that Moses gives at the end.
1: Und die Botschaft der gegenwärtigen Wahrheit, die am Ende dieser Zeitprophezeiung Moses gibt.
0: And that message was basically to call the people to come out of Egypt.
1: War die Botschaft, dass sein Volk rauskommen soll aus Ägypten.
0: Those who came out of Egypt lived.
1: Die aus Ägypten herauskamen,
0: those who
1: lebten.
0: Did not come out died in the last plague.
1: Und die nicht herauskamen, starben in der letzten Plage.
0: Or those on another side note.
1: Oder in einer anderen Stelle wird vermerkt,
0: those who did not come out of Egypt spiritually.
1: Die nicht geistlich aus dem geistlichen Ägypten herauskamen,
0: they died in the wilderness.
1: Starb

0: der Wüste.
1: So there you have two time prophecies.
0: Ihr habt also jetzt zwei Zeitprophezeiungen.
1: Now I'm going to take you right to the last time prophecy.
0: Und jetzt springen wir aus Zeitgründen zur letzten Zeitprophezeiung.
1: So now from the end we advanced the 2300 day prophecy.
0: Nun sind wir bei dieser 2300 Abend und Morgen.
1: We go to the 2300 years.
0: Gehen wir jetzt zu dieser Prophezeiung.
1: The 2300 years ended on what date?
0: Die 2300 Abend- und Morgen-Prophezeiung endet an welchem Datum?
1: Okay, I think I hear mumbling. I think you got it right.
0: Ich höre aus eurem Gemurmel heraus, dass ihr, denke ich, richtig seid.
1: October 22nd, 1844.
0: 22. Oktober 1844.
1: Interesting, that very year was the year that Ellen White also had her very first vision, just in the month of December.
0: Interessanterweise hatte genau zu dieser Zeit auch im Dezember in diesem Jahr Ellen White ihre erste Vision.
1: She was born on November 26, 1827.
0: Sie wurde am 26. November 1827 geboren.
1: Now, this is what's interesting. No longer do we have a prophet by the name of one name. We have three names now.
0: Jetzt haben wir interessanterweise nicht mehr einen Propheten, der nur einen Namen trägt, sondern drei Namen trägt.
1: Her name is Ellen Gould Harmon.
0: Ihr Name war zu diesem Zeitpunkt Ellen Gould Harmon.
1: Harmon means soldier of peace.
0: Und Harmon meint der Soldat des Friedens.
1: She was born in 1827.
0: Sie wurde 1827 geboren.
1: That was prior to 1844.
0: Das war noch.
1: So, which of the seven churches was she born in? What time era?
0: In welcher Zeitperiode der sieben Gemeinden in Offenbarung 3, 2 und 3 wurde sie geboren?
1: The Church of Philadelphia.
0: Die Gemeinde zu Philadelphia.
1: The Church of Brotherly Love.
0: Die Gemeinde der brüderlichen Liebe.
1: The Church of Peace.
0: Die Gemeinde des Friedens.
1: Which was her name?
0: Das war exakt ihr Name.
1: Her name was one of peace.
0: Es war ihr Name, war der des Friedens.
1: In August 30 of 1846.
0: Am 30. August 1846.
1: She marries a man by the name of James Springer White.
0: Heiratet sie einen Mann namens James Springer White.
1: Her name is now changed from Ellen Gould Harmon to Ellen Gould White.
0: Und ihr Name wird jetzt verändert von Ellen Gould Harmon to Ellen Gould White.
1: Now, I want you to look with me. We know that this is the last time prophecy.
0: Ich möchte, dass ihr mit mir gemeinsam jetzt darauf Acht gebt, dass das die letzte Zeit ist, um die Prophezeiung.
1: And we understand that there are problems with this Laodicean church.
0: Und wir verstehen auch, dass es Probleme gibt in der letzten Gemeinde, in der Laodicea-Gemeinde.
1: What are the problems of the Laodicean church?
0: Was sind die Probleme dieser Laodicea-Gemeinde?
1: If you go with me to Revelation 3:17.
0: Wenn ihr mir folgt in Offenbarung, Kapitel 3.
1: John writes in Revelation 3:17 and he lays this out so very clearly. Revelation 3:17.
0: Und dort in Vers 17 macht dir Johannes sehr deutlich, mit deutlichen Worten etwas klar.
1: Because thou sayest, I am rich.
0: Du sprichst, ich bin reich.
1: And increased with goods.
0: Und habe genug.
1: Have need of nothing.
0: Und ich brauche nichts.
1: And knowest not that thou art wretched, miserable, poor, blind and naked.
0: Und du weißt nicht, dass du elend und jämmerlich bist, arm, blind und nackt.
1: So, what are the problems of the Laodicean church?
0: Was ist also das Problem der Laodicea-Gemeinde?
1: We are rich.
0: Wir sind reich.
1: We are poor.
0: Wir sind arm.
1: We are blind.
0: Wir sind blind.
1: We're naked.
0: Wir sind nackt.
1: And we don't know that we are missing something.
0: Und wir wissen nicht, dass uns etwas fehlt.
1: What is the remedy for the Laodicean church?
0: Was ist die Medizin, die Heilung für Laodicea?
1: The remedy is found in the next verse.
0: Im nächsten Vers sehen wir das heilende Moment.
1: Verse 18 tells us the remedy. Christ says, I counsel of you to buy of me gold refined in the fire.
0: Und Jesus rät hier, dass du Gold von mir kaufst, das im Feuer geläutert ist.
1: That thou mayest be rich.
0: Damit du reich werdest.
1: And white raiment.
0: Und weiße Kleider.
1: That thou mayest be clothed.
0: Damit du sie anziehst.
1: And that the shame of thy nakedness may

0: not appear,
1: und die Schande deiner Blöße nicht sichtbar wird,
0: and anoint thy eyes with eye salve that thou might see,
1: um deine Augen zu salben, dass du sehen mögest.
0: Now, there are three things.
1: Nun, hier gibt es drei Dinge.
0: We need to buy gold.
1: Wir müssen Gold kaufen.
0: We need to buy, not buy, but we need to have the white raiment.
1: Wir brauchen dieses weiße Kleid.
0: Do you notice the wording that John uses here?
1: Versteht ihr diese Worte, die Johannes benutzt?
0: We're not going to the supermarket to buy gold, white raiment and eye salve.
1: Bedeutet, dass wir nicht in den Supermarkt gehen, um dort das Gold, die Augensalbe und das weiße Kleid kaufen.
0: We are going to buy gold.
1: Wir kaufen das Gold.
0: Because it's going to cost us something.
1: Weil es uns etwas kostet.
0: That is not free.
1: Das ist nicht umsonst.
0: And when we buy that gold,
1: und wenn wir dieses Gold kaufen,
0: it will make the poor man rich.
1: Macht es den armen Menschen reich.
0: The second item is that we must have the white raiment.
1: Der zweite Gegenstand ist, dass wir dieses weiße Kleid brauchen.
0: And the third one is the eye salve to be able to see.
1: Und das dritte ist die Augensalbe, damit wir in der Lage sind zu sehen.
0: This is the last church.
1: Das ist die letzte Gemeinde.
0: The church that is living in spiritual darkness before Christ comes.
1: Das ist die Gemeinde, die in geistlicher Finsternis lebt, bevor Jesus kommt.
0: And because we are living in spiritual darkness, it is just before midnight.
1: Und weil wir in dieser Finsternis geistlichen Leben wissen wir, es ist kurz vor Mitternacht.
0: Because we are in darkness, the whole world is in darkness.
1: Weil die Gemeinde hier in Dunkelheit ist, wissen wir, dass die ganze Welt in
0: and
1: Dunkelheit ist.
0: And there is very little light during this time period.
1: Und es gibt in dieser Zeitperiode sehr wenig Licht.
0: So the eye salve is the ability for us to be able to see in darkness.
1: Und diese Augensalbe ist für uns die Möglichkeit, in Dunkelheit zu
0: now,
1: sehen.
0: Follow along with me.
1: Folgt mir etwas weiter.
0: Because this will fascinate you.
1: Denn es wird dich faszinieren.
0: You might say, oh, this is coincidence.
1: Oh, du wirst vielleicht sagen, das ist Zufall.
0: I'm sorry, but God does not work in
1: aber
0: coincidence.
1: Entschuldigt mich bitte, aber Gott macht nichts mit Zufall.
0: The name of the real true prophet that we find that passed all 12 tests.
1: Der Name dieses wahren Propheten, die alle 12 Tests besteht,
0: has three names.
1: Sie hat drei Namen.
0: Ellen, which in Greek means light,
1: was in auf Griechisch Licht heißt.
0: Gould, which in British means gold,
1: was in auf Englisch Gold bedeutet.
0: The last one
1: und
0: is
1: das letzte
0: white.
1: Is white.
0: I counsel of you to buy of me gold.
1: Ich rate euch, dass ihr von mir Gold kauft.
0: White raiment.
1: Weißes Kleid.
0: And eye salve that you might see.
1: Und Augensalbe, dass ihr sehen mögt.
0: This is not coincidence that she happens to have the three things we must have.
1: Dass sie im Namen diese drei Dinge trägt, die wir haben müssen.
0: You see, there is no mistake that Ellen White is the prophet of the last days.
1: Es gibt keinen Zweifel, dass Ellen White die Prophetin der letzten Tage ist.
0: The gathering out believing remnant.
1: Das Sammeln der letzten, der übrigen,
0: is the Seventh Day Adventist Church.
1: Ist die Gemeinde der siebenten Tagsadventisten.
0: And Ellen White being the gathering prophet.
1: Und Ellen White ist die erntende Prophetin.
0: From that perspective, she gives the present truth message.
1: Sie gibt also die gegenwärtige Wahrheit, die Botschaft der gegenwärtigen Wahrheit.
0: And that present truth message has been stated in John's writing of Revelation.
1: Und die gegenwärtige Wahrheit für diese Zeit wird durch Johannes in der Offenbarung
0: it
1: weitergegeben.
0: It is found in the three angels' message.
1: Sie wird in der Drei-Engels-Botschaft wiedergefunden.
0: And that is to come out of her, my people.
1: Und das ist, kommt heraus aus Babylon, mein Volk.
0: Come out of spiritual Babylon.
1: Komm heraus aus diesem geistlichen Babylon.
0: Come into God's Sabbath-keeping church.
1: Kommt in diese Gottes Sabbat haltende Gemeinde.
0: Or be separated from God.
1: Oder werde von Gott getrennt.
0: There is no other option.
1: Da gibt es keine andere Option.
0: That is the gathering prophet's present truth message.
1: Das ist die gegenwärtige Wahrheitsbotschaft eines jeden erntenden Propheten.
0: Another thing that is very important for us to consider.
1: Ein anderer Punkt, den wir unbedingt beachten müssen.
0: In these eight time prophecies,
1: in diesen acht Zeitprophezeiungen,
0: some of these prophets were not only the proclaiming prophet,

0: Sorry, let me rephrase that. So, during these eight prime prophecies,
1: während dieser acht Zeitprophezeiungen,
0: some of these prophets were not only the gathering prophets,
1: gab es also nicht nur diejenigen, die erntende Propheten waren,
0: but in the next time prophecy, they were also the gathering, the proclaiming prophet.
1: Waren dieselben Propheten in der gleichen Zeitperiode auch gleich die verkündigenden Propheten für die nächste Epoche?
0: And whenever they finished off one and began another one, they were known as connecting prophets or dispensational prophets.
1: Und wann immer die eine Periode endete und übergeleitet wurde durch diese Propheten in die nächste Epoche, waren sie sozusagen die Brückenbauer beider Epochen.
0: This is critical to understand.
1: Das ist sehr wichtig jetzt zu verstehen.
0: Because these are the ones that changed the focus of worship.
1: Denn diese Propheten waren die Personen, die das Verständnis über Anbetung beeinflussten und veränderten.
0: Let me explain.
1: Lasst mich das etwas näher
0: when
1: erklären.
0: Ellen White, sorry, when Adam and Eve, when they left the Garden of Eden,
1: als Adam und Eva den Garten Eden verließen,
0: there was an angel, a cherub, with a flaming sword that was at the gate of the garden, right?
1: Da stand doch, ihr wisst, ein Cherubim am Eingang des Garten Edens mit einem flammenden Schwert.
0: So this angel standing there with this whatever flaming sword.
1: Und dieser Engel, der jetzt mit diesem flammenden Schwert dort steht,
0: nobody could go beyond them.
1: Konnte niemand an ihm vorbeikommen.
0: And this is where we are told in Adventist Home.
1: Und das ist, wo uns hier jetzt das Buch, das Adventistische Heim.
0: This is the one that you don't have.
1: Das ist, dass ich jetzt nicht, dass wir nicht gefunden haben.
0: The Garden of Eden remained on earth.
1: Der Garten Eden blieb auf der Erde.
0: Long after man had become an outcast from its presence.
1: Noch lange nachdem die Menschen von dem Garten Eden hinausgeführt wurden,
0: the fallen race were long permitted.
1: Diese gefallene Menschheit war jetzt für lange Zeit war ihnen erlaubt,
0: to gaze upon the home of innocence.
1: Dieses Heim der Unschuld zu betrachten.
0: Their entrance barred by only by the watching angel.
1: Eingang wurde versperrt durch diesen wachenden Engel.
0: At the cherub guarded gate of paradise.
1: An diesem Cherubim bewachten Eingangstor zum Paradies.
0: The divine glory was revealed.
1: Wurde die Herrlichkeit Gottes offenbart.
0: Here came Adam and his sons to worship God.
1: Und hier an diesen Ort kamen Adam und seine Söhne, um Gott anzubeten.
0: Here they renewed their vows of obedience to the law, the transgression of which banished them from Eden.
1: An diesem Ort erneuerten sie ihre Versprechen des Gehorsams gegenüber dem Gesetz der Übertretung, welches sie von dem Garten Eden ausgeschlossen hatte.
0: So you see, Adam and his sons came.
1: Ihr versteht nun, Adam und seine Söhne kamen
0: right there to the front of the gate of the Garden of Eden.
1: Direkt an den Eingang des Garten Edens.
0: They worshiped God there.
1: Sie haben dort Gott angebetet.
0: Can you imagine for how many centuries that Adam lived, how many of his great-grandchildren or great-great-grandchildren that he brought to that spot?
1: Könnt ihr euch vorstellen, wie viel seiner Söhne und Enkel mitgebracht hat für diese Zeitperiode, in der er lebte, für diese Länge?
0: Now what we find is after the flood,
1: was wir jetzt entdecken ist, dass nach der Flut
0: Noah was the prophet that changed it from the gate of the garden.
1: War Noah der Prophet, der nun eine neue Epoche von diesem Eingang zum Garten Eden
0: to wherever man constructed altars to God.
1: Can you
0: to wherever man had constructed altars to the Lord.
1: Dahingehend, dass jetzt jeder Mensch einen Altar bauen konnte, um Gott anzubeten.
0: So when he came out of the ark and the earth was made new,
1: als jetzt Adam heraustrat aus der Arche und go ahead.
0: He could not go back to the garden because it was gone.
1: War jetzt in dieser Situation, als er dort Gott opferte, konnte er nicht mehr nach der Flut zurückgehen zum Garten Eden,
0: so
1: denn er war weg.
0: Noah was one of those connecting prophets.
1: Also Noah war einer dieser verbindenden Propheten.
0: Then Moses comes along and he changes it from the altars that were made.
1: Und Mose kommt jetzt und verändert von den Altären, die dort damals gebaut wurden,
0: to the worship of the tabernacle and then later the temple.
1: Zu dem, dass jetzt Gott angebetet wird im

0: Priestertum und im Tempel später.
1: Now we find another connecting prophet is John the Baptist.
0: Und jetzt finden wir einen weiteren verbindenden Propheten, Johannes den Täufer.
1: And he changes it from the focus of the temple to Jesus in the holy place.
0: Und er verändert jetzt die Sichtweise der Anbetung Gottes vom Tempel hin auf Jesus Christus, der selbst hier gegenwärtig ist.
1: Do you follow me so far?
0: Könnt ihr bisher mir folgen?
1: Because this is important to understand.
0: Das ist sehr wichtig zu verstehen.
1: Ellen White now,
0: Ellen White
1: changes as a connecting prophet from Jesus in the holy to Jesus in the most holy place.
0: Und sie als verbindende Prophetin verändert jetzt die Sicht der Anbetung von dem Blick in das Heilige hin auf das Allerheiligste.
1: So you see, she is not a minor prophet.
0: Sie ist also nicht irgendein kleiner Prophet.
1: She is just as major as Noah and Moses and John the Baptist.
0: Sie ist in ihrer Rolle genauso wichtig wie Noah, wie Moses oder Johannes der Täufer.
1: In this selected messages, volume 2, page 66.
0: In dem zweiten Band ausgewählte Botschaften
1: just
0: auf Seite 66.
1: Couple more quotes for you.
0: Kurz einige Zitate noch für euch.
1: God is leading out a people.
0: Gott hat sich ein Volk erwählt.
1: He has a chosen people.
0: Eine Gemeinde auf dieser Erde.
1: A church on earth.
0: Go ahead.
1: Whom he has made the depositories of his law.
0: Die er beauftragt hat, seine Gebote zu bewahren.
1: He has committed to them sacred trusts.
0: Er hat ihr die unvergängliche Wahrheit anvertraut.
1: Eternal truths to be given to the world.
0: Und sie dazu berufen, diese der Welt zu verkündigen.
1: He would reprove and correct them.
0: Wenn nötig, tadelt er die Gemeinde auch.
1: The message to the Laodiceans is applicable to Seventh-day Adventists who have had great light, but have not walked in that light.
0: Die Botschaft an die Gemeinde Laodicea ist auch auf die Gemeinschaft der Siebenten-Tags-Adventisten anwendbar, der große Erkenntnis geschenkt worden ist, die aber nicht immer in diesem Licht wandelte.
1: It is those who have made great profession, but have not kept in step with their leader.
0: Nur wer große Worte macht, aber nicht wirklich in der Nachfolge Jesu lebt,
1: that will be spewed out of God, the Lord's mouth unless they repent.
0: Steht in der Gefahr, dass Gott ihn ausspeit aus seinem Munde, es sei denn, er tut Buße.
1: The message to pronounce Seventh-day Adventist Church Babylon.
0: Aber die Botschaft, die Gemeinschaft der Siebenten-Tags-Adventisten sei Babylon.
1: And call the people of God out of her.
0: Und der Ruf, von ihr auszugehen,
1: does not come from any heavenly messenger.
0: Stammt nicht von irgendeinem himmlischen Boten.
1: Or any human agent inspired by the Spirit of God.
0: Oder von sonst irgendeinem irdischen Botschafter, der von Heiligen Geist inspiriert wurde.
1: From the same book, page 6, from first volume, page 48.
0: Aus derselben Reihe, aus dem ersten Buch, ausgewählte Botschaften auf Seite 48.
1: She says, some who are not willing to receive the light.
0: Da sagt sie, viele sind nicht bereit, Gottes Weisungen anzunehmen.
1: But who prefer to walk in the ways of their own choosing.
0: Sie ziehen es vor, ihren eigenen Weg zu gehen.
1: Will search the testimonies to find something in them to encourage the spirit of disbelief and disobedience.
0: Und einige von ihnen werden die Zeugnisse genau unter die Lupe nehmen, in der Hoffnung darin etwas zu finden, das sie in ihrem Unglauben und Ungehorsam bestätigt.
1: Thus a spirit of disunion will be brought in.
0: So wird der Geist der Uneinigkeit in die Gemeinde eingeführt.
1: For the spirit which leads them to criticize the testimonies.
0: Der Geist, der diese Menschen dazu jetzt bringt, die Zeugnisse zu kritisieren,
1: will also lead them to watch their brethren to find something to condemn.
0: Wird auch dazu sie verleiten, ihre Glaubensschwester genau zu beobachten, damit sie sie verurteilen.
1: Now, if you forget all of this,
0: wenn ihr nun all das vergesst,
1: Don't forget this.
0: Vergesst bitte eins nicht.
1: Satan is constantly pressing us away from the truth.
0: Satan ist ständig bemüht darum, uns von der Wahrheit wegzuführen.
1: The very last deception of Satan.
0: Die allerletzte Versuchung und Täuschung Satans
1: will be to make of none effect the testimony of the Spirit of God.
0: Wird die sein, die Zeugnisse Gottes unbrauchbar zu machen.
1: Where there is no vision, the people perish.
0: Damit keine Vision und kein Licht da ist, damit das Volk letztendlich
1: Satan will work
0: zugrunde geht.
1: Ingenious.

0: Satan wirkt auf geniale Art und Weise
1: in different ways and through different agencies
0: in verschiedenen Zeitaltern und auch auf verschiedene Wege
1: to unsettle the confidence of God's remnant people in the true testimony,
0: um das Vertrauen des Volkes Gottes in den wahren Zeugnissen zu erschüttern.
1: You know, it's interesting if you punch into Google,
0: wenn ihr in Google geht,
1: and you punch in Ellen White.
0: Und wenn ihr dort eingibt Ellen White,
1: there are many, many, many websites out there.
0: Dann gibt es viele, viele, viele Webseiten dort, die ihr findet.
1: That call Ellen White a false prophet.
0: Und die meisten davon werden Ellen White eine falsche Prophetin nennen.
1: But according to the 12 tests that we ran today,
0: aber gemäß der 12 Tests, die wir heute angeschaut haben,
1: it is very clear that only one can pass that test.
0: Wird es sehr klar, dass nur eine Person in der gegenwärtigen Zeit diesen Test besteht.
1: You see, all those websites,
0: ihr seht, all diese Webseiten
1: are a confirmation to me,
0: sind für mich eine Bestätigung,
1: that we are A, at the end of time,
0: erstens, dass wir am Ende der Zeit
1: and
0: sind,
1: B, God, Satan is trying to block that light from coming to us who need it.
0: Und zweitens, dass Satan bemüht ist, dieses Licht zu blockieren, dass es nicht an die Stelle kommt, wo es hin soll.
1: It would be wise of us,
0: es wäre sehr weise von uns,
1: to not only read the Bible,
0: nicht nur die Bibel zu lesen,
1: but also to read the spirit of prophecy,
0: sondern genauso den Geist der Weissagung zu lesen.
1: Because it is the great controversy that will convert many people in the last days.
0: Denn es ist das Buch, der große Konflikt, der viele Menschen zur Bekehrung führen wird in der letzten Zeit.
1: And once again, if we don't read the spirit of prophecy,
0: und nochmals, wenn wir den Geist der Weissagung nicht lesen,
1: we have chosen to take that light and to throw it away.
0: Dann bedeutet es, dass wir in Wirklichkeit das Licht nehmen und wegwerfen.
1: And we will be held accountable for
0: that. Und wir werden dafür zur Rechenschaft gezogen.
1: My prayer for you,
0: mein Gebet für euch,
1: and for those of you watching on live stream,
0: und diejenigen, die jetzt zuschauen online im Livestream,
1: is to take these texts now,
0: dass ihr diese Texte nun nehmt und diese Zitate
1: and study them,
0: und dass ihr nach Hause geht und sie studiert
1: and seek the Lord where he may be found,
0: und sucht den Herrn, solange er zu finden ist.
1: This light has been given to us clearly.
0: Das Licht wurde uns auf klare Weise präsentiert.
1: Can you say amen?
0: Könnt ihr dazu Amen sagen?
1: Let's stand for prayer.
0: Lasst uns aufstehen zum Gebet.
1: Father in heaven, we thank you for being with us tonight.
0: Vater, wir danken dir, dass du heute Abend mit uns warst.
1: We thank you for the message that has come through so clearly to us.
0: Wir danken dir für die Botschaft, die so auf klare Weise uns getroffen hat.
1: We know that Satan is trying to create doubt in our hearts to the spirit of prophecy.
0: Wir wissen, dass Satan versucht ist, Zweifel in unserem Herzen zu schüren gegenüber dem Geist der Weissagung.
1: Oh Lord, we so desperately need this now.
0: Oh Herr, wir brauchen diese Gabe so dringend.
1: Please guide and direct us.
0: Bitte führe und leite uns.
1: As we live in these last days.
0: Die wir in dieser letzten Zeit leben.
1: May we be faithful to the word of God.
0: Mach uns bitte treu zu dem gegenüber dem Wort
1: May
0: Gottes.
1: May we be faithful to the spirit of prophecy.
0: Dass wir treu sind gegenüber dem Geist der Weissagung.
1: May we read them both.
0: Und dass wir auch beides lesen.
1: So that they may be a light to our path.
0: So dass sie beide ein Licht sind, die auf unserem Weg scheinen.
1: And a lamp to our feet.
0: Und eine Lampe für unsere Füße darstellen.
1: Give us a safe trip back home tonight.
0: Bitte führe uns auf sichere Weise zurück nach Hause.
1: Bring us back safely tomorrow for worship.
0: Und bring uns wieder zusammen morgen früh zum Gottesdienst.
1: For we pray in Jesus' name.
0: Und wir bitten dich in Jesu Namen.
1: Amen.
0: Amen.

Offenbarung, Kapitel 7, Vers 2. Und ich sah einen anderen Engel, der von Sonnenaufgang heraufstieg. Der hatte das Siegel des lebendigen Gottes. Nun, Offenbarung 7, Vers 2. Auf welche Zeit bezieht sich diese Aussage der Versiegelung, wo dieser andere Engel aufkommt? Und die Frage, die wir uns auch stellen wollen in diesem Zusammenhang, wie geschieht ein Sonnenaufgang? Wenn wir einmal darüber nachdenken. Ich glaube persönlich, dass diese Verbindung hier zwischen dem Sonnenaufgang und dass das Siegel Gottes gegeben wird, dass es nicht wirklich mit Lokalität zu tun hat, sondern mehr mit der Art und Weise, wie die Versiegelung gegeben wird. Wenn wir mal darüber nachdenken, wie die Sonne, vielleicht hat das heute Morgen einer von euch beobachtet, wie die Sonne hier aufgegangen ist. Vielleicht war schon jemand zu früh wach. Was ist, wenn die Sonne aufgeht? Ja, es ist erst, dass die ersten schwachen Strahlen kommen, oder? Irgendwann nimmt es zu an Stärke, bis irgendwann die ganze Sonne in ihrem ganzen Einfluss strahlt, in ihrer ganzen Stärke. Und ich glaube, das ist auch das Bild, was uns hier gegeben wird, in Offenbarung 7, Vers 2, wo ein anderer Engel diese Versiegelungsbotschaft bringt, wie ein Sonnenaufgang. Also dass dieser Engel quasi kommt, diese Botschaft am Anfang noch schwach ist, dass diese Botschaft vorangeht und immer mehr an Einfluss zunimmt, bis sie quasi darin nachher mündet, was Offenbarung 18, Vers 1 uns sagt, dass die ganze Welt erleuchtet wird von ihrem Einfluss. Also dass die ganze Stärke und ganze Kraft dieser Versiegelungsbotschaft in der ganzen Welt zu sehen sein wird. Das mal als Hintergrund. Ellen White, sie schrieb im Jahr 1848, Gott freute sich sehr, als sein Gesetz begann, in Kraft aufzukommen. Nun, zu welchem Zeitpunkt war das gewesen? Offenbarung 11, Vers 19, oder? Wo die Steintafeln, wo die Bundeslade wieder zu sehen ist. Er, Gott, freute sich sehr, als sein Gesetz begann, in Kraft aufzukommen. Diese Wahrheit, die Sabbatwahrheit, entsteht und wird immer stärker und stärker. Es ist das Siegel. Es kommt auf. Es entsteht. Kommt vom Sonnenaufgang wie die Sonne, zuerst kalt, dann wärmer und sendet ihre Strahlen. Als diese Wahrheit aufkam, war nur wenig Licht darin, aber es hat zugenommen. Oh, die Kraft dieser Strahlen.

wir wollen uns die Frage stellen, die Versiegelung, ist das etwas, was erst in der Zukunft passiert? Ist die Versiegelung etwas, was erst bei dem Mahlzeichen des Tieres geschehen wird? Nun, wir wissen ja, ab dem Zeitpunkt, 22. Oktober 1844, Jesus ist vom Heiligen ins Allerheiligste getreten, das Untersuchungsgericht hat begonnen. Nun, bis zu dem Zeitpunkt 1844, welche der drei Engelsbotschaften wurden bis zu diesem Zeitpunkt verkündigt? Die erste und auch die zweite. Die dritte Engelsbotschaft wurde bis in das Jahr 1844 nicht verkündigt. Also erst nach 1844, nachdem das Gericht begonnen hat, kam auf einmal das Verständnis. Und zwar kam es durch, wir wissen ja, dass das Verständnis des Sabbats kam, dass Joseph Bates es von Rachel Oakes bekam, Joseph Bates zu Ellen White gegangen ist, sie am Anfang auch ein bisschen Probleme damit hatte und auch ihr Mann James White. Aber in einer Vision im Jahr 1847 hat sie deutlich die zwei Steintafeln gesehen im Allerheiligsten und dort, wo das vierte Gebot hervorleuchtete. Vielleicht hat der ein oder andere von euch diese Vision schon mal gelesen. Das kann man im zweiten Kapitel von Frühe Schriften nachlesen. Das war also 1847 gewesen. Und wir wissen ja von Amos 3, Vers 7, dass die Bibel uns sagt, dass Gott nichts tut, es sei denn, er offenbart seine Geheimnisse seinen Propheten, den Knechten. Wir lesen mal weiter. Wir sammeln mal ein bisschen. Während des Treffens in Dorchester, Massachusetts, im November 1848, wurde mir eine Sicht gegeben über die Verkündigung der Botschaft der Versiegelung und die Pflicht der Brüder, das Licht, welches auf unseren Weg scheint, zu veröffentlichen. Also im November 1848 war es das erste Mal, dass sozusagen, ich drücke es jetzt mal so aus, die ersten Sonnenstrahlen kamen, ja, dieser Botschaft entgegen. Nun, einige Zeit später, am 5. Januar 1849, bekam Ellen White eine größere Vision über die Versiegelung. Das kann man dann im dritten Kapitel lesen von dem Buch Frühe Schriften. Wir haben gestern bereits gesehen, dass es der dritte Engel ist, der den gleichen Engel darstellt von Offenbarung 7, Vers 2, der nämlich das Siegel bringt. Ja? Wir lesen hier nochmal. Sie sind verbunden durch die Wahrheit in Bündeln oder Kompanien, sagte der Engel, der dritte Engel bindet oder versiegelt sie in Bündeln für den himmlischen Gärtner. Nun frage an euch, wenn der dritte Engel der gleiche Engel ist wie der versiegelnde Engel von Offenbarung 7, Vers 2, kann das jeder nachvollziehen an dem Punkt, ja? Wenn das der gleiche Engel ist, wann hat die Arbeit dann dieses versiegelnden Engels begonnen? Dann, wann die Arbeit begonnen hat, des dritten Engels, oder? Und der dritte Engel ist aufgekommen oder ist quasi so ins Feld getreten und hat angefangen, den Sabbat zu verkündigen und hat natürlich auch angefangen, auf das Mahlzeichen des Tieres hinzuweisen. Und natürlich die Versiegelung. Halten wir den nächsten Punkt fest. Wir sammeln mal gerade. Den nächsten Aspekt, den ich euch zeigen möchte, bevor wir das jetzt lesen. Ich will mir jetzt nicht so viel Zeit dafür nehmen, das abzudecken, aber ich möchte es mal kurz trotzdem erwähnen. Was ist der laute Ruf? Komm, wir sind alles Bibelstudenten. Was ist der laute Ruf? Ja, ich verstehe nicht mal Spanisch, aber das habe ich verstanden. La proclamación del Evangelio. Ach, del Evangelio. Tut mir leid, no hablo español. Ja, genau. The proclamation, das kann ich schon besser verstehen. The proclamation of the gospel. Ja? Also die Gerechtigkeit aus dem Glauben. Christus, unsere Gerechtigkeit. Ja, ist der laute Ruf. Nun, um den lauten Ruf zu geben, was brauche ich dafür? Was immer in Verbindung steht mit dem lauten Ruf. Den Heiligen Geist, ja, und er ist in einer besonderen Art und Weise, oder? Spätregen, ja. Der Spätregen ist immer verbunden mit dem lauten Ruf. Nun, wenn der Spätregen gegeben werden muss, damit ich den lauten Ruf geben kann, wir lesen mal gerade kurz folgendes Zitat. Es war im Jahr 1892, also 4 Jahre, nach diesen besonderen Ereignissen von Minneapolis 1888. Der laute Ruf des dritten Engels

hat bereits begonnen. In der Offenbarung der Gerechtigkeit Christi, dem sündenvergebenden Erlöser. Dies ist der Beginn des Lichtes des Engels, wessen Herrlichkeit die ganze Erde erfüllen wird. Das Offenbarung 18, Vers 1 darstellt. Wie gesagt, ich will jetzt nicht zu viel Zeit damit jetzt verwenden. Ich glaube, aber ich erwähne das nur mal. Ich glaube, dass manchmal für die Leute, die sich schon damit beschäftigt haben, dass manchmal ein bisschen Verwirrung herrscht bei diesem Thema, weil Ellen White in verschiedenen Zitaten verschiedene Zeitpunkte angibt, wo der Spätregen ausgegossen wird. Ich glaube persönlich nicht, dass es nur einen Zeitpunkt gibt, der in der Zukunft liegt, wo der Spätregen ausgegossen wird. Alleine nur an diesem einen Zitat, und es gibt viele andere Zitate. Es gibt ein sehr gutes Buch, was auch ihr hier käuflich erwerben könnt, bei dem John oder auch bei mir. Das Buch ist von Ron Duffield. Das Buch heißt The Return of the Latter Rain, also die Wiederkunft des Spätregens. Wird auch bald hoffentlich bei Gottes Gnade auf Deutsch sein. Im Moment gibt es leider nur auf Englisch. Aber halten wir das auch fest, diesen Punkt. Und wir gehen mal mit diesen Gedanken nun weiter und lese mal einige Aussagen von Ellen weiter zu. Die Zeit der Versiegelung ist sehr kurz und wird bald vorbei sein. Und wenn sie bald vorbei ist, was impliziert das? Sie begonnen hat schon, oder? Jetzt ist es an der Zeit, während die vier Engel die vier Winde halten, um unsere Berufung und Erwählung sicher zu machen. Ich sah, dass Satan jetzt mächtiger arbeiten wird als je zuvor. Und das steht im Kontext, jetzt geschrieben 1850, im Kontext von 1844 natürlich, wo Jesus ins Allerheiligste gegangen ist, 1847, wo die Versiegelung angefangen hat. Ja? Ich sah, dass Satan jetzt mächtiger am Arbeiten wird als je zuvor. Denn er weiß, dass seine Zeit kurz ist und dass die Versiegelung bald vorbei sein wird. Und deshalb sagt sie hier, versucht Satan uns abzulenken von dieser Wahrheit. Lesen wir noch eins. Satan gebraucht sich jetzt jede Mittel in dieser Zeit der Versiegelung, um die Gedanken von Gottes Volk von der gegenwärtigen Wahrheit abzuhalten. Ich sah, dass Satan am Werk war, auf diese Weise abzulenken, zu täuschen und Gottes Volk wegzuziehen. Jetzt, in dieser Zeit der Versiegelung, Satan benutzte sich jeder Kunst, um sie dort zu halten, wo sie waren, bis die Versiegelung vorbei war. Einige Aussagen von Ellen White, es gibt noch andere dazu. Ich zeige euch jetzt nur mal ganz kurz, wir lesen das nicht ganz, ein paar Zitate auch. Hier spricht sie zum Beispiel in dem Fall von einer Frau, die gestorben ist, nach 1847. Und sie sagt über diese Frau, dass sie versiegelt war, dass sie mit der Stimme Gottes heraufkommen würde. Wir kommen noch dazu. Es macht einen Unterschied, ob die Stimme Gottes gehört wird oder ob die Trompeten ihren Sound abgeben. Die mit der Stimme Gottes heraufkommen und sie würde mit den 144.000 sein. So, jetzt kann man wieder diskutieren darüber, bedeutet das, dass sie wirklich Teil davon sind oder nur daneben steht? Aber da werden wir vielleicht morgen noch drüber sprechen. Ich zeige euch das jetzt nur mal. In einem anderen Beispiel spricht sie ja auch von einer Dame, Mary, die gestorben ist, nach 1847. Und sie sagt über diese Mary, dass sie das Lied des Mose singen wird. Und für diejenigen, die sich von euch schon mal damit wissen, dass es nur eine bestimmte Gruppe gibt, die das Lied des Mose singen wird. Dann spricht sie von älteren Herrschaften, das hat sie im Jahr 1899 gesagt, die bereits versiegelt sind. Und dass diejenigen unter die Zahl gehören, die die Verheißung von Offenbarung 14, Vers 13 haben. Da werden wir auch noch drauf eingehen. Nun, da wir diese Aussagen gelesen haben, ich kann euch sagen, bevor wir das nächste Zitat lesen, dass, obwohl unsere Pioniere nicht inspiriert waren, natürlich wie Ellen White, aber dass unsere Pioniere an diesem Punkt durchweg einig waren, dass sie das so geglaubt haben. Besonders in einem Fall, ich möchte euch ein Zitat vorlesen von Jane Loughborough. Und ich sage euch gleich, warum ich dieses Zitat gewählt habe. Er sagt hier, es war wegen dieser klaren Aussagen Ellen Whites, also die wir gerade gelesen haben, es gibt noch mehr davon, es war wegen dieser klaren Aussagen, dass unser Volk und unsere Prediger bis zum Jahr 1894, ich sage da gleich noch was zu, glaubten und lehrten, dass die Versiegelung seit 1848

begonnen hat und dass die 144.000 versiegelt wurden. Ich kann nicht sehen, sagt Jane Loughborough, wie wir ein anderes Verständnis daraus ziehen können von den Zeugnissen, die wir zitiert haben, als dass die Versiegelung zwischen 1848 bis 1850 begonnen hat. Nun, was war 1894 geschehen? Es kam quasi sogenanntes neues Licht auf durch eine bestimmte Person, die angefangen hat, etwas über die 144.000 zu lehren, was das Volk, wie er sagt, und die Prediger bis zu diesem Zeitpunkt nicht gelehrt haben. Und sie sagten, dass dieses angeblich neue Licht kein neues Licht war. Das ist genau das Gleiche wie mit der Geschichte mit Questions on Doctrine, was 1957 geschehen ist. Das ist jetzt nicht mein Thema heute, aber auch dieses Buch hat zu enormen Schaden in der Theologie unserer Gemeinde geführt. Warum ich aber Jane Loughborough zitiere, hat einen folgenden Grund. Jane Loughborough, wer die Geschichte ein bisschen kennt um ihn, er war sehr eng mit Ellen White verbunden und James White. Sie haben sehr viel zusammengearbeitet, haben sehr viel zusammengereist. Und es gibt einige Zitate, die zeige ich euch morgen noch, wo Ellen White sehr die Schriften von Jane Loughborough empfiehlt. Sie sagt, dass wir das, was er geschrieben hat, dass wir diese Sachen lesen sollten, diese Sachen auch wieder gedruckt werden sollten. Nun, wir können also an diesem Punkt festhalten, es ist mein Verständnis so, dass die Sabbatbotschaft, was ja das Siegel darstellt, dieser dritte Engel quasi seit 1847 oder wie sie es hier sagen, seit 1848 in diesem Zeitpunkt die Versiegelungszeit begonnen hat. Gehen wir einen Schritt weiter. Nun möchte ich euch zeigen, dass ich persönlich glaube, und ich möchte das jetzt biblisch untermauern, dass die 144.000 aus zwei Gruppen bestehen. Was ich damit meine, ist Folgendes. Ich erwähne das jetzt erstmal, zeige euch das und dann gehen wir in den Geist der Weissagung und in die Bibel natürlich. Ich glaube, dass die erste Gruppe, die 144.000 ausmacht, die lebendigen Treuen sind, die versiegelt sind während der Wiederkunft Jesu. Die zweite Gruppe, glaube ich, dass es alle diejenigen sind, die im Glauben unter der dritten Engelsbotschaft gestorben sind und die eine spezielle Auferstehung erleben. Vielleicht hat der eine oder andere von euch noch nie darüber gehört, aber wir studieren das jetzt gleich. Ich zeige euch das mal gerade kurz bildlich. Was ihr hier auf der Folie sehen solltet, ist nochmal bildlich dargestellt, dass seit dem Jahr 1847, seit die dreifache Engelsbotschaft aufgekommen ist, bis über den Zeitpunkt darüber, bis das nationale Sonntagsgesetz kommt, bis zu dem Zeitpunkt Daniel 12, Vers 1, wo Michael aufsteht und das Ende der Gnadenzeit kommt, dass in diesem Zeitpunkt, zum Beispiel vom nationalen Sonntagsgesetz bis zum Ende der Gnadenzeit, dass es noch Märtyrer geben wird, die sterben werden. Ja? Das heißt aber alle, von 1847 bis zu dem Zeitpunkt, dass Michael aufsteht, Daniel 12, Vers 1, wird es eine spezielle Auferstehung geben für all diejenigen, die im Glauben in der dreifachen Engelsbotschaft gestorben sind. Und ich glaube, dass beide diese Gruppen letztendlich die 144.000 ausmachen. In Offenbarung 14, Vers 1 heißt es, und ich sah und siehe, das Lamm stand auf dem Berg Zion und mit ihm 144.000, die trugen den Namen seines Vaters auf ihren Stirnen geschrieben. Nun, Offenbarung 14, Vers 1 ist ja eine Folge von Offenbarung 13. Also dem Zeitpunkt, wo Johannes in dieser Vision gezeigt bekommt, die Krise des Mahlzeichen des Tieres, ein nicht mehr kaufen und verkaufen, die das Mahlzeichen des Tieres nicht annehmen, bis hin, dass sie nachher getötet werden sollen. Und in Offenbarung 13, Vers 3 wird dem Johannes ja gezeigt, dass die ganze Welt diesem Tier nachfolgt, oder? Aber Gott geht hin und zeigt ihm, schau mal, da sind noch 144.000. Und wir haben ja gestern bereits studiert, Offenbarung 14, Vers 1 zeigt uns schon den Zustand, wo sie versiegelt sind und vor dem Thron Gottes stehen. Also anders wie in Offenbarung 7. Das heißt, Gott zeigt dem Johannes hier, nach dieser Krise, wo es aussieht, dass die ganze Welt sich dem Mahlzeichen des Tieres hingibt, dass da noch eine Gruppe ist, die treu geblieben sind. Wir lesen mal Daniel Kapitel 12, Vers 1. Und in jener Zeit wird Michael auftreten,
Der große Fürst, der für die Söhne

deines Volkes eintritt. Nun, wir haben jetzt nicht die Zeit, die ganzen Texte zu lesen, aber wenn Michael auftritt, wenn Jesus, die gleiche Person, aufsteht, ja, in Hebräer Kapitel 1, Vers 3 lesen wir, dass Jesus, als er in den Himmel gefahren ist, dass er sich zur Rechten des Vaters gesetzt hat. In Apostelgeschichte 7, Vers 56, wo Stephanus gesteinigt wird, sieht er Jesus wie? Stehend neben dem Vater. Was war passiert nach Daniel Kapitel 9? Ende der Gnadenzeit, oder? 70 Wochen vorbei, 490 Jahre. Das heißt, wir sehen einen Unterschied, ob Jesus sich zum Gesetz, kann man auch in Daniel Kapitel 7 sehen, ob Jesus zum Gericht kommt und sich hinsetzt oder ob er aufsteht und die Gnadenzeit vorbei ist. Es ist wichtig, das zu merken, Michael, Jesus steht auf. In einer Zeit, wo es uns sagt, eine Zeit der Bedrängnis sein, wie sie noch nie gewesen ist, seitdem irgendeine Nation entstand bis zu jener Zeit. Und in jener Zeit wird dein Volk gerettet werden, jeder, den man im Buch aufgeschrieben findet. Wir wissen natürlich, in der Zeit von Daniel 12, Vers 1, wo Jesus aufsteht, die Gnadenzeit schließt, kommt die Zeit, wo die letzten sieben Plagen ausgegossen werden. Und das ist die Zeit, die Bibel spricht auch manchmal von verschiedenen Zeiten der Trübsalen. Auch die 1260 Jahre werden auch in Matthäus 24 als ein Typ von Trübsal beschrieben. Aber die Zeit vom nationalen Sonntagsgesetz, wo es auch wieder Märtyrer geben wird, bis Daniel 12, Vers 1, das Ende der Gnadenzeit, finden wir uns in einer Zeit der Trübsal. Aber wenn Michael aufsteht, kommt die große Zeit der Trübsal. Nun, was passiert nun, während Michael aufsteht? Daniel 12, Vers 2. Und viele von denen, die im Staub der Erde schlafen, merkt euch diesen Satz, den wird man nachher bei Ellen White noch öfter hören. Und viele von denen, die im Staub der Erde schlafen, werden aufwachen. Die einen, eine bessere Übersetzung ist eigentlich einige zum ewigen Leben und andere oder einige zur ewigen Schmach und zur Schande. Ich habe mal gerade den englischen Text noch daneben gestellt. In der King James heißt es dort some, also einige, some to everlasting life and some to shame and everlasting contempt. Nun, zu welcher Zeit geschieht das? Wenn Michael aufsteht, Daniel 12, Vers 1, geschieht hier eine spezielle Auferstehung. Das sehen wir allein schon an dem Unterschied. Wir wissen von 1. Thessalonicher Kapitel 4 und Offenbarung Kapitel 20, dass die Bösen wann aufstehen? Bei der zweiten Auferstehung, oder? Nach den 1000 Jahren. Und von 1. Thessalonicher Kapitel 4 wissen wir, dass die erste Auferstehung stattfinden wird, wenn die Posaunen blasen, wenn Jesus wiederkommt. Verständlich? Das heißt, wir sehen hier einen Zeitpunkt, wo einige, und achtet auch darauf, hier heißt ja nicht alle, einige werden auferstehen zum ewigen Leben und einige werden auferstehen zum ewigen Tod. Oder hier besser übersetzt zur ewigen Schmach und Schande. Zu welchem Zeitpunkt geschieht diese spezielle Auferstehung? Wenn ihr den Text schon seht, Offenbarung 16, Vers 17, es wird zum Zeitpunkt sein der siebten Plage. Wir studieren das. Offenbarung 16, Vers 17. Und der siebte Engel goss seine Schale aus in die Luft und es ging eine laute Stimme aus vom Tempel des Himmels, vom Thron her, die sprach: Es ist geschehen. Nun, das ist genau zu dem Zeitpunkt, wenn ihr Offenbarung 16 genau liest, die Plagen lest, genau zum Zeitpunkt der Eröffnung der siebten Plage. Dann sagt Jesus, es ist geschehen. Das, was wir in Daniel 12, Vers 2 gelesen haben. Denn wir sehen, dass die Plage an sich erst später in den folgenden Versen nun fällt. Vers 21 lesen wir gleich über den großen Hagel, der fallen wird. Offenbarung 16, Vers 18. Was geschieht nun, wenn Jesus spricht bei der Eröffnung der siebten Plage, es ist geschehen? Und es geschahen Stimmen und Donner und Blitze und ein großes Erdbeben geschah, wie es dergleich noch nie gegeben hat, seit es Menschen gab auf Erden, ein solch gewaltiges und großes Erdbeben. Nun, wenn dieses Erdbeben geschieht, wird auch die spezielle Auferstehung geschehen. Es ist nicht der Zeitpunkt der ersten Auferstehung, sondern der speziellen Auferstehung. Dann, wenn Jesus vom Himmel hier spricht,

spricht. Einige zum ewigen Leben, einige zur Schmach und Schande, also die Bösen. Und das ist auch der Zeitpunkt der siebten Plage, wo die Zeit der Angst in Jakob beginnt. Das werden wir uns nachher noch anschauen. Finden wir etwas in der Vergangenheit, ein Beispiel dafür, für das, was ich jetzt gerade gesagt habe. In Matthäus 27. Jesus aber schrie nochmals mit lauter Stimme, es ist geschehen. Daniel 12, Vers 2, Offenbarung 16, Vers 17. Und gab den Geist auf. Und siehe, der Vorhang im Tempel riss von oben bis unten in zwei und die Erde erbebte und die Felsen spalteten sich. Und die Gräber öffneten sich und viele, oder einige nach Daniel 12, Vers 2, und viele Leiber der entschlafenen Heiligen wurden auferweckt und gingen aus den Gräbern hervor nach seiner Auferstehung und kamen in die heilige Stadt und erschienen vielen. Also wenn Jesus spricht, als er gesprochen hat am Kreuz, es ist geschehen, ist was passiert? Ein Erdbeben ist geschehen und die Gräber gingen auf. Ja? Nun, wir lesen mal im großen Kampf auf Seite 638 und merkt euch schon diesen ersten Satz, diesen Begriff um Mitternacht. Das wird nachher noch wichtig sein. Um Mitternacht manifestiert Gott seine Kraft für die Befreiung seines Volkes. Inmitten des wütenden Himmels ist ein freier Raum von unbeschreiblicher Herrlichkeit, aus dem die Stimme Gottes wie der Klang vieler Wasser kommt und sagt, es ist geschehen. Nun schaut mal, Ellen White, das habe ich nicht hinzugefügt, sie zitiert jetzt Offenbarung 16, Vers 17 an diesem Punkt. Wenn ich was hinzugefügt habe, steht das in Klammern. Ja? Sie zitiert Offenbarung 16, Vers 17. Und dann zitiert sie Daniel 12, Vers 2, indem sie sagt, zu diesem Zeitpunkt, wo Offenbarung 16, Vers 17 geschieht, zur Eröffnung der siebten Plage, Gräber sind geöffnet und viele von denen, die im Staub der Erde schlafen, den Begriff haben wir auch schon gehört, erwachen, einige zum ewigen Leben und einige zur Schande und ewiger Verachtung. Also es ist genau der Zeitpunkt, wo sie es hier zitiert, wo Daniel 12, Vers 2 erfüllt wird bei der Eröffnung der siebten Plage. Die Zeit der großen Trübsal, wo die spezielle Auferstehung geschehen wird. Dann sagt Ellen White uns hier in diesem Zitat, wer da aufkommt, wenn die Gräber sich öffnen. Wir sind immer noch im großen Kampf, Seite 638. Alle, die im Glauben an die dritte Engelsbotschaft gestorben sind, kommen verklärt aus ihren Gräbern hervor, um mit denen, die Gottes Gesetz gehalten haben, den Friedensbund Gottes zu vernehmen. Alle die Aspekte, die jetzt hier drinstehen, mit dem Friedensbund und so weiter, mit der Verklärung, das werden wir gleich noch öfter lesen. Das heißt, zu diesem Zeitpunkt, wenn die Gräber aufkommen und die Leute der speziellen Auferstehung herauskommen, werden sie die zu diesem Zeitpunkt lebenden Heiligen miteinander werden sich verbinden und sie werden eine Gruppe darstellen, die 144.000. Also alle die, die seit dem Zeitpunkt von 1847 gestorben sind, alle die, die den Sabbat gehalten haben, die werden bei der speziellen Auferstehung dabei sein. Nun, was ist mit jemandem, der vom 22. Oktober 1844 gestorben ist? Was wird mit dieser Person sein, wenn er gläubig war? Wird bei der ersten Auferstehung dabei sein? Ja? Was ist mit jemandem, sagen wir mal, der nach 1847 gelebt hat, nachdem die Versiegelungsbotschaft kam, der aber nicht die Möglichkeit hatte, die dreifache Engelsbotschaft zu hören, der nicht die Möglichkeit hatte, den Sabbat zu heiligen, der aber treu war, entsprechend dem Licht, was er hat? Was wird mit dieser Person geschehen? Wird auferstehen bei der ersten Auferstehung, wenn der Trumpet Sound kommt. Was ist jetzt zum Beispiel mit dir und mir? Gott bewahre, aber sagen wir mal, ich würde jetzt hier tot umfallen. Was passiert mit mir oder mit dir? Wenn wir im Glauben an die dreifache Engelsbotschaft gestorben sind, wenn wir den Sabbat wirklich gehalten haben, wie er zu halten ist, da werden wir auch noch drüber sprechen, wenn wir die Wahrheiten um die Verkündigung des Mahlzeichen des Tieres, um des dritten Engels gelebt und verkündigt haben, dann werden wir teilhaben, wenn wir sterben an dieser speziellen Auferstehung.

Also nur diejenigen letztendlich, die wirklich den Sabbat als Siegel Gottes seit 1847 angenommen haben. Wir schauen uns mal gerade die Bösen an, kurz. Offenbarung 1, Vers 7. Siehe, er kommt mit den Wolken und jedes Auge wird ihn sehen, auch die, welche ihn durchstochen haben. Nun in Matthäus 26, als Jesus verhört wurde, heißt es hier, Jesus aber schwieg und der hohe Priester begann und sprach zu ihm, ich beschwöre dich bei dem lebendigen Gott, dass du uns sagst, ob du der Christus bist, der Sohn Gottes. Jesus spricht zu ihm, du hast es gesagt. Überdies sage ich auch, künftig werdet ihr den Sohn des Menschen sitzen sehen zur Rechten der Macht. Das ist das, was in Hebräer 1, Vers 3 geschehen ist. Und kommen auf den Wolken des Himmels. Nun, Ellen White, sie beschreibt das auch, sie bestätigt das im großen Kampf auf Seite 638. Auch die, die ihn zerstochen haben, Offenbarung 1, Vers 7, die Christus in seinem Todesschmerz verspotteten und verlachten und die heftigsten Widersacher seiner Wahrheit und seines Volkes werden auferweckt, um ihn in seiner Herrlichkeit zu schauen und die den treuen und gehorsamen verliehenen Ehren wahrzunehmen. Nun, und wir sagten schon, normalerweise wissen wir, dass die Auferstehung der Bösen erst nach den 1000 Jahren geschehen wird. Wir sehen also eine spezielle Auferstehung zu dem Zeitpunkt der siebten Plage. Nun, studieren wir weiter. Hier haben wir diese Phrase wieder. Um Mitternacht entschied sich Gott, sein Volk zu befreien. Nun, was ist um Mitternacht geschehen? Wir werden es gleich noch sehen. Es sind Schreiben rausgegeben worden. Ja? Das können wir studieren, Offenbarung 16, Vers 13 bis 16 und Offenbarung 13, Vers 15. Ein Schreiben wird rausgegeben, wie im Fall Esther, ja? Dass in naher Zukunft das Volk Gottes getötet werden soll. Dass den Ungläubigen die Freiheit gegeben wird, Gottes Volk zu töten. Das heißt, sie setzen in der Zukunft einen Zeitpunkt fest, wo dieser Tag genau sein soll, wo sie getötet werden sollen. Nun, für die Welt, wann beginnt ein neuer Tag? Um Mitternacht, oder? Um Mitternacht beginnt für die Welt ein neuer Tag. Das heißt, die Bösen, die werden sich um die Heiligen drumherum geben. Und denkt schon mal daran, die Leute der speziellen Auferstehung sind ja auch da. Ja? Die Bösen werden sie quasi umherum geben, werden die Zeit quasi zählen. Und wir wissen ja, dass Ellen White sagt, dass manche schon versuchen, vor dieser Zeit sie zu töten, aber Engel sie beschützen werden. Sie werden die Zeit runterzählen, bis Mitternacht ist, dass sie wissen, sie können drauf losstürmen und sie töten. Und das ist der Zeitpunkt, wo Jesus eingreifen wird. Das ist der Zeitpunkt, wo Jesus sagt, Offenbarung 16, Vers 17, es ist geschehen. Wir lesen weiter. Um Mitternacht entschied sich Gott, sein Volk zu befreien. Als die Bösen um sie herum spotteten, erschien plötzlich die Sonne in seiner Stärke scheinend und der Mond stand still. Aber es gab einen klaren Ort der ruhmvollen Herrlichkeit, woher die Stimme Gottes kam wie viele Wasser. Die Himmel und die Erde schüttelten. Es gab ein starkes Erdbeben, die Gräber wurden geöffnet und diejenigen, die im Glauben unter der dritten Engelsbotschaft gestorben waren und den Sabbat hielten, haben die Leute von 1847 den Sabbat gehalten, kamen verherrlicht aus ihren staubigen Betten heraus, um den Friedensbund zu hören, den Gott mit denen machen sollte, die sein Gesetz bewahrt haben. Nun, was erfahren die Leute, die bei der speziellen Auferstehung hier aus ihren Gräbern kommen? Wir lesen darüber, dass sie verherrlicht werden und dass sie auch den Bund, diesen Friedensbund Gottes hören mit denen, die noch am Leben sind, die durchgegangen sind und die sein Gesetz bewahrt haben. Die gleiche Szene nun lesen wir weiter im Englischen des Early Writings 285. Sie sagt hier, der Himmel öffnete und schloss und war in Aufruhr. Die Berge bebten wie ein Schilf im Wind und stießen ringsum zerklüftete Felsen aus. Das Meer kochte wie ein Topf und trieb Steine auf das Land hinaus. Und als Gott den Tag und die Stunde der Wiederkunft Jesu sprach, also es ist immer noch die gleiche Szene, ja, vergesst das nicht. Als Jesus nun den Tag und die Stunde der

der Wiederkunft sprach und den ewigen Bund seinem Volk übertrug, sprach er einen Satz und hielt dann inne, während die Worte durch die Erde rollten. Bevor wir weiterlesen. Sie hören also, Christi kommen nun. Ja? Nur der Vater weiß, Tag und Stunde zu geben. Sie hören jetzt genau den Tag und die Stunde der Wiederkunft Jesu. Aber es ist ja etwas, was in der Zukunft ist, ja, noch. Es ist jetzt nicht, dass das jetzt direkt im nächsten Moment passiert. Lesen weiter. Und schaut mal, wie sie jetzt hier genannt werden. Das Israel Gottes, und wir haben gestern schon studiert, was einen wahren Israeliten ausmacht, einen Überwinder. Das Israel Gottes stand mit nach oben gerichteten Augen und lauschte den Worten, wie sie aus dem Mund Jehovas kamen und wie Donnerschläge durch die Erde rollten. Es war furchtbar ernst. Am Ende jedes Satzes riefen die Heiligen, also das Israel Gottes. Eine Frage an euch, sind die, die bei der speziellen Auferstehung auferstehen, sind das Heilige? Oder? Sind sie Überwinder? Sind sie Israel Gottes? Die Heiligen riefen, Herrlichkeit, Halleluja. Ihre Gesichter wurden mit der Herrlichkeit Gottes erleuchtet. Und sie leuchteten in Herrlichkeit wie das Gesicht Moses, als er vor dem Sinai herabkam. Ich glaube, die Heiligen, meine Lieben, sind die Leute der speziellen Auferstehung, gemeinsam mit den Heiligen, die lebend sind, dass sie eine Gruppe bilden. Und wir lesen hier, dass ihre Gesichter wie Mose, alle ihre Gesichter wie Mose anfingen zu scheinen. Das Gleiche lesen wir auch in Zeugnisse Band 1, Vers 74. Schaut mal, wie es hier ausdrückt. Schaut mal wieder die gleichen Elemente, ja, die benutzt werden jetzt hier. Bald hörten wir die Stimme Gottes wie viele Wasser, die uns den Tag und die Stunde des Kommen Jesu gaben. Die lebenden Heiligen, 144.000 an der Zahl, kannten und verstanden die Stimme, während die Bösen es für Donner und Erdbeben hielten. Als Gott die Zeit geredet hat, hat er den Heiligen Geist über uns gegossen und unsere Gesichter begannen zu leuchten und erstrahlen in der Herrlichkeit Gottes, wie Moses es tat, als er vom Berg Sinai herabkam. Wie wird das Volk Israel, die Kinder Israel nun hier genannt? Open Book Test, ja? Offener Buchtest, die lebenden Heiligen, 144.000 an der Zahl. Vorher wurden sie das Israel Gottes genannt. Jetzt werden sie die lebenden Heiligen. Die Leute bei der speziellen Auferstehung, leben die nun? Die lebenden Heiligen. Sie kannten und verstanden die Stimme und eine besondere Ausgießung des Heiligen Geist geschieht auch jetzt wieder. In der Zeit der Angst in Jakob, wir werden noch darüber reden. Aber sie bekommen auch wieder eine besondere Ausgießung noch des Heiligen Geistes. Ja? Ihre Gesichter begannen zu leuchten wie die von Mose. Und dieses Zitat geht noch weiter, bevor wir das jetzt weiterlesen. Christus gibt in der Bibel einer besonderen Gruppe oder einer besonderen Gemeinde in einem besonderen Zeitabschnitt ein besonderes Versprechen. In dem gleichen Zitat lesen wir weiter. Die 144.000 waren alle versiegelt und vollkommen vereinigt. Auf ihren Stirnen waren die Worte Gott, neues Jerusalem geschrieben und ein herrlicher Stern, der Jesu neuen Namen enthielt. Die Gottlosen wurden über unseren glücklichen, heiligen Zustand mit Wut erfüllt und stürzten auf uns los, um uns zu ergreifen und uns ins Gefängnis zu werfen. Aber wir streckten im Namen des Herrn die Hand aus und fielen hilflos zu Boden. Dann erkannte die Synagoge Satans, oder machen wir mal einen Stopp hier, wir sammeln erstmal. Nun nach der speziellen Auferstehung, die ja stattgefunden hat, heißt es, dass sie alle versiegelt waren. Wir haben eben studiert, dass die Versiegelung begonnen hat im Jahr 1847, 1848. Kann es daher sein, dass sie jetzt schreibt, dass sie nun vollkommen vereinigt waren? Alle versiegelt, vollkommen vereinigt? Wir werden noch sehen, dass die Leute der speziellen Auferstehung, dass auch sie durch die Zeit der Trübsal gehen. Sie machen nicht alle Plagen durch, aber sie kommen bei der siebten Plage auf. Aber studieren das noch. Aber
vielleicht, um das besser zu erklären, in Matthäus Kapitel 20,

haben wir dieses Gleichnis der Arbeiter im Weinberg. Und dann haben wir die 11 Hours Workers, ja? Also die Arbeiter der 11. Stunde. Sie kommen später dazu, aber was bekommen sie? Den gleichen Lohn, ja? Sie bekommen trotzdem den vollen Lohn. Hat eine Ellen White oder ein Joseph Bates oder ein Jane Loveborough, waren das ehrliche Sabbathalter gewesen? Waren das Leute, die im Glauben die dreifache Engelsbotschaft verkündigt und gelebt haben? Nun, das Todesdekret kommt, es steht davor, in die Welt, also es wird gegeben, die Schreiben gehen raus, wir lesen das gleich noch, und es ist kurz davor, dass es quasi in Kraft tritt. Und dann sagt es hier, dass sie ihre Hände ausgestreckt haben. Es ist interessant, wenn wir Jesus sehen, als er im Garten Gethsemane gepackt werden sollte, ja, als die Armee kam, als Judas kam und die Armee kam, was hat Jesus gemacht? Als quasi sein Todesdekret angekündigt wurde. Jesus hat die Hand ausgestreckt. Was passiert? Leute sind umgefallen. Ja? Nun lesen weiter. Dann erkannte die Synagoge Satans, haltet diesen Begriff, dass Gott uns geliebt hatte, die wir einander die Füße waschen und die Geschwister mit dem heiligen Kuss begrüßen und die beteten zu unseren Füßen an. Nun, dieses Versprechen, was jetzt hier in diesem letzten Abschnitt gegeben wird, ist ein Versprechen, was wir in Offenbarung Kapitel 3 sehen. Ja? Wir wissen, Offenbarung Kapitel 2 bis Offenbarung Kapitel 3 sehen wir die 7 Sendschreiben an die Gemeinden. Soweit ich glaube, dass jeder der Charakteristika, die in den Gemeinden zu finden sind, auch auf unsere heutige Zeit anzuwenden sind, glaube ich dennoch, weil es auch klare Aussagen von Ellen White dazu gibt, dass die Gemeinden, die dort beschrieben sind, wirklich Zeitepochen auch zeigen. Ja? Zeitepochen in der Kirchengeschichte. Nun, lesen wir mal Offenbarung Kapitel 3, wem diese Synagoge Satans zu Füßen fallen wird. Offenbarung Kapitel 3, Vers 7 und 8, wir befinden uns in der Gemeinde Philadelphia. Wann ist die Gemeinde Philadelphia einzuordnen? Millerzeit, 1798 bis 1844, stimmen alle damit überein? Es ist auf jeden Fall die Zeit der Pioniere, ja? Können wir es vielleicht so mal festhalten im Allgemeinen. Wir lesen. Und dem Engel, und es ist auf jeden Fall die Zeit vor Laodicea, ja? Da sind wir uns auf jeden Fall alle einig. Gut. Um dem Engel der Gemeinde in Philadelphia schreibe: Das sagt der Heilige, der Wahrhaftige, der den Schlüssel Davids hat, der öffnet, sodass niemand zuschließt, und zuschließt, sodass niemand öffnet. Ich kenne deine Werke. Siehe, ich habe vor dir eine geöffnete Tür gegeben und niemand kann sie schließen, denn du hast eine kleine Kraft und hast mein Wort bewahrt und meinen Namen nicht verleugnet. Und wir wissen, als der Übergang geschehen ist, 1844, Jesus hat eine Tür geschlossen, ja, im Bereich des Heiligen, hat eine andere Tür aufgemacht, die nicht mehr geschlossen werden kann, der Bereich zum Allerheiligsten rein, 22. Oktober 1844. Nun haben wir eben gelesen, dass alle, die im Glauben unter der dreifachen Engelsbotschaft sterben, das war nach 1844 gewesen. Das heißt, das Versprechen, was Gott hier gibt, wir lesen das gleich noch weiter, muss dieser Gruppe erfüllt werden. Ja? Ein anderer Aspekt, der mir auch noch aufgefallen ist, hier heißt es, die meinen Namen nicht verleugnet haben. Jesus will einen neuen Namen geben. Und Jesus hat gesagt, dass wenn ihr meinen Namen bekennt, bekenne ich auch euren Namen vor dem Vater. Und die 144.000 werden auch einen neuen Namen bekommen. Offenbarung 3, Vers 9. Siehe, ich gebe, dass solche aus der Synagoge des Satans, hier haben wir den Begriff, die sich Juden nennen, hier sehen wir übrigens auch, dass es Christen sind und nicht buchstäbliche Juden, sondern angebliche Gläubige, die sich Juden nennen und es nicht sind, sondern lügen. Siehe, ich will sie dazu bringen, dass sie kommen und vor deinen Füßen niederfallen und erkennen, dass ich dich geliebt habe. Vor welchen Füßen geschieht das? Vor der Gemeinde Philadelphia. Ja? Und haben wir nicht eben gelesen in dem Zitat, dass das wann geschieht, dass sie vorfallen vor den Leuten der speziellen Auferstehung? Das ist das, was wir vorher gelesen haben in Zeugnisse Band 1, Vers 74. Das Traurige ist,

Und Gott habe Gnade mit jedem von uns, dass viele Siebenten-Tags-Adventisten, wie Judas, der einst zu den oder unter den Jüngern gezählt war, dass viele Siebenten-Tags-Adventisten wie Judas zurückfallen werden. Das lesen wir auch im großen Kampf. Ich glaube, Seite 602 oder 603 im Deutschen. Wenn die Synagoge Satans, oder sie werden zu der Synagoge Satans dann gezählt werden. In Offenbarung 3, Vers 10 lesen wir weiter. Weil du das Wort vom standhaften Ausharren auf mich bewahrt hast, klingelt es in den Ohren, wenn wir diesen Begriff auch hören, zählt auch zu Offenbarung 14, Vers 12. Ja? Weil du das Wort vom standhaften Ausharren auf mich bewahrt hast, werde auch ich dich bewahren vor der Stunde der Versuchung, die über den ganzen Erdkreis kommen wird, damit die versucht werden, die auf der Erde wohnen. Nun, diese Stunde der Versuchung, die über den ganzen Erdkreis kommen wird, ist das etwas, was wir schon erlebt haben? Oder ist das etwas, wo Daniel 12, Vers 1 sagt, dass eine Zeit kommen wird, die so schlimm sein wird auf Erden, wie sie noch nie war? Es hat sich noch nicht erfüllt. Das ist etwas, was die Welt noch sehen muss. Ein letzter Aspekt der Gemeinde Philadelphia, die zu der speziellen Auferstehung in der Folge davon zählen. Hier ist gesagt, dass sie, wer überwindet, den will ich zu einer Säule im Tempel meines Gottes machen. Und er wird nie mehr hinausgehen und ich will auf ihn den Namen meines Gottes schreiben und den Namen der Stadt meines Gottes, des neuen Jerusalem, das vom Himmel herabkommt, von meinem Gott aus und meinen, also Jesus, neuen Namen. Es sind ein paar kurze interessante Aspekte hier drin. Der Gemeinde Philadelphia wird gesagt, dass sie zu Säulen im Tempel werden. Wer wird den Tempel betreten im Himmel? Die 144.000. Sie werden nie mehr hinausgehen. Sie werden niedergelassen sein, wie wir gestern gelesen haben, intellektuell wie geistlich, ja, in der Wahrheit, in der gegenwärtigen dreifachen Engelsbotschaft, in der Wahrheit. Auf sie wird ein neuer Name Gottes geschrieben und den Namen der Stadt des neuen Jerusalems und Jesus neuem Namen. In Zeugnisse Band 1, das ist das, was wir eben gelesen haben, ich zeige das Zitat nochmal gerade, dass die 144.000, die alle versiegelt waren und nun vollkommen vereint, also auch die Leute der speziellen Auferstehung werden dort stehen. Und auch sie werden einen neuen Namen, den neuen Namen Gottes, des neuen Jerusalems und Jesus bekommen. Das ist genau die Parallelen, ich gehe nochmal zurück, die wir gelesen haben über die Gemeinde Philadelphia. Nun, es gibt manchmal im Leben Haken. Und vielleicht bist du jetzt einer von diesen Fischen, der hier sitzt, und du hängst jetzt an diesem Haken und denkst dich, Moment, was der Timo erzählt hat, das kann nicht sein. Weil mir wurde doch erzählt, dass die 144.000 den Tod nicht sehen werden. Wie kann das sein? Nun, Ellen White, sie sagt im großen Kampf auf Seite 527 im Englischen, sagt sie, that we have ample evidence for truth. Also wir haben ausreichlich Beweis für Wahrheit, dass wenn wir unsere Zweifel aber haben wollen, dann finden wir immer einen Haken, wo wir die dranhängen können. Nun, wir schauen uns mal den Haken an, ja? Wollen fair miteinander mit den Gegenargumenten auch umgehen. In Offenbarung 14, Vers 4 heißt es dort über die 144.000, diese sind aus den Menschen als Erstlingsfrucht für Gott und des Lammes erkauft worden. Nun, die Frage ist jetzt, wenn sie aus den Menschen erkauft werden als Erstlingsfrucht, bedeutet das, dass sie den ersten Tod nicht gesehen haben? Oder bedeutet das, und das möchte ich jetzt ausführen, dass sie geschützt durch die Zeit des Todesdekretes gegangen sind? Im großen Kampf, Seite 640, ist ein Zitat, was sehr oft herangeführt wird, um, ich entschuldige, dass jetzt, wenn ich das mal so sage, aber um diesen Haken aufzuhängen. Wir lesen mal. Niemand außer den 144.000 kann dieses Lied lernen. Denn es ist das Lied ihrer Erfahrung und niemand sonst hat je eine solche Erfahrung gemacht wie sie. Diese sind's, die dem Lamm nachfolgen, wohin es geht. Sie werden, da sie aus den Lebendigen der Erde heraus entrückt wurden,

als Erstlinge Gottes und des Lammes angesehen. Und wir müssen erstmal auch fairerweise feststellen, dass dieses Zitat nichts darüber sagt, dass die 144.000 sterben oder den Tod sehen. Das sagt das Zitat nicht, okay? Es sagt nur, dass sie aus den Lebendigen der Erde heraus entrückt wurden. Und vielleicht erinnert ihr euch noch eben an das Zitat, wie wir gelesen haben, dass alle 144.000 nun vereint und versiegelt waren, alle Lebendigen

die lebenden Heiligen, 144.000 an der Zahl. Aber wir schauen mal, wir lesen jetzt endlich mal das Zitat, was ich schon eben so oft erwähnt habe. Frühe Schriften, Seite 270. Das ist der Zeitpunkt nun, wo Ellen White Offenbarung 16, Vers 13 bis 16 beschreibt, wo das Todessekret rausgegeben wird. Ich sah ein Schreiben, von welchem Abschriften in verschiedenen Teilen des Landes verbreitet wurden. Das Schreiben befahl dem Volk, beziehungsweise gab ihm die Freiheit, die Heiligen, wenn sie ihren absonderlichen Glauben nicht preisgeben, den Sabbat nicht fahren ließen und dafür den ersten Tag der Woche hielten, nach einer gewissen Zeit zu töten. Ja, also es wird ein Punkt festgesetzt in der Zukunft. Satan wollte das Vorrecht haben, die Heiligen des Allerhöchsten zu vernichten. Aber Jesus befahl seinen Engeln, über sie zu wachen. Gott würde dadurch geehrt werden, dass er vor allen Heiden einen Bund mit denen machte, die sein Gesetz gehalten hatten. Diese Phrase haben wir auch schon öfter gelesen. Und Jesu würde geehrt werden, wenn die treuen Wartenden, die ihn so lange herbeigesehnt hatten, darf ich mal fragen, ob die Pioniere Jesus herbeigesehnt haben? Verwandelt würden, ohne den Tod zu sehen. Und es geht jetzt hier um das Todesdekret. Ja? Die Schreiben, die herausgegeben werden. Sie werden verwandelt, ohne dass sie durch das Todesdekret sterben. Das ist nicht der erste Tod, der hier gezeigt wird. Gott heißt, es wird geehrt dadurch, dass er einen Bund mit ihnen macht. Diese Phrase haben wir heute bestimmt schon 4 oder 5 Mal gelesen in Bezug auf die Leute auch der speziellen Auferstehung. Gott macht einen Bund mit ihnen, er gießt seinen Heiligen Geist noch einmal aus. Und wie es auch hier heißt, sie sind wieder verherrlicht und sie hören den Friedensbund Gottes. Das ist genau das, was wir auch schon studiert haben. Und in frühe Schriften, Seite 272, schreibt sie dann, es war feierlich und erhaben. Am Ende eines jeden Satzes riefen die Heiligen aus, Ehre, Halleluja. Ihre Angesichter waren von der Herrlichkeit Gottes erleuchtet. Sie strahlten vor Herrlichkeit wie das Antlitz Moses, als er vom Sinai herabkam. Die Gottlosen konnten sie wegen dieser Herrlichkeit nicht ansehen. Und als der nie endende Segen über die ausgesprochen wurde, die Gott geehrt hatten, indem sie seinen Sabbat hielten, ertönte ein lauter Siegesruf über das Tier und sein Bild. Sehen wieder Gesichter strahlend, lebende Gläubige, Treue und auch die von der speziellen Auferstehung. Beide Gruppen haben den Sabbat gehalten. Der Sabbat, das Siegel seit 1847. Sie geben einen lauten Ruf, einen Siegesschrei über das Tier und sein Bild. Und dieser laute Siegesruf in Offenbarung 15, Vers 2 und 3 zeigt uns, dass es das Lied des Mose ist. Nun, wie kann es sein, dass auch sie einen lauten Siegesruf über das Tier und sein Bild geben? Wir müssen natürlich verstehen, dass das Todessekret etwas ist, was als Folge kommt, ja, des Malzeichen des Tieres. Ist in dieser Kette, in dieser Linie mit drin. Sie hören auch alle wieder das Kommen Jesus, was in der Zukunft ja sein wird. Und beide Gruppen, das dürfen wir auch nicht vergessen, wenn das in der Zukunft liegt, beide Gruppen müssen ja warten. Ja? Sie, in einem Zitat sagt Ellen White, dass sie in der Angst in Jakob, wo, während der 7. Plage, während die spezielle Auferstehung geschieht, dass sie Tag und Nacht, dass sie weinen und ringen mit Gott. Das heißt, es wird mindestens mal ein Tag sein, ja? Wenn Gott sagt, Jesus kommt dann zu dem Zeitpunkt, wird es mindestens ein Tag sein, bis das geschieht. Das heißt also, sie müssen warten. Das heißt, die Bösen werden sich um sie herum sammeln und sie alle gehen durch diese Krise des Todesdekretes. Die Zeit der Angst in Jakob. Die Zeit, wo Esau da stand und Jakob hatte Angst, weil er wusste, dass Esau mit seiner Armee kommt, um ihn zu töten. Und es kommt zu einer weiteren Ausgießung des Heiligen Geistes in dieser Zeit. Diese sind's, die gekommen sind aus großer Trübsal.
Sie haben die trübselige Zeit erfahren.

Eine Zeit, wie sie nie auf Erden war, seit Menschen darauf wohnen. Sie haben die Angst in der Zeit der Trübsal Jakobs ausgehalten. Nochmal gerade an den Anfang denken, Offenbarung 16, Vers 17 und Daniel 2, Vers 2, wenn diese Zeit beginnt. Sie sind während der letzten Ausgießung der Gerichte Gottes ohne Vermittler gewesen. Aber, auch mal gerade kurz einen Zwischenpunkt. Wisst ihr, warum der Satan erst als Engel des Lichtes, also Entschuldigung, oder als Jesus erscheinen wird, nachdem die Plagenzeit vorbei ist? Satan wird nicht erscheinen zu dem Zeitpunkt vor dem Ende der Gnadenzeit. Das könnt ihr im großen Kampf nachlesen, wenn ihr es richtig lest. Sind da alle mit mir einig? Wahrscheinlich nicht. Studiert es nochmal. Es wird nach dem Ende der Plagenzeit sein. Warum erst nach dem Ende? Früher habe ich mich immer gefragt, das macht doch keinen Sinn. Es wäre doch viel besser, dass er vorher kommt und versucht, oder? Frage an euch. Wenn wir versiegelt sein sollten und die Gnadenzeit vorbei ist, ist mein Siegel ein Schutz, dass ich nicht mehr sündige? Nicht, oder? Es ist kein Schutz, dass ich nicht mehr sündige. Aber Gott zeigt vor dem ganzen Universum, er drückt seinen Namen drauf und sagt, die werden nicht mehr sündigen. Jetzt stellt mal vor, es wäre theoretisch möglich, dass Satan die noch zu Fall bringt. Schauen wir, wie Gott im großen Kampf dastehen würde. Verständlich? Es ist ein viel größeres Risiko oder eine viel größere Täuschung in dem Moment, wenn Satan als Jesus dann kommt. Aber sie sind befreit worden, denn sie haben ihre Kleider gewaschen und haben ihre Kleider hell gemacht im Blut des Lammes. In ihrem Mund ist kein Falsch, unsträflich vor dem Stuhl Gottes, werden in seinem Tempel sein. Das lesen wir noch unten weiter. Sie haben gesehen, wie die Erde durch Hungersnot und Seuchen verwüstet wurde, wie die Sonne die Menschen mit großer Hitze quälte und sie selbst haben Leiden, Hunger und Durst erduldet. Frage an euch, zum Beispiel die Sonne, vierte Plage. Trotzdem sehen sie alle diese Dinge. Ist es so, dass die erste Plage fällt und dann ist weg? Zweite Plage fällt und weg? Und man sieht nichts mehr davon? Man sieht noch die Auswirkungen, oder? Bis es in der siebten Plage quasi, wenn der große Hagel kommt, das alles zusammenfällt. Ellen White, ich habe das Zitat jetzt nicht hier, aber sie sagt an einem bestimmten Punkt, sagt sie auch, dass die durch die Zeit der Angst in Jakob gehen, dass auch sie, sie schreibt es ja hier auch, genau, dass auch sie gewissen Hunger durchleiden würden und von der Sonne quasi beeinflusst sind. Nun, es ist eine Zeit in der großen Trübsal, wo wir schon lange weg sind von dem Zeitpunkt von dem nicht mehr kaufen und verkaufen, schon weiter in der Zukunft, wo wir vielleicht nicht mehr in dem Zeitpunkt sind, wo wir selber etwas anbauen können, sondern ganz dann abhängig sind, dass Gott uns versorgt, so wie die Engel Elia versorgt haben. Auch sie werden Hunger und Durst erdulden. Aber nun wird sie nicht mehr hungern noch dürsten. Es wird auch nicht mehr auf sie fallen, die Sonne oder irgendeine Hitze. Das ist das Versprechen, was sie dann im Himmel bekommen werden. Mal Frage an euch, wenn ihr das alles jetzt so lest, die ganzen Elemente, ich hoffe, ihr könnt euch an ein paar jetzt erinnern. Ich persönlich glaube nicht, vielleicht mag das jemand anders sehen, das respektiere ich auch. Ich persönlich glaube nicht, erstmal von dem, was wir jetzt studiert haben, aber einfach der Fakt, dass eine spezielle Auferstehung geschehen wird bei der siebten Plage, sie die Zeit der Trübsal mitmachen werden, wo Ellen White auch schreibt, dass das notwendig ist, weil wenige von ihnen den Glauben so geübt haben, wie Gott das eigentlich haben wollte. Ich sage das jetzt in meinen eigenen Worten. Sie kommen auf und gehen durch die Zeit der Angst in Jakob. Ihre Gesichter sind erleuchtet. Sie hören, wann Jesus kommt. Sie hören den ewigen Friedensbund. Sie bekommen auch eine Ausgießung des Heiligen Geistes. Ich persönlich kann mir schwer vorstellen, dass die Leute der speziellen Auferstehung dort aus ihren Gräbern vorkommen, die andere Gruppe an Heiligen dort lebt und dann die Bösen, die sie umgeben und auf sie töten wollen, dass sie dann sagen, die nicht, aber nur die. Versteht ihr meinen Punkt? 144.000, das Israel Gottes, die lebenden Heiligen. Ich glaube nicht, dass die Bösen hingehen werden und werden sagen,

sagen, okay, diese eine Gruppe, die lassen wir mal in Ruhe. Ja? Nur die hier. Nur die greifen wir an. Sie werden befreit, ohne das Todessekret zu sehen. Lass uns mal vom Todessekret zu was Positivem, Schönen gehen und damit abschließen. Der Berg Zion lag jetzt gerade vor uns, Ellen White in Vision. Und auf dem Berge war ein herrlicher Tempel. Um ihn herum waren 7 andere Berge, auf denen Rosen und Lilien wuchsen. Und ich sah die Kleinen emporklimmen oder, wenn sie wollten, ihre kleinen Flügel gebrauchen und zu den Spitzen der Berge fliegen, wo sie die nie welkenden Blumen pflückten. Und den Tempel herum waren alle Arten von Bäumen. Um den Platz zu verschönern, Buchsbäume, Fichten, Tannen und Ölbäume, Myrten und Granatäpfel. Ich hoffe, ihr mögt Granatäpfel. Vielleicht sind die dann ein bisschen einfacher im Himmel aufzumachen. Die Feigenbäume neigten sich unter der Last der zahlreichen Feigen. Dies alles machte den Platz überaus schön. Als wir im Begriff waren, den Tempel zu betreten, denkt daran, Ellen White ist hier in Vision, erhob sich Jesus seine liebliche Stimme und sagte, nur die 144.000 betreten diesen Ort und wir riefen Halleluja. Dieser Tempel wurde von 7 Säulen getragen, die alle aus transparentem Gold bestanden und mit herrlichsten Perlen besetzt waren. Die wunderbaren Dinge, die ich dort gesehen habe, kann ich nicht beschreiben. Oder dass ich in der Sprache von Kana ansprechen könnte, könnte ich dann ein wenig von der Herrlichkeit der besseren Welt erzählen. Ich sah dort Steintafeln, in denen die Namen der 144.000 in goldenen Buchstaben eingraviert waren. Nachdem wir die Herrlichkeit des Tempels gesehen hatten, gingen wir hinaus und Jesus verließ uns und ging in die Stadt. Ich bat meinen begleitenden Engel, mich an diesem Ort bleiben zu lassen. Ich konnte den Gedanken, in diese dunkle Welt zurückzukehren, nicht ertragen. Darauf sagte der Engel, du musst zurückgehen. Und wenn du treu bist, wissen wir aus Ellen White, in welcher Zeit sie gelebt hat, sollst du mit den 144.000 das Vorrecht haben, alle diese Welten zu besuchen und die Werke Gottes zu sehen. Wir sehen ja, dass Ellen White zeigt, wie es im Tempel ausgesehen hat, dass sie den Tempel betreten hat. Meine Lieben, seht ihr, wenn wir das hier so lesen, und mir geht das Herz dabei auf, was uns erwartet, sehen wir, wovon Satan uns abhalten will, dass wir genau das nicht erfahren? Aber meine Lieben, Gott möchte, dass selbst wenn wir sterben, dass wir bei der speziellen Auferstehung dabei sind und nicht bei der zweiten Auferstehung. Weil wenn wir sehen, dass die 144.000 besondere Privilegien im Himmel haben und alle, das wollen wir festhalten, alle werden ja absolut vollkommen glücklich sein. Da wird keiner rumlaufen und denken, oh, der hat einen roten Saum unten an seinem Kleid, weil er ein Märtyrer war, der ist besser im Himmel oder irgendwie sowas, ja. Das wird es nicht mehr geben. Die im Himmel sind, die haben das vorher hier auf Erden abgelegt. Aber weil dort besondere Privilegien sind für die 144.000, meine Lieben, was wird uns deshalb geraten? Lasst uns mit all der Macht streben, die Gott uns gegeben hat, um unter den 144.000 zu sein. In Lukas Kapitel 13 sagt Jesus ein sehr nachdenkenswertes Wort. Es sprach aber einer zu ihm, Herr, sind es wenige, die errettet werden? Er aber sprach zu ihnen, ringt, strebt, strive danach, durch die enge Pforte hineinzugehen. Denn viele, sage ich euch, werden hineinzugehen suchen und es nicht können. Meine Lieben, ringen wir danach, die dreifache Engelsbotschaft wirklich zu empfangen, wirklich zu leben? Ringen wir danach, den Herrn Jesus so zu kennen, dass wir den Sabbat auf eine Art und Weise heiligen? Oder andersrum gesagt, dass der Sabbat uns eigentlich wegen Christi Präsenz im Sabbat uns wirklich heiligen kann. Wünsche nach Gut und Heiligkeit sind richtig, soweit sie gehen. Aber wenn du hier aufhörst, werden sie nichts nützen.

Viele werden verloren sein, während sie hoffen und sich danach sehnen, Christen zu sein. Sie kommen nicht dazu, den Willen Gott zu geben. Sie entscheiden sich nicht, Christen zu sein. Meine Lieben, es ist Zeit für uns, dass wir uns entscheiden. Es ist Zeit für uns, dass wir danach streben. Dass wir Gott bitten, Herr, dass ich mich selber vor Gott täglich prüfe, jetzt im großen Versöhnungstag, und Gott mein Herz hingebe und sage, Herr, ich erkenne und ich darf erkennen durch deine Gnade, wie arm, jämmerlich und bloß ich bin, wie selbstsüchtig ich noch bin, wie lieblos ich immer wieder in verschiedenen Situationen bin. Strebe ich danach, ringe ich danach, zu sagen zum Herrn, Herr, gib mir ein Herz, das wirklich eine Liebe hat, die im Himmel geboren ist. Herr, ich möchte Christ sein. Ich möchte Christus in meinem Herzen tragen. Denn diese sind es, sagt Offenbarung 14, Vers 4, die dem Lamm nachfolgen, wohin es auch geht. Das heißt, wohin gehen unsere Gedanken? Gehen unsere Gedanken weiter sündhaften Neigungen nach oder hören wir auf die Stimme unseres Hirten? Denn unsere Ohren müssen in dieser Zeit besonders nun getunt werden, dass wir wirklich die Stimme des Hirten hören. Denn Gott, der Herr, hat mir die Zunge eines Jüngers gegeben, damit ich den Müden mit einem Wort zu erquicken wisse. Er weckt morgen für morgen. Ja, er weckt mir das Ohr, damit ich höre, wie Jünger hören. Gott, der Herr, hat mir das Ohr geöffnet und ich habe mich nicht widersetzt und bin nicht zurückgewichen. Wie Stahl zu den Prinzipien, wie die Nadel zu dem Pol. Und deshalb sagt Paulus uns ganz praktisch aus seiner eigenen Erfahrung: Jeder aber, der sich im Wettkampf beteiligt, ist enthaltsam in allem. Jene, um einen vergänglichen Siegeskranz zu empfangen, wir aber einen unvergänglichen. So laufe ich nicht nun aufs Ungewisse, ich führe meinen Faustkampf nicht mit bloßen Luftstreichen, sondern ich bezwinge meinen Leib und beherrsche ihn, damit ich nicht anderen verkündige und selbst verwerflich werde. Paulus rät uns, meine Lieben, enthaltsam zu sein in allem, unseren Leib zu beherrschen. Uns ist gesagt, ich nenne nur ein Beispiel, uns ist gesagt, dass es besser ist, in dieser Zeit die Gesundheitsbotschaft anzunehmen, sie auszuleben mit Gottes Hilfe. Wenn ihr dazu mehr wissen wollt, es gibt einen Vortrag von mir, der heißt Die Mäßigkeit der 144.000. Vielleicht hat der ein oder andere diesen Vortrag schon mal gesehen. Kommt zum Thema Gesundheit mit den 144.000. Lasst uns abschließen. Der erste Schritt, den wir brauchen, meine Lieben, ist, der Petrus schreibt, dass Gott uns kostbare Verheißungen gegeben hat, durch die wir wieder teilhaftig werden können an der göttlichen Natur. Und er sagt, dass wir unserem Glauben hinzufügen sollen. Er fängt hier mit dem Glauben an und Römer Kapitel 12, Vers 3 sagt uns, dass Gott jedem Menschen ein Maß an Glauben gegeben hat, oder? Wir müssen unserem Glauben hinzufügen. Gott ruft uns auf, unserem Glauben hinzuzufügen in diesen letzten Tagen. Denn, meine Lieben, niemand von uns, und behalte diesen Satz noch mit, niemand von uns muss sagen, ich schaffe das nicht. Kein einziger von uns. Sagt der Paulus nicht, dass Gott in den Schwachen mächtig ist? Meint ihr nicht, dass Gott sich verherrlichen will in dem Schwächsten von uns? Nicht in dem stolzen, Hochgesinnten oder einer, der vielleicht die ganze Bibel auswendig kann und auslegen kann und vielleicht stolz darauf wird? Glaubt ihr nicht, dass Gott vielleicht diese kleine Seele, die sich so schwach fühlt, auf sie schaut und sagt, genau hier, in dieser Person, wo du denkst, dass es nicht möglich ist, will ich mich verherrlichen und dich vor das ganze Universum stellen und dich als meinen Zeugen benutzen. Meine Lieben, Christus möchte uns retten. Er ist gekommen, er hat gesagt, er möchte die retten, die, er ist gekommen für die, die erwählt sind, aber die verloren sind. Er möchte sie retten. Wir müssen uns aber entscheiden und danach streben. Es liegt alles an unserer Entscheidung und an unserem Streben. Lasst mich abschließen mit diesem letzten Verheißung an euch, an uns alle. Der Weg zur Freiheit von der Sünde geschieht durch die Kreuzigung des eigenen Ichs und durch den Konflikt mit den Mächten der Dunkelheit.

Arbeit. Lasst niemand entmutigt sein angesichts der schweren Prüfungen in der Zeit von Jakobs Angst, die noch vor ihnen liegt. Sie sollen ernsthaft besorgt, aber nicht für diese Zeit, also die Angst in Jakob, sondern für heute arbeiten. Was wir wollen, ist eine Erkenntnis über die Wahrheit, wie es jetzt in Christus ist und eine persönliche Erfahrung jetzt. In diesen kostbaren Stunden der Gnadenzeit haben wir eine tiefe und lebendige Erfahrung zu gewinnen. So werden wir Charaktere bilden, die unsere Befreiung in der Zeit der Trübsal sicherstellen. Und deshalb, meine Lieben, ist dieses Studium wichtig. Weil der ein oder andere von uns wird durch diese Zeit gehen. Und wenn wir durch diese Zeit gehen, ist es gut, dass wir Texte wie Psalm 32 in unseren Köpfen haben und sie wirklich glauben, in dem Glauben Jesu. Wo Psalm 23 uns sagt, er erquickt meine Seele, er führt mich auf rechter Straße um seines Namens willen. Vergesst nicht, es ist Gottes Werk. Vergesst nicht, Gott hat in die Bibel bereits hineingeschrieben, er wird diese Generation haben. Er setzt seinen Namen aufs Spiel. Es ist sein Werk. Und wenn ich auch wanderte durchs Tal der Todesschatten, so fürchtete ich kein Unglück. Und Psalm 91 sagt uns, dass sie rechts und links fallen werden zu den Tausenden, oder? Und Gott sagt, er wird sie aber durchbringen. Und Jesus hat uns all die Kraft gegeben, meine Lieben. Lasst niemanden entmutigt sein, sondern auf Jesus blicken. Er wird dieses Werk vollenden. In dem Schwächsten von uns, wenn wir in dieser demütigen Haltung von Tag zu Tag die Ohren öffnen, wie Jünger ihre Ohren öffnen und den Heiligen Geist nicht abwenden. Darf ich euch einladen, dass wir abschließend gemeinsam beten? Unser lieber Vater im Himmel, Herr, wir möchten dir danken, dass du uns prophetisches Wort gegeben hast. Herr, dass du uns Sicherheit schenken möchtest für die Zeit, die kommen wird. Herr, wir brauchen keine Angst zu haben, sondern du hast gesagt, dass vollkommene Liebe die Angst austreibt. Herr, wir bitten dich, helf uns ehrlich zu sein mit dir, dass wir unser Herz untersuchen vor dir, ob wir, wie wir auch gestern studiert haben, wirklich die Liebe zu dir haben, indem es sich zeigt, dass wir auch die Liebe zueinander haben. Herr, danke, dass wir wissen dürfen, was du vorbereitet hast für uns, was kein Auge je gesehen hat, kein Ohr gehört. Denen, Herr Jesus, die dich lieben. Lieber Vater, wir möchten dir danken, dass wir sehen dürfen, dass wir in einer Zeit leben, dass wir nicht Angst haben dürfen, sondern wo wir uns vorausschauen dürfen, Herr, besondere, nicht nur Privilegien im Himmel zu haben, sondern wo es darum geht, Herr, dass du uns in diese Zeit gestellt hast, wo du sagen möchtest zu jedem, so schwach wie du dich fühlst, so will ich dich genau gebrauchen, dass ich meinen Namen, der Gott des Himmels, dass ich meinen Namen in dir vor dem ganzen Universum gebrauchen kann, um mich zu verherrlichen. Herr, wir möchten dir danken. Wir möchten dich bitten, dass du uns weiter führst in diesem Studium, aber auch weiter führst, Herr, in diesem Camp-Meeting, in dieser Veranstaltung. Herr, schenk du Segen. Lasst uns hören, wie Jünger hören, von Morgen zu Morgen. Und lasst uns danach streben, nach dieser vollkommenen und perfekten Beziehung zu Jesus Christus. Danke für dieses Privileg. In Jesu Namen. Amen.

Wenn man Arzt ist, ist das ganz entscheidend, dass man weiß, was ist richtig oder was ist wahr und was ist nicht. So wollen wir anfangen heute Abend, uns einmal den Grundsatz anzuschauen. Der Mensch, ausgestattet mit einem Geist oder Psyche, wie auch immer wir ihn nennen wollen, lebt als allererstes von Information. Das heißt, alles, was wir so hier im Leben erfahren, ist die Folge unseres Denkens und ist letztendlich die Folge dessen, von was wir in der Information wir aufgenommen haben oder nicht. Das heißt, wir leben nicht von Essen und Trinken, das sind auch gute Sachen, aber das, was im Leben entscheidend ist, ist die Information, von der wir existieren. Und die kann man in zwei Bereiche einteilen, in Wahrheit und Lüge. Ja? Also alles, was auf geistiger Ebene existiert, kann entweder wahr sein oder nicht wahr. Gibt keine Halbwahrheiten, weil eine Halbwahrheit ist eine ganze Lüge. So, das heißt, der Mensch muss in der Lage sein, um sein Leben richtig zu steuern, den Unterschied zu machen zwischen was ist Wahrheit und was ist Lüge. Schafft er das nicht, zerstört er sich selbst. Das heißt, die Ursache der Krankheit, die ich in all diesen Jahren herausgefunden habe, ist nichts andere als der Glaube oder die Annahme einer Information als wahr, die letztendlich nicht wahr ist. Ja? Das heißt, alle Probleme des Menschen entstehen durch einen letztendlichen Selbstbetrug. Das heißt, er nimmt etwas als richtig an, was nicht richtig ist. Und das kann ja meinen ersten Fall erklären, wo ich es gesehen habe, wie der Mensch etwas für wahr hält, was nicht wahr sein kann und deshalb seine Krankheit hat. Diese Frau war Anfang 30 und sie hatte schon 14 Tage Kopfschmerzen. Und diese Kopfschmerzen gingen nicht weg, egal mit der Therapie, die der Hausarzt ihr gegeben hatte. Und so musste sie sich weitergehen und er hatte sie zu mir geschickt nach 14 Tagen, dass ich gucke, ob in den Nebenhöhlen was ist oder nicht. Und ich habe sie untersucht, ich habe nichts gefunden und sie kommt dann, ich schicke sie notfallmäßig zum CT vom Kopf, sie kommt am Abend desselben Tages zurück, alle Bilder sind einwandfrei. So, jetzt was mache ich mit der Frau? Auf den Kopf ist sie nicht gefallen, niemand hat sie verletzt oder so, aber sie hat Kopfschmerzen. Jetzt diese Kopfschmerzen müssen einen Grund haben. Und da wir keinen physischen Grund finden für diese Kopfschmerzen,

muss es eben ein geistiger Grund sein. Und so habe ich die Frau gefragt, was ist passiert vor 14 Tagen? Und sie sagt, vor 14 Tagen hat sie erfahren, dass ihr Freund fremdgegangen ist. So, das heißt, sie hört eine was? Eine Information. Okay? So, und jetzt muss sie, und wir werden das morgen ein bisschen tiefer betrachten, wie wir Informationen verarbeiten, aber sie muss diese Information verarbeiten. Und jetzt geht sie so mit der Information um, dass sie natürlich sich wie, was denkt sie jetzt über das, was der Freund getan hat? Ist sie fröhlich? Ist sie gelassen? Nein. Sie hat ein Problem damit. Und jetzt muss ich natürlich als Arzt, geht man ja als allererstes vom körperlichen Symptom aus. Das heißt, sie hat Kopfschmerzen und ich muss wissen, wer macht dir die Kopfschmerzen? Ist es die Information über den Freund? Das heißt, ist es, was der Freund tut oder wie sie die Information verarbeitet? Was ist es denn? Also das Zweite, es ist also die Verarbeitung der Information. Und wir werden sehen, wie wir das tun. Und sie hat aber eine Vorsetierung. Das heißt, wir haben eine Vorkenntnis. Okay? Ja, das heißt, wir werden sehen, wie wir Dinge prüfen. Aber auf jeden Fall, sie hat eine Vorkenntnis. Und die Vorkenntnis ist, der Freund muss treu sein, oder? Das ist die Vorkenntnis und das ist das, was wir so annehmen. Aber jetzt ist er untreu gewesen und sie sieht sich als benachteiligt durch sein Tun. Und jetzt der Kopfschmerz entsteht durch ihre eigene Fehleinschätzung des Ereignisses. Ist das leicht zu vermitteln? Ich meine, wenn Sie voll enttäuscht kommen zu mir und sagen, ich habe das und das erlebt und ich als Arzt muss sagen, es ist nicht der Freund, sondern es ist nur Ihr Denken. Leicht oder schwer? Schwer. Weil der Mensch sieht sich ja selbst nicht, wie er denkt und was er tut. So, ich musste in diesem ersten Fall sehen, dass es einfach sehr schwierig ist, dass der Mensch sich selbst erkennt, wie er denkt, damit er dann frei wird von den Kopfschmerzen. So, sie muss also, wenn ein Gedanke einen Schmerz verursacht, sollte man den Gedanken weiterführen oder nicht? Nein, das heißt so, wie wenn ich mit dem Hammer haue und ich merke, das tut weh, wenn ich den Finger tue, dann sollte ich in der Lage sein, als zweites Mal nicht mehr zu schlagen. Aber jetzt ist es schon 14 Tage her und die Frau, hat sie Frieden im Kopf oder keinen? Sie ist in sich selbst gefangen, weil sie die Wahrheit annimmt oder eine Lüge? Weil die Wahrheit macht frei. Da bleibt der Geist ohne Nebel, ohne Wolken. Aber sie, der Kopfschmerz beweist, dass sie nicht richtig denkt.

So, das Schöne an dem, was ich gelernt habe in diesen letzten fast 18 Jahren, ist, dass ich ein physisches Element habe als Messung für was wahr ist und nicht wahr. Ist das nicht fantastisch? Das heißt, man kann an etwas Physischem etwas Geistiges messen. Das ist für mich das Fantastischste. Ja, und das hat natürlich meinen Horizont erweitert, dass ich sage mir, ich nehme den Körper als Maßstab, ob der Mensch Wahrheit denkt oder Lüge denkt. Und sie denkt, der Freund ist ihr Treue schuldig. Denkt sie so? Denken wir alle so? Ist es Wahrheitsdenken oder Nicht-Wahrheitsdenken? Es Wunschdenken, ja? Klar, es ist ja schön, wenn es eine Möglichkeit gibt, dass man die Wünsche sind auch immer gut. Ja, wir werden sehen, alles, was wir uns wünschen, ist gut. Dass sie sich wünscht, dass er treu ist, ist ja nicht schlecht. Aber was macht dir die Kopfschmerzen? Die Kopfschmerzen entstehen, weil sie einen Anspruch erhebt, der nicht stimmt. Ein Anspruch erhebt, der nicht stimmt. So was stimmt nicht. Und das musste ich herausfinden, weil ich wusste es ja auch nicht, bis der Kopfschmerz es mich nicht gelehrt hat. So, das heißt, der Anspruch, dass er ihr Treue schuldet, ist richtig oder falsch? Wollt ihr jemandem was schuldig sein? Ja oder nein? Nein. Haben wir alle das Bedürfnis, frei zu sein? Ja. So, was versucht sie in ihrem Kopf? Ihn freizulassen oder ihn zu steuern? Ja, liebt ihr es, jemanden zu steuern? Oder besser gesagt, liebt ihr es, würdet ihr es lieben, wenn man euch steuern könnte von außen? Schauen Sie, niemand, wir werden sehen, kann uns von außen steuern, es sei denn, wir glauben die Lüge. Dann müssen wir nach dem gehen, was ein anderer sagt oder tut. Das heißt, die Wahrheit, dass uns niemand steuern kann, ist entscheidend. Wir steuern uns nur verkehrt, weil wir eine Lüge als Wahrheit sehen. Das ist der ganze Komplex. Deshalb ist im Leben nur eine Sache entscheidend. Nämlich, was weiß ich, ist wahr oder ist nicht wahr? Und wir haben ja jetzt in den letzten anderthalb Jahren eine Menge Erlebnisse gehabt, oder nicht? Ein Krieg hätte uns das nicht gelehrt. Ich meine, ein physischer Krieg. Aber dieser geistige Krieg, in dem wir stehen, zwischen nur um Informationen, wo es geht, dieser Krieg hat uns alle, glaube ich, sehr, sehr gefordert. Was ist wahr? Was ist wahr? Stimmt es mit den ganzen Mutationen? Stimmt es mit, ja, woher weiß ich, was stimmt? Weil kann man mich nicht mehr betrügen, bin ich nicht mehr steuerbar. Jede Steuerung von außen ist nur möglich, wenn ich mich selbst betrüge, das heißt, dass ich eine Lüge als Wahrheit annehme. Und wir sind alle so gemacht, dass wir nur Wahrheit akzeptieren. Lüge nimmt niemand auf. Jeder lässt eine Lüge draußen stehen. Deshalb ist das Unterscheidungsvermögen nur in unserem Kopf.

Wir müssen etwas haben, was unmissverständlich für uns die Wahrheit ist. Darauf steht man dann sicher. Und das macht keine Kopfschmerzen. Ja, die Wahrheit kann keine Kopfschmerzen machen, weil sie macht nicht mich unfähig, etwas zu wollen, zu tun, was ich eh nicht kann. Diese Frau will ihren Freund, weil sie ihn ja erst ein Jahr hat, nicht loslassen. Ihr wisst ja, die lieben Frauen halten alles fest. Und ja, sie würde ihn gerne behalten, aber nur, wenn er treu ist. Jetzt hat sie wie viele Garantien, dass er treu ist? Wie viel hat sie? Null. Aber sie würde ja gerne die Garantie haben, weil sie will ihn ja nicht loslassen. Also spinnt ihr Geist um etwas Mögliches oder Unmögliches herum. Ja, die Krankheit kommt, weil ich aufgrund der Annahme einer Lüge etwas Unmögliches versuche. Okay, das ist immer der Prozess. Die Lüge führt mich unweigerlich, einen Versuch zu machen von etwas, was ich gar nicht kann, wo ich ausgeschlossen bin, dass ich es kann. Nämlich, sie will was tun, was sie nicht kann. Folgt ihr mir noch? Oder? So, was will sie tun? Sie will ihn steuern. Kann sie das? Habt ihr es versucht? Ich bin 40 Jahre fast verheiratet, oder? Und wir haben mit meiner Frau ein gegenseitiges Experiment gemacht. Keiner lässt sich vom anderen steuern. Ich würde sie auch gerne steuern. Wisst ihr, wie dieser Schweizer Arzt oder nicht, ja, ist irgendwie ein Gesundheitsverantwortlicher in der Schweiz, hat es ja so schön gesagt, in einer Pandemie ist eine sanfte Diktatur die Lösung. Nicht? Ist doch eine sanfte Diktatur. Versteht ihr, sanft und Diktatur, passt das zusammen? Versteht ihr, das heißt, in jede Problematik entsteht, weil jemand dem anderen etwas diktieren will, was sowieso nicht geht. Jede Problematik, die aus der Lüge entsteht, ist, dass ich etwas will, was ich sowieso nicht kann. So, ich werde die Sätze nochmal wiederholen, aber ich hoffe, Sie merken sich das. Glaube ich die Wahrheit, bleibe ich in meinen Grenzen und habe keine Probleme im Denken. Glaube ich eine Lüge, habe ich Probleme im Denken, weil die Lüge zwingt mich, dass ich etwas will, was ich so oder so nicht kann. Was ist Ärger? Was ist Ärger? Er ist eine Folge, eine Annahme von etwas, eine Information. Ja? Ich wollte heute auch pünktlich wegfahren, aber es hat nicht geklappt. Also habe ich mich ein bisschen auf den Schuldigen geärgert. So, dann, was mache ich? Was versuche ich, wenn ich mich ärgere? Das Mögliche oder Unmögliche? Der Ärger ist per Definition der Versuch etwas, was ich sowieso nicht kann. Wie häufig am Tag ärgern wir uns? Ja, das heißt, wir sollten uns selbst kennen und verstehen. Alle unsere Probleme entstehen aus einer geistigen Annahme von etwas, was nicht stimmt, was uns zwingt, etwas zu tun, was unmöglich ist für uns Menschen. Die Wahrheit würde uns helfen, nur das zu tun, was wir Möglichkeit haben, und würden wir immer in unserer Grenze des Möglichkeiten sein, wären wir unendlich. Das ist ein bisschen philosophisch, aber ich hoffe, ihr versteht, es ist fantastisch. Bleibt jemand in seinen Grenzen?

Herzen ist er grenzenlos. Kommt er aus seinen Grenzen heraus, blockiert er sich selbst. Ja? So bleibe ich immer in dem, was ich kann, kann ich ewig so weitergehen. Aber versuche ich da rauszukommen, komme ich in eine Not. So, an der Basis all dessen, was wir tun oder nicht tun, ist entweder Wahrheit oder Lüge. Deshalb, was

wirklich eine neue Information, sie ist nur eine Verdrehung der alten. So, um zu wissen, zu unterscheiden, brauche ich einen Maßstab. Und der wichtigste Maßstab ist das Gesetz der Natur. Das Gesetz der Natur ist der Standard, weil das kann wer ändern? Wer kann das ändern? Niemand. Ja? So, das Naturgesetz sagt, alles muss nehmen, wenn es funktioniert, um zu geben. Das ist das Grundgesetz der Natur. Wir werden es noch ein bisschen näher betrachten morgen. Die Lüge ist was? Die Lüge ist die Umkehrung, sagt, ich gebe, um zu nehmen. So, wie sehen wir unsere Beziehung? Ein Nehmen, um zu geben oder ein Geben, um zu nehmen oder bekommen? Es ist ein was? Ein, was sagen wir so sprachlich? Es ist ein Geben und ein Nehmen. Wir sagen nicht, es ist ein Nehmen und ein Geben. Das sagen wir nicht. Weil jeder geht davon aus, er gibt etwas, damit er etwas zurückbekommt. So, wir sind also automatisch schon nicht in unserem Denken im Gesetz. Die Frau ist geärgert, weil sie gibt ihm ja Treue und er gibt ihr Untreue. Ja, so. Und damit hat sie ein Problem, weil sie weiß nicht, wie sie funktioniert. So, das Gesetz der Natur sagt, alles muss zuerst nehmen, um zu geben. Geben, um zu nehmen, gibt es nicht. Ja, wir haben gesehen, wir müssen Stromanschlüsse haben. Es gibt keine Möglichkeit, dass man zuerst gibt. Jedes Element muss zuerst nehmen, um es dann zu geben. Nehmen wir ein aktuelles Beispiel. Kann eine Axt mutieren? Das heißt, kann aus einem Beil ein anderes Beil werden? Kann es oder kann es nicht? Bitte? Ja, in einer Fantasy World, ja. Aber was ist ein Virus? Ja? Die Leute wissen ja nicht, was es ist. Das ist ja das Beste, nicht? Das ist schleierhaft. Nehmen wir an, das Virus ist eine Axt. Würdet ihr je glauben, dass sie sich mutieren kann? Ja oder nein? Könnte man euch dieses Märchen anbinden? Man kann das nicht, weil ihr wisst, hallo, dieses Ding kann nicht fliegen. Auch wenn jemand kommt und sagt, es kann fliegen. Das heißt, wenn ich weiß, wie das Gesetz funktioniert und wenn ich das Objekt kenne, weil die meisten Menschen kennen ja das Objekt nicht. Und wenn du das Objekt nicht kennst, dann weißt du nicht, welche Fähigkeiten es hat. So, Objekte müssen gekannt werden und wir kommen dahin. Wir müssen den Menschen kennen, um zu wissen, was möglich ist und nicht. Dann können wir die Dinge leicht unterscheiden. So, die Wahrheit ist also das Gesetz. Und da gibt es keine Unterschiede. Die Lüge ist eine Umkehrung. Die Lüge lässt einen Teil weg des Ganzen. Dadurch wird aus Wahrheit Lüge, wenn man einen Teil weglässt, oder? So, wenn es zusammenhängend ist und ich lasse etwas weg, dann wird aus einer Wahrheit eine Lüge. Die Wahrheit ist immer ausgeglichen. Ihr seht, die Waage steht klar. Die Lüge ist schief. Sie ist unbalanciert. Sie ist einseitig. Ich kann 1000 Beispiele geben von Einseitigkeit. Ja? So, die Wahrheit ist rund und sie ist in eine Richtung geht sie nur, weil das Gesetz erlaubt nur eine unidirektionale Funktion im Kreislauf. Die Lüge sagt, es ist ein gegenseitiges Tun. Ja? Und damit sind wir in einem Widerspruch. So, die Lüge widerspricht sich, die Wahrheit kann sich nicht widersprechen. Und das Schöne in all dem, was ich gelernt habe in diesen Jahren, ist, ich habe immer alles geprüft, ob es irgendwo einen Widerspruch beinhaltet. Und ein Widerspruch würde bedeuten, es ist nicht wahr. Okay? Ist nicht wahr. So, wir müssen natürlich neben den Gesetzen und der Information, was wahr ist und was falsch, den Menschen kennen.
Wenn wir den Menschen nicht kennen, wenn wir das Objekt nicht

erkennen, dann können wir darüber nicht sagen. Wenn jemand also zu mir kommt als Patient und erzählt mir seine körperlichen Symptome, muss ich ja wissen, was passiert. Ich hatte gestern eine junge Frau, 39 Jahre, und kam das erste Mal und sagt, mein linkes Ohr flattert so. Also gibt so ein Gefühl, dass es auf und zu fällt. Und wenn sie mir das sagt, weiß ich, wo das beginnt? Wo das herkommt oder nicht? Nun, ich sollte es wissen als Arzt. Wieso nein? Ja, wenn ein Patient zu mir kommt und sagt, meine Nase rinnt, ja, gestern war auch eine andere Dame da, die hatte Nasenbluten von links, aus der linken Nasenseite. Und da war so ein Gefäß, was manchmal aufgeht und dann wieder stillhält, ein arterielles Gefäß. Und jetzt, wie entsteht das? Sollte das ein Arzt wissen oder nicht? Zufällig oder nicht? Ja, also gibt es einen guten Grund, warum dieses Gefäßchen dort aufgeht und pulsiert? Nun, kein Bluthochdruck. Ich hatte vorgestern, ein sehr erschreckendes Ereignis in dem Sinne, dass einer meiner besten Freunde, er ist jünger wie ich, ist 51 Jahre, gesund, das heißt, er hat athletischen Körper, arbeitet schwer und ja, er war in der Arktis und ja, in extremen Situationen. Und er bekommt am Mittwoch, heute am Freitag, mittags einen akuten Herzinfarkt. Und er wird dann ins Krankenhaus gebracht und die Ärzte stehen vor einem Wunder, in dem Sinne, dass sie sagen, sie haben keinen Hochdruck, sie haben keinen Diabetes, sie sind nicht fett, sie haben keinen einzigen Risikofaktor, warum sie einen Herzinfarkt haben. Gibt es nicht. So, was hat ihm den Herzinfarkt gemacht? Er hat vegan gegessen, er war sehr, also zum Teil, hat 4 kleine Kindchen, süße. Und er sagt es dem Arzt und sagt, ich hatte die letzten Jahre schwere Konflikte. Und wisst ihr, an seinem Herzen, an den Herzkranzgefäßen, können Sie sogar sehen, mit wem er die Konflikte hat, wenn man den Körper des Menschen kennt. So, wir müssen den Menschen kennen, um zu wissen, was krank macht. Wenn man bei einem Herzinfarkt noch zusätzlich Diabetes hat und zusätzlich fettleibig ist oder zusätzlich, weiß nicht was hat, Cholesterin, dann sind das nur Parallelerscheinungen ein und desselben Problems und nicht eins bedingt das andere. Aber so denken wir als Ärzte. Wir gehen ja nach den Risikofaktoren. Aber den Risikofaktor denken, den gibt es in der Medizin nicht. Ja, den gibt es nicht. Aber diese jetzige Situation ist auf was aus? Aufs Denken oder nicht aufs Denken? Ja, das heißt, wir werden alle gefordert auf der Ebene des Geistes, auf der Ebene des Denkens. Und müssen wissen, woher kommt was. So, ohne dass wir den Menschen kennen, können wir nicht sagen, das ist der Grund der Krankheit. Ja, ob das jetzt ein Infarkt ist oder das Ohr flattert oder was auch immer es ist. Ohne Grund kann im Körper des Menschen nichts entstehen. So,

Die menschliche Natur muss bekannt werden und natürlich müssen wir wissen, was sind unsere Grundbedürfnisse. Was ist das Erste, wovon der Mensch lebt? Sauerstoff? Essen? Trinken? Oder was? Ja, so. Das heißt, Liebe ist was? Ein Objekt? Was ist Liebe? Liebe ist nur eine geistige Information. Wir leben als allererstes von Liebe. Das musst du in der Praxis erkennen. So, und Liebe ist nicht ein Gefühl. Das Gefühl wird und kommt aufgrund dessen, was ich denke. Deshalb ist es notwendig zu wissen, wenn ein Patient zu mir kommt, frage ich ihn nicht, ob er gegessen hat oder nicht. Und ich frage auch nicht nach seinem Lebensstil. Ich habe die Frau gestern mit ihrem, habe ich gefragt, wie geht es ihrem Mann? Ja, das heißt, wo sind die Beziehungsstörungen? Wo ist das Problem? Aber der Mensch ist dann manchmal erschreckt, wenn sie zu mir kommen und sagen, hallo, ich komme doch mit dem flatternden Ohr. Er sagt, ja, das flatternde Ohr muss doch irgendwer kommen. Jemand muss es machen. Das Nasenbluten muss irgendwoher kommen. Kann nicht allein einfach auf der linken Seite, auf der rechten Seite entstehen. Weil im Körper des Menschen funktioniert alles nach Befehl. Ein Zufall gibt es dort nicht. So, wir müssen also ein paar Dinge kennen, die entscheidend sind. Deshalb, jegliche Information muss einen Geist als Ursprung haben und so müssen wir uns herausstellen, wer macht die Wahrheit und wer macht die Lüge. So schauen wir uns die zwei Möglichkeiten der Wahrheit an. Die wahre Information kann man in zwei Bereiche einteilen. In einen selbsterklärenden Bereich und in einen, der gedeutet werden muss. Der selbsterklärende Bereich bedarf nur der Fähigkeit des Lernens und Erforschens. Das, was gedeutet werden muss, bedarf der Fähigkeit zu glauben. Wir haben also nur zwei Möglichkeiten. Wir haben nur zwei Arten von Wahrheitsinformation, sage ich mal. Die sich selbst erklärt und die ich glauben muss. Ja? So, und jetzt wollen wir sehen, was ist die Information, die sich selbst erklärt. Das, was Sie hier sehen auf dem Bild, das sind alles Dinge, die sind absolut. Alles hier ist absolut und erklärt sich selbst. Ja, das heißt, ich habe hier jetzt Natur, Tiere genommen und so weiter. So, die Ohren beim Tier sind dort, wo sie sein sollen. Die Nase ist dort, wo sie sein soll. Da gibt es keine Möglichkeit zu sagen, na ja, sie muss anderswo sein. Das ist alles absolut. So, hier in diesem Bereich gibt es keine Zufälle. Man hat die Nase nicht an der Ferse oder das Auge am Hinterkopf. All das ist es nicht so, ja? So, in der Natur ist alles klar. Alles, was man entdeckt, ist absolut und hat keine andere Möglichkeit. Ja, wenn ich die Leber aufschneide und seziere, dann habe ich wie viele Möglichkeiten? Ja, jeder, der sie anschaut, sieht dasselbe, weil es erklärt sich selbst. So, das Studium der selbsterklärenden Information ist Wissenschaft. Wir müssen uns ja in diesen Tagen unbedingt beschäftigen mit Wissenschaft. Und man braucht eine klare Definition. Was ist Wissenschaft? Wissenschaft muss und ist das die Information, die unveränderbar ist, die sich selbst erklärt, die ich aber lernen kann. So als ich im Kurs war, in einem Anatomiekurs, da haben wir ja die Menschen seziert, also wir hatten ein paar Kommilitonen mit mir, hatten eine Leiche, die man dann Stück für Stück seziert hat. Ja, es gibt, manchmal verläuft der Nerv ein bisschen mehr nach links, mehr nach rechts, aber er verläuft dann auch dort, wo er zu verlaufen hat. Ja, man findet nicht bei dem einen eine andere Anatomie wie bei dem anderen. Wir geben alle dasselbe Testat, wir müssen alle auf dieselben Antworten richtig oder falsch antworten. Ja, ich kann mich gut erinnern an dieses Anatomietestat. Mein

mein Professor war nicht so ein ruhiger Typ, und als ich mal nicht richtig geantwortet hatte, hat er dem armen Leiche eins auf die Brust gehauen. Wie soll ich das nicht verstehen? Also, versteht ihr so? Es ist ja eine alte Leiche. Aber trotzdem, wieso versteht man das nicht? Echt? Und ich hatte nur ich hatte das falsch ausgedrückt. Aber so ist es mal. Dinge, die absolut sind, nennen wir Wissenschaft. Die muss man nur wissen. Die Dinge, die einer Interpretation bedürfen, brauchen Glauben. Ja, das heißt, ob Sie Bilder sich anschauen, egal welches Buch Sie lesen, egal welches Wort Sie hören, Sie müssen es glauben, damit es reinkommt. Sie können nicht mir zuhören, ohne das, was ich sage, selbst zu deuten. Geht nicht. Ja? Weil das, was ich sage, kann man in mehreren Weisen verstehen oder nur in einer? Man kann es in mehreren Weisen verstehen. Ein Wort hat 1000 Bedeutungen. Ja? Deshalb, alles, was wir lesen, alles, was wir im Radio hören, alles, was im Fernsehen gezeigt wird, außer man macht einen Bericht über Dinge, die so sind, wie sie sind, weil sie selbst erklären, muss der Mensch glauben. Es ist ein unendliches Feld des Studiums, aber Gegenstand eigener Auslegung. Und dort, wo Auslegung ins Spiel kommt, ist Objektivität oder Subjektivität? Subjektivität. Der eine legt das Bild so aus, der andere legt das Bild so aus, der andere legt das Wort so aus. Deshalb, um die Subjektivität auszuschließen, was brauchen wir? Wir müssen eine Information prüfen, ob sie stimmt oder nicht. Ja? Weil sie kommt her in Studien. Nehmen wir irgendeine Studie. Habt ihr gehört in diesen Tagen? Die Studien wachsen wie die Pilze im Wald. Ja? Eine nach der anderen. Und nur noch Studien gibt es, ja? Die hier ist und so. So, ich muss also eine Studie prüfen, ob sie stimmt oder nicht. Wie gehe ich daran? Was brauche ich, um einen Gegenstand oder eine subjektive Information objektiv zu bewerten? Woher wissen wir, dass wir richtig lesen? Woher wissen wir, dass das, was die sagen, stimmt? Nun, und der Bauch ist objektiv oder subjektiv? Ja, viele denken, der Bauch ist objektiv. Aber der Bauch ist genauso subjektiv wie alles andere. Wir haben deshalb den Verstand. Der Verstand muss eine subjektive Information mit einem objektiven Maßstab messen. Und das braucht ein richtiges Werkzeug dafür. Aber jetzt haben wir für Dinge zu interpretieren auch subjektive, den Bauch habe ich nicht hier auf der Liste, aber das werde ich noch hinzufügen. Aber wir haben Grammatik, ja? Wir gucken uns die Grammatik an. Ist die Grammatik objektiv oder subjektiv? Interpretierbar oder nicht interpretierbar? So die Sprache. Wie ist eine Sprache? Ist eine Sprache objektiv oder subjektiv? Subjektiv. Die Kultur ist subjektiv. Die Statistik, was sind Statistiken? Weil die Studien stehen auf Statistik. Was ist Statistik? Nein. Es ist entweder oder. Ja, so. Statistik, Logik. Wie ist Logik? Subjektiv oder objektiv? Logik ist natürlich ein Mittel, das uns hilft, Dinge zu begreifen. Aber es ist immer noch eine subjektive Sache. Weil der eine findet das logisch, der andere findet das andere logisch. Und ja, so ist man plötzlich im logischen Krieg. Natürlich Experten, hier könnte ich das Bauchgefühl hinschreiben, oder Gelehrte. Ich habe neulich eine Sendung gesehen, das heißt, man kriegt ja in diesen Tagen so viele, ich habe noch nie so viele Filmchen gekriegt, wie in diesen anderthalb Jahren, oder? Und ich habe natürlich viele Patienten, mit denen habe ich ja in dem Sinne Patienten, aber ich kenne auch viele Leute, wo ich viel war unterwegs,

will dir jeder die neueste Nachricht schicken. Ja, und dann kriegst du manchmal dieselbe Nachricht 10-mal am Tag, weil irgendjemand sie für wichtig hält. Natürlich kann man ja das einfach weitermachen, man muss ja nicht alle anschauen. Aber ich habe neulich eine Sendung gesehen, wo ein Interview war mit einem Rektor und Professor und Arzt und so weiter. Und der Moderator sagte, die Leute glauben heute den Experten nicht mehr. Wieso ist das so, dass der Mensch jetzt denkt, er weiß selber besser wie der Experte? Habe ich gedacht, dieser Moderator hat nicht ganz alle beisammen, oder? Das heißt, will man ein Volk, das Expertin gesteuert ist oder das selber denkt? Was will man? Was erzieht man heute? Selbstdenkende Wesen oder nicht denkende Wesen? Nicht selbstdenkende Wesen, weil nur bei nicht selbstdenkenden Wesen kann man erreichen, was man will. Und die Wissenschaft oder nicht die Wissenschaft, die Erziehung ist so gemacht, dass unser Geist nicht weit wird und wir mehr lernen, sondern ja, wir haben überall, und das ist besonders in der Medizin, Standards. Und Standards sind auf der einen Seite gut, aber der Mensch ist unterschiedlich in seiner Konstitution und so weiter. Da kann ich doch nicht jeden Standard bei jedem anwenden. Ist doch absurd. Aber wir tun's. Das ist das Mittel der Wahl, sagen wir immer, ja, wenn wir was zu behandeln haben. So, wir brauchen also kein Expertin-Glauben, weil wenn jemand sagt, na ja, du kennst dich ja nicht aus mit Viren, wieso kannst du weiterreden? Kannst du sagen, na ja, ich kenne das Gesetz der Natur, deshalb kann ich reden. Und ich kenne den Menschen. Und ich weiß auch, wie sie ein Virus beschreiben. Und sie beschreiben ein Virus, dass es eine Axt ist. Und ich weiß, was eine Axt kann und nicht kann. Also kann ich über Viren reden oder nicht? Ihr habt keinen Mut. Wenn ein Virus eine Axt, das heißt ich kann auch sagen, ein Korb. Okay? Ist also etwas Physisches. Ja? Ist es lebendig oder nicht lebendig? Ist nicht lebendig, ja? Die Idee des Virus ist, es ist kein lebendiges Element. Es ist nur ein, ja, Protein, was auch immer das ist. Keiner weiß es. Aber man weiß, es kann sich selbst bewegen oder nicht? Es kann sich nicht bewegen. Also eine Axt kann sich auch nicht bewegen. Dieser Korb kann auch nicht von hier aufstehen und sagen, hallo, ich komme jetzt in dich hinein. Und produziere dann Körbe. Ja? So. Versteht ihr das? Das ist einfach absurd. Aber wenn es wissenschaftlich ist und die Experten das so sagen, dann stimmt das. Und dann muss man es glauben. Und so kommen die Leute heute und sagen, ja, wir wollen nicht bestimmen, ob sie sich impfen oder nicht, aber wir wollen sie informieren, weil wir sind ja die Experten. Und man sagt, ihr dürft frei entscheiden, aber wenn du doch nicht weißt, wenn du so ein Dümmerchen bist, dann brauchst du doch die Experten, die müssen dir doch sagen, was du tun sollst und nicht. Magt ihr das? Ich meine, ich bin im Kommunismus aufgewachsen, manche sind ja in meinem Alter hier und älter, und noch jünger, aber ich war, also in Rumänien, bis ich 19 Jahre alt war, bis wir nach Deutschland gekommen sind, damals in die Bundesrepublik, ich war nie Konformist, ich habe doch nie geglaubt, was die gesagt haben. Ja, wir wissen doch, dass wie so ein System aufgebaut ist. Glaubt ihr jemandem, der Angst einflößt? Kann der die Wahrheit haben? Ja oder nein? Kann jemand die Wahrheit haben, der mysteriös ist und sagt, naja, das fliegt durch die Welt und es bleibt 8 Stunden in der Luft, das Virus. 8 Stunden. Ja? Keiner hat es

gesehen, aber man weiß, es bleibt 8 Stunden. Ja, du, ich huste jetzt hier und nach 8 Stunden kommt einer vorbei und zack, das Virus hat ihn gefressen. Ja, wir lachen, aber das ist Wissenschaft, das ist das, was dass man uns verkauft. So, Experten und Gelehrte, und wir haben ja einen Experten hier in Deutschland. Wer ist der höchste Experte in Deutschland? Echt? Wir haben ja einen, der Einzige die Maske trägt beim Bild. Nicht? So. Jetzt wisst ihr, wer er ist. Und ich weiß nicht, habt ihr das gesehen, das Interview mit ihm? Ja, wo man ihn fragt, er war der Einzige und die haben alle das Gesetz gebrochen und sie müssten alle eine Strafe zahlen. Ja? Und er sagt, naja, wir haben ja nicht gesungen. Echt? Und dann haben sie gesagt, aber schauen Sie, sie singen doch alle, sie machen die Ola. Und er sagte, das war nur, versteht ihr? Hallo, würdet ihr solchen Menschen je als Experten, die euch über den, ich meine, über den Weg laufen, ernst nehmen? Der disqualifiziert sich doch von vornherein. Wir brauchen also, um das, was nicht objektiv ist, das heißt, die Information, die wir interpretieren müssen, ist Religion, weil sie bedarf Glauben. So definiere ich die zwei Sachen, Religion und Wissenschaft. Um das, was man interpretieren muss, richtig zu interpretieren, braucht man ein richtiges Werkzeug, ein objektives Werkzeug. Mit Subjektiven, mit Sprache, mit Grammatik, mit Experten, mit Gelehrten, mit Bauch, mit Logik, kommt ihr nicht weiter. Irgendwo müsst ihr aufgeben. Ich brauche einen Maßstab, der richtig ist. So, was ist das richtige Werkzeug, um die subjektive Information zu objektivieren? Und meine Antwort ist, ich brauche die Wissenschaft. Aber die richtige Wissenschaft. Ja, das heißt, auch wenn ich das Gelesene unterschiedlich interpretiere, aber wenn es sich nicht widerspricht, mag es richtig sein, das Subjektive. Wenn ich den richtigen Maßstab habe, dann muss ich nicht zum selben Ergebnis kommen, aber unsere Ergebnisse werden sich ergänzen, aber nie ausschließen, nie sich widersprechen. So, fassen wir zusammen, Wissenschaft und Religion. Es gibt nur diese zwei Sachen. Für den menschlichen Geist gibt es nur Dinge, die er lernen muss. Erfordert Kenntnis, Erkenntnis, Wissen und Lernen. Das ist Wissenschaft. Wie viel Glauben gibt es in der Wissenschaft? Keinen. Darf es nicht geben, per Definition. Wissenschaft sind Fakten, sind selbsterklärende Sachen. Religion erfordert Glauben, Vertrauen und Maßstäbe, damit es richtig ist. Wo kann man betrügen? Wo befindet sich die Lüge? Also in der Wissenschaft gibt es keine Lügen. Ist nicht möglich. Jeder Reparateur eines Gerätes, Tablets oder was auch immer es ist, kommen die zum gleichen Ergebnis? Wissen die dasselbe oder wissen sie nicht dasselbe? Kommt der eine und sagt, nein, das ist hier, wenn es da ist? Gibt es das? Nein, jeder, der sich auskennt mit dem Tablet, weiß, das ist hier der Knopf und das ist hier das Ding und das ist da, weil es gibt keine andere Möglichkeit. Auf Faktenebene gibt es keine Diskussionen, weil Fakten sind Fakten. Da kannst du einen Menschen aus Deutschland nehmen und das arme Australien, seht ihr, was da passiert? Und Australien, was auch immer, sie kommen zum selben Ergebnis. Weil es lässt ja nicht zu, das Objekt, dass man zu einem anderen Ergebnis kommt. Lügen kann man in der Wissenschaft nicht. Nur auf der Ebene, wo man glauben muss. Nur dort kann man die Lüge einführen. Auf der Ebene der Fakten sind wir uns alle einig. Wir alle haben wie viele Augen? Und ein Hühnerauge? 3, könnte einer sagen, ja? Oder? Aber wir wissen, es gibt keine Möglichkeit des Mehr. Weil es, haben wir je gestritten, dass die Nase 2 Löcher hat? Ja oder nein? Kann man streiten darüber?

Dass der Mensch zwei Beine hat, kann man streiten darüber? Natürlich nicht. Das ist absurd. Wissenschaft ist nicht bestreitbar. Wissenschaft ist Fakten, wo alle Menschen zum selben Ergebnis kommen, weil sie dasselbe lernen. Und diesen Korb zu lernen, wie er ist und was er hat, da kommt jeder zum selben Ergebnis. Das ist Wissenschaft. So fassen wir das zusammen. Wissenschaft und Religion. Wir haben diese zwei Dinge und sie können nie dasselbe sein. Ja? Sie müssen sind immer unterschiedlich. Was trennt sie voneinander? Was sie trennt, ist, dass das eine muss man lernen und das andere muss man glauben. Wo Glauben ist, ist Religion. Wo kein Glaube ist, ist Wissenschaft. Ganz einfach. Weil das sind Fakten. So, Natur und ihre Gesetze, menschliche Natur, die Strukturen, Objekte, Funktionen, Bedürfnisse, das sind festgelegte Dinge. Da gibt es keine andere Option, weil es keine andere gibt. Wir können Sauerstoff nur über die Lunge aufnehmen und nur über das Blut verteilen. Wir können natürlich eine Herz-Lungen-Maschine bauen, um irgendwie Sauerstoff, aber wir machen es mit demselben Mechanismus. Es ist nicht ein anderer Weg möglich. Das ist Wissenschaft. Religion ist die Bibel oder alle Bücher und Studien, die wir lesen, Thesen, Antithesen, Statistiken, Bilder, Symbole, Glaube, erforderlich viele Optionen. Wir können ein Bild hintun und jeder findet in dem Bild irgendwelche andere Sachen. Das ist Option. Und wenn jeder einen Teil des Bildes irgendwie erklärt, kommen wir schön zusammen und haben was zusammen erfahren und gesehen. So, der Mensch braucht beides, um sicher durchs Leben zu gehen, weil wir können von der Wissenschaft nicht leben, weil wir brauchen die subjektive Information. Was ist Liebe? Objektive oder subjektive Information? Ja, versteht ihr? Deshalb müssen wir auch Liebe objektiv definieren, um es zu wissen, was es ist. So, wir brauchen im Leben zwei Beine. Wir brauchen das, was nicht veränderbar ist und das, was wir interpretieren müssen. Und wir werden sehen, dass der Geist von Worten lebt, von Informationen, die nicht Wissenschaft sind. Aber die Wissenschaft braucht er als Maßstab für das, was er aufnimmt oder nicht aufnimmt, wenn er was liest oder hört. So, wir haben also jetzt gesagt, dass Lügen kann man nur in der Religion. In der Wissenschaft ist Lug und Betrug ausgeschlossen. Deshalb müssen wir die heutige Wissenschaft betrachten und sagen, was ist sie? Ist sie Religion oder ist sie Wissenschaft? Was ist sie? Nun, es ist eine Pseudowissenschaft, damit ist sie eine Religion. Und ich stelle die Sachen nebeneinander. Das heißt, wir haben zwei Religionen und haben keine absoluten Werte, nach denen wir uns richten. Die Studien, die Theorien, weiß nicht, ich habe heute... Jemand hat mir einen Link geschickt von diesem Treffen beim Papst im Vatikan, von der ganzen Religions- und Wissenschafts-, weiß nicht, ob es war live gesendet, die höchsten religiösen Leiter der ganzen Welt und Wissenschaftler waren zusammen auf einem Platz. Und alle, gibt es einen Unterschied zwischen der Pseudowissenschaft und der Religion? Nein, es ist dasselbe. Weil sie alle nehmen Sachen an, die man glauben muss. Sie sagen, die Erde brennt. Unser Haus brennt, haben sie gesagt. Brennt es? Man könnte sie doch leicht treffen und sagen, es brennt nicht. Natürlich brennt hier und da ein Feuer, aber hat es das nicht immer schon gegeben? Die Erde brennt. Der Papst hat gesagt, dass wir haben nur noch 10 Jahre, sonst ist die Mutter Erde kaputt. Nur noch 10 Jahre, um die Welt zu retten. Was glaubt ihr, was bei der Klimakonferenz herauskommt? Im November. Macht euch gefasst. Die Leute sind entschlossen. Sie wollen die Erde retten. Wollen sie was Schlechtes? Wollen Sie was Schlechtes? Nein. Aber Sie werden sehen, es ist genau

das Umgekehrte, was man damit erreichen wird. So, Studien, Theorien, Thesen haben viele Optionen. Glauben ist erforderlich. So, ich habe heute gesehen, im Vatikan waren am 4. Oktober nur gläubige Leute und keine Wissenschaftler dort, auch wenn sie sich Wissenschaftler nennen. Weil sie gehen von Thesen aus, sie gehen von Studien aus, sie gehen nicht von absoluten Fakten aus. Es ist alles nur eine Sache der äußeren Interpretation. Wisst ihr, wer am meisten Kohlendioxid produziert? Bitte? Das wäre die Wahrheit. Aber was sagt die Wissenschaft? Nein. Der Mensch. Der Mensch produziert am meisten Kohlendioxid. Ein Baby verschmutzt die Umwelt mehr wie ein BMW. Habt ihr es gelesen? Wissenschaftlich belegt. Das heißt, was müssen wir abschaffen? Die Babys. Wir müssen ja die Babys abschaffen. Und die Autos natürlich auch, weil nächstes Jahr um diese Zeit, meine Lieben, muss man gucken, ob wir noch Autos fahren können. Ja? In Kanada kann man ab heute nicht mehr Auto fahren, wenn man nicht geimpft ist. Ab heute schon, glaube ich, ist es angefangen. Nein, es hat mir jemand geschrieben, ob es heute ist oder ab gestern oder ab morgen, ist egal. Ich habe vorletzte Woche mit einem in Australien gesprochen, aus Sydney, und er hat mir gesagt, wir dürfen nicht mehr raus, wir können kein Auto mehr fahren, wenn wir nicht uns impfen. Du kannst nicht mehr machen ohne Impfen. Und in diesem schlimmen Staat Victoria, wo sie diese Sache prüfen, sie rufen dich an, um zu kontrollieren, ob du zu Hause bist. Und du musst innerhalb von 5 Minuten ab heute antworten mit einem Selfie, einem Bild, wo du dich befindest, dass sie dich orten können. Wenn du es nicht tust, kommt die Polizei vorbei und guckt, ob du zu Hause bist oder nicht. Was ist das? Gebt euch Rechenschaft, wo wir leben? Hätten wir das je gedacht? Ja oder nein? Also in meinen kühnsten Träumen. Ich meine, wir sind im Kommunismus aufgewachsen, aber Kommunismus war doch nichts dagegen. Im Kommunismus konntest du am allermeisten erreichen, wenn du die richtigen Beziehungen hattest. Ja? Das war, wie ist das Land aller Möglichkeiten? Ist nicht Amerika, das war Rumänien. Ja, da konntest du alles erreichen, bis heute noch. Ja. Die haben zumindest die Regierung gestürzt. Ja? Und sie haben jetzt keine Regierung. Also es ist nur so eine Zwischenregierung. Mal sehen, wie es weitergeht. Auf jeden Fall. Wir haben heute nur noch Religion, keine Wissenschaft. Deshalb kann man so sicher durchs Leben nicht gehen. Wir haben keinen Halt mehr. Wir wissen, wie soll ich prüfen, was man mir sagt oder nicht. Eine Studie ist zig interpretierbar, da habe ich keine Möglichkeit. 2 Religionen helfen uns nichts. Und das ist das Schlauste, was je auf dieser Welt gemacht wurde, nämlich, dass man aus einem absoluten Wort wie Wissenschaft eine Religion geschafft hat. Nämlich, man verkauft Religion als Wissenschaft. Das ist heute in der Medizin der höchste Betrug. Man verkauft etwas, was jeder Mensch denkt, oh, das ist absolut, das sind Fakten, verkauft man als etwas, woran du glauben musst. Also bist du geliefert. Ja? Du musst es ja glauben. So, die wichtigste Frage, die mich als Arzt interessiert, vielleicht auch Sie, ist, woher kommt die Krankheit? Ja, ich habe hier unterschiedliche Krankensachen. Woher kommt die Krankheit? Muss ich diese Antwort

wissen oder nicht. Ja oder nein? Hat mein lieber Freund etwas Falsches gegessen, das er einen Herzinfarkt hatte? Nein. Man kann von falschem Essen keinen Herzinfarkt kriegen. Aber er hat etwas Falsches gedacht. Natürlich ohne, dass er wollte. Ich sage, die Krankheit ist ja nicht eine Verurteilung. Sie ist uns eher eine Hilfe, um etwas zu sehen, was wir sonst nicht sehen könnten. So, wir können die Antwort auf die Frage, woher die Krankheit kommt, nicht beantworten, wenn wir nicht eine absolute Grundlage, nämlich die Wissenschaft, das, was nicht veränderbar ist, als Grundlage nehmen, um die Krankheit zu interpretieren. Weil muss man die Krankheit interpretieren, ja oder nein? Das ist eine Wirkung, ich muss sie interpretieren. Ich habe keine Wahl zu sagen, naja, ich muss wissen, wie sie entsteht, und dafür brauche ich die Wissenschaft. So, was ist Wissenschaft? Noch einmal, wie wir aufgebaut sind, ist alternativ möglich oder gibt es nur einen Aufbau des Menschen? Es gibt nur einen Aufbau des Menschen. Er ist nicht unterschiedlich aufgebaut. Auch Mann und Frau haben nicht einen unterschiedlichen Aufbau. Sie haben nur eine unterschiedliche Form der Organe. Aber sie sind von der Struktur her identisch. Okay? Das heißt, das müssen wir wissen. Das ist Wissenschaft. Funktionen, wie wir funktionieren, wie unser Auge funktioniert, wie unser Herz schlägt, ist das in jedem Menschen gleich oder ist das nicht gleich? Gibt es da mehrere Optionen? Nein. Sollten wir es wissen? Ich denke, ja. Ich denke, das ist entscheidendes Wissen. Dann die Bedürfnisse. Womit funktioniert der Mensch? Was das Leben braucht, sind absolute Dinge. Nichts bei all diesen Dingen lässt eine Alternative zu, weil sie stehen unter festen, unveränderlichen Gesetzen. Und das hier trägt den Stempel, das ist Wissenschaft. Und das ist das, was ich versuche, seit ich unterwegs bin, seit 13 Jahren, zu erklären. Weil habe ich diese Grundlage, dann kann ich alles zumindest ausschließen oder einschließen, was möglich oder unmöglich ist. Habe ich diese Grundlage über uns Menschen nicht, dann bin ich hilflos verloren, dann muss ich mich auf Experten verlassen. Dann muss ich einem Arzt glauben, ob ich will oder nicht. Aber man sollte keinem Menschen glauben, so ist meine Behauptung. Man darf keinem Menschen glauben. Man muss jede Information prüfen und sehen, ob sie stimmt oder nicht. Und dafür braucht man etwas, was nicht veränderbar ist. Und ich bin so dankbar. Ich erkläre meinen Patienten, ich bin ja mehr ein beratender Arzt. Und was ich allen meinen Patienten beibringe, ist das. Und daraus ergibt sich die Lösung aller Dinge. Habe ich das nicht? Kommt ja noch das Gesetz, aber ich habe es ja hier die unveränderlichen Gesetze hingeschrieben. Habe ich das nicht, dann bin ich irgendwo im Niemandsland. Dann bin ich bei Risikofaktoren. Ah, es könnte das sein. Ah, es könnte das sein. Ah nein, vielleicht haben sie das. Ah, vielleicht hat sie der angehustet. Oder das. Und irgendwo ist man im Niemandsland. Und Medizin kann nicht ein Niemandsland sein. Aber weil es ein Niemandsland ist, kann man das jetzt machen, was man macht. Keiner kennt sich aus. Und wer sich nicht auskennt, muss nach dem gehen, was man ihm sagt. Wisst ihr, wir haben in der Schule viel gelernt, aber wir haben den Menschen nicht kennengelernt. Der Mensch kennt sich selbst nicht. Er weiß nicht, wieso denke ich jetzt so. Er weiß nicht, warum schlägt er Sachen rum. Ich habe mit meinem Freund gesprochen, habe gesagt, jetzt müssen wir die Dinge erledigen, die dir den Herzinfarkt gemacht haben. Weil du hast dich jetzt mitgeschleppt, aber jetzt ist Zeit, sie zu beheben. Weil wenn sie nicht behebst, kommt der Nächste oder kommt irgendwo was anderes. Wir müssen uns selbst kennen. Aber es hat uns ja niemand gelehrt. Es hat uns niemand beigebracht, hallo, dein Denken funktioniert so. Hier beginnt dein Gedanke und hier endet er. Hat uns das jemand beigebracht? Spricht jemand über Denken? Ich habe das

ich anfing zu sehen, dass meine Patienten alle krank sind von ihren eigenen Gedanken, habe ich gesagt, wieso lehrt das niemand? Wieso erklärt man das nicht? So, wir müssen uns, wenn wir sicher sein wollen, und in diesen Tagen der Krise, weil es wird nicht besser, ja, die Lügen haben immer größere Beine, und sie müssen, ob sie wollen oder nicht, was sie glauben, tun. Wissen Sie? Alles, was ein Mensch glaubt, muss er tun. Hat er keine Wahl. Weil das, die Information, die ich aufnehme, bestimmt zu 100% mein Handeln. Deshalb müssen wir wissen, wenn ich am Eingang die Information nicht prüfe und übernehme sie, kommt sie letztendlich durch meinen Körper als Tun heraus. Gibt keine Wahl. Deshalb ist es so entscheidend, zu wissen, am Eingang, wenn die Information anklopft, weil sie kann nicht in uns hineindringen. Wir müssen sie prüfen. Am Eingang haben wir eine Prüfstelle. Deshalb brauchen wir an der Prüfstelle, bevor wir etwas aufnehmen und sagen, aha, das stimmt, müssen wir es geprüft haben, dass es auch stimmt. Weil wenn wir es aufgenommen haben, wir prüfen es, aber wir haben es jetzt aufgenommen und haben gedacht, das ist wahr, müssen sie es tun. Wir haben keine Wahl. Jeder Mensch wird nach dem handeln, wie er seine Information bearbeitet. Deshalb ist es so entscheidend, was für Informationen der Mensch aufnimmt und welche er draußen lässt und sagt, die stimmt nicht. Wir werden nur Informationen aufnehmen, die wir glauben, dass sie stimmt. So, denn morgen in 2 Stunden versuchen wir dann, so einen Schnellkurs zu machen, wie der Mensch denkt und wo das entscheidende Element ist in unserem Leben. Es gibt nämlich nur eins. Wenn dort alles stimmt, kann uns niemand mehr betrügen. Dann sind wir außerhalb jeder Betrugsfähigkeit. Und dann sind wir auch außerhalb der Fähigkeit, uns selbst zu zerstören. Dann können wir auch mitten in der Krise, wenn die ganze Welt verrückt spielt, ausgeglichen sein und frei.

Gottes Volk in der Feuerprobe. Es werden viele zu mir sagen an jenem Tage: Herr, Herr, haben wir nicht in deinem Namen geweissagt? Haben wir nicht in deinem Namen böse Geister ausgetrieben? Haben wir nicht in deinem Namen viele Wunder getan? Dann werde ich ihnen bekennen: Ich habe euch noch nie gekannt. Weicht von mir, ihr Übeltäter. Wir brauchen uns nicht täuschen zu lassen. Wunderbare Szenen, an denen Satan unmittelbar beteiligt ist, werden bald stattfinden. Gottes Wort erklärt, dass Satan Wunder wirken werde. Er wird Menschen krank machen, dann aber plötzlich seine satanische Macht von ihnen nehmen und sie werden als geheilt betrachtet werden. Diese angeblichen Heilungen werden Siebenten-Tags-Adventisten auf die Probe stellen. Viele, die große Erkenntnis gehabt haben, werden nicht weiter in diesem Licht wandeln, weil sie nicht mit Christus eins geworden sind. Ich sah unser Volk in großer Not. Sie weinten und beteten und beriefen sich auf Gottes zuverlässige Verheißungen, während uns die Bösen umgaben und verspotteten und drohten, uns umzubringen. Sie verhöhnten unsere Schwäche, sie lästerten über unsere kleine Zahl und verspotteten uns mit Worten, die uns tief verletzen sollten. Sie warfen uns vor, eine Außenseiterstellung einzunehmen, uns von der übrigen Welt abzusondern. Sie hatten uns von allen Hilfsquellen abgeschnitten, sodass wir weder kaufen noch verkaufen konnten, und wiesen auf unsere erbärmliche Not hin, auf unseren niedergeschlagenen Zustand. Sie konnten nicht begreifen, wie wir ohne die Welt leben könnten. Wir wären doch von ihr abhängig und müssten uns den Sitten, Gebräuchen und Gesetzen der Welt anpassen oder sie verlassen. Wenn wir die einzigen Leute der Welt wären, die Gott gefielen, dann würde alles total gegen uns zu sein scheinen. Sie sagten, sie hätten die Wahrheit. Bei ihnen würden Wunder gewirkt. Himmlische Engel sprächen mit ihnen und lebten mit ihnen. Große Machttaten, Zeichen und Wunder würden bei ihnen vollbracht. Dies wäre das weltliche Millennium, auf das sie so lange gewartet hätten. Die ganze Welt hätte sich bekehrt und stimme dem Sonntagsgesetz zu. Nur dieses kleine, schwache Volk trotze den Landesgesetzen und den Gesetzen Gottes und behaupte dabei, sie seien die einzigen auf der Erde, die Recht hätten. Die Sicherheit des Volkes Gottes liegt nicht im Vollbringen von Wundern, denn Satan würde jedes gewirkte Wunder nachahmen. Sie sollen sich fest auf das lebendige Wort stützen. Es steht geschrieben.

Also dieser Vortrag geht um einen anderen Teil der Schöpfung. Am Anfang schuf Gott Himmel und Erde, sagt 1. Mose 1. Und die Bibel sagt, dass als Gott diese Erde schuf, hat es 6 Tage gebraucht, um Leben und alles, was dazugehört, zu schaffen. Denn in 6 Tagen hat der Herr Himmel und Erde gemacht und das Meer und alles, was darinnen ist, und ruhte am 7. Tage. Darum segnete der Herr den Sabbattag und heiligte ihn. Also an diesem Tag hat Gott geruht. Frage: War Gott müde? Nein, er war nicht müde, denn Gott braucht keine Ruhe. Also diese Ruhe muss etwas anderes an sich haben. Das hebräische Wort für Tag ist Yom. Und wenn die Tage dann nummeriert sind in diesem hebräischen Denken, 1. Tag, 2. Tag, 3. Tag, dann ist das im jüdischen Denken und im biblischen Sinn immer ein echter 24-Stunden-Tag. Und die Reihenfolge der Schöpfung ist auch interessant, wenn wir die durchdenken. In den ersten 3 Tagen hat Gott die Umstände geschaffen, die notwendig sind zum Leben. Und in den nächsten 3 Tagen hat er die Welt, die Erde, die er geschaffen hat, gefüllt mit dem, was davon leben musste. Also am 1. Tag hat er das Licht geschaffen, am 4. Tag aber erst die Lichtkörper hineingesetzt. Die Frage ist, haben wir nicht die Sonne und den Mond nötig als Licht? Gott ist Licht. Gott ist nicht abhängig von einer Sonne und einem Mond für Licht. Gott ist Licht. Die Sonne und der Mond sind abhängig von Gott für Licht, nicht andersrum. Wir machen immer das Geschaffene größer als Gott. Und darum gibt es Götzendienst. Am 2. Tag hat er das Firmament geschaffen. Am 5. hat er es bestückt. Am 3. Tag hat er die Erde mit Nahrung geschaffen. Also alles, was dazu gehört. Die Erde mit Pflanzen kam hervor. Die Menschen sagen immer, ja, Pflanzen ist Leben. Nach biblischer Definition ist Pflanze nicht Leben, sondern Essen. Es ist biologisch ein lebendiges Essen. Aber nach biblischer Definition ist es nicht Leben, sondern Essen. Wieso? Weil die Bibel sagt, das Leben ist im Blut. Und eine Pflanze hat kein Blut, hat ein ganz anderes System. Eine Pflanze ist also Nahrung, lebendige Nahrung, ja, aber da ist kein Blut. Und am 6. Tag wurde diese Erde dann bevölkert. Also, wenn wir uns das betrachten, am 1. Tag Licht und Firmament, und wir lesen,

am dritten Tag und die Erde ließ aufgehen Gras und Kraut, dass sie besamte ein jegliches nach seiner Art und Bäume, die da Frucht trugen und ihren eigenen Samen bei sich selbst hatten, ein jeglicher nach seiner Art und Gott sah, dass es gut war. Also alle die Pflanzen, die er geschaffen hatte, waren unterschiedlich. Alle diese Pflanzen hatten Substanzen drin, die notwendig war zum Leben für alle Organismen auf der Welt. Und alle die Organismen, die er dann geschaffen hatten, mussten sich von diesen Dingen ernähren. Erst am vierten Tag kam Sonne und Mond und dergleichen. Und die Frage ist dann, wenn wir das eine lange Zeit machen, ein paar Millionen Jahre, wie haben die Pflanzen dann ohne Licht existiert? Also das macht keinen Sinn. Das Licht war da. Gott ist Licht. Und am fünften Tag hat er das Firmament bestückt. Das Firmament ist die Atmosphäre unter anderem, ist ein Teil des Firmaments. Und die Wasserquellen und die Wassermengen, das war Teil des Firmaments. Und am fünften Tage wurde alles geschaffen, was im Firmament ist. Also alles, was fliegt in der Luft, und alles, was schwimmt im Meer. Das ist jetzt ein Problem. Denn theistische Evolutionisten wollen gerne behaupten, dass diese Tage nicht Tage sind, sondern viele Millionen Jahre. Aber sie wollen auch bleiben bei, was die Bibel sagt. Dann werden sie eben theistische Evolutionisten. Problem ist, dass wir Säugetiere, sowie Walfische und Robben und dergleichen und Delfinen, dann schon in der fünften Zeitepoche haben, obwohl nach Evolution sie von Landtieren entstanden sein sollten und daher erst ein paar Millionen Jahre später hätten entwickelt würden. Also sie waren da, vor dem sie da sein müssten, allerhand Probleme. Theistische Evolution ist ein Kompromiss, der nicht funktioniert. Und diese Tiere wurden am fünften Tag geschaffen und dann am sechsten Tag alle anderen Lebewesen. Gut, jetzt verschiedene Pflanzen, verschiedene Tiere. Und es sollte keine Konkurrenz geben. Heute haben wir Konkurrenz. Unter bestimmten Umständen gibt es Konkurrenz. Zum Beispiel Antilope. Einige Antilope fressen Gras. Einige Antilope sind so adaptiert, dass sie nur langes Gras essen. Die kommen dann vorbei, und mit der Zunge wickeln sie die Zunge um das Gras herum und brechen es ab mit dem hornigem Oberkiefer und fressen langes Gras. Wenn das Gras dann kürzer ist, dann können diese nicht mehr essen. Und sie gehen dann weiter. Und dann kommen andere, die anders adaptiert sind und essen das kürzere Gras. Und dann können die nicht mehr essen und gehen weiter. Und dann kommt das Zebra, das hat Zähne oben und unten, und greift das untere und kann sogar das Ganze rausreißen, die Wurzeln abschütteln und das fressen. Also für jedes Stadium des Wachstums ist da ein Lebewesen, das damit umgehen kann. Wenn wir die verschiedenen Pflanzen betrachten, alle die Pflanzen haben Phytochemikalien, bestimmte Stoffe drin, die dann bestimmte Lebewesen anziehen. So ein Koalabär, der frisst nur, wenn Eukalyptusöl gegenwärtig ist in der Pflanze. Und andere Tiere, wenn da Eukalyptusöl drin ist, sagen bäh und fressen es nicht. Also ein Eukalyptus zieht einen Koalabären an und der frisst das. Tabakpflanze, Tobacco Hornworm, der frisst nur diese Pflanze, weil da Nikotin drin ist. Hat nämlich ein Enzym, der Nikotin sofort ausscheidet. Man kann ihm nikotintödliche Spritze, Nikotin für uns, einspritzen und zack, das ist weg. Er ist geschaffen, um mit diesem Nikotin umzugehen. Und so wird das ganze Tierreich aufgeteilt auf alle verschiedenen Pflanzen, damit sich die Tiere nicht streiten, um welche Pflanze da gegessen wird. Wenn jetzt plötzlich 90% der Pflanzen verschwinden, und nur 10% bleiben übrig, was passiert dann? Dann sterben die Tiere entweder aus oder sie streiten sich um die 10%, die übrig sind. Und dann haben wir das Theater, was wir heute haben.

Pflanzen, nicht nur werden die Tiere verbreitet über die verschiedenen Pflanzen, aber die Pflanze schützt sich sogar, dass ein Tier nicht kommt und die ganze Pflanze verzehrt. Außer wenn die Pflanze so ist, dass da sehr viele sind, weil sie sehr schnell wachsen, dann kann das passieren. Aber ein Baum zum Beispiel, das wäre ja die Katastrophe, wenn ein Tier käme und sagte, gut, den Baum, den esse ich jetzt auf. Und dann fressen sie jedes Blatt an dem Baum und der Baum steht da, kein Blatt. Also es ist ganz toll gemacht. Derweil ein Tier an diesem Baum frisst, sagen wir mal ein Eland, in dem Baum, in den Blättern ist da Tannin. Und dieser Tannin zieht den Mund zusammen. Ja, wir machen ja Tee davon, dieses Giftstoff, und dann trinken wir das und dann nennen wir das Kultur. Ist eigentlich Blödsinn und Doofheit, aber macht nichts. Also das Tier frisst dann, und dieser Tannin, derweil die Pflanzen gebrochen werden, wenn die Blätter zerrissen werden, kommt dieser, wird ein Pheromon freigestellt und er geht in die Luft und warnt die ganze Pflanze chemisch, dass die Blätter gebrochen werden. Und dann reagiert die Pflanze auf diesen Pheromon durch Tannine zu steigern in den Blättern. Und dann plötzlich merkt das Tier, ups, jetzt wird es unangenehm, diese Pflanze zu essen. Und dann hören sie auf zu essen und wandern weiter weg und fressen wieder. Und so wird verhindert, dass ein Baum vernichtet wird. Das ist eine ganz tolle Sache. Es ist entweder Evolution oder Schöpfung. Ich glaube, es ist Schöpfung. Es ist so toll ausgearbeitet. Jetzt sagen wir mal ein Springbok. Der frisst Gras. It's a grazer. Er frisst Gras. Ein Eland ist ein Browser. Der frisst Blätter. Und so haben wir verschiedene Böcke, die Blätter fressen und andere, die Gras fressen. Jetzt was, wenn ein Feuer kommt und das Gras verbrennt? Was muss ein Springbok jetzt machen? Oder sie haben so viele Tiere eingezäunt in einem Gebiet, dass das Gras weggefressen ist und da bleibt nichts übrig. Was muss ein Springbok jetzt machen? Er ist ein Grazer, isst Gras, das ist alles, was er isst. Aber wenn er kein Gras mehr isst, dann frisst er Blätter. Dann frisst er Blätter, hat er keine Wahl. Wenn das Gras wieder da ist, dann frisst er nur Gras. Aber wenn er jetzt Blätter fressen muss, dann hat er Ärger mit dem Eland. Ja, oder all die anderen Browsers, die es gibt ja viele. Dann hat er Ärger mit denen, denn die wollen das auch fressen. Und dann gibt es, zack, und derjenige, der stärker ist und der es besser fressen kann, naja, der gewinnt dann eben und dann krepiert der andere. Und dann sagen wir, das ist Evolution. Das hat nichts mit Evolution zu tun. Also diese Tiere, die wurden geschaffen, um bestimmte Pflanzen zu essen und die waren alle da, jeder hatte seine Nahrung und heute sieht das ganz anders aus, wie wir gesehen haben. Und dann, am Ende des sechsten Tages kommt Gott und er sagt in Kapitel 1, Vers 26, und Gott sprach, lasst uns Menschen machen, ein Bild, das uns gleich ist. Jetzt Evolutionslehre lehrt, nein, wir kommen aus der Ursuppe hervor, die kommt vom Stein, also sind wir endgültig auch vom Stein, und wir haben uns entwickelt zu was wir sind und wir sind jetzt der Gottheit nahe. Dann gibt es keinen Sündenfall. Denn wir entwickeln uns ja noch zur Großartigkeit. Aber hier fängt der Mensch großartig an und ist jetzt nicht mehr so großartig, wie er früher war. Nach diesem Bild. Da herrschen über die Fische und Meer und über die Vögel unter dem Himmel und über das Vieh und über die ganze Erde und über alles Gewürm, das auf Erden kriegt. Also der Mensch wurde der Beaufsichtiger. Er bekam eine Welt, die er, wo er herrschen sollte. Das ist was ganz Besonderes, das ist was ganz Neues, was hier passierte. Gott schuf den Menschen ihm zum Bilde Gottes schuf er ihn und er schuf sie einen Mann und ein Weib und Gott segnete sie und sprach zu ihnen, seid fruchtbar und mehret euch, füllt die Erde, macht sie euch unter

0: Satan herrscht über die Fische im Meer und über die Vögel unter dem Himmel und über alles Getier, das auf Erden kriecht. 1. Mose 1, 27 und 28. Das war ein ganz neues Wesen hier. Das war ein ganz neuer Planet. Der sah ganz anders aus als irgendein anderer. Die Bibel erzählt von Engeln. Gibt es männliche und weibliche Engel? Nein. Die heißen Gabriel und nicht Gabriella. Es gibt keine weiblichen Engel. Und Jesus sagt ganz eindeutig, dass Engel nicht Kinder zeugen. Sagt er das nicht? Gut. Also hier haben wir eine ganz neue Schöpfung. Eine Schöpfung, wo es Mann und Weib gibt und wo gesagt wird, seid fruchtbar und mehret euch. Hat Gott Engel geschaffen, die fruchtbar sind und sich vermehren, ja oder nein?
1: Nein.
0: Nein. Also als Gott 1 Milliarde Engel wollte, was hat er gemacht? Er sprach und es stand fest. Es gab 1 Milliarde Engel. Als er 1 Milliarde Menschen haben wollte, was hat er gemacht? Hat Adam und Eva geschaffen. Hat er 2 geschaffen. Ja, wieso ein Unterschied? Wieso hat er hier einen Unterschied gemacht? Wieso? Warum hat er plötzlich diese Menschen geschaffen? War das so ein Nachgedanke? Was er vorher geschaffen hatte, war nicht so toll, jetzt macht er noch was extra. Oder er hat zig Milliarden Jahre her Engel und alles Mögliche geschaffen, hatte Langeweile und dann hat er uns geschaffen? Oder war da ein anderer Grund, warum er die Menschen geschaffen hatte? Und noch eine Frage. Mache die Erde euch untertan und herrscht. Welche Engel herrschen? Keiner. Keiner. Wer herrscht im Himmel? Gott herrscht im Himmel. Gott herrscht im Himmel. Also stellt euch mal vor, hier wird eine neue Welt geschaffen, wo sogar die Tiere Leben zeugen können. Sogar die Tiere. Jede Ebene dieser Schöpfung kann Leben hervorbringen. Vom einfachsten Mikroorganismus bis zum komplexen Menschen. Alle bringen sie Lebewesen vor. Das ist ja was ganz anderes. Und dann noch Männchen und Weibchen und Mann und Frau und dann noch herrscht. Hier ist ein Planet für euch. Bumm, da, herrscht. Ja, glaube ich, das ist einige auf den Wecker gegangen. Haben gedacht, das ist aber nicht fair. Was ist denn jetzt hier los? Wir können nicht schöpfen wie Gott. Wir können kein Leben hervorbringen. Ich glaube, da war etwas im Himmel, dass Gott eine Antwort haben musste, um etwas ins Klare zu bringen. Also ward vollendet Himmel und Erde mit ihrem ganzen Heer. 1. Mose 2, Vers 1. Und also vollendete Gott am 7. Tage seine Werke, die er machte, und ruhte am 7. Tage von allen seinen Werken, die er machte. Das ist ganz eindeutig. Gott ruhte. Er fand Ruhe in dem, was er hier geschaffen hatte. Glaubt ihr, Gott hatte Ruhe nötig? Ja, vielleicht, denn er ruhte hier. War er müde? Das haben wir gesagt, nein, er war nicht müde. Aber das ist ein Unterschied zwischen Ruhe und müde. Er hat Ruhe gesucht. Und Gott hat diese Welt geschaffen zu seiner Ehre. Die Bibel erzählt uns eine Geschichte und sagt, dass als Gott diese Menschen geschaffen hatte, hat er sie auch gleichzeitig gewarnt. Wovor? Vor was? Vor einem Feind, der kommen würde, um sie in die Irre zu führen. Und er hat gesagt, pass auf vor diesem Feind. Hat er das getan, ja oder nein? Also irgendwie muss was schiefgegangen sein im Himmel. Und die Bibel erzählt, dass ein mächtiger Engel, Luzifer, der hatte Gefühle in seinem Herzen, dass er gleich sein wollte wie Gott. Gott war Schöpfer, Gott war Herrscher und er war Engel. Er war da zum Dienst.

anderer. Und er war der oberste Engel. Und die Bibel sagt, als er geschaffen wurde, waren alle Musikinstrumente waren gegenwärtig. Er war also auch der Top-Musiker. Er hat den Engelchor

erschien, da fielen die Engel vor dem Sohn nieder und nicht vor ihm. Das ging ihm auf den Wecker. Dann hat er sich überlegt, ja, ich mache all die Arbeit und der kriegt all die Ehre. Sehen, wenn Gott geschaffen hatte, das, was er schuf, seine Engel, da hat er sie auch geschaffen, so nah wie möglich an sich selbst. Denn Gott ist total unselbstsüchtig. Und er schuf die Engel so herrlich und so schön, wie er selber war. Genauso wie er den Mensch geschaffen hat in seinem Ebenbild. Das sieht man heute nicht mehr so gut an uns. Wir sind ein bisschen vergammelt über die letzten tausenden paar Jahre. Aber man sieht es manchmal noch. Manchmal sieht man Menschen und denkt, wow. Männer, vor allem die Frauen. Ich weiß nicht, ob es bei Frauen andersrum ist, aber naja, so ist es dann eben. Man sieht, wow, das ist was Besonderes. Man sieht so hier und da noch so ein bisschen von, wie es hätte sein können. Und dann dachte er sich, das ist nicht fair, ich möchte auch. Wieso nicht ich? Wieso kann ich nicht angebetet werden? Ich habe ja auch einen hellen Verstand. Und wieso kann Gott schöpfen und ich nicht? Das ist ja nicht fair. Gott hält etwas zurück. Gott ist selbstsüchtig. Und dann hat er die Gedanken ausgetauscht, dass Gott Selbstsucht ist. Gott ist selbstsüchtig. Wieso hat er das nicht alles geteilt? Und Gott wurde missverstanden wegen seiner Schöpfung. Gott hatte auch Regeln. Gott hat gesagt, wenn wir alle glücklich zusammenleben wollen in meinem Königreich, dann müssen wir bestimmte Regeln haben. Sonst geht's nicht. Und ein Drittel der Engel, sagt die Bibel, haben ihn missverstanden und haben sich gegen ihn aufgelehnt. Gottes Antwort für dieses Riesenproblem ist, um den Mensch zu schaffen. Gott hat gesagt, gut, ich schaffe den Menschen und ich mache ihn noch näher als die Engel. Noch näher an dem, was ich bin, als die Engel. Ich teile etwas mit ihm, was ich noch nie vorher geteilt habe, mein Schöpfungsdrang. Und jetzt können sie Kinder zeugen. Jetzt, wie fühlt ihr über eure Kinder? Ihr habt doch eine Sorge um eure Kinder. Und ihr passt eure Kinder auf. Und wenn eure Kinder Dinge machen, die gefährlich sind, habt ihr dann Regeln oder nicht, dass die das nicht machen? Ja, warum? Weil ihr wie ein Vater und eine Mutter seid, die sich darum kümmern. Weil das ist aus euch hervorgegangen. Und ihr passt da unheimlich auf. Passt ihr nicht eure eigenen Kinder sogar besser auf als andere Kinder, ja oder nein? Natürlich. Und somit nur dieses Wesen, welches dieses Ereignis teilen kann mit Gott, kann Gott verstehen, auch im Sinne eines Schöpfers, und warum Regeln nötig sind und warum eine Herrschung in diesem Sinne etwas Notwendiges ist und warum man sich Kummer macht über das, was man gezeugt hat. Und Gott wusste, dass wenn diese Menschen diese Lehren lernen würden, würden sie ihn besser verstehen und könnten vielleicht sogar die Engel überzeugen, dass es so richtig ist, dass Gott Regeln nötig hat, dass Gott herrscht. Und wenn wir am Anfang an mit Gott geblieben wären, dann hätte das ganze Problem sich auflösen können. Aber Satan ist gefallen, sagt die Bibel. Und dann die tragische Geschichte, dass der Mensch auch gefallen ist. Und Gott segnete den siebenten Tag und heiligte ihn, darum, dass er an demselben geruht hatte von allen seinen Werken, die Gott schuf und machte. Also wieso ruhte er an diesem siebten Tag? Er hatte den Menschen geschaffen und hatte ihm gesagt, das ist deine Arbeit. Hier, regiere. Die Engel hatten immer direkten Zugang zu Gott, aber der Mensch, wie hatte der Zugang zu Gott? Am Anfang, vor dem Sündenfall. Wo war der Zugang zu Gott? Gott hat gesagt, ich werde dich treffen am Kühle des Tages.

Tages, also Jesus, vor dem er Mensch wurde in seiner göttlichen Form, wie er war im Himmel vorher, kam und besuchte den Menschen täglich. Aber dann hat der Mensch weitergearbeitet auf Erden und hat geherrscht. Und dann einmal die Woche hat er mit ihm Gemeinschaft gehabt. Also 6 Tage Arbeit, aber 1 Tag Abhängigkeit von Gott. Abhängigkeit von Gott. Und der Mensch, wenn er seine Abhängigkeit von Gott behalten hätte, wäre nie in Sünde gefallen. Also dieser Sabbattag wurde dann ganz besonders abgesondert als ein Abhängigkeitstag, ein Liebesereignis zwischen Mensch und zwischen Gott. Und als Gott diesen Menschen sah, den er geschaffen hatte, ruhte er. Das sind so wie 2, die verliebt sind, die sich nach einer Woche Trennung wieder sehen und im ersten Augenblicken überhaupt gar nichts zueinander sagen können, sondern nur ruhen in der Gegenwart des anderen. Also Schlüsselfragen, die wir haben, wer schuf? 2, weshalb schuf er? Das haben wir schon zum Teil geantwortet. Warum in 6 Tagen? Und was ist das Charakterisierende des 7. Tags des Sabbats? Wieso einen Sabbat? Denn die Schöpfung, wir hören immer auf bei 6 Tagen, aber das ist ein 7. Ein 7. Tag auch. Also wer schuf? Denn so er spricht, so geschieht's, so er gebeut, so steht's da. Psalm 33, Vers 9. Er sprach und es stand fest. Da war's. Gut, die Frage ist jetzt, wer hat da gesprochen? Und viele behaupten, es war Gott der Vater, der da gesprochen hat. Aber was sagt die Bibel? Nachdem vor Zeiten Gott manchmal und mancherlei Weise geredet hat zu den Vätern durch die Propheten, hat er am letzten in diesen Tagen zu uns geredet durch den Sohn, welchen er gesetzt hat zum Erben über alles, durch welchen er auch die Welt gemacht hat. Hebräer 1, Vers 1 und 2. Also, durch wem ist diese Welt gemacht? Durch den Sohn. Durch den Sohn. Epheser 3, Vers 9. Und zu erleuchten jedermann, welche da sei, die Gemeinschaft des Geheimnisses, das von der Welt her in Gott verborgen gewesen ist, der alle Dinge geschaffen hat, durch Jesum Christum. Es wird nicht in eurer Elberfelder stehen, aber das macht nichts. Es steht in der Altluther und es wird auch in den anderen Textus Receptus drin stehen. Also, durch Jesum Christum hat er die Welt geschaffen. Jesus ist der Schöpfer. Johannes 1, Vers und so weiter. Am Anfang war das Wort und das Wort war bei Gott und das Wort und Gott war das Wort. Jehovas Zeugen müssen das ein bisschen ändern, damit Jesus da nicht Gott ist. Aber im Ursprünglichen, da steht es ganz eindeutig. Alle Dinge sind durch dasselbe gemacht, durch dieses Wort. Und ohne dasselbe ist nichts gemacht, was gemacht ist. Also wer hat geschaffen? Das Wort, Jesus. Es war in der Welt und die Welt ist durch dasselbe gemacht. Und die Welt kannte es nicht und das Wort ward Fleisch und wohnte unter uns. Also wer hat geschaffen? Jesus Christus. Noch eins, 1 Korinther 8, Vers 6. So haben wir doch nur einen Gott, den Vater, von welchen alle Dinge sind und wir zu ihm und einen Herrn, Jesus Christus, durch welche alle Dinge sind und wir durch ihn. Also die Gottheit war in der Fülle bei der Schöpfung natürlich dabei, denn sie ist eine Einheit, aber die sprechende Macht war Jesus Christus. Und warten auf die selige Hoffnung und Erscheinung der Herrlichkeit des großen Gottes und unseren Heilandes Jesus Christus, der sich selbst für uns gegeben hat, auf dass er uns erlöste von aller Ungerechtigkeit und reinigte sich selbst ein Volk zum Eigentum, das fleißig wäre zu guten Werken. Also Jesus Christus ist nicht nur Schöpfer, sondern er ist auch Erlöser. Und Joshua heißt Yahweh, der Erlöser.

Herr, du bist würdig zu nehmen Preis und Ehre und Kraft, denn du hast alle Dinge geschaffen und durch deinen Willen haben sie das Wesen und sind sie geschaffen. Offenbarung 4,11. Es geht um Jesus Christus, der hier geschaffen hat. Und es erhob sich ein Streit im Himmel, sagt die Bibel. Michael, ja, es wird der Erzengel Michael genannt. Michael heißt der, der ist, was Gott ist. Was war Jesus, vor dem er Jesus war? Ja, aber in welcher Form war er im Himmel? Was wäre der logische himmlische Name? Er wurde genannt der Engel des Herrn. Der Engel des Herrn, das ist der Botschafter des Herrn. Derjenige, durch den die Gottheit zum Ausdruck kam, zu seiner Schöpfung. Und er erhob sich ein Streit im Himmel, Michael und seine Engel stritten mit dem Drachen und der Drache stritt und seine Engel. Offenbarung 12, Vers 7. Jetzt Jehovas Zeugen sagen, Michael ist ein normaler Engel. Wir schauen mal, was sagt die Bibel. Wer ist Michael? Euer Fürst Michael. Daniel 10, Vers 21. Michael ist Gottes Volks Fürst, Führer, Leiter. Zur selben Zeit wird der große Fürst Michael, der für die Kinder deines Volkes steht, sich aufmachen. Daniel 12, Vers 1. Wer kommt uns denn erlösen? Jesus Christus kommt uns erlösen. Michael, aber der Erzengel, der er mit dem Teufel stritt und mit ihm redete über den Leichnam Mose. Wow. Wer ist verantwortlich für eine Auferstehung? Mose hatte eine Auferstehung und ist im Himmel. Elia hat den Tod nicht gesehen. Und Elia und Mose sind erschienen auf dem Berg der Verherrlichung. Wer hat ihn denn aufgeweckt nach diesem Text? Michael hat ihn aufgeweckt. Gut, wir lesen weiter. Denn er selbst, der Herr, wird mit einem Feldgeschrei und der Stimme des Erzengels. Aha, also der Herr hat die Stimme des Erzengels und mit der Posaune Gottes herniederkommen vom Himmel und die Toten in Christo werden auferstehen. In Johannes 5, Vers 28 sagt, werden seine Stimme hören. Also diese Stimme des Erzengels ist die Stimme, die die Toten hören und dadurch werden sie aufgeweckt. Jetzt Engel kann ein geschaffenes Wesen sein, aber Engel heißt auch Botschafter. Und jetzt müssen wir weiterlesen, wer ist der Engel? 1. Mose 48, Vers 16. Der Engel, der mich erlöst hat von allem Übel. Wer kann uns erlösen? Nur Jesus Christus. Hier ist noch einer. Und der Engel des Herrn erschien ihn in einer feurigen Flamme. Also wer ist ihm erschienen in der feurigen Flamme? Der Engel des Herrn. Und wer ist das? Ist das ein Engel oder ist das Gott? Antwort. Jesaja 63, wer sie ängstete, der ängstete ihn auch. Und der Engel seines Angesichts half ihm. Also die Bibel gebraucht dieses Wort Engel seines Angesichts, Engel des Herrn. Und hier im brennenden Busch, was musste Moses machen vor diesem Engel? Schuhe ausziehen, denn du stehst auf heiligem Boden. Er musste anbeten. Gibt es Engel, die angebetet werden? Nein, nur Gott darf angebetet werden. Also dieser Engel des Herrn, dieser Engel seines Angesichts ist Michael. Und das Wort, wie gesagt, heißt der, der ist, was Gott ist. Also vor Jesus Christus wurde, Christus heißt Messia, Erlöser. Yeshua, Messia, Yahweh, der Erlöser, der Messias. Gott selber. Vor dem hieß er Michael und Luzifer war der erste Engel. Und er konnte Michael nicht vertragen, denn wieso sollte der sein, was Gott ist und er nicht? Also wer ist der Drache? Ja, das wissen wir.

Ja, das ist die alte Schlange der Teufel, Offenbarung 12, Vers 9. Ezekiel sagt, du bist im Lustgarten Gottes und mit allerlei Edelsteine geschmückt, da du geschaffen wurdest. Du bist wie ein Cherub, der sich weit ausbreitet und deckt. Du warst ohne Tadel in deinem Tun von dem Tage an, da du geschaffen wurdest, bis sich deine Missetat gefunden hat. Also hat Gott Bosheit geschaffen oder nicht? Nein, da war kein Tadel in ihm. Dann wieso konnte er fallen? Antwort: Das größte Geschenk, was Gott uns gibt, was uns gleich macht, in diesem Sinne, in seinem Ebenbild macht, ist das Geschenk, dass wir einen freien Willen haben. Denn ohne freien Willen sind wir nicht gottähnlich. Wir müssen einen freien Willen haben. Liebe ohne freien Willen ist keine Liebe, sondern Zwang. Ganz einfach. Eine Liebe ohne freien Willen taucht überhaupt gar nichts. Wenn unsere Frauen uns lieben, weil sie programmiert sind, uns zu lieben, dann würde uns das nach 20.000 Jahren auf den Wecker gehen. Aber weil sie uns lieben, weil sie einen freien Willen haben und mit unserer gammligen Natur uns immer noch lieben, dann ist es wertvoll. So Wert liegt im freien Willen. Und wenn wir einen freien Willen haben, können wir sündigen, ja oder nein? Dann können wir sündigen. Also wir sind nicht programmiert, um zu sündigen. Wir sind aber geschaffen, um sündigen zu können, wenn wir die Wahl ausüben. Und Satan hat die Wahl ausgeübt. Also, und du hast dich versündigt. Er hat gegen Gott gehandelt. Darum will ich dich entheiligen von dem Berge Gottes und will dich ausgebreiteten Cherub aus den feurigen Steinen verstoßen. Er wurde rausgeschmissen aus dem Himmel. Und weil sich dein Herz erhebt, dass du so schön bist, das war der Haken. Gott ist so unselbstsüchtig, dass er seine Wesen so nah wie möglich an sich selbst geschaffen hat. Das ist unverständlich. Sagt die Bibel nicht, dass der verherrlichte Körper, den die Auferstandenen und die lebendigen Verwandelten bekommen, dem Körper Christi gleich sein wird? Ja oder nein? Immer noch die gleiche Selbstlosigkeit. Ich meine, das ist wow. Und darum Satan sah, ich bin dem doch gleich. Wieso darf der in das Geheimnis Gottes mit aufgenommen werden und ich nicht? Ich bin doch gleich. Und wir machen es heute auch noch immer so. Wir sind so toll. Und wehe, wir sind noch hübsch obendrein. Das ist ja der Hammer. Da geht die Nase hoch, man schluckt einen Stock und geht um die Welt. Und wenn eine Frau hübsch ist, wenn sie demütig ist, ist sie wunderschön. Ich sage immer, sie stehen und drehen sich auf der Hacke um, wenn sie schön sind. Wenn da zu viel Hacke abgetreten ist, dann ist da ein Problem. Dann ist da kein Platz für Gott, denn die eigene Schönheit ist drin. Da ist nichts schöner als ein schönes Herz und ein schönes Wesen. Gott hat alles schön geschaffen, nicht damit wir hochmütig werden, sondern dass wir ihm danken für seine Selbstlosigkeit. Denn du hast dein Heiligtum verderbt und endgültig wird er vernichtet werden, nimmermehr aufkommen kannst. Er wird verschwinden. Was ist Sünde? Jeder, der Sünde tut, tut auch Gesetzlosigkeit und die Sünde ist Gesetzlosigkeit. Also im Himmel, Satan hat sich aufgeregt wegen dem Gesetz Gottes und er hat sich aufgeregt, weil Michael, der ihm so ähnlich war, höher war als er. Denn Michael war der, der Gott war und er nicht und es gab eine Rebellion im Himmel. Gedachtest du doch deinem Herzen, ich will in den Himmel steigen und meinen Stuhl über die Sterne Gottes erhöhen. Er will über die Engel sein und gleich sein dem Allerhöchsten. Jesaja 14, 13, 14. Das ist Sünde.
Also Satan begehrte

Gottes Stuhl. Das ist Sünde. Und wenn wir wie Gott sein wollen, das ist Sünde. Und wir können nicht wie Gott sein, wir sind geschaffene Wesen. Aber Gott hat mit uns sogar seinen Schöpfungsdrang geteilt. Wow, unglaublich. Und nicht nur was Kinderzeugen betrifft, aber ein Schöpfungsdrang in allem, in der Kunst, in Gedicht, in Musik, in allem. Der Mensch ist ein schöpfendes Wesen. Wenn er nichts zu tun hat mit was schöpfend ist, was nennen wir das? Langeweile. Langeweile. Und Gott schuf den Menschen zu seinem Bilde, zum Bilde Gottes schuf er ihn und schuf sie ein Mann und ein Weib. Warum? Weil Gott wurde missverstanden und hier war seine Antwort. Ich schaffe ein Wesen, das das simulieren muss, wofür ich stehe. Und dann wird es vielleicht mich verstehen, warum ich Regeln habe, warum ich mich kümmere um die, die mit mir sind, warum ich sie liebe und wie man etwas lieben kann, was sogar gegen einen geht. Unverständlich. Steh mal die Mutter auf, die das Kind hasst, welches ungehorsam ist. Steh mal auf. Wieso springt ihr nicht alle auf? Ungehorsame Kinder müssen doch gehasst werden, oder nicht? Versteht man Gott? Warum kommt Gott nicht und vernichtet diese Welt? Tag weg, ihr Bösen! Gott wird ja immer angeklagt. Du hast Schuld, schau, wie sieht's aus, du hättest ja stoppen können. Okay, euer Kind ist ungehorsam, hier ist eine Pistole, schießen tot. Einige machen es ja, wenn sie so hart werden. Aber wenn wir Gott verstehen, weil wir selber Eltern sind, dann können wir sehen, warum die Welt, warum Gott erlaubt, dass die Welt so weit geht. Aber endgültig wird er doch sagen, so weit und nicht weiter. So weit und nicht weiter. Und Gott sprach, lass uns den Menschen machen ein Bild, das uns gleich sei. Was für ein Geschenk. Dieser Mensch ist die Krone der Schöpfung. Wir sind nicht besser wie die Engel. Wir sind nicht intelligenter wie die Engel. Wir sind jetzt gefallene Wesen. Aber ursprünglich hat Gott uns geschaffen, nicht um zu regieren über Engel. Gott wird regieren über alles. Aber um Gott zu verstehen, wie nicht erst ein Engel ihn verstehen kann. Wie nicht erst ein Engel ihn verstehen kann. Und Gott wird Menschen gebrauchen in der Zukunft, um seinen Charakter zu verteidigen. Denn nur wir waren da, haben es verstanden. Gott wollte nie, dass Sünde kommt auf dieser Welt und das Problem wäre auch gelöst gewesen ohne Sünde. Aber sogar mit Sünde, und Gott hat gesehen, es kommt Sünde, ist es doch die Mühe wert. Denn Gott sieht das Ende vom Anfang, er sieht eine kurze Zeit der Sünde im Vergleich zu einer Ewigkeit von keiner Sünde mehr, weil das Böse nicht wieder hochkommen wird, weil die Menschen werden es verstehen, dass Auflehnung gegen Gott Chaos verursacht. Und stellt euch mal vor, in 20 Millionen Jahren im Himmel kommt ein geschaffenes Wesen und sagt, Gott ist unfair, er regiert und ich nicht. Boom! Ein paar Millionen Menschen werden dem sofort den Kopf waschen, dass er nicht mehr weiß, wo er ist. Die Menschen, die am Ende übrig bleiben, sind die Garantie, dass die Sünde nicht wiederkommt. Also seid fruchtbar, füllt die Erde, alle diese Dinge. Psalm 8, Herr, unser Herrscher, wie herrlich ist dein Name in allen Landen. Du, den man lobt im Himmel, aus dem Mund der jungen Kinder und Säuglinge hast du eine Macht zugerichtet. Okay, warum? Was steht da? Um deiner Feinde willen. Die Menschen sind eine Antwort auf das Sündenproblem im ganzen Weltall, nicht nur hier. Dass du vertilgest den Feind und den Rachgierigen. Wenn ich sehe die Himmel, deiner Fingerwerk, den Mond und die Sterne, die du bereitet hast, was ist der Mensch, dass du seiner gedenkest? Und wir denken,

denken da immer, wir sind solche Würmer, wir sind nichts, Gott ist alles. Das ist nicht, was der Text sagt. Lesen wir weiter. Und das Menschenkind, das du sich seiner annimmst, du hast ihn ein wenig niedriger gemacht, denn Gott, das Wort, was da gebraucht wird, ist Elohim. Elohim, ein bisschen weniger als Gott. Mit Ehre und Schmuck hast du ihn gekrönt. Du hast ihn zum Herrn gemacht. Über deiner Hände Werk, alles hast du unter seine Füße getan. Also das war die ursprüngliche Schöpfung. Von wegen Wurm. Was ist der Mensch, dass du ihn so wichtig achtest, dass du ihn so geschaffen hast und dann noch bereit warst zu sterben für ihn? Er ist wegen der Feinde geschaffen. Schafe und Ochsen alle zumal, dazu auch die wilden Tiere, die Vögel im Himmel und so weiter. Herr, unser Herrscher, wie herrlich ist dein Name in allen Landen. Und Gott, der Herr, ließ aufwachsen auf der Erde allerlei Bäume, schön zum Sehen, Baum des Lebens, Baum des Erkenntnis des Guten und Bösen. Freie Wahl. Wählet, wen ihr dienen wollt. Studiert meinen Charakter und studiert den Charakter des Bösen. Der eine steht für Selbstsucht, der andere steht für Selbstlosigkeit. Schaut euch die beiden an. Gott sah alles an, was er gemacht hatte, und siehe, es war sehr gut. Und es war Abend und Morgen, der sechste Tag. Also, Adam und Eva sind am Ende des sechsten Tages geschaffen. Und dann kam ein Ruhetag. War Adam müde, dass er ruhen musste gleich am nächsten Tag, ja oder nein? Nein. Adam hatte gearbeitet, er hatte die Tiere alle Namen gegeben. Und was hat Eva getan? Die wurde noch später geschaffen. Und was für eine Arbeit hat sie am sechsten Tag getan? Überhaupt gar keine. Nichts. Nicht erst Tieren Namen gegeben, also müde konnte es auch nicht gewesen sein. Und trotzdem mussten sie ruhen. Und so vollendete Gott am siebten Tage seine Werke, die er machte, und ruhte. Schabbat. Am siebten Tage von allen seinen Werken, die er gemacht hatte. Also keiner war müde. Gott wird nicht müde. Adam war nicht müde, hat nur all die Tiere Namen gegeben. Und da waren nicht so viele, denn es waren alle Canidae hatten einen Namen, die hatten einen Namen, hat die Gruppentiere gegeben, Namen gegeben. Und Gott segnete den siebten Tag und er heiligte ihn, setzte ihn beiseite für heilige Zwecke, weil er an ihm ruhte, Schabbat, von allen seinen Werken, die Gott geschaffen und gemacht hatte. Genesis 2, Vers 3. Was sagt die Definition von Schabbat? Es heißt, ja, ruhen. Von Müdigkeit, aber es heißt auch feiern und es heißt auch, um still zu sein. Still zu sein. Also ich glaube, sie haben sich angeschaut und der Mensch hat gesagt, wow, das ist mein Schöpfer. Und Gott hat geschaut und gesagt, wow, das ist die Krone der Schöpfung. Wir ruhen und wir werden Gemeinschaft haben. Ja, hier ist ein altes Zitat von Philo und er sagte, da ist eine Würdigkeit am siebten Tag, weil es heilig genannt wird. Und er sprach zu ihm, der Sabbat ist um des Menschen willen gemacht und nicht der Mensch um des Sabbat willen. Frage, vor dem der Mensch geschaffen ist, gab es einen Sabbat, ja oder nein? Wow, jetzt höre ich beides. Die Antwort ist nein. Es gab keinen Sabbat, vor dem diese Erde geschaffen wurde. Warum nicht? Die Engel hatten 24 Stunden am Tag Zugang zu Gott. Sie waren ständig bei Gott. Sie haben nicht regiert irgendwo auf einem Planeten und sind dann zusammengekommen, um bei Gott zu sein. Nein, sie hatten ständigen Zugang. Der Sabbat wurde nach dem sechsten Tage geschaffen. Und für wen? Für den Menschen.
Weil der Mensch hatte eine andere Aufgabe. Er

musste regieren und er musste Zeit haben, um zu wissen, wo er herkommt und von wem er abhängig ist für sein Leben. Er musste eine Beziehung zu Gott haben, darum ein Sabbat. Und weil Menschen in Zukunft im Himmel sein werden, wird der Sabbat existieren auf der neuen Erde, ja oder nein? Ja, der Sabbat wird immer bleiben. Der Sabbat ist um des Menschen willen gemacht und nicht der Mensch um des Sabbats willen. So ist des Menschen Sohn ein Herr auch des Sabbats. Also Jesus ist derjenige. Und was heißt es, dass er am siebenten Tage ruhte und erquickte sich? Erquickt heißt nafash im Hebräischen. Und das heißt eigentlich, dass er aufgeatmet hat. Also es gab eine Krise im Weltall. Der Mensch war die Antwort auf diese Krise. Gottes Antwort ist noch mehr Selbstlosigkeit. Könnt ihr das mal verstehen? Noch mehr Selbstlosigkeit schafft diese Menschen und atmet auf. Ha, es ist die Mühe wert. Er sieht das Ende vom Anfang. Er sieht aber auch, dass er sterben muss für diesen Menschen, der in die Irre geführt wird. Aber er verspricht, siehe, in die Hände habe ich dich gezeichnet, deine Mauern sind immer da vor mir. Nochmal eine Selbstlosigkeit, wie man sie nicht beschreiben kann. Und wenn ich erhöht werde von der Erde, so will ich alle zu mir ziehen. Nicht, weil ich sie zwinge, sondern weil sie werden das Kreuz betrachten und werden denken, wieso hängt der Schöpfer Himmel und Erde am Kreuz? Was hat das mit mir zu tun? Es zeigt mir diesen selbstlosen, liebeswürdigen Charakter Gottes und ohne Zwang. Denn wenn Jesus zwingen würde, wäre dieser Planet nicht in dem Zustand, in welcher er ist. Und darum wird er einmal das Recht haben, um diesen vollkommenen Gehorsam zu verlangen, denn das ist die einzigste Art und Weise, wie das nicht wieder passieren kann. Aber wir wollen keine Hitlers haben, die uns regieren. Wir wollen auch keine Idi Amins haben, die uns regieren. Wir würden einen liebevollen, würdigen, selbstlosen Führer gerne akzeptieren. Aber da müssen wir verstehen, wo es lang geht, wie man gehorsam ist ohne Selbstsucht. Wir müssen die Selbstsucht aufgeben. Und die Ehe ist auch ein wunderbarer Platz, um dieses zu verlieren. Und Gott hat eine Liebe dem Menschen geschenkt, damit wir einander schleifen. Also Gott nimmt raue Steine, jetzt, wo wir sündig sind, und er legt sie in den Fluss seiner Gnade und sie reiben sich gegeneinander, bis sie ganz glatt sind. Und dann stößt man sich nicht mehr so an. Und dieser Engel, diese Schlange, ja, sollte Gott gesagt haben, ihr sollt nicht essen von den Früchten der Bäume im Garten, also schon wieder was er euch enthält. Habt ihr nicht gewusst? Wir essen von den Früchten der Bäume im Garten, aber von den Früchten des Bäumes mitten im Garten hat Gott gesagt, esst nicht davon, rührt's auch nicht an, dass ihr nicht sterbet. Frage, was war das Beispiel, das gebraucht wurde in Eden, um zu prüfen, ob der Mensch gehorsam oder nicht gehorsam sein wollte? Ja. Was war es? War der Baum? War der Sabbat ein Zeichen des Gehorsams, ja oder nein? Ich höre wieder beide Stimmen, das ist ja interessant. Nein, der Sabbat war nicht ein Zeichen im Himmel des Gehorsams, ach, in Eden des Gehorsams. Warum nicht? Der Baum war das Zeichen. Wieso nicht der Sabbat? Weil der Sabbat war doch kein Problem. Als Gott Adam und Eva geschaffen hat und hat gesagt, morgen haben wir ein bisschen Zeit zusammen, haben Adam und Eva gesagt, nee, wollen wir nicht mit dir, nein, wollen nicht mit dir reden, morgen, wir haben anderes zu tun. Sie konnten nicht warten, um bei Gott zu sein, um auszufinden, wer ist dieser Schöpfer.

Warum hat er uns alles dieses Geschenk? Warum? Wow, schau dir mal diese Frau an, die du mir gegeben hast. Puh, Knie weg. Was für ein Gott ist das, der so eine Eva mir geschenkt hat? Wow, die wollten ihn kennenlernen. Kann man zwei Verliebte auseinanderhalten? Nein, Sabbat war kein Problem. Aber als die Sünde kam, dann wollten die Leute nicht ein Verhältnis mit Gott, sondern ein Verhältnis mit wem? Mit dem Gegner. Und dann wurde der Sabbat wichtig. Denn da der Sabbat geht nicht um einen Tag, der Sabbat geht um ein Verhältnis. Da sprach die Schlange zum Weibe, ihr werdet mitnichten des Todes sterben, sondern Gott weiß, dass welches Tages ihr davon esst, so werden eure Augen aufgetan und werdet sein wie Gott und wissen, was gut und böse ist. Ganze New Age-Lehre. Und die Menschen brauchen keinen Gott. Sie sind ja selber Gott. Und sie brauchen keinen Tag mit Gott. Das ist ja nur eine Irritation. Der sagt ihnen schon wieder, es ist nicht gut, was du machst. Lass mich in Ruhe, ich will sein wie du. Sie haben den Geist Satans, sie haben nicht den Geist Gottes. Also aßen sie die Frucht. Wisset ihr nicht, welchem ihr euch begebet zu Knechten in Gehorsam, des Knechte seid ihr, dem ihr gehorsam seid? Es sei der Sünde zum Tode oder dem Gehorsam zur Gerechtigkeit. Wählet. Entweder wir verstehen den Charakter Gottes und seine Ziele, oder wir verstehen es nicht. Viele werden in die Irre geführt, um es nicht zu verstehen, durch den gleichen bösen Geist. Und andere, eigensinnig, wollen nicht ihre Selbstsucht preisgeben. Aber im Himmel wird es eines Tages keine Selbstsucht geben. Dem Nächsten dienen ist alles. Ja, Satan hat gesagt, dann sind wir glorified slaves. Dann sind wir Sklaven, verherrlichte Sklaven. Dann dienen wir ja nur ständig. Das ist so ein dummes Denken. Stellt euch mal vor, da sind 7 Milliarden Menschen und wir wollen dem Nächsten dienen. Wie viel wollen dann uns dienen? 7 Milliarden. Ich weiß ja vor lauter dem, was ich bekomme, gar nicht mehr, was ich machen soll. Alle sind so lieb zu mir. 7 Milliarden, meine Güte, das wäre ja was. Also eine Rebellion auf Erden gab es leider auch und der Tod ist der Sünde sollt. Denn Gott sagt, wenn wir Chaos erlauben im Himmel, dann haben wir ewige Trauer, ewigen Unfrieden. Es gibt nur eine Lösung. Die müssen verschwinden. Aber Gott kann ja nicht gleich, wenn das Kind zuerst was verkehrt tut, ihn gleich pum, weg. Stellt euch mal vor, ihr habt ein Kind und das Kind macht mal etwas Unartiges und pum, weg. Weil es nächstes Mal vielleicht was schlimmer machen würde. Was würde man denken von euch? Ihr seid ja Tyrannen, ihr seid ja schrecklich. Also wir können das nicht machen und Gott konnte es auch nicht machen. Er konnte nicht Satan einfach beseitigen. Dann hätten die restlichen Engel gedacht, meine Güte, ein Fehlschritt und Sisselfitz, weg sind wir. Dann hätten sie einen Gott gehabt, den sie nur mit Angst und Beben, so fast einen katholischen Gott gehabt. Schrecklich. Also endgültig wird der Tod kommen. Und Gott, der Herr, machte Adam und seinem Weibe Röcke von Fellen und kleidete sie. Er zeigte ihnen, da ist ein Ausweg. Meine Gerechtigkeit, zieh die an. Transgression, the breaking of the law, the violation of a civil or moral law. Also wenn man eine Übertretung hat, dann ist da ein Gesetz, das gebrochen wurde. Adam und Eva sündigten und endgültig nur eine Lösung. Wir müssen Jesus Christus wieder als Herrn und Erlöser akzeptieren. Kain und Abel. Kain hat es nicht verstanden. Nein, wieso soll ich mich unterstellen? Wieso kann ich nicht selber meine eigene Güte bringen, meine eigenen Werke? Abel hat es verstanden.
Er hat gesagt, nein.

Ich muss meine Selbstsucht aufgeben. Gott hat Recht. Ich akzeptiere, dass er Recht hat und ich beanspruche seine Gnade in meinem Leben. Das ging dem Kain auf den Wecker und dann hat er ihn ermordet. Und seitdem gibt es Mord und Totschlag. Denn wo das Gesetz nicht ist, da ist auch keine Übertretung. Es gab also ein Gesetz, Römer 4, Vers 15. Und es ward ausgeworfen, der große Drache, die alte Schlange, die da heißt Teufel und Satanas, der die ganze Welt verführt, und ward geworfen auf die Erde und seine Engel wurden auch dahin geworfen. Er hat diese Welt ja beansprucht. Adam und Eva haben ja gesagt, wir gehorchen dir. Also jetzt haben wir es. Jetzt sitzt er hier unten. Und wir mit ihm zusammen. Und es wird gepredigt. Und wenn man predigt über Gott, dann wird man verpönt und verlacht. Damals gab es eine Sintflut. Darum, dass Abraham meine Stimme gehorsam gewesen ist und hat gehalten meine Rechte, meine Gebote, meine Weise und mein Gesetz, 1. Mose 26, 5. Da gab es noch kein jüdisches Gesetz. Also wie hat Abraham gewusst, dass es Gebote gibt? Von Anfang an, von Mund zu Mund. Und immer wieder gab es Menschen, die sich zu Gott stellten. Und immer wieder waren es die Selbstlosen. Lot, was möchtest du haben? Wie du es möchtest. Wenn du das Schöne haben willst da drüben oder das hier drüben, wähle du. Was möchtest du haben? Na, ich nehme mir das schöne Tal hier unten. Nimm du das Dürre. Danke, in Ordnung. Kein Problem. Womit saß Lot nachher und womit saß Abraham? Die Selbstlosen. Endgültig, der Mensch hat es vergessen, da wurde es auf zwei Steintafeln geschrieben. Das Gesetz der Liebe. Dieses Gesetz ist extra angeordnet für den Menschen, aber hat die Grundprinzipien des himmlischen Gesetzes in sich. Die Werke seiner Hände sind Wahrheit und Recht. Alle seine Gebote sind rechtschaffen. Sie werden erhalten, immer und ewiglich und geschehen, treulich und redlich. Ist das nicht logisch? Lies doch mal die Gebote, sind doch logisch. Und sieht mal die Welt an. Herr Gott, barmherzig und gnädig und geduldig und von großer Gnade und Treue, der da bewahrt, Gnade in tausend Glieder, vergibt Missetat, Übertretung, Sünde und vor welchem niemand unschuldig ist. 2. Mose 34, 6 und 7. So einem Gott möchte ich dienen, dem anderen möchte ich nicht dienen. Das Zeugnis des Herrn ist gewiss, Psalm 19, Vers 7. Gedenke des Sabbattages, dass du ihn heiligst. 6 Tage sollst du arbeiten und alle deine Dinge beschicken. Aber einmal in der Woche gib mir deine Zeit. Die anderen Christen sagen häufig, weil sie den Sonntag verteidigen wollen und darum das ganze Gesetz entfernen müssen, sagen, ja, wir müssen Gott jeden Tag geben. Natürlich leben wir jeden Tag mit Gott. Wir stehen auf mit Gott, wir gehen durch den Tag mit Gott, wir fragen Gott, dass er uns hilft, aber wir arbeiten auch. Wir müssen Essen auf den Tisch legen, wir müssen dies machen, das machen, jenes machen. Und Gott ist immer nur so eine Randfigur in unserem Leben. Einmal in die Woche Schluss, Zeit für Gott, Zeit für einander, ist doch ein gutes, logisches Gesetz. Der Mensch hat es nötig. Und warum? In 6 Tagen hat der Herr Himmel und Erde gemacht und das Meer und alles, was da drin ist. Wir müssen diese Beziehung, dass Jesus uns geschaffen hat und dass alles, was wir besitzen und haben, durch seine Güte ist, müssen wir uns wieder einprägen und das kommt nur durch den Sabbat. Denn in 6 Tagen hat der Herr Himmel und Erde gemacht und am Sabbattag hat er geruht und hat ihn gesegnet und er hat ihn geheiligt. Und diese Ruhe, die hier gebraucht wird, dieses Wort ist etwas anders. Normalerweise wird das Wort Schabbat gebraucht, aber hier in 2. Mose 20, Vers 11, wird das Wort Noach gebraucht. Und das heißt bisschen anders, heißt give comfort, sich ermutigen, confederate, zusammen sein, ein bisschen stille zusammen sein. Das sind so viele Nuancen an diesem Sabbat. Es ist nicht nur, hör auf mit Arbeiten,

0: Das ist ein jüdischer Sabbat, der taucht überhaupt gar nichts. Dieser Sabbat ist anders. Ruhe finden, Stille, Beziehung zu Gott, wieder diesen Geist empfinden, wo man aufgerichtet wird und weiß, wo man herkommt und weiß, wo man hingeht. Und dann wieder eine Woche Arbeit. Ich gab ihnen auch meinen Sabbat zum Zeichen zwischen mir und ihnen, damit sie lernten, dass ich, der Herr, sie heilige. Und meine Sabbat sollt ihr heiligen, sie seien ein Zeichen zwischen mir und euch. So nach dem Sündenfall, nachdem Eden und der Baum des Lebens weg war, wir hatten ihn ja weggeschmissen, was wurde dann das Zeichen des Gehorsams? Der Sabbat ist doch ein logisches Zeichen. Warum? Weil der Sabbat das Zeichen ist nicht eines Tages, sondern einer Beziehung. Möchte ich eine Beziehung mit diesem Gott haben, ja oder nein?
1: Ja.
0: Und wenn wir ja sagen, dann haltet den Sabbat. Denn das ist das einzigste Zeichen, das Gott gesetzt hat. Es geht nicht um den Tag. Zufälligerweise sagt Gott siebter Tag und nicht dritter Tag. Wenn eure Geliebten euch anrufen und sagt, holt mich ab am Mittwoch beim Zug, dann sage ich, ach nur, ich hole ihn am Donnerstag, ist gut genug. Ist doch Quatsch. Gott hat gesagt, ich treffe euch am siebten Tag. Er ist jeden Tag bei uns. Aber den siebten hat er geheiligt. Und das ist das Zeichen einer Beziehung. Also 2. Mose 31, sage den Kindern und spricht, haltet meinen Sabbat, denn es ist ein Zeichen zwischen mir und euch und euren Nachkommen, dass ihr wisset, dass ich der Herr bin, der euch heiligt. Es ist ein ewiger Bund, steht hier geschrieben. Es ist ein ewiges Zeichen, steht in Exodus 31, 17, 2. Mose. Ein ewiges Zeichen. Es ist ein Mahlzeichen. Es ist eine Erquickung. Die Geschichte von Pharao, er hat ein Gesetz gemacht gegen diesen Ruhetag, haben wir schon besprochen, dieses Thema. Und da sprach der König in Ägypten zu ihnen, du Mose und Aaron, warum soll das Volk von seiner Arbeit frei machen? Geht hin an eure Dienste, arbeitet. Satan möchte nicht haben, dass wir diese Beziehung zu dem Schöpfergott haben. Aufhören, ruhen, abwesend, feiern, Abstand nehmen, Sabbat. Und wenn Satan Menschen beeinflusst, um die Beziehung zwischen Mensch und Gott zu verbrechen, dann kommt eine Vernichtung. Also führte er sein Volk in Freuden und seine Auserwählten in Wonne und gab ihnen die Länder der Heiden. Warum? Dass sie die Güter der Völker einnahmen, auf dass sie halten sollten, seine Rechte und seine Gesetze bewahren. Halleluja. Erlösung kommt, damit wir Gottes Charakter in die Höhe erheben. Und damit wir sagen, Gott hat Recht. Gott hat Recht mit seinen Gesetzen. Da sprach der Herr zu Mose, siehe, ich will euch Brot vom Himmel regnen lassen. Und das Volk soll hinausgehen und sammeln täglich, was es des Tages bedarf, dass ich es versuche, ob in meinem Gesetze wandeln oder nicht. Ah, also jetzt sehen wir ganz deutlich, der Sabbat wird zur Prüfung. Denn, wie wir ja sehen, 6 Tage sollt ihr es sammeln, aber am 7. Tage wird da keins sein. Es wird nur ein Tag lang halten, aber am 6. Tage wird es 2-mal halten. Also dieses Gesetz des Mannas, Sabbat halten, war das vor oder nach Sinai? Vor. Also der Sabbat wurde nicht beim Berg Sinai erst herbeigeführt. Er kommt von Eden. 6 Tage sollst du sammeln, am 7. Tag ist es der Sabbat, an dem wird nichts da sein. Fertig, Schluss. Und so war's. So du deinen Fuß von dem Sabbat kehrst, dass du nicht tust, was dir gefällt an meinem heiligen Tage und den Sabbat eine Lust heißt. Ja, wenn wir denken, ich muss schon wieder Sabbat halten, ich muss schon wieder zur Kirche gehen, vergiss es. Beziehung zu Gott und den Sabbat eine Lust heißt und den

Tag, den den Herrn heilig ist, ehrest, sodass du ihn ehrest, dass du nicht tust deine Wege, noch darin erfunden werden, was dir gefällt oder leeres Geschwätz. Das ist, worum der Sabbat geht, eine Beziehung zu Gott und nicht mein tagtägliches und eine Lust, eine Wonne. Wie haben die Juden den Sabbat gehalten? Du darfst nicht, du darfst nicht, du darfst nicht, darfst kein Ei essen, das an diesem Tag gelegen ist, darfst nicht, darfst nicht, darfst nicht, darfst nicht, darfst nicht, das ist so schrecklich. Das ist nicht ein Tag von ich darf nicht, das ist von einem Tag, ich habe eine Liebesbeziehung. Und er bezieht sich auch auf die Fremden und die Fremden, die sich zum Herrn getan haben, dass sie ihm dienen und seinem Namen lieben und dass sie seine Knechte seien. Ein jeglicher, der den Sabbat hält, will ich zu meinem heiligen Berge bringen. Und was soll da passieren? Sie sollen sich erfreuen in meinem Bethause. Es ist herrlich, den Herrn anzubeten. Ich meine, ihr sitzt jetzt schon 2 Wochen hier, 2 Wochen lang. Ich weiß, wir sind alle müde, aber wenn wir um des Herrn Sachen reden, ist doch schön. Ist doch schön. Sinn des Sabbats ist also ein Tag der Ruhe, Segnung, Frieden. Es ist ein Zeichen, eine Erinnerung der Schöpfung, ein Symbol der Heiligung, ein heiliger Tag und eine andauernde Wohltat, eine Beziehung. Jesaja sagt, oh, dass du auf meine Gebote merktest, so würde dein Friede sein wie ein Wasserstrom und deine Gerechtigkeit wie Meereswellen. Ach, dass du ein solches Herz hättest, mich zu fürchten und zu halten alle meine Gebote, nicht Angst zu haben von Gott, sondern Beziehung zu Gott zu haben. Ihr Leben lang, auf dass es ihnen und ihren Kindern wohl ginge, ewiglich. Es wird eine Zeit kommen, wenn diese Welt aufhört. Ich gab ihnen meine Sabbate zum Zeichen. Es ist ein Zeichen der Beziehung, denn des Menschensohn ist gekommen, zu suchen und selig zu machen, das verloren ist. Wir brauchen alle diese Beziehung. Sabbat ist nur ein Zeichen dafür. Denn Gott hat seinen Sohn nicht gesandt in die Welt, dass er die Welt richte, sondern dass er die Welt durch ihn selig werde. Zeigt Jesus auf, zeigt seinen Charakter. Nachdem nun die Kinder Fleisch und Blut haben, ist er dessen gleichermaßen teilhaftig geworden, auf dass er durch den Tod die Macht nehme dem, der des Todes Gewalt hatte. Das ist dem Teufel. Also unsere Aufgabe, wenn wir den Sabbat halten, ist, um den Charakter Jesu zu verkündigen, um zu erklären an der Welt, nicht nur diese Welt, auch an die Engel, dass wir es verstanden haben und dass Gott gerecht ist und dass sein Charakter endgültig siegreich ist. Ihr sollt nicht wähnen, dass ich gekommen bin, das Gesetz oder Propheten aufzulesen. Jesus ist nicht gekommen dafür. Er ist gekommen, um für uns zu sterben, um den Preis zu bezahlen. Und er hat die Gebote gehalten und wir sind aus Gnade gerettet, nicht durch Werke. Das sind alles große Lehren. Das Gesetz wird nicht aufgehoben durch den Glauben, es wird aufgerichtet. Und Satan wird einmal gerichtet und er wird vertilgt werden. Und Sünde wird enden, denn das ist die Liebe zu Gott, dass wir seine Gebote halten und seine Gebote sind nicht schwer. Wir brauchen es auch nicht aus eigener Kraft, sondern Jesus sagt, ich stärke dich, ich helfe dir auch, ich erhalte dich durch meine rechte Hand und meine Gerechtigkeit. Wir tun nichts aus eigener Kraft, nur mit Jesus Christus. Also kurz zusammengefasst. Gott schuf die Menschen als Antwort auf Sünde. Wir sind die Garantie, dass die Sünde nicht wiederkommen wird. Aber um das gut zu machen, müssen wir den Charakter Jesus richtig verstehen. Wir müssen sein Verhältnis mit uns verstehen. Und wir werden für ewig Zeugen für ihn sein. In dem ganzen Weltall. Auch Engel wollen das verstehen. Und möge Gott uns helfen, um eine Beziehung mit Jesus zu haben. Möge Gott uns helfen, um seine Gebote zu halten, nicht weil wir müssen, sondern weil es logisch und gut ist. Und mögen wir ihm folgen als König, Erlöser und Herr.

0: Jesus laid foundation for our work in two parables.
1: In zwei Gleichnissen, die er da erzählte, legte er eine Grundlage für unsere Arbeit heute.
0: The first one he said on Sunday.
1: Das erste Gleichnis erzählte er an einem Sonntag.
0: Of the last week of his life
1: here on earth. An diesem Sonntag in der letzten Woche, die er hier auf der Erde verbrachte.
0: And the second one was spoken on Wednesday, 2 days prior to his crucifixion, and it's recorded in Matthew 25. But first we will turn to Luke 19, to the parable that was spoken him on Sunday.
1: Und das zweite Gleichnis erzählte er dann am Mittwoch, 2 Tage vor seiner Kreuzigung. Das finden wir in Matthäus 25, aber bevor wir das aufschlagen, wollen wir das erste uns anschauen, in Lukas 19.
0: And we will read verses from 9 through 13. Luke chapter 19, verses 9 through 13. And Jesus said,

0: unto him, This day is salvation come to this house, for as much as he also is a son of Abraham. For the Son of Man is come to seek and to save that which is lost. Please notice, this is the context of this parable, which is important to understand for us.
1: Wir lesen in Lukas 19, ab Vers 9 bis Vers 13, und da sagt Jesus, Heute ist diesem Haus Heil widerfahren, weil auch er ein Sohn Abrahams ist. Denn der Sohn des Menschen ist gekommen, um zu suchen und zu retten, was verloren ist.
0: And as they heard these things, he added and spake a parable, because he was nigh to Jerusalem, and because they thought that the kingdom of God should immediately appear.
1: Als sie aber dies hörten, fuhr er fort und sagte ein Gleichnis, weil er nahe bei Jerusalem war, und sie meinten, das Reich Gottes würde unverzüglich erscheinen.
0: The disciples were in the delusion that the kingdom of God should come immediately.
1: Die Jünger glaubten, das Reich Gottes würde sofort auf der Erde aufgerichtet werden.
0: But Jesus was preparing them for the delay.
1: Jesus aber wollte sie vorbereiten, dass noch eine Zeit bis dahin vergehen würde.
0: He said, therefore, a certain nobleman went into a far country to receive for himself a kingdom and to return. And he called his 10 servants and delivered them 10 pounds and said unto them, occupy till I come.
1: Wir lesen weiter in Vers 12. Er sprach nun, ein Edelmann zog in ein fernes Land, um sich die Königswürde zu holen und dann wiederzukommen. Und er rief 10 seiner Knechte, gab ihnen 10 Pfunde und sprach zu ihnen, handelt damit, bis ich wiederkomme.
0: And as you remember, we won't go through the whole parable, but we'll just summarize that at the end, the nobleman received 10, 5 and 1 pound back.
1: Und wir werden jetzt nicht das ganze Gleichnis lesen, wir kennen es ja. Die Knechte, die empfingen einer 10, einer 5 und einer 1 Pfund.
0: And of course the nobleman represents Christ.
1: Und der Edelmann hier, das ist Christus.
0: So this parable is followed by the triumphal entry of Jesus in Jerusalem.
1: Und dieses Gleichnis wird aufgefolgt durch den Einzug Jesu in Jerusalem.
0: The crowds here represent those who will greet Jesus at his second coming.
1: Und die Mengen, die dort Jesus willkommen hießen, das stellt symbolisch die Menschenmengen dar, die Jesus bei seiner zweiten, also bei seiner Wiederkunft willkommen heißen.
0: And the emphasis here in this parable is on bringing souls to the kingdom.
1: Und der Nachdruck dieses Gleichnisses liegt darauf, Menschenseelen für Gottes Reich zu gewinnen.
0: But then the question arises, how do we do that?
1: Aber die Frage ist ja, wie machen wir das?
0: And the answer is Jesus gave 3 days later on Wednesday.
1: Und die Antwort darauf, die gab Jesus dann 3 Tage später am Mittwoch.
0: And at this time we will turn to Matthew 25.
1: Und das wollen wir jetzt nachlesen in Matthäus 25.
0: And we will read verses from 25:13 through 15.
1: Und dort lesen wir die Verse 13 bis 15.
0: Mm-hmm. This parable is preceded by the parable of 10 virgins.
1: Und dieses Gleichnis, was er hier erzählt, dem geht das Gleichnis der 10 Jungfrauen voran.
0: And you know that the meaning of that parable, the emphasis of that parable is on practical godliness, is to have Holy Spirit in our lives.
1: Und wir wissen, dass dieses Gleichnis eigentlich um die praktische Erfahrung mit Gott im täglichen Leben geht, wie wir wirklich Gerechtigkeit erfahren können.
0: The oil represents the Holy Spirit.
1: Das Öl stellt den Heiligen Geist dar.
0: And the only way we can get it is when we receive Jesus, we live the way Jesus wants us to live. We acquire what's called practical godliness, not just theory.
1: Und die einzige Möglichkeit, wie wir es empfangen können, ist, dass wir Jesus annehmen, Jesus in unser Herz hineinlassen und dadurch unser ganzes Leben verändert wird und wir diese praktische Frömmigkeit erfahren.
0: And so we will read from verse 13. Watch therefore, for you know neither the day nor the hour wherein the Son of Man cometh. For the kingdom of heaven is as a man traveling into a far country, who called his own servants and delivered unto them his goods. And unto one he gave 5 talents, to another 2, and to another 1, to every man according to his several ability, and straightway took his journey.
1: Wir lesen Matthäus 25, Verse 13 bis 15. Darum wacht, denn ihr wisst weder den Tag noch die Stunde, in welcher der Sohn des Menschen kommen wird. Denn es ist wie bei einem Menschen, der außer Landes reisen wollte, seine Knechte rief und

0: ihnen seine Güter übergab. Dem einen gab er 5 Talente, dem anderen 2, dem dritten 1, jedem nach seiner Kraft, und er reiste sogleich ab.
1: And these words followed by the judgment.
0: Nach diesen Versen lesen wir dann über das Gericht.
1: We read it in Matthew 25, verses 35 and 36. Then shall the king say unto them on his right hand, Come, ye blessed of my Father, inherit the kingdom prepared for you from the foundation of the world. For I was an hungered, and you gave me meat. I was thirsty, and you gave me drink. I was stranger, and you took me in. Naked, and you clothed me. I was sick, and you visited me. I was in prison, and you came unto me.
0: Wir lesen weiter in Versen 34 bis 36. Dann wird der König denen zu seiner Rechten sagen, Kommt her, ihr Gesegneten meines Vaters, und erbt das Reich, das euch bereitet ist, seit Grundlegung der Welt. Denn ich bin hungrig gewesen, und ihr habt mich gespeist. Ich bin durstig gewesen, und ihr habt mir zu trinken gegeben. Ich bin ein Fremdling gewesen, und ihr habt mich beherbergt. Ich bin ohne Kleidung gewesen, und ihr habt mich bekleidet. Ich bin krank gewesen, und ihr habt mich besucht. Ich bin gefangen gewesen, und ihr seid zu mir gekommen.
1: We know that this took place on Wednesday, because in Matthew 26, right, the following verses 1 and 2 says that, And it came to pass, when Jesus had finished all these sayings, he said unto his disciples, You know that after 2 days is the feast of Passover, and the Son of Man is betrayed to be crucified.
0: Und wir wissen, dass Jesus dieses Gleichnis am Mittwoch erzählte, weil es dann gleich im nächsten Kapitel, Kapitel 26, heißt, dass Jesus zu seinen Jüngern sagt, ihr wisst, dass in 2 Tagen das Passa ist. Dann wird der Sohn des Menschen ausgeliefert, damit er gekreuzigt werde.
1: And of course the feast of Passover was on Friday.
0: Und das Passafest begann am Freitag.
1: So the account on the first day of the week tells us what to do while waiting for Jesus. And that means to bring people to him. And okay, go ahead.
0: Und der Bericht am Donnerstag dieser Woche, der erklärt uns, was wir tun sollten und wie wir wirken sollten, damit wir Menschen zu Jesus führen können.
1: And we receive this most precious gift, which is our life.
0: Uns ist ein ganz wertvolles Geschenk gegeben, unser Leben.
1: And God expects us to bring with us more lives.
0: Und Gott möchte, dass wir dieses Leben benutzen, um andere Menschenleben mitzunehmen.
1: And as you remember, one of the servants brought 10, others brought 5, and the last didn't bring anything.
0: Und wie wir in diesem Gleichnis von den Talenten lesen, der eine brachte 10 mit, der andere 5, einer brachte nur einen mit.
1: And the second account, the second parable, tells us how to do it and how to bring people to Christ.
0: Und das zweite Gleichnis beschreibt uns dann genauer, wie wir das tun können, wie wir Menschen zu Jesus führen.
1: By doing Christian help work and by ministering to the needs of people.
0: Nämlich indem wir den Bedürfnissen der Menschen dienen, indem wir ihnen christliche Hilfe zuteil werden lassen.
1: So both of these parables were given during the last week of Jesus's life and only 3 days apart.
0: Beide Gleichnisse erzählte Jesus in der letzten Woche, die er vor seinem Tod hier auf der Erde verbracht hat.
1: The pathway to victory is to be faithful in little things.
0: Der Weg zum Sieg liegt in der Treue in den kleinen Dingen.
1: Naturally, we would like to have the best start in life possible.
0: Von Natur aus wünschen wir uns einen guten Start ins Leben.
1: But what's the most important is what do we do along the way, which will determine the finish.
0: Aber was wirklich wichtig ist, ist wie wir den Weg gehen. Das bestimmt, welches Ziel wir erreichen.
1: Some would like to have better health when they just came to Christ. Others would like to be to have stronger will, or maybe a better life partner.
0: Der eine, der wünscht sich vielleicht bessere Gesundheit, wenn er zu Christus kommt. Der andere wünscht sich ja einen anderen Partner, möchte gern heiraten.
1: But do you know that you can achieve more than those who had better start? If you are faithful in little things on this Christian walk.
0: Aber wisst ihr, dass man mehr erreichen kann, wenn man treu in den kleinen Dingen ist, als wenn man einen guten Start in dieses neue Leben hat?
1: I was born in atheistic society.
0: Ich bin in einem atheistischen Umfeld aufgewachsen.
1: In the elementary school, we were told already that when our grandmothers will die, the religion will disappear with them.

0: Und in der Grundschule wurde uns unterrichtet, dass wenn unsere Großeltern mal sterben, dann würde die Religion mit ihnen aussterben.
1: So we were told to go to our grandmothers and tell them that there is no God.
0: Und wir sind dann zu den Großeltern gegangen und haben ihnen gesagt, ja, es gibt doch gar keinen Gott.
1: And I lived with my grandmother. In fact, we stayed in the same room.
0: Und ich lebte mit meiner Großmutter, bei meiner Großmutter. Wir wohnten im selben Zimmer.
1: I heard her praying every morning and every evening.
0: Und ich hörte jeden Morgen und jeden Abend ihre Gebete.
1: And so I came and told her that there is no God.
0: Und irgendwann habe ich ihr dann mal gesagt, es gibt doch gar keinen Gott.
1: But she gave me such a response that I never dared again.
0: Sie hat mir eine Antwort gegeben, nach der ich mich nicht mehr wagte, ihr jemals noch mal so etwas zu sagen.
1: She tried to teach me Lord's Prayer.
0: Sie versuchte mir, das Vaterunser beizubringen.
1: But because it was an old Slavic language, I had difficulty to grasp the meaning of it.
0: Aber es fiel mir schwer, die Bedeutung zu erfassen, weil es eine veraltete Sprache war.
1: Nevertheless, I still remember trying to pray with the words Father in Heaven, not even knowing what I'm praying about.
0: Und ich erinnere mich noch daran, wie ich versuchte, das dann mal nachzubeten, Vater im Himmel, und gar nicht die Bedeutung ergriff.
1: But I'm sure that God heard that prayer.
0: Aber ich weiß, dass Gott dieses Gebet hörte.
1: And the prayers of my grandmother for me.
0: Und ganz besonders auch die Gebete meiner Großmutter für mich.
1: So I lived in this dual world. In my room there was grandmother with prayers every morning and every evening.
0: Und so lebte ich also da zusammen mit meiner Großmutter in diesem Zimmer, hörte jeden Tag ihre Gebete.
1: But outside was totally opposite environment.
0: Aber die Außenwelt, die war völlig anders.
1: It lasted until the beginning of 1990 when I was studying in an institute.
0: Anfang 1990 fing ich dann an, in einem anderen Institut zu studieren.
1: And so I came to a point in my life when I asked myself if this is all that this world is about.
0: Und dann kam ich zu einem Punkt in meinem Leben, wo ich mich fragte, ja, ist das alles, was diese Welt zu bieten hat?
1: I was on the fourth year of my study in the institute.
0: Und ich befand mich damals im vierten Studienjahr an dieser Schule.
1: And I experienced void and dissatisfaction with my life.
0: Und mein Leben fühlte sich leer an. Ich war unzufrieden.
1: Again, it wasn't really a prayer, but God took it as a prayer.
0: Und es war eigentlich gar kein Gebet, was ich da aussprach, aber Gott hat es trotzdem als Gebet gehört.
1: Because I didn't believe in God.
0: Ich glaubte damals ja gar nicht an Gott.
1: After that, events began to unravel very fast.
0: Nach diesem Gedanken überstürzten sich die Ereignisse förmlich.
1: At the end of that year, I believed in God through a classmate.
0: Am Ende dieses Jahres glaubte ich an Gott. Ich hatte durch einen Mitschüler über Gott erfahren.
1: It was nearly impossible to find the Bible in those days.
0: Damals war es fast unmöglich, eine Bibel aufzutreiben.
1: But his uncle happened to be a Jew, and from Israel he brought a New Testament.
0: Aber der Onkel meines Freundes, das war ein Jude, und er brachte aus Israel ein Neues Testament mit.
1: So he loaned it to me for 1 week.
0: Und das hat er mir dann mal für eine Woche ausgeliehen.
1: I was so excited. I still remember how I was taking. I had to take 2 buses to get to my friend.
0: Und ich weiß noch, wie aufgeregt ich darüber war. Und um zu meinem Freund zu kommen, musste ich 2 Busse nehmen.
1: And bus transportation was horrible in those days.
0: Damals war der Transport mit Bussen, die öffentlichen Verkehrsmittel, war eine Katastrophe.
1: Very unpredictable.
0: Ganz unvorhersehbar.
1: But when I came to the bus stop, the bus was waiting for me.
0: Aber als ich dann dort zur Bushaltestelle kam, da stand der Bus schon da.
1: And when I changed buses and I walked to another bus stop, the bus was waiting for me.
0: Und als ich dann umsteigen musste und zum nächsten Bus lief, da stand der nächste Bus auch schon da, wartete auf mich.
1: And so all this week I spent as much time as I could reading the New Testament.
0: Und die ganze Woche verbrachte ich damit, das Neue Testament zu lesen, so viel es nur ging.
1: I still counted myself orthodox, even though I wasn't baptized yet.
0: Ich nannte mich orthodox, obwohl ich noch gar nicht getauft war.
1: So because I couldn't obtain Bible, I got the collection of prayers written by saints.
0: Und weil ich keine Bibel selber bekommen konnte, benutzte ich dann ein Buch mit Gebeten von Heiligen.
1: Which I memorized and was speaking them every morning and every evening.
0: Diese Gebete lernte ich auswendig und sagte sie dann jeden Morgen und jeden Abend auf.
1: But it did not really fill my heart, and soon I realized that I can pray without thinking about it.
0: Aber

0: Das füllte mein Herz nicht wirklich und bald merkte ich, dass ich das einfach so daher sagen konnte, ohne darüber nachzudenken.
1: Then shortly after that, two students came back from United States from exchange students program.
0: Und nicht lange darauf kamen zwei Mitschüler zurück aus einem Austauschjahr. Sie waren in den USA gewesen.
1: And they brought from US different souvenirs. They told how other students in US tried to convert them. They would walk one after another trying to convince them that there is God and you need to give your life to God.
0: Und sie brachten natürlich Andenken mit und erzählten uns dann, wie die Mitschüler in den USA versucht hatten, sie zu bekehren und ihnen von Gott zu erzählen.
1: And they brought a track with them, a track.
0: Und sie brachten so einen kleinen Flyer mit, so ein kleines Traktat.
1: To which nobody seems to pay attention.
0: Und das schien keinen wirklich zu interessieren.
1: It happened to be a track by Billy Graham.
0: Und das war ein Flyer von Billy Graham.
1: Of course I didn't know who Billy Graham was at that time.
0: Ich hatte keine Ahnung, wer Billy Graham war.
1: But it was an explanation of how to come to Christ, and there was a prayer at the end of the surrender to Christ.
0: Aber dieses Traktat beschrieb, wie man zu Jesus finden kann, und am Ende dieses Flyers, da stand noch so ein kleines Gebet hinten drauf.
1: And in May of 1991, I was baptized in the Orthodox Church.
0: Im Mai 1991 ließ ich mich in der orthodoxen Kirche taufen.
1: I followed tenaciously to every bit of revelation that I received and I was convicted in.
0: Und ich befolgte gewissenhaft jede geistliche Überzeugung, die mir ins Herz gegeben war.
1: I observed Sunday.
0: Ich hielt den Sonntag.
1: I preached to my relatives.
0: Ich predigte meinen Verwandten.
1: My mother, father and sister all became orthodox, were baptized.
0: Mein Vater, meine Mutter, meine Schwester, sie sind auch alle dann ließen sich taufen und sind Mitglied in der orthodoxen Kirche geworden.
1: I remember a strong desire to relieve people's pain.
0: Und ich erinnere mich auch daran, wie ich den starken Wunsch verspürte, um Menschen von Schmerz zu befreien.
1: I looked at the apartment buildings around me.
0: Und ich schaute mich so um, die ganzen Wohnungen um mich herum.
1: Praying to God to help me, to use me to help them.
0: Und ich erinnere mich, wie ich betete, dass Gott mir doch helfen möge, ihnen irgendwie zum Segen zu dienen.
1: And I wasn't Adventist yet.
0: Und ich war noch gar kein Adventist.
1: In November of that same year of 1991, I was baptized in SDA Church.
0: Im November des gleichen Jahres, November 1991, ließ ich mich dann in der Adventgemeinde taufen.
1: That's when I got the Bible in Russian and the evangelist gave me the Bible in English.
0: Und da bekam ich dann eine Bibel auf Russisch und ein Evangelist gab mir auch noch eine englische Bibel.
1: I continued following my conviction.
0: Und ich befolgte weiter meine Überzeugungen, lebte sie aus.
1: I kept already Sabbath and tried to convert my parents and relatives into Adventism.
0: Ich hielt den Sabbat und ich versuchte auch jetzt meine Verwandten, meine Eltern natürlich vom Adventismus zu überzeugen.
1: And it's been only 5 months since we were converted into Orthodox.
0: Und es war ja gerade mal 5 Monate her, dass sie gerade orthodox geworden waren.
1: So for most of them it was very strange and they thought that I need a mental assistance.
0: Und für die meisten, also es kam ihnen sehr merkwürdig vor und sie dachten, naja, vielleicht muss er mal zum Psychologen gehen.
1: My uncle with whom I stayed had 12-year-old son.
0: Mein Onkel hatte einen 12-jährigen Sohn.
1: While I was in school.
0: Yeah,
1: my uncle had 12-year-old son and I stayed with him while I was attending the school.
0: Okay. Ich lebte bei meinem Onkel, während ich diese Schule besuchte und er hatte noch einen 12-jährigen Sohn.
1: And as I was influencing his son, he gave me an ultimatum.
0: Und er ließ sich überzeugen und er stellte seinem Sohn dann ein Ultimatum.
1: I had to either stop or leave.
0: Er sagte ihm entweder
1: I had to stop influencing his son with Christian ideas or leave.
0: Also, ich versuchte seinen Sohn zu überzeugen und dann stellte mir der Vater ein Ultimatum und sagte, entweder du hörst damit auf oder du ziehst aus.
1: Because he started going with me to SDA Church.
0: Weil der kleine Junge, der kam dann mit mir mit in die Adventgemeinde.
1: So I shook his hand and left.
0: Also habe ich ihm die Hand gegeben und bin ausgezogen.
1: And we have, by the way, good relationships with him now.
0: Inzwischen ist unsere Beziehung wieder in Ordnung.
1: So my world crumbled at 22 years of age.
0: Und meine Welt ist also mit 22 Jahren völlig zusammengebrochen.
1: My life began from scratch.
0: Und ich musste mein Leben ganz neu anfangen.
1: I switched to full-time work in the church.
0: Ich habe dann angefangen,

0: In Vollzeit für die Gemeinde zu arbeiten?
1: I made a step to, you may seem, some of you may seem questionable. I took a step that may be questionable to some of you.
0: Und ich unternahm einen Schritt, ich traf eine Entscheidung, die manchen von euch vielleicht fragwürdig erscheinen mag.
1: Because I withdrew myself from the school.
0: Denn ich zog mich zurück von der Schule, ich setzte die Schule nicht fort, die Ausbildung.
1: But I think for me personally at that time it was the proper decision because I was very hungry for the spiritual things and for the close walk with God.
0: Und für mich war das damals aber die richtige Entscheidung, denn ich musste einfach demütig mich wirklich auf die Arbeit für Gott konzentrieren.
1: I felt that I waited for too long.
0: Ich hatte das Gefühl, dass ich schon viel zu lange das hinausgezögert habe.
1: I cannot waste any more time.
0: Und dass ich keine Zeit mehr zu verlieren hatte.
1: And they took me as a translator because I already knew some English.
0: Die Gemeinde stellte mich dann als Übersetzer an, weil ich etwas Englisch konnte.
1: Many American evangelists began to pour into the country and missionaries.
0: Und es kamen viele Evangelisten und Missionare aus den USA dann ins Land.
1: And at that time was a great demand in religious translators.
0: Und damals gab es gab es ein großes Bedürfnis für englische Übersetzer, war sehr gefragt.
1: Because they could make huge difference in the outcome of the evangelistic campaigns.
0: Weil die Übersetzer das Ergebnis der Evangelisation wirklich maßgeblich mit beeinflussten.
1: And to fast forward.
0: Jetzt gehen wir mal, machen wir einen Sprung vorwärts in meinem Leben.
1: I have to omit some details because the time does not permit us.
0: Ich muss so ein paar Einzelheiten auslassen aufgrund der Zeit.
1: But in briefly the way God led me, I finished seminary.
0: Aber Gott hat mich dann so geführt, dass ich eine Ausbildung abgeschlossen habe.
1: Uh-huh. And one thing I was still missing.
0: Aber eins fehlte mir noch.
1: And it was health message.
0: Nämlich die Gesundheitsbotschaft.
1: I wanted to learn more about health.
0: Ich wollte mehr über Gesundheit lernen.
1: And there was nothing at that time in Russia where you can go and learn about it.
0: Und in Russland gab es damals nirgendwo einen Ort, wo man darüber hätte lernen können.
1: But I knew about Wildwood, which is an institution, health institution in USA.
0: Ich hatte schon von Wildwood gehört, einem Gesundheitsinstitut in den USA.
1: And miraculously, as I applied there, I got visa for 3 years religious visa.
0: Und ich meldete mich dort an und bekam dann überraschenderweise ein Visum für 3 Jahre Aufenthalt in den USA.
1: But three of my friends tried to do it before me and they all were denied.
0: 3 meiner Freunde hatten das vorher schon versucht, sie hatten kein Visum bekommen.
1: So I finished my study there and I was married.
0: Ich schloss mein Studium dort ab, heiratete.
1: Eventually I ended up in Yuchi Pines Institute.
0: Und letztendlich kamen wir dann nach Yuchi Pines.
1: And since January of 2006 I worked for 6 years at Country Life.
0: Und seit Januar 2006 arbeitete ich dann dort im Country Life.
1: It's a health food store and restaurant in near Yuchi Pines.
0: Das ist ein Gesundkostladen und Restaurant ganz in der Nähe von Yuchi Pines.
1: Which is a health institution, health facility.
0: Und Yuchi Pines ist auch ein Gesundheitsinstitut.
1: So that work at Country Life greatly augmented or improved my skills in helping people with health questions.
0: Und durch meine Arbeit dort im Country Life entwickelten sich meine Fähigkeiten, um Menschen wirklich weiterzuhelfen mit ihrer Gesundheit.
1: It turned like into small practice.
0: Und das Country Life wurde wie eine kleine Praxis.
1: People would come with all kinds of questions.
0: Die Menschen, die kamen mit lauter Fragen.
1: And at first it was overwhelming because I didn't know how to handle them.
0: Zuerst war das sehr überraschend, ich konnte damit nicht so umgehen.
1: And I would say, well, come next week. Give me time to study your question.
0: Und ich habe ihnen dann gesagt, kommt nächste Woche noch mal wieder, dann habe ich ein bisschen Zeit, um über eure Fragen nachzudenken.
1: Also I would learn from other co-workers how to counsel people.
0: Und dann lernte ich auch von meinen Mitarbeitern, wie man dann Ratschläge weitergibt.
1: And meanwhile went through a year of training at Yuchi Pines as well.
0: Und nebenher besuchte ich auch noch ein einjähriges Training in Yuchi Pines.
1: So as God gradually was adding to my experience,
0: Gott ließ mich also in meiner Erfahrung wachsen
1: and was improving my skills
0: und baute meine Fähigkeiten aus.
1: I came to a point when

0: Dr. Agatha Thresh, which is the founder of UC Pines Institute.
1: Und dann kam eines Tages der Zeitpunkt, wo Dr. Agatha Thresh, eine Mitgründerin des UC Pines Instituts,
0: offered me to be her personal assistant.
1: Mir anbot, ob ich nicht ihr persönlicher Assistent werden wollte.
0: Which I eagerly grasped.
1: Und das habe ich herzlich gern angenommen.
0: And I did everything beginning from transcribing her letters.
1: Und dann verrichtete ich alle möglichen Aufgaben für sie. Ich habe ihre Briefe, Kopien von ihren Briefen angefertigt.
0: To traveling with her on different speaking occasions.
1: Begleitete sie auf ihren Reisen, wenn sie verschiedene Vorträge hielt.
0: And I was learning from her as much as I could.
1: Und ich versuchte so viel wie möglich von ihr zu lernen.
0: I was amazed how she dealt with people.
1: Und es brachte mich zum Staunen, wie sie mit Menschen umging.
0: It seemed that she had answer for any problem.
1: Es schien mir, dass sie eine Antwort auf jedes Problem hatte.
0: And she could generate it with the speed of lightning.
1: Und dass sie diese Antwort auch einfach so mit Lichtgeschwindigkeit aufrufen konnte.
0: I remember lines of 30 plus people waiting for answer from her.
1: Ich weiß noch, wie manchmal ganze Schlangen von Menschen, 30 Menschen und mehr, standen und warteten, dass sie an die Reihe kamen, um mit ihr zu sprechen.
0: And everybody who worked with her, she was grooming to do the work that she did.
1: Und jeder, mit dem sie so arbeitete, den versuchte sie vorzubereiten, dass er auch in den Dienst für Gott eintritt.
0: I worked with her for one year.
1: Ich arbeitete ein Jahr mit
0: and
1: ihr zusammen.
0: It seemed not a lot.
1: Und das schien mir sehr wenig.
0: But it was a great blessing for me and for my family.
1: Aber für mich und meine Familie war es ein großer Segen.
0: When she got her stroke in November of 2013, right in front of my eyes.
1: November 2013 erlitt sie dann einen Gehirnschlag, während ich anwesend war.
0: I still remember adjusting her projector for the pathology class.
1: Und ich weiß noch, wie ich gerade den Beamer einstellte für ihren Pathologieunterricht.
0: And she laid her head on her forearm.
1: Und da legte sie ihren Kopf auf ihren Unterarm.
0: And at first we thought she's just resting.
1: Und erst dachten wir, sie ruht sich kurz aus.
0: But it turned out to be a major stroke.
1: Aber dann stellte sich heraus, dass sie einen schweren Gehirnschlag erlitten hat.
0: And she never recovered after that.
1: Und davon hat sie sich nie wieder erholt.
0: It was Friday.
1: Es war ein Freitag.
0: And she still had two or three classes to teach.
1: Und sie sollte eigentlich an diesem Tag noch 2 oder 3 Unterrichtseinheiten durchführen.
0: So I had to go over the material and step in.
1: Und da musste ich für sie einspringen.
0: And I've been teaching that class for several years already.
1: Und dann übernahm ich die Klassen und habe sie jetzt schon seit mehreren Jahren unterrichtet.
0: So if I compare my life from where I started.
1: Wenn ich jetzt zurückschaue, wo mein Leben angefangen hat.
0: And where me and my family right now.
1: Und wo ich jetzt mit meiner Familie zusammen bin.
0: The important thing that comes to my mind.
1: Dann kommt mir eine ganz wichtige Sache in Gedanken.
0: Is to keep the momentum.
1: Nämlich um den Schwung aufrechtzuerhalten.
0: To keep the dynamics.
1: Um die Dynamik fortzusetzen.
0: To take hold of the opportunities that God gives to you.
1: Um die Gelegenheiten zu ergreifen, die Gott uns in den Weg legt.
0: If you don't use it, the next one may come much later.
1: Wenn wir sie nicht ergreifen, kommt vielleicht der nächste nach uns und nutzt sie.
0: I probably wouldn't be here if I would miss one of those steps.
1: Wahrscheinlich wäre ich heute nicht hier, wenn ich einen dieser Schritte, die Gott mich so geführt hat, ausgelassen hätte.
0: So who are the poor?
1: Who are the poor? Wer sind die Armen, die Bedürftigen?
0: In general sense, it's all those whose needs have to be supplied.
1: Ganz allgemein sind es all diejenigen, die Bedürfnisse haben, denen abgeholfen werden muss.
0: It's not only those ones that need food and ask for food on the streets.
1: Es sind nicht nur die Menschen, die auf der Straße um etwas zu essen betteln.

0: Is the lonely people.
1: Sind auch die Einsamen.
0: Is the weak people.
1: Sind die Schwachen.
0: It's people in prison or those who sick.
1: Es sind Menschen im Gefängnis, sind Menschen, die krank sind, Menschen, die alt sind.
0: And there is an author in the Bible who surprisingly seems to be speaking the most about poor.
1: Ein Schreiber in der Bibel spricht erstaunlich viel über die Armen.
0: Who do you think it is?
1: Was denkt ihr, wer das ist?
0: Is the wealthiest man.
1: Es war der reichste Mann.
0: It's Solomon.
1: Salomo.
0: We can turn with you to some of his words.
1: Lesen wir einige seiner Verse.
0: Let's open Proverbs 28 and verse 27.
1: Und wir schlagen Sprüche 28, Vers 27 auf.
0: He who gives to the poor will lack nothing, but he who closes his eyes to them receives many curses.
1: Wer dem Armen gibt, hat keinen Mangel. Wer aber seine Augen vor ihm verhüllt, der wird sich viel Fluch sammeln.
0: And Proverbs 22, verse 9, we'll read the following words.
1: Einen anderen Vers finden wir in Sprüche 22, Vers 9.
0: A generous man with himself will himself be blessed, and for he shares his food with the poor.
1: Wer freigebig ist, der wird gesegnet, denn er gibt den Armen von seinem Brot.
0: And Proverbs 19, verse 17.
1: Wir können auch noch Sprüche 19, Vers 17 lesen.
0: He who is kind to the poor lends to the Lord, and he will reward him for what he has done.
1: Wer sich über den Armen erbarmt, der leiht dem Herrn, und er wird ihm seine Wohltat vergelten.
0: And one more verse, Proverbs 28, verse 20.
1: Und dann haben wir noch einen Vers in Sprüche 28. Und Vers 20.
0: A faithful man will be richly blessed, but one eager to get rich will not go unpunished.
1: Ein ehrlicher Mann ist reich an Segnungen. Wer aber schnell reich werden will, bleibt nicht unschuldig.
0: So it's very interesting that the wisest man on earth, of course besides Christ himself.
1: Es ist doch interessant, dass der weiseste Mensch auf der Erde nach Jesus
0: wrote so much about helping the poor.
1: So viel geschrieben hat über die Armen und dass wir ihnen helfen sollen.
0: And is this a coincidence that his wealth goes along with the words of generosity?
1: Und ist das nur Zufall, dass er so wohlhabend war und dann so viel über Freigebigkeit sprach?
0: God blesses those who bless others.
1: Gott segnet die, die andere segnen.
0: And that's no coincidence.
1: Und das ist kein Zufall.
0: In fact, it's a command. We read about it in the 1 Timothy chapter 6, verses 18 through 19. Paul tells this to Timothy.
1: Tatsächlich ist es ein Gebot, das uns gegeben ist. Und das finden wir in 1. Timotheus 6, Verse 18 und 19. Paulus trägt es hier dem Timotheus auf.
0: Command them to do good, to be rich in good deeds, and to be generous and willing to share. In this way, they will lay up treasure for themselves as a firm foundation for the coming age, so that they may take hold of the life that is truly life.
1: 1. Timotheus 6, Verse 18 und 19. Sie sollen Gutes tun, reich werden an guten Werken, freigebig sein, bereit, mit anderen zu teilen, damit sie das ewige Leben ergreifen und so für sich selbst eine gute Grundlage für die Zukunft sammeln.
0: So, we know what to do.
1: Wir wissen, was wir zu tun haben.
0: We need to bring more lives into the kingdom of God.
1: Es ist unsere Aufgabe, mehr Menschenleben in Gottes Königreich zu bringen.
0: We saw it in Luke chapter 19.
1: Das haben wir in Lukas 19 gelesen.
0: And we explained how to do it.
1: Und es wurde uns auch erklärt, wie wir das tun sollen.
0: We read about it in Matthew 25.
1: Wir haben das in Matthäus 25 gelesen.
0: How to do the deeds of mercy.
1: Wie wir barmherzige Taten verüben dürfen.
0: That will lead people to Christ.
1: Taten, die Menschen zu Jesus führen.
0: And during this past week, my wife was teaching a seminar.

0: Im Laufe dieser Woche hat meine Frau das Seminar hier gehalten.
1: On Christian help work.
0: Und sie hat erzählt über dieses Werk der christlichen Nächstenliebe, anderen zu helfen.
1: Some years ago, during the time of our pioneers, during the days of our pioneers,
0: zur Zeit unserer Pioniere, damals,
1: this Christian help work was called Ellen White as the outpouring of the holy of the letter rain.
0: Wurde Ellen White diese christliche Hilfsarbeit als Ausgießung des Spätregens beschrieben?
1: And by the way, John Harvey Kellogg was the one who began that work.
0: Und John Harvey Kellogg war es, der dieses Werk wirklich in Angriff nahm.
1: By serving the poor and those in need.
0: Indem er den Armen und den Bedürftigen diente.
1: Unfortunately, he was in apostasy later.
0: Leider ging er später auf Abwege.
1: But the work itself that was begun by him to serve in the orphans and poor and needy was associated with the letter rain.
0: Aber dieses Werk, was er begann, um den Waisen zu dienen, den Kranken, den Bedürftigen, das wurde in direkte Verbindung mit dem Spätregen gesetzt.
1: And we want to continue this work.
0: Und wir wollen diese Aufgabe fortsetzen.
1: You know, in our life we will, as Christians, we will run into people with needs sooner or later.
0: Als Christen werden wir früher oder später im Leben immer bedürftigen Menschen begegnen.
1: And it is up to us what we will choose to ignore.
0: Und es ist unsere Entscheidung, ob wir das einfach ignorieren.
1: Or to ask God to help us to help them.
0: Oder ob wir Gott bitten, dass er uns hilft, ihnen zu helfen.
1: There is no in between.
0: Dazwischen gibt es nichts.
1: And we will conclude this presentation again with the words of the wisest man besides Christ himself.
0: Und wir wollen unseren Vortrag heute Morgen abschließen mit den Worten des weisesten Menschen nach Christus,
1: which are recorded in Ecclesiastes 11, verse 1.
0: Die wir im Prediger 11, Vers 1 finden.
1: Cast your bread upon the waters, for after many days you will find it again. Amen.
0: Prediger 11, Vers 1. Sende dein Brot übers Wasser, so wirst du es nach langer Zeit wiederfinden.

Und ich sah einen neuen Himmel und eine neue Erde. Denn der erste Himmel und die erste Erde sind vergangen, und das Meer ist nicht mehr. Und ich sah die heilige Stadt, das neue Jerusalem, von Gott aus dem Himmel herabkommen, bereitet wie eine geschmückte Braut für ihren Mann. Und ich hörte eine große Stimme von dem Thron her,

Und er sprach zu mir, es ist geschehen. Ich bin das A und das O, der Anfang und das Ende. Ich will dem Durstigen geben von der Quelle des lebendigen Wassers.

Gott versucht auf vielerlei Weise, sich uns erkennen zu geben und eine Beziehung zu uns aufzubauen. Ständig spricht die Natur zu unseren Sinnen. Ein offenes Herz wird beeindruckt sein von der Liebe und Herrlichkeit Gottes, die sich in den Werken seiner Hände offenbart. Ein offenes Ohr kann hören und verstehen, was Gott uns durch die Natur sagen will. Die grünen Felder, die hoch aufragenden Bäume, die Knospen und Blüten, die ziehenden Wolken, der fallende Regen, der murmelnde Bach, der herrliche Himmel. Sie alle sprechen zu unseren Herzen und laden uns ein, mit ihm vertraut zu werden, der sie alle gemacht hat. Unser Heiland verknüpfte seine kostbaren Lehren mit den Dingen der Natur. Die Bäume, die Vögel, die Blumen in den Tälern, die Hügel, die Seen, der wunderschöne Himmel und auch die Ereignisse und Umstände des täglichen Lebens, sie alle verband er mit den Worten der Wahrheit, damit wir uns seine Lehren immer wieder ins Gedächtnis rufen können, sogar inmitten der Geschäftigkeit und Sorgen unseres arbeitsamen Lebens. Gott möchte, dass seine Kinder seine Werke wertschätzen und sich an der schlichten, stillen Schönheit erfreuen, mit der er unser irdisches Heim geschmückt hat. Er liebt das Schöne. Und mehr noch als alles äußerlich Anziehende, liebt er die Schönheit des Charakters. Er möchte, dass wir Reinheit und Schlichtheit pflegen, wie die Blumen in ihrer stillen Anmut. Wir brauchen nur hinzuhören. Dann erteilt uns Gottes Schöpfung kostbare Lektionen in Gehorsam und Vertrauen. Von den Sternen, die Jahrhundert für Jahrhundert auf ihren spurlosen Bahnen durch das Weltall ihren festen Weg folgen, bis hin zum winzigsten Atom, gehorcht die ganze Natur dem Willen des Schöpfers. Gott sorgt für alles und erhält alles, was er geschaffen hat. Er, der die unzählbaren Welten durch alle Ewigkeit hindurch bewahrt, sorgt gleichzeitig für die Bedürfnisse des kleinen braunen Spatzen, der furchtlos sein bescheidenes Lied singt. Wenn die Menschen an ihre tägliche Arbeit gehen oder beten, wenn sie sich am Abend niederlegen und am Morgen aufstehen, wenn der Reiche in seinem Palast feiert und der Arme seine Kinder um den kärglich gedeckten Tisch versammelt, hält der himmlische Vater liebevoll über jeden Wacht. Es gibt keine Träne, die Gott nicht bemerkt, kein Lächeln, das ihm entgeht. Würden wir das doch nur von ganzem Herzen glauben, dann würden wir von all den unnötigen Ängsten frei werden. Unser Leben wäre nicht so voll von Enttäuschungen, denn alles, Großes wie Kleines, würden wir Gottes Händen anvertrauen. Ihm, den die Zahl der Sorgen nicht verwirrt, den ihre Last nicht erdrückt. Wir könnten dann einen inneren Frieden genießen, den viele kaum noch kennen. Wenn du die überwältigende Schönheit der Erde auf dich wirken lässt, dann denk an die kommende Welt, die den Fluch von Sünde und Tod niemals kennen wird, wo die Natur nie wieder den Schatten des Fluches tragen wird. Stell dir die zukünftige Heimat der Erlösten vor und denk daran, dass es noch viel herrlicher werden wird, als du es dir in deinen kühnsten Vorstellungen ausmalen kannst. In der Vielfalt der Natur sehen wir nur einen ganz schwachen Schimmer von Gottes Herrlichkeit. Es steht geschrieben, was kein Auge gesehen hat und kein Ohr gehört und keinem Menschen ins Herz gekommen ist,

was Gott denen bereitet hat, die ihn lieben. Gott spricht zu uns durch die Fügung von Umständen und durch den Einfluss seines Geistes auf unser Herz. Aus unseren Lebensumständen und unserer Umgebung, den Veränderungen, die täglich um uns stattfinden, können wir Wertvolles lernen, wenn unsere Herzen nur dafür offen sind. Der Psalmist sagt über Gottes Vorsehung: Die Erde ist erfüllt von der Güte des Herrn. Wer weise ist, wird dies beachten, und er wird die Gnadenerweise des Herrn verstehen. Gott spricht durch sein Wort zu uns. Hier werden uns sein Wesen, sein Umgang mit den Menschen und das große Erlösungswerk noch klarer offenbart. Hier wird uns die Geschichte der Patriarchen und Propheten und anderer heiliger Männer in alter Zeit eröffnet. Sie waren Menschen, schwach wie wir. Wir lesen, wie sie sich durch die gleichen Enttäuschungen kämpften wie wir, wie sie der Versuchung erlagen wie wir und sich doch wieder ein Herz fassten und durch Gottes Gnade überwanden. Wenn wir das sehen, werden wir in unserem Streben nach Gerechtigkeit ermutigt. Füll dein ganzes Herz mit Gottes Worten. Sie sind das lebendige Wasser, das deinen Durst stillt. Sie sind das lebendige Brot vom Himmel. Jesus sagt: Wenn ihr nicht das Fleisch des Menschensohnes esst und sein Blut trinkt, so habt ihr kein Leben in euch. Und er erklärt es so: Die Worte, die ich zu euch rede, sind Geist und Leben. Unser Körper wird von dem aufgebaut, was wir essen und trinken. Im geistlichen Leben ist es nicht anders. Die Gedanken, mit denen wir uns beschäftigen, verleihen unserem Geist Spannkraft und Stärke. Die unendliche Barmherzigkeit und Liebe Jesu, das Opfer, das für uns gebracht wurde, verlangen nach unseren ernstlichsten und ehrfürchtigsten Gedanken. Lassen wir das Wesen unseres lieben Heilands und Fürsprechers auf uns wirken. Sinnen wir über seine Mission nach, über ihn, der kam, um sein Volk von ihren Sünden zu erlösen. Wenn wir so über die himmlischen Dinge nachdenken, werden unser Glaube und unsere Liebe wachsen. Unsere Gebete werden für Gott immer angenehmer, denn sie werden mehr und mehr mit Glauben und Liebe vermischt sein. Sie werden verständig und inbrünstig sein. Wir werden beständiger auf Jesus vertrauen und jeden Tag deutlich erleben, wie seine Kraft alle vollkommen erretten kann, die durch ihn zu Gott kommen. Wenn wir über unseren vollkommenen Heiland nachsinnen, werden wir uns wünschen, völlig zu seinem reinen Ebenbild verwandelt und wiederhergestellt zu werden. Wir werden danach hungern und dürsten, so zu werden wie er, den wir innig lieben und verehren. Je mehr unsere Gedanken bei Christus sind, desto mehr werden wir mit anderen über ihn sprechen und ihn der Welt darstellen. Die Bibel wurde nicht nur für Gelehrte geschrieben. Ganz im Gegenteil, sie ist für die einfachen Leute bestimmt. Die großen, für die Erlösung notwendigen Wahrheiten sind kristallklar dargelegt. Niemand wird sie missverstehen oder vom Weg abkommen, es sei denn, er folgt seinem eigenen Urteilsvermögen anstatt dem deutlich offenbarten Willen Gottes. Wir sollten nicht darauf hören, was Menschen über die Lehren der Schrift sagen, sondern Gottes Wort selbst studieren. Wenn wir andere für uns denken lassen, werden unsere Kräfte verkümmern und unsere Fähigkeiten abnehmen. Wenn wir nicht genügend über wirklich Nachdenkenswertes nachsinnen, können die höheren Geisteskräfte so verkümmern, dass wir nicht mehr fähig sind, die tiefe Bedeutung von Gottes Wort zu erfassen. Dagegen weitet sich der Geist, wenn man der Beziehung der biblischen Themen zueinander nachspürt, indem man Bibelvers mit Bibelvers und Geistliches mit Geistlichem vergleicht. Nichts stärkt den Geist mehr als Bibelstudium. Kein anderes Buch hat solch eine Kraft, die Gedanken zu erheben und die Fähigkeiten zu beleben, als die weitreichenden, erhebenden Wahrheiten der Bibel. Würden die Menschen Gottes Wort studieren, wie sie sollten, dann besäßen sie eine Geistestiefe, einen edlen Charakter und eine Zielstrebigkeit, die man heutzutage nur selten findet. Doch man gewinnt nur wenig, wenn man die Schrift eilig liest. Man kann die

ganze Bibel durchlesen und dabei nichts von ihrer Schönheit sehen und von ihrer tiefen, verborgenen Bedeutung erfassen. Es hat mehr Wert, einen Abschnitt so lange zu studieren, bis die Bedeutung klar und seine Beziehung zum Heilsplan offensichtlich ist, als viele Kapitel durchzulesen, ohne dabei ein bestimmtes Ziel vor Augen zu haben und eine klare Weisung zu erhalten. Weisheit können wir nicht ohne gewissenhafte Aufmerksamkeit und ohne Studium und Gebet erlangen. Manche Bibelstellen sind tatsächlich so leicht verständlich, dass man sie nicht missverstehen kann. Doch bei anderen liegt die Bedeutung nicht gleich an der Oberfläche und man kann sie auf den ersten Blick nicht erkennen. Ein Vers muss mit dem anderen verglichen werden. Wir müssen sorgfältig forschen und unter Gebet nachdenken. Solch ein Studium wird reich belohnt. So wie der Bergmann unter der Erdoberfläche Edelmetalladern entdeckt, wird auch jeder, der Gottes Wort beharrlich, wie nach einem verborgenen Schatz durchsucht, wertvollste Wahrheiten finden, die dem Blick des nachlässig Suchenden verborgen bleiben. Die inspirierten Worte, über die man im Herzen nachsinnt, werden wie Wasserströme sein, die der Quelle des Lebens entspringen. Studiere die Bibel niemals ohne Gebet. Bitte um Erleuchtung durch den Heiligen Geist, bevor du ihre Seiten öffnest. Dann wird sie dir gegeben. Als Nathanael zu Jesus kam, rief der Heiland aus: Siehe, wahrhaftig ein Israelit, in dem keine Falschheit ist. Nathanael fragte: Woher kennst du mich? Und Jesus antwortete: Ehe dich Philippus rief, als du unter dem Feigenbaum warst, sah ich dich. Jesus wird auch uns an den verborgenen Gebetsorten sehen, wenn wir ihn um Licht bitten, um zu erkennen, was Wahrheit ist. Engel aus der Welt des Lichts werden bei denen sein, die mit demütigem Herzen nach göttlicher Führung suchen. Der Heilige Geist erhöht und verherrlicht den Heiland. Er hat die Aufgabe, Christus darzustellen, die Reinheit seines Wesens und die wunderbare Erlösung, die wir durch ihn haben. Jesus sagt: Von dem Meinen wird er nehmen und euch verkündigen. Der Geist der Wahrheit ist der Einzige, der die göttliche Wahrheit wirkungsvoll lehren kann. Wie wertvoll müssen Menschen für Gott sein, dass er seinen Sohn gab, um für sie zu sterben, und dass er seinen Geist dazu beruft, die Menschen zu lehren und beständig zu führen.

Und nun spricht der Herr, der dich geschaffen hat, Jakob, und dich gemacht hat, Israel. Fürchte dich nicht, denn ich habe dich erlöst. Ich habe dich bei deinem Namen gerufen, du bist mein. Wenn du durchs Wasser gehst, will ich bei dir sein, dass dich die Ströme nicht ersäufen sollen. Und wenn du ins Feuer gehst, sollst du nicht brennen, und die Flamme soll dich nicht versengen. Denn ich bin der Herr, dein Gott, der Heilige Israels, dein Heiland. Wohlan, alle, die ihr durstig seid, kommt her zum Wasser. Und die ihr kein Geld habt, kommt her, kauft und esst. Kommt her und kauft ohne Geld und umsonst Wein und Milch. Warum zählt ihr Geld da für das, was kein Brot ist, und sauren Verdienst für das, was nicht satt macht? Hört doch auf mich, so werdet ihr Gutes essen und euch am Köstlichen laben. Neigt eure Ohren her und kommt her zu mir. Höret, so werdet ihr leben.

Und er zeigte mir einen reinen Strom vom Wasser des Lebens, glänzend wie Kristall, der ausging vom Thron Gottes und des Lammes. In der Mitte, zwischen ihrer Straße und dem Strom, von dieser und von jener Seite aus, war der Baum des Lebens, der 12-mal Früchte trägt und jeden Monat seine Frucht bringt, jeweils einer. Und die Blätter des Baumes dienen zur Heilung der Völker. Und es wird keinen Fluch mehr geben. Und der Thron Gottes und des Lammes wird in ihr sein. Und seine Knechte werden ihm dienen. Und sie werden sein Angesicht sehen und sein Name wird auf ihren Stirnen sein. Und es wird dort keine Nacht mehr geben. Und sie bedürfen nicht eines Leuchters, noch des Lichtes der Sonne. Denn Gott, der Herr, erleuchtet sie. Und sie werden herrschen von Ewigkeit zu Ewigkeit. Und der Geist und die Braut sprechen, komm. Und wer es hört, der spreche, komm. Und wen da dürstet, der komme. Und wer da will, der nehme das Wasser des Lebens umsonst.

0: I've titled tonight's talk Rescued from the Compartmentalized Life.
1: Der Titel von heute Abend ist Rettung aus einem geteilten Leben.
0: And by compartmentalized, I mean that life has these segments where we seem to put various activities and not always integrate them.
1: Und bei geteilt meine ich, dass unser Leben aus verschiedenen Bereichen manchmal besteht und wir nicht alles gemeinsam betrachten.
0: So I'll tell you a little bit about the integration process that has occurred with me over the years.
1: Und so möchte ich ein bisschen darüber erzählen, wie für mich, was mein Prozess war, alles in meinem Leben zu vereinen.
0: First I'll tell you just a little bit about myself.
1: Zuerst werde ich ein bisschen über mich erzählen.
0: I grew up in a Seventh-day Adventist home and have always known Jesus as my Savior.
1: Ich bin in einem adventistischen Heim aufgewachsen und ich habe Jesus schon immer als meinen Erlöser gekannt.
0: But it was at the age of 25 when a person shared a week of prayer on the book of Romans that I really fell in love with Jesus.
1: Und als ich 25 Jahre alt war, hat ein Pastor eine Gebetswoche über das Buch Römer gehalten und in dieser Woche bin ich Jesus näher gekommen.
0: Pam and I have been married for 23 years.
1: Pam und ich sind 23 Jahre verheiratet.
0: We have 3 teenage children.
1: Wir haben 3 Kinder im Teenageralter.
0: And I'm a Colorado native.
1: Und ich komme ursprünglich aus Colorado.
0: So you may wonder, where is Colorado?
1: Und du fragst dich vielleicht, wo ist Colorado überhaupt?
0: We are in the center of the United States.
1: Wir leben im Zentrum der Vereinigten Staaten.
0: What they call the Midwest.
1: Was sie den mittleren Westen nennen.
0: The western side of Colorado is the Rocky Mountains.
1: Im Westen von Colorado gibt es die Rocky Mountains.
0: And the eastern side are the plains.
1: Und im Osten gibt es die
0: Plains, just flat.
1: Die

0: große Ebene.
1: Bayard is from Nebraska, the flat plains to the east.
0: Bayard ist von Nebraska, aus dieser flachen Gegend.
1: Colorado is a very high elevation.
0: Colorado ist hochgelegen.
1: Our home is at about 2,000 meters.
0: Unser Haus liegt auf ungefähr 2,000 Höhenmeter.
1: They are expecting about 25 centimeters of snow on Sunday.
0: Diesen Sonntag soll es 25 Zentimeter Schnee geben.
1: But it melts quickly this time of year.
0: Aber zu dieser Jahreszeit schmilzt doch wieder schnell. Yeah.
1: And it's very dry compared to here, so we're grateful for any rainfall or snow that we get.
0: Und es ist sehr trocken zu dieser Zeit, und wir genießen es hier in diesem trockenen Klima in Österreich.
1: The company that I started in 1993 was called InsureMe.
0: Die Firma, die ich im Jahre 1993 gestartet habe, nannte ich InsureMe.
1: It was a website where people could go and enter their information looking for an insurance quote.
0: Es war eine Website, wo Menschen ihre Daten eingeben konnten, um eine günstige Versicherung zu finden.
1: We would forward their information to 5 to 8 different insurance agents who would compete for the business.
0: Und die eingegebenen Daten geben wir dann an 5 bis 8 Versicherungsgeber weiter, geben wir die Daten weiter und finden so ein günstiges Angebot.
1: During the last few years before we sold, we grew to a company of about 75 employees.
0: Und in den letzten Jahren, bevor wir es verkauft haben, sind wir zu einer Firma mit 25 Angestellten gewachsen.
1: And we were ranked in the top 25 great places to work in America for small businesses.
0: Und wir waren unter den Top 25 Firmen, wo es gut ist, dort zu arbeiten.
1: And that was for businesses between 50 and 250 employees.
0: Und das war für Firmen, die normalerweise 200 oder noch mehr Angestellte haben.
1: And one year we came in number 2 on that list.
0: Und in dieser Liste waren wir sogar auf Platz 2.
1: We were also considered the most philanthropic company in Colorado.
0: Wir waren auch die
1: generous giving.
0: Die freigebigste freigebigste Firma in ganz Colorado.
1: And we had a dynamic culture that was fun and thriving.
0: Und wir hatten ein sehr dynamisches Klima, das sehr belebend war.
1: And our turnover was less than 10%.
0: Und unser Turnover.
1: Yeah, the average length of stay for employees was over 10 years.
0: Und so ein Angestellter blieb bei uns ungefähr 10 Jahre im Durchschnitt.
1: And we had a call center where people were working on the telephones.
0: Und wir hatten noch ein Call Center, wo Leute am Telefon gearbeitet haben.
1: As well as a number of computer programmers.
0: Als auch einige Computerprogrammierer.
1: And so to have a turnover rate of under 10% in those industries is quite remarkable.
0: Und diesen Angestelltenwechsel von ungefähr 10 Jahren zu haben in dieser Branche ist sehr beeindruckend.
1: But that's not how it always was.
0: Aber so war es nicht immer.
1: The early years were not very God-honoring in any way.
0: In den frühen Jahren war es nicht sehr hat es Gott nicht gerade die Ehre gemacht.
1: This is not our office.
0: Das ist nicht unser Büro.
1: But it sure could have been if they were on the telephone.
0: Aber es könnte unser Büro gewesen sein.
1: We had very low wages.
0: Wir hatten sehr niedrige Gehälter.
1: Frequently you could hear yelling and cursing in the office.
0: Man konnte oft Geschrei und Fluchen hören.
1: One of my co-partners in the business said that people or our employees should be thankful they have jobs.
0: Und einer meiner Co-Leiter hat gesagt, unsere Angestellten sollten froh sein, überhaupt eine Arbeit zu haben.
1: We shouldn't do anything for our employees.
0: Wir brauchen nichts weiter für sie zu tun.
1: One time a prospective employee asked about our culture.
0: Eines Tages kam ein Außenstehender zu uns und fragte uns über unsere Geschäftskultur.
1: This was during the interview.
0: Und das war während dem Interview.
1: I didn't understand the question.
0: Ich habe die Frage nicht verstanden. Es war im Jobgespräch.
1: I said, culture? What do you mean culture? People come to work, they go home. They do their jobs and go home.
0: Was meinen Sie mit Firmenkultur? Die Leute, die zu uns kommen, die machen ihre Arbeit und gehen wieder nach Hause.
1: We really lacked strong

0: moral leadership in the company.
1: Uns fehlte tatsächlich moralische Führung in unserer Firma.
0: I was the CEO of the company, but was not living a God-honoring life in the workplace.
1: Ich war der Boss dieser Firma, aber ich habe kein Leben geführt, wie Gott es wollte.
0: I tried to live a good example myself, but I didn't want to push that on any of the coworkers.
1: Ich habe versucht, ein gutes Vorbild zu sein, aber habe es nicht weitergegeben.
0: As a result, our turnover in the workplace was around 300%.
1: Und damals war unsere die Rate, wie lange Arbeiter bei uns bleiben, um einiges höher.
0: The average length of stay was 4 months.
1: Die durchschnittliche Zeit, wie lange ein Arbeiter blieb, waren 4 Monate.
0: So the question becomes, how do you get from sweatshop to top shop?
1: Und die Frage ist, wie kommt man von Flop zu Top?
0: I like that. And so I'm going to share a few of the stories and things that occurred to make that transition occur over many years.
1: Und so möchte ich euch einige Geschichten erzählen, die dazu beigetragen haben, diese Wandlung herbeizuführen.
0: And it started when God planted some seeds in my life.
1: Und es hat damit gestartet, dass Gott einige Samen in mein Leben gesetzt hat.
0: And he used 3 people to speak into my life in unique ways.
1: Und er hat 3 Leute verwendet, um auf eine außergewöhnliche Art und Weise zu mir zu sprechen.
0: The first person was Dennis.
1: Die erste Person war Dennis.
0: It was not Dennis Quaid.
1: Es war nicht.
0: But it was a friend of mine named Dennis.
1: Aber hat den gleichen Namen.
0: Dennis attended the same church that I did.
1: Dennis ging in dieselbe Gemeinde wie ich.
0: We discovered that we had offices that were about 1 kilometer from each other.
1: Wir haben herausgefunden, dass unsere Büros gerade mal 1 Kilometer voneinander entfernt sind.
0: Even though we lived about 40 kilometers from work.
1: Obwohl wir 40 Kilometer von unserem Büro entfernt lebten.
0: And so one day he asked the question, can I come by and see your business?
1: Und eines Tages hat er mich gefragt, kann ich mal vorbeikommen und deine Firma sehen?
0: And I remember at first feeling a little uneasy about that.
1: Und zuerst habe ich mich ein bisschen unwohl damit gefühlt.
0: But I said, sure, come and see.
1: Aber ich sagte, natürlich, komm und sieh.
0: So he came and visited the office.
1: So kam und hat mein Büro besucht.
0: He was very quiet as he toured the office.
1: War sehr ruhig, als so diese Führung gemacht hat.
0: And after he left, I asked him what he thought.
1: Nachdem gegangen ist, habe ich ihn gefragt, was denkst du?
0: Very interesting, he said.
1: Sehr interessant, meinte er.
0: And I remember feeling embarrassed about my workplace.
1: Und ich erinnere mich, dass ich mich geschämt habe für meine Firma.
0: And I thought, if I am embarrassed to have Dennis come and see my workplace, how much more should I be embarrassed if Jesus came and saw my workplace?
1: Und ich dachte mir, wenn ich mich schon schäme, wenn Dennis meine Firma sieht, wie viel mehr sollte ich mich schämen, wenn Jesus meine Firma sieht?
0: Then God used another person to speak into my life.
1: Und dann hat Gott eine zweite Person verwendet, um zu mir zu sprechen.
0: It was an employee named Gabriel.
1: Es war ein Angestellter mit dem Namen Gabriel.
0: He was not very angelic.
1: Er war nicht sehr.
0: Not like an angel.
1: Er war nicht der Bravste.
0: We called him Gabe for short.
1: Wir nannten ihn Gate als mit Spitznamen.
0: That's how we do it in America: Timothy, Tim, Pamela, Pam.
1: So machen wir es in Amerika. Timotheus wird zu Tim, Pamela wird zu Pam.
0: Gabe came to work.
1: Und Gabe kam zur Arbeit.
0: And you could never tell what color his hair was going to be each day.
1: Und man konnte nie vorhersehen, welche Farbe sein Haar an diesem Tag haben sollte.
0: Gabe had many piercings.
1: Gabe hatte viele Piercings.
0: And he had a chain collar.
1: Und hatte eine Kette.
0: And lots of leather.
1: Und trug sehr viel Ledergewand.
0: And Gabe was not what I would consider a very Christian person.
1: Und ist nicht die Person, die ich einen Christen nennen würde.
0: At least by the look of him.
1: Zumindest vom Äußeren.
0: But Gabe was a good worker.
1: Aber Gabe war ein sehr guter Arbeiter.
0: And one day,
1: und eines Tages,
0: there were just the two of us working late at night.
1: Da waren es nur wir zwei, die spät in den Abend gearbeitet haben.
0: He was finishing up on a phone call.
1: Und hat gerade ein Telefonat beendet.
0: And I was working in a cubicle next to him.
1: Als ich eine Abteilung

0: weitergearbeitet hatte.
1: After he hung up the phone,
0: nachdem er aufgelegt hatte,
1: he bent over that cubicle and looked down on me.
0: Hat er über diese Trennwand sich drüber gelehnt.
1: And he asked, Tim,
0: und er fragte mich, Tim,
1: do you know Jesus?
0: Kennst du Jesus?
1: That surprised me.
0: Das überraschte mich.
1: I didn't expect Gabe to be a Christ follower.
0: Ich habe nicht erwartet, dass Gabe ein Christ ist.
1: It led to a very good conversation.
0: Dies führte aber zu einer sehr guten Unterhaltung.
1: And I realized how much faith Gabe had.
0: Und ich bemerkte, wie viel Glauben Gabe hatte.
1: And how bold he was to ask his boss if he knew Jesus.
0: Und wie mutig er war, als er die Frage seinem Boss stellte, ob er Jesus kannte.
1: Gabe had worked for me for probably a month or two before he asked that question.
0: Gabe hat ungefähr ein oder zwei Monate für mich gearbeitet, bevor er mir diese Frage gestellt hat.
1: And I wondered, how come he doesn't know that I know Jesus?
0: Und ich habe mich gefragt, wie kommt es, dass er nicht wissen soll, dass ich Jesus kenne?
1: And then God used a third person to speak into my life.
0: Und dann schickte Gott eine dritte Person, die zu mir sprach.
1: It was Terry.
0: Es war Terry.
1: And this is a picture of Terry.
0: Und dieses Bild ist von Terry.
1: Terry was not the sharpest knife in the drawer.
0: Terry war nicht gerade der intelligenteste.
1: But he was a good and dedicated worker.
0: Aber war ein guter und motivierter Arbeiter.
1: He showed up every day early and always stayed late.
0: Er kam jeden Tag etwas früher und blieb etwas länger.
1: He had a good attitude.
0: Er hatte eine gute Einstellung.
1: And all the other coworkers liked him.
0: Und all die anderen Mitarbeiter haben ihn gemocht.
1: And one day after a few years,
0: und eines Tages nach ein paar Jahren,
1: Terry asked if he could take a week or two off from work because he had to have surgery.
0: Fragte mich Terry, ob er ein paar Wochen frei haben könnte für eine Operation.
1: He said that he needed to have a kidney removed.
0: Er sagte, er braucht eine Operation, die ihm die Niere entfernt.
1: So we told him he could take the time off and get his kidney removed.
0: Sie haben gesagt, okay, kein Problem, nimm dir die Zeit und mach die Operation.
1: And while he was in the hospital, I checked in a couple of days later.
0: Und während er im Krankenhaus war, ging ich ihn ein paar Tage später besuchen.
1: And the nurse's station said that he was having complications and they were moving him to the intensive care unit.
0: Und die Schwestern sagten, dass es Komplikationen in der Operation gab und sie ihn auf die Intensivstation verlegt haben.
1: Then a few days later, I got another call from the nurse's station.
0: Ein paar Tage später haben mich die Schwestern wieder angerufen.
1: And the nurses said that Terry is asking for you and wants you to come visit him.
0: Und sie sagten mir, dass Terry nach mir fragt und sich wünscht, dass ich ihn besuchen komme.
1: So I went to the hospital to visit Terry.
0: Nun, ich bin zum Krankenhaus gegangen, um Terry zu besuchen.
1: And Terry was hooked up to all kinds of machines.
0: Und Terry war an jeglichen verschiedenen Geräten angeschlossen.
1: IVs, tubes going in his nose.
0: Schläuche in seiner Nase, Blutinfusionen in die Venen.
1: And he was receiving dialysis.
0: Und er hatte Dialyse bekommen.
1: And he was bouncing on a bed.
0: Und er ist auf dem Bett gelegen.
1: As part of his dialysis treatment.
0: Und das Bett hat sich bewegt und das war Teil dieser Dialyse.
1: And there were many computer monitors around and it was very noisy.
0: Und sehr viele Computerbildschirme standen so um sein Bett, es war sehr laut.
1: And the nurse was standing right there.
0: Und die Krankenschwester stand in der Nähe.
1: And he kind of motioned to me to come near to his ear.
0: Und er deutete mir an, dass ich ein bisschen näher an sein Ohr kommen sollte, an seinen Mund kommen sollte.
1: And he asked the question.
0: Und er stellte mir die Frage.
1: Will you pray for me?
0: Möchtest du für mich beten?
1: And I told him, yes, I would pray for him.
0: Ich sagte ihm, ja, ich werde für dich beten.
1: And I did.
0: Und ich tat es.
1: That night when I returned home.
0: Diese Nacht, als ich nach Hause kam.
1: And it was a few days later that I received another phone call.
0: Ein paar Tage später habe ich einen anderen Telefonanruf bekommen.
1: And Terry had passed away.
0: Terry ist gestorben.
1: Terry's mother flew in from another state.
0: Terrys Mutter ist von einem anderen Staat eingeflogen.
1: She arranged a funeral at a church that Terry had never visited.
0: Und sie hat ein Begräbnis organisiert in einer Kirche, die Terry nie besucht hatte.
1: And

0: The pastor who officiated was a pastor that Terry had never met.
1: Und der Prediger, der die Ansprache hielt, war ein Prediger, den Terry niemals gesehen hatte.
0: And it occurred to me that I was it.
1: Und es wurde mir bewusst, dass ich es war.
0: I was to be Terry's pastor.
1: Ich war Terrys Prediger.
0: I was his minister.
1: Ich war sein Diener.
0: I was the one Terry looked to in his greatest hour of need.
1: Ich war derjenige, auf den Terry aufgesehen hatte, den er gesucht hatte in seiner Not.
0: And I didn't even have the guts to pray for him at his hospital bed.
1: Und ich hatte nicht den Mut, an seinem Krankenbett für ihn zu beten.
0: Mine was a very compartmentalized life.
1: Mein Leben war sehr geteilt.
0: You see, I was attending church every week.
1: Ihr seht, ich bin jede Woche in die Gemeinde gegangen.
0: I was actively involved in church.
1: Ich war sehr aktiv und involviert.
0: I taught our youth.
1: Ich habe die Jugend unterrichtet.
0: I was an elder in the church.
1: Ich war Gemeindeältester.
0: And yet, I wasn't bringing my faith to the people who were closest to me in the workplace.
1: Und dennoch habe ich meinen Glauben nicht an diejenigen weitergegeben, die mir am nächsten in der Arbeit standen.
0: It's easy to fall into a compartmentalized life.
1: Es ist sehr einfach, in ein geteiltes Leben hineinzufallen.
0: When we think about ministry, we often think about the pastor.
1: Wenn wir über den Dienst nachdenken, fällt uns oft der Prediger ein.
0: Or the missionary.
1: Oder der Missionar.
0: We don't often think of the office.
1: Oft denken wir nicht an unser Büro.
0: I did a search on Google for Christian ministry, and these were the top images that came up.
1: Ich habe bei Google christliche Dienste eingegeben und das waren die Bilder, die ich gefunden habe.
0: Where's the workplace?
1: Wo ist der Arbeitsplatz zu sehen?
0: It's not what we think of when we think of ministry.
1: Das ist nicht das, was uns einfällt, wenn wir über Dienst nachdenken.
0: Yet that is the place where we integrate with people the most.
1: Aber das ist eigentlich der Platz, wo wir am meisten mit Menschen interagieren.
0: That's the place where some of the best relationships are formed.
1: Das ist der Platz, wo Beziehungen gebildet werden.
0: And that's the place where people spend most of their waking hours.
1: Und das ist der Platz, wo Menschen den größten Teil ihrer Wachstunden verbringen.
0: This is the place where Christian ministry needs to take place.
1: Das ist der Platz, wo Dienst, christlicher Dienst stattfinden sollte.
0: We often segment things into what we call sacred and secular.
1: Wir teilen Dinge gerne auf in heilig oder säkular.
0: But I have a question for you.
1: Ich habe eine Frage an euch.
0: Which is more sacred, communion or doing a deal?
1: Was ist heiliger? Abendmahl oder ein Geschäft abschließen?
0: Is it more sacred to baptize or to do the dishes?
1: Ist es heiliger, jemanden zu taufen oder Geschirr abzuwaschen?
0: Which one is more holy, the pastor or the trash collector?
1: Wer ist heiliger, der Pastor, der Prediger oder der Müllabfuhrarbeiter?
0: When we compartmentalize our life, it takes on many different forms.
1: Wenn wir unser Leben aufteilen, nimmt es viele nimmt es verschiedene Gestalten an.
0: Another friend of mine shared a book with me.
1: Ein Freund von mir hat mir ein Buch empfohlen.
0: And it was called Business by the Book.
1: Und es hat den Titel Geschäft nach dem Prinzip der Bibel.
0: And in this book, the author describes how everything in life is stewardship.
1: Und in diesem Buch beschreibt der Autor, wie alles im Leben ein Dienst ist.
0: And that God owns 100%.
1: Und dass Gott 100% besitzt.
0: God doesn't own just our church life.
1: Gott besitzt nicht nur unser Leben in der Gemeinde.
0: He owns work.
1: Er besitzt auch unsere Arbeit.
0: And family and recreation time.
1: Unsere Familie, unsere Zeit der Erholung.
0: God is the owner of all things.
1: Gott gehört alles.
0: And the idea of stewardship is easy to understand.
1: Und Haushalterschaft ist einfach zu verstehen.
0: We can think that and imagine quite easily how God is the owner of all things.
1: Wir können uns leicht vorstellen, wie Gott alles gehört.
0: But where it becomes complicated is to think about how that affects everything we touch and feel.
1: Aber es ist schwieriger zu verstehen, wie dieser Gedanke

0: unser praktisches Leben, das, was wir tun, beeinflusst.
1: God owns our relationships with others.
0: Gott ist auch Herr unserer Beziehungen mit Menschen.
1: He's the father, he's the true father of my children.
0: Er ist der wahre Vater meiner Kinder.
1: He's the one who is the owner of the employees that come into my workplace.
0: Er ist der eigentliche Chef meiner Angestellten.
1: He is the owner of the relationship with my customers.
0: Er ist der Herr der Beziehungen, die ich mit meinen Kunden habe.
1: And so if we recognize that God is the owner of everything that exists in the world, it changes everything that we do in the way we approach
0: life. Wenn wir verstehen, dass das Gott der Herr über alles ist, was wir tun, dann verstehen wir auch, wie er Herr unseres Lebens ist.
1: So I have been on a quest to become a good and faithful steward.
0: Und ich bin so auf, und so befand ich mich auf diesem Pfad, ein treuer Haushalter zu werden.
1: And I'm still learning more and more about what that means.
0: Und ich lerne immer noch, was das bedeutet.
1: And I'm sure you have much to teach me in that respect too.
0: Und ich denke, dass auch ihr mir einiges in dieser Hinsicht beibringen könnt.
1: I've declared as my purpose and mission statement this statement here, that I am a faithful steward wannabe, that my mission in life is to model a life of generosity and good and faithful stewardship of the relationships and resources God has entrusted to me in a way that inspires people to live well within their means, give generously to life-changing causes, fall in love with Jesus, and experience abundant life in Him.
0: Okay.
1: Go for it.
0: Es wurde zu meinem Arbeits- und Lebensmotto, dass ich ein treuer Haushalter werden möchte. Meine Mission ist es, ein Leben der Großzügigkeit, der Treue in der Haushalterschaft zu leben, in den Beziehungen und all den Dingen, die Gott mir gegeben hat. Und ich möchte auf eine Art und Weise Menschen inspirieren, dass sie gut leben, dass sie verantwortlich mit ihren Möglichkeiten umgehen, dass sie auch freigebig werden, dass sie andere Leben verändern und in Liebe fallen und mit Jesus in Liebe fallen und ein erfülltes Leben bekommen.
1: Thank you. And so the way that often we look at these, if we separate things from sacred into secular, is that if we've carved out a piece that God owns, then we are only stewards of that small portion.
0: Und wenn wir uns zur Gewohnheit machen, das Leben in heilig und säkular zu unterteilen, dann geben wir Gott nur eine kleine Portion von unserem Leben.
1: And so we go through the rest of life thinking that God doesn't care about these other things.
0: Und denken, dass der Rest des Lebens, dass Gott da nicht seine Finger mit im Spiel haben sollte.
1: And I can do and act in any way that I want because I'm not accountable to God for these other areas of life that aren't sacred.
0: Und in diesem Rest meines Lebens kann ich tun, was ich möchte und muss Gott keine Verantwortung für die Dinge geben.
1: But for the Christian, everything is sacred.
0: Aber für den Christen ist alles heilig.
1: Notice these verses of scripture.
0: Wenn wir uns diese Verse in der Bibel ansehen.
1: Psalm 50:10-11 says, "Every animal of the forest is mine, and the cattle on a thousand hills. I know every bird in the mountains and the insects in the fields are mine."
0: Im Psalm 50:10-11 heißt es: Denn alles Wild im Walde ist mein und die Tiere auf den Bergen zu Tausenden. Ich kenne alle Vögel auf den Bergen und was sich regt auf dem Felde ist mein.
1: Or Psalm 24:1 says, "The earth is the Lord's and everything in it, the world and all who live in it."
0: Psalm 24:1. Die Erde ist des Herrn und was darinnen ist, der Erdkreis und die darauf wohnen.
1: And I like this quote by Abraham Kuyper. It says, "There is not a square inch in the whole domain of our human existence over which Christ, who is sovereign over all, does not cry, 'Mine.'"
0: Und da gibt es auch ein Zitat, das ich sehr gern habe, wo es heißt: Es gibt nicht den kleinsten Quadratzentimeter in diesem großen Bereich unserer menschlichen Existenz, über den Christus nicht sagen würde, das ist meins.
1: So is he Lord of all?
0: Ist Gott der Herr von allem?
1: That's the question that we ask ourselves as stewards.
0: Das ist

0: Die Frage, die wir uns als Haushalter stellen.
1: So what is corrupt?
0: Was ist korrupt?
1: A lot of times we think of business as not a place that could be sacred because it's corrupt.
0: Please say it again.
1: Sometimes we think of business as a place that is not sacred because we think of it as being corrupt.
0: Manchmal glauben wir, dass unsere Firma, unsere Arbeit nicht heilig ist, weil es korrupt ist.
1: We have a profit motive, a desire to make money.
0: Unser Wunsch ist es, in erster Linie Geld zu machen.
1: And that's often associated with greed.
0: Und das ist oft mit Geiz und mit Gier vergesellschaftet.
1: And so business isn't well looked upon in some cases.
0: Und so ist Arbeit, wirtschaftliche Arbeit nicht immer sehr angesehen.
1: And what about other areas like the government? Is it corrupt?
0: Und was ist mit anderen Gebieten? Die Regierung, ist sie korrupt?
1: Or a computer, can it be corrupt?
0: Oder kann ein Computer korrupt sein?
1: Scripture has the definition of what is corrupt, and it is the human heart. In Jeremiah 17:9, it says, "The heart is deceitful above all things and beyond cure. Who can understand it?"
0: Und die Bibel gibt uns eine Definition von was wirklich korrupt ist. Und dort heißt es in Jeremia 17, Vers 9, es ist das Herz, ein trotzig und verzagt Ding. Wer kann es ergründen?
1: So business is not a corrupt or unsecular, or I'm sorry, unsacred type of place. It can be as sacred as going to church.
0: Und so ist wirtschaftliches Arbeiten nicht unheilig. Es kann genauso heilig sein wie in die Gemeinde gehen.
1: Here are a few reasons why God loves the marketplace.
0: Hier sind ein paar Gründe, warum Gott unser Firmenleben gern hat.
1: Because this is the place where people interact with others the most.
0: Denn das ist der Ort, wo Menschen miteinander agieren.
1: And it is the place where we reflect the image of God to create or restore or alleviate pain and foster joy.
0: Es ist auch der Platz, wo wir Gottes Bild, wo wir seinen Charakter an Menschen weitergeben, seine Taten der Schöpfung, der Erlösung, der Wiederherstellung.
1: God uses businesses to help bring his kingdom on earth.
0: Gott verwendet Firmen, um sein Reich auf die Erde zu bringen.
1: And I use the term business to refer to more than just businesses that make money.
0: Und wenn ich das Wort Firmen erwähne, meine ich mehr als nur Firmen, die Geld erwirtschaften.
1: I like the saying that says, if you can go out of business, you're a business.
0: Ich mag das Sprichwort, wo es heißt, wenn du aus deiner Arbeit rausgehst, dann arbeitest du eigentlich.
1: So even a non-profit business or a church or other organizations could be considered a business in this context.
0: Und so kann ich alle Dinge, Gemeinde oder auch andere Bereiche als Firmen angesehen werden.
1: And of course there are many examples in scripture of people who did many different kinds of occupations in their line of work to support themselves and support ministers.
0: Und so gibt es auch in der Bibel etliche Geschichten von Menschen, die mit ihrer Arbeit das Werk vorangetrieben haben.
1: You might be familiar with the story of Eric Liddell.
0: Vielleicht kennt ihr auch die Geschichte von Eric Liddell,
1: who won the Olympics in 1932.
0: Der im Jahre
1: 1924.
0: Im Jahre 1924 die Olympischen Spiele gewonnen hatte.
1: There was a movie that you may have seen called Chariots of Fire.
0: Da gab es auch einen Film darüber. Vielleicht habt ihr es gehört, Chariots of Fire.
1: And there was a scene in the movie where his wife and he were having a conversation.
0: Und da gab es eine Szene in diesem Film, wo er und seine Frau eine Unterhaltung führten.
1: And Eric says to his wife, Jeannie, I know God wants me to serve him overseas.
0: Und Eric sagt zu seiner Frau, Jeannie, ich weiß, dass Gott mich berufen hat, über See zu arbeiten.
1: Great, she says. I've prayed that that would happen.
0: Großartig, sage ich, ich habe dafür gebetet.
1: But Jeannie, God also made me very fast, and when I run, I feel his pleasure.
0: Aber meine Jeannie?
1: Jeannie, yeah, his wife Jeannie. Oh. God made me also fast, and when I run, I feel his pleasure.
0: Und er hat gesagt, aber Jeannie, du musst doch wissen, dass Gott mich auch sehr schnell gemacht hat. Und wenn ich laufe, wenn ich Rennen laufe, dann fühle ich,

0: daran gefallen.
1: And so Eric was in a conflict.
0: Und so war er in einem Konflikt.
1: Do I run or do I go be a missionary first?
0: Soll ich weiterhin Läufer sein oder soll ich Missionar werden?
1: But he made the decision to run.
0: Aber er hat sich für das Laufen entschieden.
1: He says, "Yes, he made me a runner, and to run is to honor him."
0: Er sagte, Gott hat mich zu einem Läufer gemacht und mein Laufen gibt ihm die Ehre.
1: And honor him he did.
0: Und
1: he honored him through his running by winning the Olympic medal and taking a stand for the Sabbath.
0: Und als er die Goldmedaille in den Olympischen Spielen gewonnen hat, hat er Gott dadurch die Ehre gegeben und er hat dadurch auch später dann den Sabbat bekundet.
1: Though for him that happened to be Sunday.
0: Obwohl es für ihn der Sonntag war.
1: But imagine if the dialogue had occurred a little differently.
0: Aber stell dir vor, wenn diese Unterhaltung ein bisschen anders gewesen wäre.
1: What if he had told his wife, "But Jeannie, God also made me a great salesman."
0: Aber was wenn er gesagt hätte, Jeannie, Gott hat mich auch zu einem guten Geschäftsmann gemacht.
1: And when I close a deal, I feel his pleasure.
0: Und wenn ich ein Geschäft abschließe, dann spüre ich Erfüllung.
1: Could God make a great salesman as he did a great runner?
0: Kann Gott einen guten Geschäftsmann machen, wie er auch einen guten Läufer gemacht hat?
1: Can he create something so that in such a way to sell is to honor him?
0: Kann Gott etwas schaffen auf eine Art und Weise, dass etwas verkaufen bedeutet, ihm die Ehre zu geben?
1: Let's look at another verse of scripture.
0: Lass uns einen anderen Bibelvers ansehen.
1: 1 Corinthians 10:31.
0: 1. Korinther 10, Vers 31.
1: So whether you eat or drink or whatever you do, do it all for the glory of God.
0: Ob ihr nun esst oder trinkt oder was ihr auch tut, das tut alles zu Gottes Ehre.
1: Or as this other quote from Michael Baer in his book Business as Missions says, all of life is sacred for the Christian and the realization of that truth sets us free to serve God in all aspects of our existence.
0: Oder ein anderes Zitat von Michael Baer, dort sagt er, das im christlichen Leben ist alles heilig und das zu erkennen und diese Wahrheit zu erkennen macht uns frei, Gott in allen Bereichen unseres Lebens zu dienen.
1: And Ellen White has this quote. We're just going to read the first half.
0: Und es gibt ein anderes Zitat von Ellen White, wir lesen nur den ersten Teil.
1: As Jesus worked in childhood and youth, mind and body were developed.
0: Als Jesus in seiner Kindheit arbeitete und seiner Jugend wurde sein Verstand und sein Körper trainiert.
1: He did not use his physical powers recklessly, but in such a way as to keep them in health, that he might do the best work in every line.
0: Er hat seine körperlichen Kräfte keine Unehre bereitet, verschwenderisch verwendet, sondern in allen Bereichen seines Lebens hat er versucht, die beste Arbeit zu machen.
1: He was not willing to be defective, even in the handling of tools.
0: Er wollte keinen Fehler machen, auch nicht.
1: He was a perfect as a workman, as he was perfect in character.
0: Auch nicht in der Art und Weise, wie er Werkzeug verwendete. Er war als Arbeiter perfekt. Er war auch perfekt in seinem Charakter.
1: By his own example, he taught that it is our duty to be industrious, that our work should be performed with exactness and thoroughness. And that such labor is honorable.
0: Durch sein eigenes Beispiel hat er uns gesagt, dass es unsere Pflicht ist, vernünftig und produktiv zu sein. Dass unsere Arbeit mit einer Genauigkeit und mit einer Detailliebe ausgeführt werden sollte, die ihm die Ehre gibt.
1: I'm going to conclude with another story of another business leader.
0: Ich möchte mit einem weiteren Geschäftsmann, mit einem Geschäftsführer abschließen.
1: And this story is a story of Ken, who was the CEO of Enron.
0: Und diese Geschichte handelt von Ken, der Boss von der Firma Enron war.
1: And he passed away a few years ago.
0: Vor einigen Jahren ist er gestorben.
1: And it was said of him that Ken's life exemplified Galatians 5:22.
0: Und es wurde gesagt, dass sein Leben Galater 5, Vers 22 illustrierte.
1: But the fruit of the Spirit is love, joy, peace, patience, kindness, goodness, faithfulness, and gentleness and self-control.
0: Und dort heißt es in Galater 5, Vers 22, heißt es, dass die Früchte des Geistes

0: Liebe, Freude, Sanftmut, Langmut, Keuschheit sind.
1: Despite his meager upbringing, Ken was always generous with his time, his money, love and talents and his leadership.
0: Und Ken war immer sehr großzügig mit seiner Zeit, mit seinen Talenten, mit seinem Besitz.

0: openly about corporate values and was openly religious.
1: Er sprach öffentlich über Werte und über Religion.
0: Everyone knows that I have a very strict code of personal conduct that I live by, he once told an interviewer.
1: Jeder wusste von ihm und hat es auch im Interview bekundet, dass er nach strengen Prinzipien lebte.
0: This code is based on Christian values.
1: Und diese Prinzipien wurzeln in der Bibel.
0: The company even posted its values on the walls.
1: Und diese Firma hat auch ihre Prinzipien an die Wand geheftet.
0: One of those values was integrity.
1: Und einer dieser Werte war Reinheit.
0: Most people in the world would love to work for a person like Ken.
1: Und viele Menschen weltweit würden sich lieben, für einen Mann wie Ken zu arbeiten.
0: But Ken had other values too.
1: Aber Ken hatte auch andere Werte.
0: He once said, "I don't want to just be rich. I want to be world-class rich."
1: Er sagte, ich möchte nicht nur reich sein, ich möchte übermäßig reich sein.
0: And Ken did become quite rich.
1: Und Ken wurde tatsächlich sehr reich.
0: And not only did he have access to corporate jets and other resources of the company.
1: Und er hatte nicht nur Zugang zu Privatjets.
0: But as his empire began to crumble and the shares of his company Enron were at the time that his company Enron began to crumble, he was worth hundreds of millions of dollars.
1: Und zu der Zeit, als Enron ein bisschen in die Brüche ging finanziell, war er trotzdem als Person und was er aufgebaut hatte, viele Millionen Dollar wert.
0: You see, Ken, like me, was living a compartmentalized life.
1: Ihr seht, Ken, so wie ich, hat ein geteiltes Leben geführt.
0: He said he wanted to be one way, but he was living another.
1: Er sagte, dass er nach außen hin möchte, wollte auf diese Art und Weise leben, aber tatsächlich lebt er auf eine andere Art und Weise.
0: I think he wanted to do well by his employees and by his customers.
1: Ich glaube ihm, dass er gute Werte für sich und seine Firma leben wollte.
0: And he probably wanted to do well by his shareholders too.
1: Und er wollte bestimmt auch bei den anderen Mitbesitzern gute Werte einführen.
0: But through greed and other, you know, confusion, he led to the collapse of one of the largest companies in America.
1: Aber durch Geiz und andere Versuchungen wurde eines der größten Unternehmen in Amerika ist zu Brüche gegangen.
0: And I'm reminded of the verse in Jeremiah that we've read before, that the heart is deceitful above all things and beyond cure.
1: Und es erinnert mich an den Vers, den wir zuvor gehört haben, Jeremia 17:9, das Herz ist verführerisch über alle Dinge.
0: And so as we conclude tonight and think about the day ahead, the Sabbath ahead, I want to leave us with some questions to ponder.
1: Wenn wir heute Abend zu einem Schluss kommen und das Wochenende, den Sabbat starten, möchte ich mit ein paar Fragen noch beenden, über die wir nachdenken können für uns.
0: Asking ourselves, where is my life compartmentalized?
1: Wenn wir uns selber fragen, wo ist mein Leben geteilt?
0: And would God say, well done, good and faithful servant?
1: Würde Gott zu mir sagen, gut gemacht, du treuer Arbeiter?
0: God calls us to a life of integrity and to bring him into every activity and situation.
1: Gott ruft uns zu einem Leben der Integrität.
0: And our walk is our of integrity is our ministry.
1: Und er möchte, dass wir all unsere Handlungen mit einbeziehen. Unser Weg und unser Dienst soll rein sein.
0: And your walk in integrity will be the best sermon you will ever preach.
1: Und dein Weg in Integrität ist die beste Predigt, die du jemals halten kannst.
0: Leadership is stewardship.
1: Führerschaft ist Haushalterschaft.
0: And when God is the owner of everything, your life is your ministry.
1: Und wenn Gott der Herr von allem ist, dann ist dein Leben dein Dienst.
0: And I hope that you will become a faithful steward wannabe like me.
1: Und ich hoffe, dass du auch ein treuer Haushalter wirst.
0: Where we can all strive to be the best stewards we can.
1: Und wir alle wollen uns bemühen, zu den besten Haushaltern zu werden.

Gottes Volk in der Feuerprobe. Es werden viele zu mir sagen an jenem Tage: Herr, Herr, haben wir nicht in deinem Namen geweissagt? Haben wir nicht in deinem Namen böse Geister ausgetrieben? Haben wir nicht in deinem Namen viele Wunder getan? Dann werde ich ihnen bekennen: Ich habe euch noch nie gekannt. Weicht von mir, ihr Übeltäter. Wir brauchen uns nicht täuschen zu lassen. Wunderbare Szenen, an denen Satan unmittelbar beteiligt ist, werden bald stattfinden. Gottes Wort erklärt, dass Satan Wunder wirken werde. Er wird Menschen krank machen, dann aber plötzlich seine satanische Macht von ihnen nehmen und sie werden als geheilt betrachtet werden. Diese angeblichen Heilungen werden Siebenten-Tags-Adventisten auf die Probe stellen. Viele, die große Erkenntnis gehabt haben, werden nicht weiter in diesem Licht wandeln, weil sie nicht mit Christus eins geworden sind. Ich sah unser Volk in großer Not. Sie weinten und beteten und beriefen sich auf Gottes zuverlässige Verheißungen, während uns die Bösen umgaben und verspotteten und drohten, uns umzubringen. Sie verhöhnten unsere Schwäche, sie lästerten über unsere kleine Zahl und verspotteten uns mit Worten, die uns tief verletzen sollten. Sie warfen uns vor, eine Außenseiterstellung einzunehmen, uns von der übrigen Welt abzusondern. Sie hatten uns von allen Hilfsquellen abgeschnitten, sodass wir weder kaufen noch verkaufen konnten, und wiesen auf unsere erbärmliche Not hin, auf unseren niedergeschlagenen Zustand. Sie konnten nicht begreifen, wie wir ohne die Welt leben könnten. Wir wären doch von ihr abhängig und müssten uns den Sitten, Gebräuchen und Gesetzen

Gesetzen der Welt anpassen oder sie verlassen. Wenn wir die einzigen Leute der Welt wären, die Gott gefielen, dann würde alles total gegen uns zu sein scheinen. Sie sagten, sie hätten die Wahrheit. Bei ihnen würden Wunder gewirkt. Himmlische Engel sprächen mit ihnen und lebten mit ihnen. Große Machttaten, Zeichen und Wunder würden bei ihnen vollbracht. Dies wäre das weltliche Millennium, auf das sie so lange gewartet hätten. Die ganze Welt hätte sich bekehrt und stimme dem Sonntagsgesetz zu. Nur dieses kleine, schwache Volk trotze den Landesgesetzen und den Gesetzen Gottes und behaupte dabei, sie seien die einzigen auf der Erde, die Recht hätten. Die Sicherheit des Volkes Gottes liegt nicht im Vollbringen von Wundern, denn Satan würde jedes gewirkte Wunder nachahmen. Sie sollen sich fest auf das lebendige Wort stützen. Es steht geschrieben.

Was ist wertvoller, Zeit oder Geld? Jeder, der im Sterben liegt, weiß, dass die Zeit wertvoller ist als Geld. Ich denke, die meisten, die im Sterben liegen, würden ihr Vermögen dafür geben, wenn sie noch mehr Zeit haben könnten. Deswegen finden wir, dass im Garten Eden die Schlange Zeit angeboten hat. Nicht Geld, nicht Reichtum. Die Schlange hat Adam und Eva ewiges Leben angeboten. Und sie hat betrogen, weil sie hat genau das angeboten, was sie ja selber gar nicht mehr hatte. Denn der Teufel hatte sein ewiges Leben verloren. Dadurch hat er begonnen zu täuschen und zu betrügen. Ewiges Leben hat er angeboten, aber unabhängig von Gott. Ewiges Leben in Sünde, in Übertretung, in Ungehorsam. Was wir sehen, ist, dass der Teufel sich angelegt hat und verdreht hat die Zeiten Gottes. Gott ist der, der die Zeit geschaffen hat. Er ist der Ursprung der Zeit. Und Gott hat die Zeit ganz klar definiert und geordnet. Wenn wir den Ursprung der Zeit betrachten, dann sehen wir, dass sie die verschiedenen Zeitspannen einen astronomischen Ursprung haben. Gott hat es so geregelt. Das Jahr wird definiert dadurch, dass sich die Erde einmal um die Sonne dreht und der Monat dadurch, dass sich der Mond einmal im Monat um die Erde dreht. Und auch der Tag ist auf diese Art und Weise astronomisch definiert, weil sich an einem Tag die Erde um die eigene Achse dreht. Doch woher kommt der Wochenrhythmus, die Woche? Diese finden wir lediglich im Schöpfungsbericht, im ersten Buch Mose, im Genesis. Da ist der Ursprung des Wochenrhythmus verankert, dass eine Woche 7 Tage hat. Das hat keinen astronomischen Hintergrund, wie das Jahr, der Monat,

oder der Tag. Gott hat es so eingerichtet, ihr könnt es nachlesen im 1. Buch Mose, Kapitel 1, Vers 5 zum Beispiel, wo dann immer wieder steht, es war Abend und Morgen der erste Tag, der zweite, der dritte und schlussendlich der siebte Tag. Es ist ein Rhythmus, den Gott in diese Welt gesetzt hat, und zwar die Tage wurden nummeriert. Gott hat die Tage lediglich nummeriert vom ersten bis zum siebten Tage. Jedoch hat er auf den siebten Tag drei ganz besondere Attribute gesetzt, die er auf keinen anderen Tag der Woche gesetzt hat. Und zwar können wir das lesen im 1. Buch Mose 2, Vers 2 und 3, wo steht, welche Attribute ganz besonders Gott lediglich auf den siebten Tag gelegt hat. Und diese drei Attribute sind sein Segen und auch die Heiligkeit und die Ruhe. Lesen wir 1. Buch Mose 2, Vers 2. Und so vollendete Gott am siebten Tage seine Werke, die er machte, und ruhte am siebten Tage von allen seinen Werken, die er gemacht hatte. Und Gott segnete den siebten Tag und heiligte ihn, weil er an ihm ruhte von allen seinen Werken, die Gott geschaffen und gemacht hatte. Der Grund also, warum Gott den siebten Tag segnete und heiligte, war der, weil er an ihm geruht hatte. Das ist ganz wichtig zu verstehen. Ich möchte euch ein Beispiel geben, was das bedeutet, dass auf dem siebten Tage diese drei wichtigen göttlichen, ewigen Attribute liegen. Stellt euch vor, sechs Gläser mit Wasser und im siebten Glas haben wir Orangensaft. Nun, nur im siebten Glas, wenn wir davon trinken, kriegen wir diese drei Attribute, die nur im Orangensaft sind. Diese schöne Farbe, der leckere Geschmack und auch die Vitamine C. Auch wenn wir unser ganzes Leben vom ersten Glas trinken, werden wir niemals den Geschmack, noch die Farbe, noch die Vitamine bekommen, die Gott lediglich in das siebte Glas gelegt hat. Und das ist, was in dieser Welt wir betrachten müssen. Der Herr und der Schöpfer Gott, er hat also, ich möchte noch einmal mit euch lesen diesen Vers in 1. Mose 2, Vers 3, aus einer ganz gewissen Grund heraus diesen Tag gehalten. Und zwar, und Gott segnete den siebten Tag und heiligte ihn. Warum? Weil er an ihm ruhte von allen seinen Werken. In anderen Worten, der Sabbattag, der siebte Tag, ist der Ruhetag Gottes. Es ist der Ruhetag des Schöpfers. Er hat geruht an diesem Tag. Und er hat dann diesen Tag der Menschheit übergeben, damit auch sie seinem Bild und seinem Beispiel folgen. Denn in 1. Mose 1, Vers 26 und 27 steht, dass der Mensch zum Bild Gottes geschaffen wurde. Und deswegen können wir alle auch diesem Beispiel folgen. Auch wir sind dazu gerufen, so wie Gott, unser Schöpfer, es getan hat, sechs Tage zu arbeiten und am siebten Tag zu ruhen. Nun, dieser siebte Tag, der wird dann später definiert im 2. Buch Mose, Kapitel 20, wenn wir zu den 10 Geboten kommen, da wird dieser siebte Tag definiert mit einem Namen. Denn Gott versiegelte diesen Tag, er gab ihm einen bestimmten Namen. Die anderen sechs Tage haben keinen Namen bekommen. Nur dieser siebte Tag wurde mit einem ganz besonderen Namen versiegelt. Und zwar lesen wir das hier in 2. Buch Mose 20, Vers 10 und 11. Aber am siebten Tag ist der Sabbat des Herrn, deines Gottes. Der Sabbat des Herrn, deines Gottes. Von wem ist der Sabbattag? Von Gott. Es ist sein Ruhetag. Es ist der Ruhetag des Schöpfer Gottes. Da sollst du keine Arbeit tun. In anderen Worten, folgt meinem Beispiel. Auch nicht dein Sohn, deine Tochter, deine Magd, dein Vieh und so weiter. Und dann im Vers 11 wieder die Erklärung, warum

das so ist. Denn in 6 Tagen hat der Herr Himmel und Erde gemacht und das Meer und alles, was darin ist, und ruhte am 7. Tage. Und darum segnete der Herr den Sabbattag und heiligte ihn. Das müssen wir ganz tief in uns eingehen lassen, dass der Sabbat der Ruhetag Gottes ist, der Schöpfer Gottes. Es ist sein Ruhetag und deswegen segnete und heiligte er ihn. Als nun der Herr Jesus auf die Welt kam, als Gott Mensch geworden ist, da finden wir im Markus Kapitel 2, Vers 27 eine ganz wichtige Aussage des Herrn Jesus. Markus 2, Vers 27. Da spricht er: Der Sabbat ist um des Menschen willen gemacht und nicht der Mensch um des Sabbats willen. Hier benutzt der Herr Jesus das Wort gemacht, weil der Sabbat wurde ja gemacht um des Menschen willen. Wann? Wann wurde der Sabbat gemacht? Das war ganz am Anfang der Menschheitsgeschichte, dort im Garten Eden, im Paradies. Da wurde der Sabbat gemacht für den Menschen. Und Jesus spricht hier, dass der Sabbat für den Menschen gemacht wurde, aus einem ganz besonderen Grund heraus. Denn es gibt hier 3 große Vorteile und Eigenschaften, die einfach der Sabbat hat und die kein anderer Tag hat. Wir haben es gerade eben schon gesehen, aber jetzt wollen wir es vertiefen mit einem Beispiel. Denn dieser Satz, den habe ich früher, als ich noch klein war, nicht so richtig verstanden. Das klang so ein bisschen wie ein Rätsel. Der Sabbat ist um des Menschen willen gemacht und nicht der Mensch um des Sabbats willen. Nun, der Sabbat stellt einen Nutzen dar für den Menschen, aber der Mensch gibt dem Sabbat gar nichts. Der Sabbat ist lediglich eine Zeit, die über die Welt und die Menschheit kommt. Aber wie tut der Sabbat den Menschen etwas bringen? Er bringt ihm 3 Dinge: Heiligkeit, Ruhe und auch den Segen. Aber der Mensch, der bringt dem Sabbat ja nichts. Deswegen wurde der Sabbat für den Menschen gemacht und nicht der Mensch für den Sabbat. Ich möchte da ein Beispiel bringen, und zwar: Die Sonne wurde gemacht um der Erde willen und nicht die Erde um der Sonne willen. In anderen Worten, was bringt die Erde der Sonne? Gar nichts. Aber was bringt die Sonne der Erde? Sehr viel. Und zwar wiederum 3 Dinge: Licht, Wärme und es lässt auch die Photosynthese zu, dadurch, dass die Pflanzen dann ihre Aktivität haben können. Aber was bringt die Erde der Sonne? Gar nichts. Deswegen ist die Sonne für die Erde gemacht und nicht die Erde für die Sonne. Deswegen ist der Sabbat für den Menschen gemacht und nicht der Mensch für den Sabbat. Was war zuerst da, die Erde oder die Sonne? Wenn wir im 1. Buch Mose nachlesen, war die Erde zuerst da. Und am 4. Tag, ihr könnt es nachlesen im 1. Buch Mose 1, schaffte Gott Sonne, Mond und Sterne. Also die Erde war schon da und die brauchte noch was. Und da hat Gott dann die Sonne geschaffen für die Erde. Und dann dasselbe mit dem Menschen. Wer war zuerst da, der Mensch oder der Sabbat? Erst war der Mensch da am 6. Tag, aber da fehlte noch was, der brauchte noch was. Und dann wurde noch der Sabbat geschaffen, der Ruhetag, damit der Mensch den auch noch erhält. Und auf diese Art und Weise wurde alles gut. Alles wurde komplett, alles wurde gut. Nun schauen wir uns mal etwas die Schöpfungsgeschichte an. Da gibt es nämlich ein Detail, das wir verstehen müssen. Und zwar spricht es da im 2. Schöpfungstag von einer schützenden Wasserschicht, die Gott geschaffen hat am 2. Tag und praktisch um die Atmosphäre gelegt hat. 1. Buch Mose 1, da finden wir es vom Vers 6 bis 8. Und Gott sprach, es werde eine Feste zwischen den Wassern, die da scheidet zwischen den Wassern. Da machte Gott die Feste und schied das Wasser unter der Feste von dem Wasser über der Feste. Und es geschah so. Und Gott nannte die Feste Himmel. Da ward aus Abend und Morgen der 2. Tag.
Ihr müsst euch vorstellen, die Erde war komplett überdeckt.

von Wasser. Und dann, nachdem Gott am zweiten Tag einen Teil des Wassers hochprojiziert hat um die Atmosphäre herum, dann war die Erde immer noch komplett überdeckt von Wasser, denn erst am dritten Tag trennte Gott dann das Wasser von der Erde und der Kontinent, der ursprüngliche Kontinent entstand. Es war so viel Wasser da und dann geschah Folgendes, dass in dieser Atmosphäre der Himmel, der hier bezeichnet wird, ist der Ort, wo sich die Atmosphäre befindet, der Sauerstoff, wo die Vögel auch fliegen, das könnt ihr im Vers 20 nachlesen. Wie dem auch sei, es war das Paradies, es war der Garten Eden, es gab keine Gefahr, alles war sehr gut, so wie es Gott ausdrückt im Kapitel 1, Vers 31. Gott hat alles herrlich geschaffen für uns Menschen und auch für die Tiere. Die Sonne hat niemanden geschadet, das Klima war perfekt und auch die Erde war stabil. Es war das Paradies. Adam und Eva liefen nackt herum, spricht es in 1. Buch Mose 2, Vers 25. Später, im Kapitel 3, Vers 21, wurden sie angezogen nach dem Sündenfall, aber nicht aus moralischen Aspekten heraus. Also nicht, sie wurden angezogen aus moralischen Aspekten heraus, nicht, weil sie sich schützen mussten vor dem Klima oder dem schlechten Wetter. Das ist ganz wichtig zu verstehen. In dieser ganzen Zeit vor der Sintflut herrschte ein herrliches Klima, ein perfektes Klima, das Gott geschaffen hatte. Sie mussten sich nicht schützen mit Kleidung vor Regen und vor Schnee, vor Donner und Blitzen und Hagel und vor starken Winden, vor Hitze und vor Kälte. Nein, das gab es alles nicht. Es war das Paradies. Damals, 1. Buch Mose 2, Vers 6 steht, dass noch kein Regen gefallen war, im Vers 5, und im Vers 6, dass ein Nebel aufstieg, der auf der Erde das Land befeuchtete. So war es damals in der ersten Welt, vor der Sintflut. Aber dann hat die Bosheit zugenommen und hier in 1. Buch Mose 6, Vers 5 lesen wir die Situation, die sich verschlimmert hat. Und da steht, dass der Herr sah, der Menschen Bosheit groß geworden auf der Erde. Alles Dichten und Trachten ihres Herzens, nur Böse war immer da. Und im Vers 11, die Erde war verderbt vor Gottes Augen und voller Frevel. Vers 12, da sah Gott auf die Erde und siehe, sie war verderbt. Alles Fleisch hatte seinen Weg verderbt auf Erden. Und wenn man im Kapitel 4 noch etwas nachliest, dann sieht man die Gewalt, die zugenommen hat, die Rachsucht und auch der moralische Verfall. Es war schrecklich. Und dann hat Gott entschieden, damals die Sintflut zu bringen. Nach dieser Flut von Sünde, nach dieser Sündflut, kam dann die Sintflut. Und diese schützende Wasserschicht, die Gott im zweiten Tag da hochprojiziert hatte, die kam dann wieder runter. Das ging alles kaputt. Und dann im Kapitel 7 von 1. Buch Mose, Vers 11, lesen wir selbst das Datum des Endes der Welt, des ersten Weltendes. Da steht im Kapitel 7, Vers 11, in dem 600. Lebensjahr Noahs, am 17. Tag des zweiten Monats. An diesem Tag brachen die Brunnen der großen Tiefe auf und taten sich die Fenster des Himmels auf und ein Regen kam auf Erden 40 Tage und 40 Nächte, die Sintflut. Im Spanischen gefällt mir die Übersetzung viel besser. Da steht nicht nur ein Regen, sondern die Wasserfälle des Himmels, Cataratas de los Cielos. So steht es da in der Übersetzung. Das war also nicht irgendein typischer Regen, wie wir ihn heutzutage kennen, mit vielen Tropfen, obwohl er eben stark gewesen ist. Es war wirklich eine Sintflut in eine katastrophale Situation. Die Wasserfälle des Himmels wurden geöffnet. Und die sind dann hunderte, vielleicht tausende Kilometer mit aller Macht auf diese Erde gekommen. So wie man, wenn man einen Wasserhahn öffnet und dieser Wasserstrahl, dieser harte Druck rauskommt, so muss man sich vorstellen, nur in enormer Dimension kam dann der Wasserfall, die Wasserfälle herunter. Und diese haben die Erde zerstört. Diese hat

wirklich die Gewalt, Kontinente zu bewegen, Gebirgsketten hochzuheben, Inseln entstehen zu lassen, die Sintflut. Ein einmaliges Erlebnis in der Weltgeschichte. Man kann eigentlich die Weltgeschichte teilen zwischen vor und nach der Sintflut. Aber dann geschah es, dass alles leider zum Schlechten und kaputt gegangen ist in unserer Welt. Die Sonne ist seitdem etwas, vor dem wir uns schützen müssen. Und zwar buchstäblich. Weil wenn wir uns in die Sonne stellen, wir können jetzt nicht mehr so nackt herumlaufen, wie Adam und Eva das getan haben. Wir verbrennen. Wenn wir in die Sonne direkt blicken, dann können wir sogar erblinden. Es ist gefährlich heutzutage, die Sonne. Der Sonnenbrand und die gerötete Haut und selbst Hautkrankheiten können entstehen. Das war alles nicht so. Die schützende Schicht ist weg. Und was ist mit dem Klima geschehen? Unser Klima ist heute in Rebellion. Viele Leute sagen, das Klima ist verrückt geworden. Sie haben recht. Wir leben in einem Klima, das zerstört ist nach der Sintflut. Heutzutage die ganzen Stürme und Winde und auf manchen Stellen die Hitze und anderen Stellen die Kälte, extreme Kälte und dann die Überschwemmungen und dann die Dürren. Das gab es alles nicht vor der Sintflut. Wir leben heutzutage in einer Realität, wo wir eine Sonne haben, die schädlich für uns geworden ist. Nicht, weil sich die Sonne verändert hätte, sondern weil diese Wasserschicht, die schützende Schicht vom zweiten Tag zerstört ist. Und heutzutage leben wir in einem Klima in Rebellion und das wird schlimmer. Und wie ist es mit der Erde? Die Erde ist heute nicht mehr stabil. Seit der Sintflut, so wie wir es hier auch gelesen haben, in 1. Buch Mose 7, Vers 11, wo auch stand, dass alle Brunnen der großen Tiefe wurden aufgebrochen. Das ist alles, die Struktur der Erde ist aufgebrochen worden. Und heutzutage haben wir die Konsequenzen, die Erdbeben, die Meeresbeben mit Tsunamis, Vulkanausbrüche. Das gab es alles nicht damals. Wir leben heutzutage in einer kaputten Welt, obwohl sie immer noch recht schön ist an vielen Orten, leben wir dennoch in einer Welt, die nicht mehr so ist, wie sie ursprünglich war und wie sie sein sollte. Aber das Gute ist, Gott wird das alles wieder schaffen. Wir haben da viele Prophezeiungen in der Bibel, wo Gott, der Schöpfer Gott, spricht, dass er Himmel und Erde alles neu schaffen wird später. Deswegen warten wir auch auf unseren Herrn. Denn auch das ewige Leben wird wieder, der Zugang zum Baum des Lebens wird wieder da sein. Wie dem auch sei, um diesen Gedankengang zu Ende zu führen, müssen wir uns begreiflich machen, dass jedes Mal, wenn uns kalt ist, das eine Erinnerung ist an die Sintflut, wo die Erde zerstört wurde. Jedes Mal, wenn wir schwitzen und es heiß ist, ist es eine direkte Konsequenz von der Sintflut. Jedes Mal, wenn es schneit, es kalt ist, wenn wir irgendwas Schlimmes hören in der Natur, etwas, eine Naturkatastrophe oder ein Erdbeben, es ist immer eine direkte Konsequenz von der Sintflut. Oft denken wir gar nicht daran, wenn wir an die Sintflut denken, an was erinnern wir uns eigentlich zurück als das Erinnerungsmerkmal? Der Regenbogen, nicht wahr? Obwohl wir jeden Tag dutzende Mal an die Sintflut erinnert werden, im Negativen, hat Gott aber ein Zeichen gesetzt, dass wir zurückerinnert werden im Positiven. Und zwar der Regenbogen. Aber der Regenbogen tauchte leider nicht so oft auf. Als dann nach der Sintflut, als Gott entschied, dass eine gottesfürchtige Familie, vier Pärchen, die Sintflut überleben in der Arche Noah, um einen neuen Start zu machen, eine zweite Gelegenheit. Gott arbeitet immer mit dem Prinzip der zwei Zeugen. Vielleicht wird jetzt alles besser. Vielleicht würde jetzt die Menschheit in dieser zweiten Chance die Gelegenheit nutzen und anders handeln und gottesfürchtig sein. Aber nein, leider wiederholt sich die Geschichte. Jesus sagt, die Zeit des Endes ist wie die Zeit von Noah. Wir leben wieder in einer Gesellschaft, in einer Welt, so gefährlich, so boshaft, voll mit Rache und Gewalt und moralischem Verfall. Die Zeit hat sich einfach wiederholt. Und damals, als die Familie von Noah
angekommen ist und aus der Arche rausgekommen sind, dann hat Gott zum allerersten Mal es regnen lassen.

und der allererste Regenbogen entstand der Weltgeschichte. Und Gott sagte, ich setze ein Zeichen in den Himmel und immer ab jetzt, wenn es regnen wird, die Sonne scheint, dann werdet ihr den Regenbogen sehen. Der Bund mit dem Menschen, das könnt ihr alles nachlesen im 1. Buch Mose, Kapitel 9, Vers 13 bis 15. Ein Zeichen hat Gott gesetzt, ein ewiges Zeichen, ein Bund. Und zwar mit der gesamten Erde, mit der gesamten Menschheit und selbst mit allen Tieren. Es ist ein Bund für die ganze Erde. Und dieser

Symbol des Regenbogens. Das ist hier allgemein angesehen als ein Symbol für Frieden und Liebe, für Barmherzigkeit, weil dieser Bogen, das ist ja ein kämpferisches Element, das ist ja eine Waffe. Dieser Bogen ist aber in dieser Perspektive, dass, wenn man sich jetzt einen Pfeil vorstellen würde, der wegfliegt von der Erde. Es ist ein Symbol, dass Gott noch eine weitere Chance der Barmherzigkeit und der Liebe der Menschheit gegeben hat. Und zwischen den Linien steht hier etwas, das wir jetzt erkennen werden und das die Dimension erweitern wird, um im Verständnis über den Konflikt, in dem wir uns befinden in dieser Welt. Es gibt nämlich hier eine zusätzliche Bedeutung, die aber eigentlich total unerwähnt bleibt. Die wird nicht benutzt, die erkennt fast niemand. Denn es gibt hier ein Zeichen, das Gott gesetzt hat, um den wahren Schöpfergott und die wahre Anbetung zu haben und den wahren Schöpfergott klar zu identifizieren und zu erkennen. Und zwar, jetzt kommt die Frage an euch, wie kann man einen Regenbogen sehen? Welche Elemente müssen zusammenkommen, dass ein Regenbogen überhaupt entsteht? Die Sonne muss scheinen und gleichzeitig muss es regnen. Das sind die zwei Grundelemente. Und die gab es zum ersten Mal nach der Sintflut. Und dann die Frage ist, wie können wir einen Regenbogen sehen? Denn es kann sein, dass da ein Regenbogen am Himmel ist, aber wir sehen ihn gar nicht. Warum? Weil wir falsch positioniert sind und irgendjemand sagt uns, ja, schau mal da drüben einen Regenbogen und dann schauen wir hin und dann sehen wir erst. Denn um einen Regenbogen zu sehen, müssen wir der Sonne den Rücken kehren. Die einzige Möglichkeit, einen Regenbogen zu sehen, ist es, mit dem Rücken gegen die Sonne gestellt zu sein. Ihr könnt es herausfinden, wenn ihr mal im Internet in einer Suchmaschine nach Regenbogen sucht, da könnt ihr hunderte schöne Regenbogen sehen, aber ihr seht nie den Regenbogen und die Sonne zusammen, weil der Fotograf hatte immer die Sonne im Rücken. Was Gott zum Ausdruck bringen wollte durch den Regen, schaut auf meinen Regenbogen, das ist mein Zeichen des Bundes für die ganze Welt. Das war, kehrt der Sonne den Rücken, konzentriert euch nicht auf die Sonne, denn es wird eine Sonnenanbetung über die Welt kommen. Gott kennt ja die Zukunft. Der wusste, dass ab dem Moment leider die Sonnenanbetung in die Welt kommen würde, mit allen Konsequenzen, mit der falschen Anbetung und auch mit dem Tag der Sonne. Und Gott hatte von Anfang an ganz klar gesagt, konzentriert euch auf mein Zeichen, auf meinen Bund. Und der Regenbogen war immer im Zusammenhang und gestanden mit der Anbetung Gottes, des wahren Schöpfergottes. Zum Beispiel, wenn man in die Offenbarung schaut, Kapitel 4, Vers 3 und 10 und 11, wo um den Thron Gottes herum ein Regenbogen sich befindet. In anderen Worten, wenn du vor dem Thron Gottes stehen willst, dann musst du der Sonne in den Rücken gekehrt haben, denn der Regenbogen ist vor dir. Da ist Gott um den Thron herum. Und dasselbe in Offenbarung 10, Vers 1, auf dem Haupt Jesu, der Regenbogen. Wenn du Jesus sehen möchtest, musst du der falschen Anbetung den Rücken kehren. Und dann kannst du vor ihm stehen. Es ist sehr spannend. Gott wusste, dass die Sonnenanbetung in die Welt kommen würde und die Sonne beginnen würde, den Menschen zu schaden. Nicht nur buchstäblich, körperlich, dass er ihn verbrennt und wenn man zur Sonne hinblickt, dass man verblenden kann und blind werden kann, sondern auch geistlich. Denn wer sich auf die Sonne konzentriert geistlich, der verblendet auch. Der verbrennt geistlich, der kann nicht mehr klar sehen. Ihr wisst, wenn man in ein helles Licht schaut, in die Sonne, dann muss man sofort den Blick abwenden und kurze Zeit kann man nicht mehr klar sehen. Und das ist es, was der Teufel leider hinbekommen hat. Alle, die sich dem Bund Gottes und dem Zeichen Gottes widerlegen und widerstellen und sich leider in die falsche Richtung positionieren, werden geistlich blind und können den Thron Gottes mit seiner Bundeslade und seinem Gesetz und seinem Sabbat nicht mehr sehen, weil sie leider falsch rumstehen. Und Gott hat ganz klar die Anweisung gegeben, zum Beispiel hier im 5. Buch Mose, Kapitel 4, über die große Gefahr der Anbetung der Sonne. Das ist praktisch, dass der Höhepunkt der Götzenanbetung ist die Anbetung der Sterne, Sonne, Mond und Sterne. Und da steht es im Kapitel 4.

4, Vers 15, so hütet euch nun wohl, und da beginnt es allgemein über Götzenanbetung zu sprechen, und im Vers 16, dass ihr euch nicht versündigt, und dann steht, dass wir uns kein Bild machen sollen von keinem Mann, von keiner Frau, von keinem Tier und so weiter, und dann im Vers 19, hebe auch nicht deine Augen auf gen Himmel, dass du die Sonne siehst und den Mond und die Sterne, das ganze Heer des Himmels, und fallest ab und betest sie an und dienst ihnen. Der Höhepunkt der falschen Anbetung ist die Sonnenanbetung. Es ist ganz spannend. Damals im Zweistromland, im Lande China, zwischen Tigris und Euphrat, da ist das erste Königreich entstanden nach der Sintflut. Ihr könnt nachlesen im ersten Buch Mose 10, Vers 8 bis 10. Und da möchte ich euch einen Vers lesen. Erster Buch Mose 10, Vers 8. Und da steht es am Ende, über Nimrod, das war der Erste, der Macht gewann auf Erden, und er war ein gewaltiger Jäger vor dem Herrn. Daher spricht man, das ist ein gewaltiger Jäger vor dem Herrn, wie Nimrod. Und der Anfang seines Reiches war Babel. Babel. Und dann eine ganze Serie von Städten. Denn er errichtete das erste Königreich auf Erden, Babylon, mit der Stadt Babel, wo auch dieser schreckliche Turm zu Babel aufgebaut wurde. Auf jeden Fall, hier steht, dass er, der Nimrod, ein gewaltiger Jäger vor dem Herrn war. Das klingt dir jetzt vielleicht ganz positiv, aber das ist negativ. Und zwar, er war vor dem Herrn im Sinne gegen den Herrn. Er stand ihm entgegen als sein Gegner. Dass der Name Nimrod selber schon von der Wurzel her bedeutet Rebell. Ein Rebell, der gegen Gott steht. So wie sein geistlicher Vater, der Teufel im Himmel, der die Rebellion im Himmel angezettelt hat, stiftete nun Nimrod die Rebellion offiziell auf der Erde an, nach der Sintflut. So wie Kain die Rebellion offiziell angestiftet hatte auf der Erde nach dem Sündenfall von den Eltern und eine Nachkommenschaft dort gegen Gott gegründet hat. So war das. Und dann kam der Turm zu Babel. Erste Buch Mose 11, Vers 1, die ganze Welt hatte nur eine Sprache, die Ursprache. Das war noch die ursprüngliche Sprache noch von Adam und Eva, die einfach in der ganzen vorsintflutlichen Welt gesprochen wurde, die dann von Noah und seiner Familie über die Sintflut gerettet wurde und die das ganze babylonische Volk anfangs gesprochen hat, bis dann die Sprachverwirrung kam. Hier steht es im Kapitel 11, Vers 3 und 4, was die gemacht haben dann dort. Wohlauf, lasst uns Ziegel streichen und brennen und nehmen Ziegel als Stein und Erdharz als Mörtel und sprachen, wohlauf, lasst uns eine Stadt und einen Turm bauen, dessen Spitze bis an den Himmel reiche. Sie wollten also den Himmel erzielen, doch wie? Ziegel um Ziegel, Ziegelstein auf Ziegelstein, wollten sie selber zurück in den Himmel gelangen. Sie wollten durch ihre eigene Werksgerechtigkeit, durch ihre Anstrengung etwas erreichen, was so nicht erreicht werden kann. So etwa im Stil von Adam und Eva, die nach ihrem Sündenfall sich versucht haben, 1. Buch Mose 3, Vers 7, mit Feigenblättern ihr Problem zu lösen. Das geht nicht. Du kannst dein Sündenproblem nicht lösen und auch nicht den Himmel erreichen und das ewige Leben durch Werksgerechtigkeit. Nein, die einzige Möglichkeit ist die Reue, der Herr Jesus, zurück zu Gott, Vergebung erlangen, Versöhnung mit Gott und den Mitmenschen, Gehorsam, Versöhnung mit Gott. In dem Wort Versöhnung steckt ja auch der Sohn drinnen, der Sohn Gottes. Versöhnung ist ja nur möglich über Jesus. Und nur so funktioniert die Erlösung und die Rettung. Und so können wir den Himmel erreichen, das ewige Leben, zurück ins Paradies. Ja, auf jeden Fall, in Babylon wurde es immer schlimmer und es begann die falsche Prophetie, es begann die Astrologie und die Babylonier sahen am Himmel 7 verschiedene Himmelskörper, die sich bewegt haben. Die konnten sie mit dem bloßen Auge sehen, natürlich die Sonne, der Mond und 5 Planeten, die sie mit dem Auge sehen konnten in der Nacht. Und diese 7 Himmelskörper wurden ganz besonders angebetet, und zwar in einer Hierarchie. Der größte Gott für sie war der Sonnengott, die Sonne.
Der zweitgrößte Gott für sie war der Mond und danach die fünf Planeten und jeder von

ihnen wurde ein Name eines Wochentages zugeordnet. Und dann haben sie auch noch den Rest der Sterne angebetet. Aber ihr Hauptgott, aus dem sie dachten, alle anderen Götter sind herausgekommen, der Mondgott und die Planetengötter und die Sternengötter und so weiter, die dachten, sie kamen alle aus der Sonne heraus. Und deswegen haben sie auch die Sonne an die erste Stelle gesetzt, ihre Anbetung. Den Sonnengott, der erste Tag der Woche wurde geweiht, dem Sonnengott. Der Sonntag, der Tag der Sonne, für die Anbetung des Sonnengottes. Das kam alles aus Babylon heraus. Und sie haben also die Namen, die Nummern, die Gott den Wochentagen gegeben hatte, von 1 bis 7. Gott hatte lediglich dem siebten Tag einen spezifischen Namen gegeben, Sabbat, Ruhetag. Haben sie dann alles umgewandelt, neue Namen gegeben, und zwar gemäß nun den Himmelskörpern, die sie angebetet haben. Und sie haben das ganz in einer rebellischen Weise gemacht, weil selbst im ersten Buch Mose, wenn ihr lest über die Hierarchie, die Gott selber in die Himmelskörper getan hat, 1. Buch Mose 1, Vers 16, er ist das große Licht, die Sonne, das kleine Licht, der Mond, und dann die Sterne. Gott hat da auch eine Hierarchie reingetan, und dieselbe Hierarchie wurde nun von Babylon übernommen und dann aber total verzerrt, um eine falsche Religion aufzubauen. Das ist, was geschehen ist. Und sie haben extra den Tag der Sonne für ihren Sonnengott auf den ersten Tag der Woche gelegt. Das ist der Tag, der am weitesten entfernt ist vom siebten, vom wahren Schöpfertag, vom Tag Gottes, vom Tag des Schöpfergottes. Der Tag, der am meisten, am stärksten entfernt liegt. Nicht nur das, der, wo am konträrsten ist, der am weitesten gegenübersteht, also in anderen Worten, der herausforderndste Tag überhaupt, einen Tag auf den ersten Tag zu setzen. Und das wäre natürlich sehr traurig. Und wenn wir hier mal schauen, was das bedeutet in der Symbolik, dann ist das ganz spannend. Gott, unser Schöpfergott, der Herr Jesus Christus, er ist demütig. Er hat seinen Ruhetag auf den letzten gelegt, auf den siebten. Er hat gesagt, okay, jetzt könnt ihr erstmal arbeiten die ganze Woche und dann ruhen. Dann einen ganz besonderen Tag mit mir zusammen haben. Auf jeden Fall, im Markus Kapitel 9, Vers 35, finden wir hier diesen Charakter Gottes, den wir auch jetzt repräsentiert sehen in dieser Geschichte. Markus 9, Vers 35, wo der Herr Jesus spricht, wenn jemand will der Erste sein, der soll der Letzte sein von allen und aller Diener. Und dann hat der Herr Jesus es so gemacht. Unser Schöpfergott hat seinen heiligen Sabbattag auf den siebten gelegt. Erst ihr und dann gedenkt auch meiner. Und der Herr Jesus kam zum Dienen und hat gedient. Und so hat man seinen Charakter gesehen. Und wie ist nun der Kontrast zum Sonnengott? Dahinter steckt der Teufel, der das ganz strategisch gemacht hat, als der gefallene Engel. Der hat nämlich einen Sonnenkult aufgebaut seit Babylon. Und er hat seinen Ruhetag auf den ersten Tag der Woche gelegt. In anderen Worten, sein Stolz kam daraus. Erst ich, danach ihr. Aber erst mal hierher kommen, mich anbeten. Und dann könnt ihr eure Sachen machen. Während Gott altruistisch ist, erst ihr und dann meins. Ist der Teufel genau andersrum. Erst ich, erster Stelle. Erst mal mich anbeten und dann macht euer Sache. Hier sehen wir den Kontrast. Und dann sehen wir noch die Symbolik, dass der Regenbogen sieben Farben hat und den siebten Tag repräsentiert, der Tag des Regenbogens, der Tag des Schöpfergottes. Und wenn du auf die Sonne blickst, dann siehst du nur eine Farbe, die Symbolik vom ersten Tag der Woche. Und wenn du weiter das vertiefst, dann siehst du, dass die Sonne sich immer aufdrängt und aufdrängt. Den ganzen Tag brennt sie auf uns nieder. Während der Regenbogen, wie oft taucht der auf? Ganz selten mal sehen wir den. Alle paar Wochen oder Monate sehen wir einen Regenbogen. Und dann sind wir glücklich. Meistens bleiben wir dann stehen, machen ein Foto. Oft schauen wir so lange, bis er wieder weg ist, weil der ist ja nur ein paar Minuten da. Nicht wahr? Und wenn ihr den Regenbogen betrachtet, schadet ihr euren Augen? Nein. Aber wenn wir auf die Sonne blicken, dann verblenden wir.

buchstäblich und geistlich in der Symbolik. Es ist sehr spannend. Auf jeden Fall sehen wir, dass der Tag der Sonne der Antitag des Antichristen geworden ist. Er tat sich nämlich an die Stelle des Wahren, aber total konträr. In anderen Worten, ein falscher Ruhetag kam auf an einer falschen Stelle und der wurde dann über die babylonische Bevölkerung gestülpt. Und dieser Sonnenkult in der Bibel ist es nicht irgendeine Sünde. Das ist ganz interessant, ich habe das tief analysiert. Aber der Sonnenkult, die Sonnenanbetung ist in der Bibel die schlimmste Sünde, die definiert wird, weil es einfach die konträrste ist, die größte Rebellion darstellt dem Schöpfergott gegenüber. In Hesekiel 8, Vers 15 und 16, da wird es dargestellt, nachdem erst die Götzenanbetung dargestellt wurde, dann wurde die Menschenverehrung dargestellt, es waren alles Gräuel, aber dann sagte ihm der Engel, jetzt zeige ich dir das größte, das schlimmste Gräuel und dann war es die Sonnenanbetung. Und dasselbe finden wir im 5. Buch Mose 4, 15 bis 19, nachdem die verschiedenen götzenanbeterischen Dinge dargestellt wurden, am Schluss ganz wurde dann als Höhepunkt der Götzenanbetung dargestellt, Sonnenanbetung, Sonne, Mond und Sterne. Und dann im 2. Buch Mose 32, Vers 21, wo das goldene Stierbild auftaucht, da steht dann, das war eine große Sünde. Und das Stierbild war ein Symbol der Sonnenanbetung von Ägypten, was die mitgebracht hatten. Ja, es war wirklich schlimm. Und die Bibel drückt so aus in Offenbarung 12, Vers 9, dass der Teufel, der die ganze Welt verführt. Und das ist nicht nur einfach so dahergesagt, sondern wenn Gott was in seinem Wort bringt, dann ist es wirklich so gemeint. Die ganze Erde wurde verführt unter den Sonnenkult vom Sonnengott, hinter dem der Teufel sich befindet. Und die Zivilisationen und die Kulturen der Welt und die Völker und die Religionen der Welt, die haben dann alle in der Vergangenheit da mitgemacht und sich alle dem Sonnengott gebeugt. Sie wurden alle geistlich vergiftet durch diese Schlange, durch diese alte Schlange. Es ist so dramatisch, aber alle haben die Sonnenanbetung in der Vergangenheit angenommen, ab Babylon an. Und alle haben die Sonne angebetet, immer am selben Tag, immer am ersten Tag der Woche, am Tag der Sonne, am Sonntag. Das ist dramatisch. Und Dutzende Sprachen in dieser Welt haben heute noch ganz klar diesen Tatbestand im Namen des ersten Tages der Woche. Zum Beispiel im Deutschen der Sonntag, der Tag der Sonne. Im Englischen Sunday, der Tag der Sonne. Und so in dutzenden Sprachen der verschiedensten Kulturen und Religionen auf der ganzen Welt, in Afrika, in Ägypten zum Beispiel, in Asien, in China, Japan, Korea, Indien, in Europa dann auch, unter den Griechen, den Persern, den Römern, der verschiedenen Barbarenstämme, in Amerika, unter den Mayas, Aztekas und Inkas, überall auf der Welt der Sonnenkult und immer der Tag der Sonne und immer an erster Stelle der Woche. Es ist erstaunlich, wenn man das studiert. Und immer im selben Rhythmus. Die haben auch immer an der zweiten Stelle den Mond, im Deutschen der Montag und so weiter in verschiedensten Sprachen. Und manche Sprachen auf der Welt, die haben den ursprünglichen Rhythmus beibehalten. Im Portugiesischen zum Beispiel, der erste, zweite, dritte, vierte Tag, so wird es genannt. Das heißt, ab Babylon ab wurde es dann die Welt geteilt bei der Sprachenverwirrung in zwei Gruppen von Sprachgruppen. Die einen, die wie ursprünglich im Genesis in der Schöpfung die Tage von 1 bis 7 durchgezählt haben und den siebten als Sabbat. Und die andere Sprachgruppen, wo von Babylon dieses ganzen Heidenkult übernommen haben. Und es hat sich dann über die Welt ausgebreitet. Deswegen steht es so in Offenbarung 17, Vers 5, dieser wichtige Vers, der spricht über das große Babylon, die Mutter der Hurerei und aller Gräuel auf Erden. In Babylon ging es los, es war die Mutter der Hurerei. Von da kamen alle Gräuel über die Welt. Und wenn wir zurückgehen ins erste Buch Mose, Kapitel 11, Vers 8 und 9, da sehen wir dann genau,

genau wie das geschehen ist. 1. Buch Mose 11, Vers 8. So zerstreute sie der Herr von dort, von Babylon, von Babel, in alle Länder, dass sie aufhören mussten, die Stadt zu bauen. Daher heißt ihr Name Babel, weil der Herr da selbst verwirrt hat, alle Ländersprache, und sie von dort aus zerstreut hat in alle Länder. Babylon, die Mutter der Hurerei und der Gräuel der Erde. Von dort aus wurde leider all das in die ganze Welt getragen. All diese schlimmen Dinge, was sie da gelernt hatten, die Götzenanbetung, die Menschenverehrung, die Werksgerechtigkeit, die Anbetung des Sonnengottes, der Tag der Sonne an der ersten Stelle. Und so hat sich das dann über die Welt verbreitet. Das ist, was geschehen ist in der Vergangenheit. Und deswegen gab es immer schon in der Vergangenheit bis in die Zeit des Endes einen Ruf. Und dieser Ruf ist immer derselbe. Sucht mit mir in Jeremias Kapitel 51. Und hier in Jeremias Kapitel 51 findet ihr im Vers 45 den Ruf: Zieht aus von ihr, mein Volk, und rette ein jeder sein Leben. Raus aus Babylon, raus aus diesen falschen Systemen der Verwirrung und der falschen Anbetung. Babylon ist sehr religiös. Das Problem ist also nicht, dass man religiös oder nicht religiös ist. Das Problem ist wahre oder falsche Anbetung. Unter dem Sonnengott oder unter dem Schöpfergott zu stehen, darum geht es. Und dann der Ruf an Abraham: Komm aus Babylon heraus. Abraham, er war kein Israelit, er war kein Jude, er war kein Hebräer. Abraham war Babylonier. Er hat in Babylon gelebt, in Ur von den Chaldeern. Und Gott hat sein Herz gesehen. Und Abraham war ein Mann, der den Willen des Schöpfergottes getan hat. Ihr könnt es nachlesen im 1. Buch Mose 26, Vers 5. Da steht, dass er die Gebote Gottes gehalten hat. Und im gleichen Buch, 1. Buch Mose 14, Vers 22, steht, dass er angebetet hat, den Schöpfergott, der Himmel und Erde gemacht hat. In anderen Worten, er hat sich klar gegen die ganze babylonische falsche Religion gestellt. Er hat nicht die Sonne, Mond und Sterne und so weiter angebetet. Er hat gesagt, ich bete den Schöpfergott an, der gemacht hat Himmel und Erde. Also der auch gemacht hat die Sonne und den Mond und die Sterne. Und dann hat ihn Gott rausgerufen aus Babylon. Wo lebte Abraham? In Ur. So steht es geschrieben. Und er ist dann nach Kanaan gerufen worden. Und wenn wir das betrachten, den Weg von Ur nach Kanaan, dann geht es von Osten nach Westen. Vom Orient in den Okzident. In anderen Worten, als der Abraham aus Babylon rausgegangen ist, war es immer mit dem Rücken zur Sonne, Richtung Kanaan. Wenn du Kanaan erreichen willst und aus Babylon herauskommen willst, dann musst du immer mit dem Rücken zur falschen Anbetung stehen und zum falschen Sonnengott und alle der Verwirrung, die er über diese Welt gebracht hat. Aber war es leicht für Abraham aus Babylon herauszukommen? Nein, es war nicht leicht. Er kam dann an die Grenze. Es fehlte nicht mehr viel und er war drüben draußen gewesen aus Babylon. Er hat das ganze Land durchquert, ganz Babylon. Und dann war er an der Grenze und kam in eine Stadt namens Haran. Und aus familiären Bindungen heraus blieb er dann da. Er war immer noch in Babylon. Obwohl er schon so weit gegangen war, er war immer noch drin. Familiäre Bindungen haben ihn immer noch drin gehalten. Aber schlussendlich, als sein Vater dann auch verstorben war, dann ist er raus aus Babylon und kam schlussendlich in Kanaan an. Und das ist halt eine tiefe Symbolik, denn auch heutzutage für jeden Einzelnen ist es nicht leicht, aus Babylon herauszukommen. Du hast vielleicht den Willen, du verstehst es, aber es gibt familiäre Bindungen und die halten dann vielleicht noch auf. Aber Jesus spricht in einem Wort: Wer Vater und Mutter mehr liebt hat als mich, wer Sohn und Tochter mehr liebt als mich. Was er damit meint ist, du musst aus Babylon raus, auch wenn du diese familiären Bindungen, auch wenn es da zu Spannungen und Krisen kommt. Aber du musst da raus, du musst Kanaan erreichen. Und dann schaut diese symbolische Erlösungsrichtung immer
von Osten nach Westen, immer vom Orient in den Okzident, immer mit der symbolisch die Sonne im Rücken, immer symbolisch der Regenbogen vor einem, der Thron Gottes.

Der Herr Jesus, die Gebote, die Bundeslade, immer in der Symbolik, das finden wir durch die ganze Bibel durch. Zum Beispiel Daniel, der war ja auch in Babylon und der hat immer gebetet, gen Jerusalem steht es da geschrieben, immer mit dem Rücken zur der Sonne gewandt, immer gen Jerusalem hat er gebetet. Wenn wir zum Beispiel sehen, den Herrn Jesus, sein letzter Weg vom Garten Gethsemane nach Golgatha, wenn ihr das mal auf einer Landkarte euch betrachtet, dann ist es von Osten nach Westen. Sein letzter Weg hat er klar der Sonne, dem römischen Sonnenkult, den Rücken gekehrt. Und dann, wenn wir es weiterführen, in der Offenbarung steht geschrieben über das Volk Gottes, das in der Verfolgung war im Mittelalter und es fliehen musste zu einem Land, das Gott bereitgestellt hatte, Offenbarung 12 und 13. Von wo nach wo fliehte das Volk? Von Europa nach Amerika. Immer von Osten nach Westen. Immer dieselbe Heilslinie, immer mit der falschen Anbetung im Rücken, dem Rücken gekehrt. Und wenn der Herr Jesus wiederkommt, dann wird es auch so weitergehen. Wenn ihr seht, hier in Matthäus Kapitel 24, dieser herrliche Vers, wo spricht über die Wiederkunft des Herrn Jesus, Matthäus 24, suchen wir zusammen, das ist einfach sehr wichtig. Vers 27. Denn wie der Blitz ausgeht vom Osten und leuchtet bis zum Westen, so wird auch das Kommen des Menschensohnes sein. Die Erlösungslinie und die Ausrichtung und die Sonne im Rücken zu haben, das wird immer so weitergehen, bis der Herr Jesus kommt. Das Problem ist immer dasselbe. Der Konflikt ist immer der gleiche. Kommt aus ihr heraus, mein Volk, raus aus Babylon. Offenbarung 18, Vers 4. Damit ihr nicht teilhabt an ihren Sünden. Denn Babylon, die ganzen religiösen Institutionen, die dazugehören, leben in Sünde, in Übertretung des Gesetzes Gottes. Leider mit dem Tag der Sonne und nicht mit dem Tag des Schöpfers. Unsere ganzen lieben Geschwister aus den verschiedenen Denominationen, die wissen das gar nicht. Aber sie leben unter einem Tag, der alte babylonische Tag der Anbetung des Sonnengottes ist, konträr zum Tag des Schöpfers. Es ist so dramatisch, deswegen haben wir diesen Auftrag, das zu verkünden und zu vermitteln und rauszurufen, unsere lieben Freunde und Geschwister und Bekannten, raus aus den babylonischen Systemen. Und hin zum Volk, das die Gebote Gottes hält und den Glauben an Jesus. Der Plan Gottes war immer, dass das Volk sein Volk, damals war es ja Israel in der Vergangenheit, sein Volk ein Licht für die Nationen sei. Ihr könnt es lesen im Jesaja 49, Vers 6. Ein Licht für die Heiden, denn dort in diesem Volk hatte Gott seine wahre Erkenntnis über den wahren Schöpfergott, über diese Schöpfungswoche, über den siebten Tag, über den Erlösungsplan und so weiter, die hatten das. Und Gott wollte, dass dieses Volk ein Licht für alle Völker der Welt sein würde. Die wahre Anbetung des wahren Schöpfergottes, der Tag des Schöpfers, sollte zu allen Nationen der Welt kommen durch dieses Volk. Aber leider wissen wir, sie haben schlussendlich dieses Ziel verfehlt. Ich möchte ganz kurz die Geschichte darstellen und unter welchen Umständen das Volk Gottes damals, in der Vergangenheit Israel, nach Ägypten kam. Ihr erinnert euch, Josef wurde verkauft als Sklave von seinen Brüdern. Die wollten ihn eigentlich umbringen, aber schlussendlich haben ihn als Sklaven verkauft. Er kam dann nach Ägypten. Und in Ägypten war natürlich der totale Sonnenkult, wie in allen anderen Nationen um sie herum auf der ganzen Welt. Und der Teufel wollte diese Familie zerstören und den Josef, der den Willen Gottes tat, auch zerstören. Und deswegen hat der Teufel versucht, ihn erst umzubringen über seine Brüder, das hat er nicht geschafft. Dann wurde er verkauft nach Ägypten. Und dann dachte er, der Teufel, in Ägypten werde ich den schon zwingen und unterwerfen. Er hat ihn versucht, schlimme Versuchungen, aber Josef blieb standhaft, er landete im Gefängnis, aber er ist weiter Gott treu geblieben und schlussendlich, weil er ja auch diese Gabe der Zukunft hatte, die Träume zu deuten, kam er dann vor den

war den Pharaon von Ägypten und hat dann diese hohe Position bekommen, das Land Ägyptens vor der Dürre zu retten. Und so kam es, die Geschichte, aber jetzt kommt ein ganz wichtiges Detail. Nachdem der Teufel es nicht geschafft hat, ihn zu zerstören, es nicht geschafft hat, ihn durch Versuchung zu vernichten, hat er seine letzte strategische, sehr gewiefte Karte ausgespielt gegen Josef. Wir finden es im 1. Buch Mose 41, das müssen wir unbedingt lesen. Das ist so erstaunlich, was hier geschehen ist. 1. Buch Mose 41, Vers 45. Und zwar, wieder hat der Teufel versucht, über die Familienbande. Lass uns zusammen lesen. 41, Vers 45. Er bekam nicht nur eine Ehefrau vom Pharaon. Ihr wisst ja, alle gläubigen Menschen, die wollen, dass die Kinder immer eine sehr gute Ehefrau haben oder Ehemann, einen gläubigen Mann, eine gläubige Frau aus dem guten Elternhaus, nicht wahr? Aus dem christlichen, aus dem gläubigen Elternhaus. Das wollen doch alle Eltern für ihre Kinder. Aber welche Frau hat der Josef bekommen? Lasst uns mal nachlesen. Und von wem? Vom Pharaon von Ägypten, von einem heidnischen König. Er nannte ihn, den Josef, Zaphnat-Panech. Und gab ihm zur Frau Asenath. Also wer hat dem Josef seine Frau gegeben? Das war der Pharaon. Und wie hieß sie? Asenath. Und wer war sie? Die Tochter Potipheras, des Priesters zu On. Nun, was bedeutet denn das? Die Tochter Potipheras, der hohe Priester, der Priester von On. On, das war eine Stadt, die hieß Heliopolis. Und Heliopolis war das Zentrum der Sonnenanbetung in Ägypten. Und der Priester von On, der praktisch der hohe Priester der Sonnenanbetung im wichtigsten Sonnenanbetungszentrum Ägyptens, wurde der Schwiegervater von Josef. Das war sicher nicht leicht. Und ich denke mir, der Teufel hat jetzt versucht, wieder über die Familienbande den Sonnenkult auf den Josef zu übertragen. Über diesen Druck, über den Einfluss, das müssen wir uns mal vorstellen. Viele sagen, ja, es ist so schwer für mich. Ich habe so familiäre Bindungen und Beziehungen, die mich noch halten. Ich möchte da auch nichts irgendwie Probleme auslösen. Seien es nun in katholischen Kreisen, in evangelischen Kreisen. Die Familienbindungen sind einfach sehr stark. Aber das Vorbild ist Josef. Für ihn war es noch viel stärker. Er war praktisch verheiratet mit der Tochter vom Papst. Wenn man es jetzt mal so symbolisch ausdrückt. Er hatte die heftigsten Familienverhältnisse und Bindungen, die man sich überhaupt nur vorstellen kann. Aber Josef ist treu geblieben. Josef ist treu geblieben dem Schöpfergott gegenüber. Genauso wie wir von Abraham gesehen haben, der aus Babylon rauskam. Schlussendlich, als die Familienbindungen dann verändert wurden, hat er den Weg rausgeschafft aus Babylon zur wahren Anbetung, zur Anbetung des Schöpfergottes. Und dann, die Geschichte geht weiter, 400 Jahre waren sie ja dann in Ägypten, das Volk, und leider wurden sie dann versklavt. Anfänglich wurden sie ja sehr gut aufgenommen, dann wurden sie versklavt. Aber was geschah dann? Gott schickte Mose, um das Volk da wieder rauszuholen aus Ägypten. Und als Mose dann kam und die 10 Plagen über Ägypten kamen, und Ägypten war ja so ein heidnisches Land unter der Sonnenanbetung, dann hat Gott was ganz Besonderes getan. Und zwar, ihr könnt es nachlesen, im 2. Buch Mose 10, 21 bis 23, die 9. Plage. Die vorletzte Plage, nachdem dann der Tod der Erstgeborenen kam. Die vorletzte Plage, und zwar war das die Dunkelheit. Gott hat die Sonne verfinstert. Gott hat ganz klar gezeigt, wer unter Kontrolle ist, wer an der Macht ist. Gott hat gesagt, ich bin der Eigentümer von Sonne, Mond und Sterne, die ich geschaffen. Er hat ganz klar den Sonnengott, den Teufel und das ganze falsche religiöse System gedemütigt, indem er 3 Tage lang die größte Finsternis übers Land gebracht hat. Und egal wie viel die alle ihren Sonnengott angebetet haben, das Licht kam nicht durch. Es war verdunkelt alles. Gott hat also klar dargestellt, wer in Kontrolle ist, der Schöpfergott. Und sein Volk dann rausgeholt aus Ägypten. Und
Der Konflikt ist immer derselbe.

über die Jahrhunderte und Jahrtausende hinweg. Der Teufel versuchte immer dann Israel, das einzige Volk auf der Welt, wo den siebten Tag, den Ruhetag, den Tag des Schöpfers gehalten hat, immer in den Sonnenkult runterzudrücken, immer zurückzuholen, damit es auch gleichgestellt wird wie alle Länder und Nationen und Religionen und Kulturen der Welt. Und so können wir sehen, wenn wir die ganzen Geschichten lesen über Israel, über die Jahrhunderte hinweg, war es praktisch fast immer dieser selbe Konflikt. Jedes Mal, wenn ihr über Baal lest, Baal, oder über, dass sie ganz früh auf, morgens aufgestanden sind zum Anbeten. Das war, um die ersten Sonnenstrahlen zu erhalten, weil die Sonnenanbeter haben immer ganz früh am Morgen versucht, die ersten Sonnenstrahlen zu erhalten, weil da ging ihr Sonnenkult los. Und ihr findet so oft im Alten Testament, dass sie auf hohen Stellen ihre Altäre gebaut haben. Auf hohen Stellen. Warum? Auf Hügeln. Weil da oben konnten sie die ersten Sonnenstrahlen sehen, wenn die angekommen sind. Und so hat der Teufel versucht, das Volk, das Einzige, das noch den siebten Tag des Schöpfers hochhielt in der Welt, das eigentlich Licht für die Nation sein sollte, immer wieder zu unterdrücken unter den Sonnenkult. Ich möchte ganz schnell ein paar Beispiele geben. Das goldene Stierbild, 2. Buch Mose 32, das war der erste Versuch. Das war direkt, nachdem sie aus Ägypten rausgekommen waren. Die hatten das alles über Jahrhunderte hinweg, wurde das schon fast zu ihrer Tradition. Ja, und dann, als sie nach Kanaan kamen, unter Josua, dann haben sie erstmal Jericho eingenommen. Und als sie Jericho eingenommen haben, ihr kennt die Geschichte, 7 Tage lang und einmal rum. Und am 7. Tag 7-mal rum. Und immer mit der Bundeslade, immer im Zeichen des Schöpfergottes, immer im Zeichen des siebten Tages und der wahren Anbetung. Und da fiel dann Jericho. Diese ganzen Städte, die haben alle Sonnenkult betrieben und Mondkult und Sternenkult, die haben das alles angebetet. Aber dann ging es zur nächsten Schlacht über, Josua gegen die Amoriter. Ihr könnt es nachlesen im Josua 10, Vers 12. Da ging dann die Schlacht und die Amoriter waren ja auch Sonnenanbeter. Und dann hat der Josua gesagt, weil sie brauchten mehr Zeit in der Schlacht, steh still, Sonne, zu Gibeon. Und die Sonne stand still und der Mond auch. Und dann hatten sie genug Zeit. Gott hat dieses Wunder getan, die Amoriter zu schlagen. Und die Amoriter, die ja diese ganzen Sterne angebetet haben, die wurden auch alle wieder in den Grund gedemütigt, in ihrer falschen Anbetung unter dem falschen Sonnengott. Und Gott hat wieder gezeigt, er ist unter Kontrolle von Sonne, Mond und Stern, weil er sie am 4. Tag geschaffen hat. Und dann ging es weiter. Als Elias dann auf den Berg Karmel war und auf dem Berg Karmel mit 450 Baalspriestern, alles Sonnenanbeter, und dann dieser ganz bekannte Vers. Sucht mit mir 1. Könige Kapitel 18 und hier Vers 19 und 21. Okay, direkt zu Vers 21. Da trat Elia zu allem Volk und sprach: Wie lange hinket ihr auf beiden Seiten? Ist der Herr Gott, so wandelt ihm nach. Ist's aber Baal, so wandelt ihm nach. Der Konflikt war immer derselbe. Die Menschheit muss sich klar identifizieren. Stehe ich zum Sonnengott oder stehe ich zum Schöpfergott? Und das hat seine Konsequenzen. Beim Schöpfergott bist du mit dem Tag des Schöpfers und mit dem Regenbogen und mit der wahren Anbetung, mit dem wahren Erlösungsplan und auf der anderen Seite eben alles konträr. Ja, leider waren es nur wenige, die klar standen damals, aber im Kapitel 19, hier weiter im 1. Könige 19, Vers 18, sehen wir die Anzahl. Denn Gott sprach hier: Ich will übrig lassen 7000 in Israel, alle Knie, die sich nicht gebeugt haben vor Baal, und jeden Mund, der ihn nicht geküsst hat. Es gab also Tausende, 7000, ein Überrest, eine kleine Schar, die klar gegen die Sonnenanbetung stand und gegen die falsche Religion. Und das über die Jahrhunderte und Jahrtausende hinweg. Jetzt möchte ich euch sagen, dass dieser Erlösungsweg, den wir vorhin gesehen haben, diese Orientierung, dass man also immer mit die Sonne im Rücken hat und in die andere Richtung schaut, wo der symbolische Regenbogen sich befindet, dass der auch angewendet wurde, als Gott die Stiftshütte hat bauen lassen. Wenn ihr sucht im

Zweiter Buch Mose 26, Vers 22, findet ihr auch den Bau der Stiftshütte. Und da steht, dass der so ausgerichtet war, dass wenn man durch den Eingang durchging, dann zum Heiligen, dann zum Allerheiligsten in die Richtung, immer weiter sich entfernte von der Sonne, immer im Rücken. Und umso näher du Gottes Gegenwart kamst und seinem Gesetz und seinem heiligen Sabbattag, umso weiter warst du weg von der falschen Anbetung in dieser Symbolik. Umso weiter du voranschreitest in der wahren Anbetung, umso weiter bist du weg von der ganzen falschen Sonnenanbetung, hinter der der Teufel steckt. Auf jeden Fall, das Interessante ist, dass der Eingang also im Osten war, aber die Rückseite der Wohnung, der Stiftshütte, nach Westen. Es war immer extra so gemacht von Gott. Und so war auch die Stiftshütte und der Tempel von Salomo und der wiederaufgebaute Tempel und so weiter. Die waren immer so ausgerichtet. Aber was hat später Rom gemacht? Rom hat, als begonnen hat, Kathedralen und Tempel zu bauen, die immer andersrum ausgerichtet. Und zwar, da kam noch das Wort auf, die Orientierung, immer gen Orient ausgerichtet, so dass du praktisch immer auf die Sonne zuläufst. Also immer den Regenbogen im Rücken hast. Und so wurden über Jahrhunderte die ganzen Tempel errichtet, leider als Rom christlich wurde, hat leider den Sonnenkult auch aufgenommen. Gleich werden wir es sehen. Auf jeden Fall ging das so über Jahrhunderte bis ins Mittelalter, dann hat sich das langsam verändert. Das ist dramatisch, denn in der Bibel steht im Hesekiel ein Vers, im Kapitel 8, vorhin haben wir ihn schon erwähnt, aber jetzt müssen wir ihn unbedingt lesen. Und der drückt diese ganze Realität noch viel deutlicher aus. Hesekiel 8, Vers 15 und vor allem 16. Also, hier sprechen wir über die verschiedenen Gräuel. Götzenanbetung ist ein Gräuel, Menschenverehrung ist ein größeres Gräuel, aber das größte Gräuel ist dieses hier, Hesekiel 8, Vers 16. Da steht, am Ende des 15 steht, aber du sollst noch größere Gräuel sehen als diese. Und er führte mich in den inneren Vorhof am Hause des Herrn, er war also im Tempel drin, in der Stiftshütte, und siehe, vor dem Eingang zum Tempel des Herrn, zwischen der Vorhalle und dem Altar, standen etwa 25 Männer, die ihren Rücken gegen den Tempel des Herrn und ihr Gesicht gegen Osten gewendet hatten und beteten gegen Osten die Sonne an. Ihren Rücken gewandt zur Stiftshütte, zum Heiligtum, zum Allerheiligsten, zum Thron Gottes, zur Bundeslade, zum Sabbat, zum Gesetz und alles. Aber sie waren dennoch in der Stiftshütte, natürlich im vorderen Bereich. Aber sie dachten, ja, es ist ja alles okay, wir sind ja im richtigen Haus. Man kann also Christ sein und in einem christlichen Tempel sein, in einer christlichen Gemeinde, in einer Denomination und denken, ja, ich bin ja im Haus des Herrn, aber konträr stehen und in die falsche Richtung anbeten und leider, ohne es gemerkt zu haben, den Sonnenkult aufgenommen zu haben. Das ist dramatisch und das ist, was in dieser Welt geschehen ist. Der größte Teil der Christenheit steht da im Tempel. Sie sind ja alle Christen, sie beten ja auch alle den Herrn Jesus an, aber sie stehen falsch rum. Sie müssen sich umdrehen, die müssen der Sonne den Rücken kehren und wieder zur Bundeslade blicken und dann können wieder ihre Augen aufgehen und die Verblendung kann fallen. Sie können das Gesetz nicht mehr sehen, sie sehen den Sabbat nicht mehr, sie sehen nichts. Es ist so traurig, es ist dramatisch, aber das ist, was in dieser Welt geschieht. Übrigens ist dieser Vers mit diesen 25 sehr ähnlich in der Symbolik, aber genau konträr, wie der Vers aus der Offenbarung, Kapitel 4. Kommt kurz mit mir in die Offenbarung, Kapitel 4. Und hier finden wir nämlich die wahre Anbetung vor dem Thron Gottes im Himmel. Offenbarung, Kapitel 4, Vers 3 und 4. Und der da saß, war anzusehen wie der Stein, Jaspis und Sardar. Und ein Regenbogen war, um den Thron anzusehen wie ein Smaragd. Und um den Thron waren 24 Throne und auf den Thron saßen 24 Älteste mit weißen Kleidern angetan und hatten auf ihren Häuptern goldene Kronen. Und jetzt springen wir zum Vers 10 und 11. Da fielen die 24 Ältesten nieder vor ihm, der auf dem Thron saß und beteten den an, der da lebt von Ewigkeit zu Ewigkeit

legten ihre Kronen nieder vor dem Thron und sprachen: Herr, unser Gott, du bist würdig zu nehmen Preis und Ehre und Kraft, denn du hast alle Dinge geschaffen und durch deinen Willen waren sie und wurden sie geschaffen. Wer also vor dem wahren Schöpfergott steht und in die richtige Richtung symbolisch in der Auslegung sich bewegt, der betet den wahren Schöpfergott an, des Himmels und der Erde, der Himmel und Erde gemacht hat in 6 Tagen und am 7. Tag geruht. Also sehen wir hier 24, die sind in die richtige Richtung gedreht, und im Hesekiel 25, die sind in die falsche Richtung gedreht. Alle beten an, alle denken, sie liegen richtig, aber die Schar hier, die liegt richtig. Biblisch, historisch, ganz eindeutig. Da kann man gar nicht fehlgehen. Ja, leider hatte Israel ja diesen Plan, in die ganze Welt das Licht zu bringen. Aber Israel hat damals leider verfehlt. Und als Jesus auf diese Welt kam, vor 2 Jahren, das wahre Licht dieser Welt, so steht es im Johannes 1, Vers 9, als das wahre Licht in dieser Welt kam. Warum das wahre Licht? Wenn es ein wahres Licht gibt, gibt es auch ein falsches Licht. Nach 2400 Jahren falschem Licht, weil nur die Sonne alle verblendet hat, kam endlich der Schöpfer. Hat gesagt: Nein, nicht die Sonne anbeten, den Schöpfergott, nicht den Sonntag, den Tag der Sonne, den Sabbat. Und Jesus kam dann, ihr seht in Matthäus 12, Vers 8, als der Herr des Sabbats. Ganz klar, ich bin Herr des Sabbats. Und die 33 Jahre, wo er gelebt hat, auf der Erde, hat er jeden Sabbat gehalten. Ganz klar, er hat uns so ein Beispiel gegeben. Wie Gott, es ist ja sein Schöpfungstag, es ist ja sein Ruhetag, es ist sein Tag. Deswegen, ich bin der Herr des Sabbats. Und was dann geschah, ist Folgendes. Der Teufel hat natürlich versucht, den Herrn Jesus auch runterzudrücken in die falsche Anbetung. Matthäus 4, 8 und 9. Ihr kennt die 3 Versuchungen in der Wüste. Und die 3. Versuchung in Matthäus 4, 8 und 9, da hat ja der Teufel dem Herrn Jesus angeboten, die Reiche der Welt und ihre Herrlichkeit. Aber Jesus hat sie nicht akzeptiert. Wir wissen, prophetisch gesehen war das Reich, das in dem Moment das herrschende Reich war, Rom. Mit den ganzen Legionären, mit Pilatus und Pontius Pilatus und Herodes und der Kaiser Augustus und so weiter. Rom war an der Macht. Und was der Teufel dem Herrn Jesus hauptsächlich angeboten hat, war Rom. Die Weltmacht Rom. Aber natürlich indirekt alle Reiche der Welt und ihre Herrlichkeit. Aber Rom war die Weltmacht. Christus wurde Rom angeboten. Aber Christus lehnte Rom ab. Aber der Antichrist nahm Rom dann später an. Das ist ein Thema zum Studieren, zum Vertiefen, einem anderen Thema. Doch was geschah? Der Teufel war so erzürnt über Jesus, den er nicht bewältigen konnte, dass ihn ein schreckliches Kreuz schlussendlich genagelt hat. Ein uraltes Symbol der Sonnenanbetung schon seit Babylon an. Ich muss es mal nachrecherchieren über die Kreuze, wo die herkommen. Die sind ja schon 100, 1000 Jahre älter als das Christentum. Das waren alles heidnische Symbole der Sonnenanbetung in den verschiedenen Kulturen der Welt, von Babylon angehend. Und der Teufel, der Sonnengott, hat dann gesagt: Ich hänge ihn an ein Kreuz, an mein Symbol, um ihn da zu zerstören. Und ihr wisst, dass am Kreuz sterben war der schlimmste Tod, den man sich überhaupt nur vorstellen konnte. Das war zum einen sehr schamhaft, weil meistens wurde man nackt ausgezogen, man wurde ans Kreuz gehängt und man hing dann den ganzen Tag in der Sonne und verbrannte langsam, man trocknete aus. Es war ein grausamer Tod, eine Art Opfer für den Sonnengott. Schrecklich, was da geschah. Doch Gott griff wieder ein. Wenn ihr nachschaut hier im Matthäus Kapitel 27, Vers 45, da lest ihr, dass Gott, der Vater, vom Himmel raus entschieden hat, wieder eine Dunkelheit über die Welt zu bringen. Genau in dem Moment. Und da steht zwischen der 6. Stunde und der 9. Stunde. Also zwischen Mittag, 12 Uhr mittags und 15 Uhr hat Gott eine große Dunkelheit über die Welt gebracht. Und hernach ist dann Jesus gestorben. In anderen Worten, Gott als Eigentümer der Himmelskörper hat dann wieder klar dargestellt, wie damals in Ägypten, wer in der Macht

wer in der Kontrolle ist. Gott, der Eigentümer der Himmelskörper, hat wiederum den falschen Gott dieser Welt, Luzifer, Satan, wieder gedemütigt und der Welt klar gezeigt. In Rom, wo ja alles ein großer Sonnenkult auch war, wer in der Macht ist. Und wir alle sind auch gerufen, dem wahren Schöpfergott zu gehorchen, seinen Willen zu tun, uns ihm zu unterstellen, in der wahren Anbetung zu stehen, den Regenbogen deutlich vor uns zu haben, der Sonne den Rücken zu kehren in dieser Welt. Der Konflikt ist immer der gleiche. Über die Jahrhunderte und Jahrtausende hinweg, es hat nichts verändert. Wenn ihr lest im 2. Korinther 6, 14 bis 16, da lest ihr, was hat gemein die Licht, das Licht mit der Finsternis? Das eine hat mit dem anderen gar nichts zu tun. Finsternis, das falsche Licht, das der falsche, der Sonnengott, der Teufel, der hat sich ja eben genau der Sonne angewandt, weil die ganze Menschheit denkt, ja, das ist das Licht, das ist das Licht dieser Welt. Deswegen hat er ja diese falsche Symbolik aufgebaut. Er hat es buchstäblich gemacht. Es geht ja nicht um die Sonne, es geht um das wahre Licht, und zwar den Herrn Jesus, unabhängig von irgendeinem Himmelsgestirn. 2. Korinther 6, 14 bis 16, Christus versus Belial, der Schöpfergott gegen den Sonnengott. Die wahre Anbetung gegen die falsche Anbetung. Der wahre Tag des Schöpfers gegen den falschen Ruhetag des Sonnengottes. Und dann ist Gott ganz stark eingegriffen, nachdem dann der Herr Jesus wieder auferstanden ist von den Toten und in den Himmel gefahren ist. Und dann finden wir in Apostelgeschichte 2 Pfingsten. Und dann gab es dasselbe Wunder, was es damals schon mal gab, als Gott in Babel die Sprachverwirrung gebracht hat, hat Gott das Wunder jetzt umgedreht. Und jetzt konnten plötzlich die Jünger in allen Sprachen der Welt sprechen, um das Evangelium zu verkünden, beziehungsweise alle Menschen haben sie perfekt verstanden, egal in welcher Sprache sie gesprochen haben. Und so wurde dann die Sprachverwirrung rückgängig gemacht. Gott tat dasselbe Wunder, aber andersherum. Und mit welchem Ziel? Damit die wahre Anbetung und der wahre Schöpfergott, die Erkenntnis darüber und über das wahre Tages des Schöpfergottes wieder in die ganze Welt verbreitet wird. Ich möchte schließen mit ein paar wenigen Gedanken noch. Damals zu Pfingsten, das war der Frühregen. Und der Frühregen, wann regnet es? Wir haben es vorhin gesehen, wenn zwei Elemente zusammenkommen, Regen und Sonnenschein. Rom war ein Imperium, das den Sonnenkult mit einer Brutalität verbreitet hat. Es war erstaunlich. Die Sonne hat geschienen, dieser Symbolik fast noch nie. Und dann hat Gott den Frühregen gesendet, damals. Und was geschieht, wenn Sonne und Regen zusammenkommen? Man sieht den Regenbogen. Und der Regenbogen, den sah man dann in den Jüngern, weil zu Pfingsten kam ja der Heilige Geist über sie. Der Heilige Geist ist ein Symbol für auch vom Wasser und vom Regen. Und dann in den Kindern Gottes war dann symbolisch der Regenbogen zu sehen. Die Geschichte entwickelte sich weiter, das war damals Rom in der ersten Phase, aber Rom wurde dann christlich, weil Rom hat ja das Christentum angenommen und leider wie ein trockener Schwamm den ganzen Heidentum aufgenommen, unter anderem die Götzenanbetung, die Menschenverehrung, die Werksgerechtigkeit, den Sonnenkult, den Tag der Sonne, alles wurde einverleibt ins römische Christentum und es wurde dann verstaatlicht, diese ganze Tendenz begann unter Konstantin, dem Kaiser, dann Theodosius. Konstantin im Jahr 321 hat also per Gesetz gesagt, der Sonntag, der Tag der Sonne, ist der gesetzliche Feiertag. Im Jahr 364, wenige Jahre später, war dann das Konzil zu Laodicea und da wurde dann im Kanon 29 beschlossen, dass man am Sabbat nicht ruhen darf. Und das hat sich dann auch verschärft unter dem Kaiser Theodosius 388, der hat dann dieses Gesetz vom Konstantin genommen, das klang ja so heidnisch, am sogenannten Dies Dominis, am Tag der Sonne und der hat es
Dies Solis, den Tag der Sonne, das ist verändert in den Dies Dominis, in den Tag des Herrn. Also

verschleiert, damit es nicht mehr so heidnisch klingt. Und dann wurde es zur Tradition in der Christenheit. Und heutzutage, bis zum heutigen Tage, ist es einfach ganz normal geworden. Und das ist tragisch. Doch Gott wird noch einmal eingreifen in der Weltgeschichte, bevor der Herr Jesus zurückkommt. Denn wir wissen, es wird noch mal einen Regen geben, und zwar einen Spätregen. Und zwar dann, wenn die Sonne noch einmal mit aller Macht auf die Welt in dieser Symbolik scheinen wird und der Teufel noch einmal versuchen wird, der ganzen Welt seinen Tag, seinen Sonntag aufzuzwängen über eine Sequenz von Sonntagsgesetzen, die in naher Zukunft kommen werden, dann wird auch Gott erwidern und den Spätregen senden, die Ausgießung des Heiligen Geistes in einer Macht, die wir uns noch gar nicht vorstellen können. Und wieder, wenn es regnet und die Sonne strahlt, was wird ganz klar auf der ganzen Welt erleuchten? Und zwar in den Kindern Gottes, der Regenbogen. Und die Menschen werden in dir sehen, wenn du den Willen des Herrn tust, die wahre Anbetung. Und sie werden den wahren Schöpfergott in dir erkennen und sehen und durch dich zu ihm finden und den wahren Tag des Schöpfers und den wahren Erlösungsplan. Und sie werden von der Verblendung weggehen können, weil sie den Regenbogen wiedersehen werden, und zwar in den Kindern Gottes. Und sie werden sich auch klar dem Sonnenkult abwenden, dem indirekten Sonnenkult, der heutzutage existiert. Und dann wird Gott noch einmal das tun, was er schon in Ägypten getan hat, und vor 2000 Jahren bei der Kreuzigung wird er noch einmal wiederholen. Denn in Offenbarung 16, Vers 10 steht, dass Gott bei den letzten Plagen vor seiner Wiederkunft noch einmal das Reich des Tieres verfinstern würde und seinen Thron. Die Geschichte wiederholt sich, die Geschichte ist immer dieselbe. Es geht immer nur um diesen selben Konflikt. Und wieder wird einmal noch Gott, der Schöpfergott, eingreifen und das Reich des Gegners verfinstern und dadurch wieder den Sonnengott demütigen und zeigen, wer unter Kontrolle ist und wer der wahre Schöpfergott ist, dem nur unsere Anbetung gebührt. Wir gehen auf spannende Zeiten zu. Heutzutage, kurz bevor der wahre Regenbogen noch einmal weltweit auftreten wird, beim Spätregen, tut der Teufel derzeit vorbereiten weltweit einen falschen Regenbogen. Ihr habt es vielleicht alle gesehen, das Symbol heutzutage der Bewegung der weltweit gegen die Natur, der homosexuellen Bewegung. Was ist das Zeichen von ihnen? Ein Regenbogen. Aber ein falscher oder ein wahrer Regenbogen? Ein falscher. Wie viele Farben hat der Regenbogen von dieser Bewegung? 6 Farben. Wie viele Farben hat der Regenbogen, der wahre Regenbogen? 7. Und der wahre Regenbogen hat die Farben in einer Reihenfolge. Und der falsche Regenbogen von dieser Bewegung, da sind die Farben genau andersrum. In der Ordnung, in der Reihenfolge. Und nicht nur das. Vorhin haben wir gesehen, der Regenbogen ist ein Symbol für den Schöpfergott. Und der Schöpfergott hat klar gesagt, er ist demütig. Deswegen taucht der Regenbogen auch nicht oft auf. Er drängt sich nicht auf, weil da die Demut Gottes dann da steckt. Jetzt frage ich euch, in dieser Bewegung, um was geht es da? Es geht um den Stolz, der Pride. Und da sehen wir, wie weltweit die Länder, die christlichen Nationen, eins nach dem anderen fallen. Und die Agenda ist folgende: Sobald weltweit dieser falsche Regenbogen eingeführt ist und der 6. Tag, der Schöpfungstag, wo Gott die Ehe geschaffen hat zwischen einem Mann und einer Frau, sobald es zerstört ist, geht dann die Zerstörung auf den 7. Tag über, auf den Tag des Schöpfers, auf den Ruhetag. Das heißt, die weltweite progressive Einführung der Sonntagsgesetze. Das steht jetzt kurz alles bevor. Und liebe Freunde, Geschwister, alle, die diesen Vortrag sehen, ich möchte abschließen mit dem Vers aus Römer 11. Und hier in Römer 11 wiederholt sich noch einmal die Geschichte. Römer 11, Vers 4 und 5. Da steht: Aber was sagt ihm die göttliche Antwort? Ich habe mir übrig gelassen 7000 Mann, die ihre Knie nicht gebeugt haben vor dem Baal. Da ging es damals um 1. König in der Vergangenheit. Aber jetzt, spricht Paulus, so geht es auch jetzt zu dieser Zeit, dass einige übrig geblieben sind nach der Wahl der Gnade.

wie in der Vergangenheit 7000 übrig geblieben waren, damals als der Sonnenkult aufgedrängt wurde. Und so wie 7000 übrig blieben, damals zu Pfingsten symbolisch gesehen, so werden auch 7000 symbolisch übrig bleiben am Ende, die sich auch Baal nicht unterwerfen werden. Und du musst dazugehören. Ich auch. Wir alle, die wir hier sind. Wir müssen alle dazugehören. Keiner darf verloren gehen. Wir müssen alle richtig positioniert sein, mit der Sonne dem Rücken gekehrt. Wahre Anbetung, wahrer Schöpfer.

wahrer Ruhetag, wahrer Erlösungsplan, ewiges Leben. Gott segne uns mit dieser Erkenntnis und helfe vielen, vielen Freunden und Bekannten, die wir haben, überall, dass sie das klar sehen können und die Verblendung weggeht. Gott segne uns alle. Amen.

Vor einigen Wochen rief mich eine Person an und es ging eigentlich um ein ganz anderes Thema, aber die Person sprach dann auch an, als wir darüber sprachen, wie es uns so geht, dass es ihr nicht besonders gut geht. Was war vorgefallen? Die Person arbeitet mit einer anderen Person eng zusammen, über Jahre hinweg. Sie sind gewissermaßen ein Zweierteam mit einem erweiterten Team. Aber die Verbindung zwischen den beiden ist auf freundschaftlicher Ebene sehr gut. Sie haben die gleiche Mission, sie wissen genau, wo es hingehen soll. Sie arbeiten sehr produktiv zusammen, über Jahre hinweg. Aber dann auf einmal fängt diese Person an, sich so in Randgruppen der Gemeinde immer häufiger und immer häufiger aufzuhalten, Botschaften zu hören, die nicht unbedingt Mainstream sind innerhalb der Gemeinde, sprich nicht das, was die Gemeinde an und für sich glaubt. Und so wird es immer schwieriger, mit der Person weiter zusammenzuarbeiten, weil es geht nicht mehr um die eine Mission, die da war, über die gemeinsame Mission, sondern es geht über das, was ja die Gemeinde doch alles falsch glaubt. Der Kritikgeist ist stark zum Vorschein gekommen und so ist zwischen die beiden immer mehr und mehr eine Lücke gekommen. Der Abstand wurde immer größer, bis letzten Endes die zweite Person gesagt hat, ich will mit dir nicht mehr zusammenarbeiten. Das Ministry ist mir völlig egal. Lass mich in Ruhe. Wie hat das auf Person Nummer 1 gewirkt? Versetzt euch in die Lage. Man arbeitet sehr eng zusammen und auf einmal soll es vorbei sein wegen irgendwelcher Irrlehren. Schwer zu akzeptieren und so ist ihr das der Person auch wirklich nahe gegangen. Und sie hat mir dann erzählt, dass sie mindestens eine Woche krank gewesen ist, direkt danach, als sie herausgefunden hat, wie das Verhältnis zu der anderen Person nun sein wird. Und man hat schon aus der Stimme sehr stark rausgehört, wie schwierig es ist, mit dieser Art von Informationen umzugehen und wie soll es überhaupt weitergehen? Das war doch das Dream Team. Man hat doch gut zusammengearbeitet. Und jetzt sowas. Das mag zwar vielleicht eine besondere Konstellation sein, aber ich denke, das Prinzip, was dahinter steht, erleben wir doch tagtäglich. Und nicht nur aus diesem Gespräch, sondern aus meinem gesamten Umfeld und immer wieder sehe ich dieses eine Problem. Die Frage, wie gehen wir damit um, wenn andere Menschen Fehler machen? Wie gehen wir damit um, wenn andere Menschen unzulänglich sind, wenn sie nicht vertrauenswürdig sind, wenn sie uns enttäuschen?

wenn sie nicht unseren Erwartungen entsprechen? Wie gehen wir damit um? Ist eine Frage, die wir für uns klären müssen. Und ich möchte vielleicht heute dazu ein paar Gedankenanstöße geben, damit wir alle in dieser Frage für uns selbst eine Antwort finden, darin wachsen und damit richtig umgehen. Denn ich denke, man kann in jeder dieser Situationen sich gut oder schlecht entscheiden, wie es weitergehen kann. Wie ist es nun, wenn solche Dinge auf uns zukommen? Schlag mit mir doch einfach mal gemeinsam Lukas Kapitel 17 auf. Lukas Kapitel 17, und dort lesen wir im Moment erstmal ausschließlich den Vers 1. Es sind die Worte Jesu, und wie wir ja heute Morgen auch in der Lektion gehört haben, es lohnt sich, auf die Worte Jesu genau zu achten, was er sagt, welche Ratschläge er uns gibt, damit es für unser praktisches Leben einen Segen und Frucht bringen kann. Lukas 17 und dort der Vers 1. Er sprach aber zu den Jüngern: Es ist unvermeidlich, dass Anstöße kommen, wehe aber dem, durch welche sie kommen. Lasst uns ein klein bisschen analysieren, was dieser Satz in den Einzelteilen sagt. Jesus sagt zuerst einmal, dass Anstöße kommen. Was ist mit diesen Anstößen gemeint? Anstöße, stellt euch das bildlich vor, ist etwa das, dass es wie ein Stolperstein ist, der da in meinem Weg liegt und ich falle drüber oder ich stolpere zumindest mit der großen Wahrscheinlichkeit, dass ich vielleicht mich ganz flach lege. Ein Stolperstein. Manche Bibelübersetzungen sagen dazu noch, dass es ein Anstoß zur Sünde ist. Aber behalte es einfach so dieses Bild im Kopf, ein Anstoß ist etwas, was mir nicht liegt, was mir nicht gefällt. Etwas, was mir im Weg ist, etwas, über was ich fallen kann, etwas, was mich vielleicht selbst zur Sünde verführen kann. Ein Anstoß. Was sagt Jesus über diesen Anstoß? Es ist unvermeidlich, dass Anstöße kommen. Klingt das nicht erstmal ein bisschen ernüchternd? Klingt das nicht erstmal, dass das anstrengend klingt? Und wenn wir uns das vielleicht ein bisschen vergegenwärtigen, wie gesagt, lasst es uns praktisch sehen, was würde das jetzt konkret heißen? Es mag also beispielsweise Menschen geben, die unbeabsichtigt Fehler machen. Es mag Menschen geben, die beabsichtigt dir Steine in den Weg legen. Es mag Menschen geben, die schlechte Charaktereigenschaften haben. Entweder, weil sie es schon vererbt bekommen haben oder weil sie es selber entwickelt haben. Es mag Menschen geben, die mehr von sich halten, als sie eigentlich sind. Es mag Menschen geben, die einem direkt ins Gesicht lügen. Es mag Menschen geben, die falsche Entscheidungen treffen. Und es gibt Menschen, die an Irrlehren glauben. Es gibt Menschen, die bei anderen immer nur nach Fehlern suchen. Es gibt Menschen, die unschönes Vokabular verwenden. Es gibt Menschen, die etwas versprechen, aber es nicht halten. Es gibt Menschen, die weltliche Dinge mehr lieben als Gott. Es gibt Menschen, die sich über andere aufregen, aber trotzdem die gleichen Fehler tun. Es gibt Menschen, die ein Problem mit Mäßigkeit haben, und es gibt Menschen, die immer zuerst an sich denken. Es gibt Menschen, die von Zweifeln geplagt sind. Es gibt Menschen, die rachsüchtig sind. Es gibt Menschen, die nicht vergeben können. Es gibt Menschen, die mit schlechtem Beispiel vorangehen. Es gibt Menschen, die uns immer wieder provozieren. Die Liste könnte vermutlich sehr, sehr, sehr, sehr lang fortgesetzt werden. Und ich denke, jeder von uns, einfach nur dadurch, dass ich diese Liste aufgezählt habe, kann sich sicherlich an etliche Erfahrungen in seinem Leben erinnern, wo diese Dinge auftreten, wo wir im Zwischenmenschlichen etwas haben, was da nicht stimmt. Etwas, was uns ein Anstoß ist. Etwas, über das wir fallen könnten.

Und Jesus sagt, es ist unvermeidlich, dass das passiert. Wie gesagt, man könnte daran verzweifeln, man könnte resignieren und sagen, naja, wenn es unvermeidlich ist, dann lassen wir es doch irgendwie über uns ergehen, oder? Es ist interessant, dass Jesus aber den gleichen Gedanken mit etwas anderen Worten auch noch an anderer Stelle ausdrückt. Nicht nur in Lukas Kapitel 17, Vers 1, sondern schlagt mit mir auch

0: Matthäus Kapitel 18, der Vers 7. Wehe der Welt wegen der Anstöße. Denn es ist zwar notwendig, dass diese Anstöße kommen, aber wehe jenem Menschen, durch den der Anstoß zur Sünde kommt. Ähnlicher Gedanke mit etwas anderen Worten. Halten wir vielleicht an der Stelle trotzdem auch nochmal fest, wie bewertet Jesus diese Anstöße selbst, diese Fehltritte von Menschen? Sagt er, es ist gut? Nein. Er sagt aber in dem anderen Vers in Lukas 17, es ist unvermeidbar, dass es kommt. Und was sagt er hier? Was sagt er in diesem Vers über die Anstöße? Es ist notwendig. Was heißt notwendig? Wer kann mir erklären, was notwendig bedeutet? Mit anderen Worten, es muss so sein. Es muss so sein. Es muss so sein, hat aber ein bestimmtes Ziel. Das Unvermeidbar heißt einfach, naja, es kommt halt. Aber es ist notwendig, heißt, es muss so sein. Wir wollen uns heute ein bisschen anschauen, warum es denn sein muss. Und ich denke, wir sind mit diesen Gedanken vertraut, aber trotzdem wünsche ich mir, dass wir es heute noch mal ein bisschen auf den Punkt bringen und vielleicht es noch aus einer erweiterten Perspektive sehen. Warum könnte es notwendig sein, dass Anstöße kommen? Warum könnte es sein, dass wir es wirklich benötigen? Es muss so sein, sagt Jesus. Und ich glaube, wir tun gut daran, zu glauben, was er damit sagt. Wenn wir uns beispielsweise die Geschichte des Petrus anschauen. Petrus war, wie alle anderen Jünger auch, von sich selbst sehr überzeugt. Und Jesus sagt ihm an einer Stelle direkt ins Gesicht, du wirst mich verleugnen. Ihr werdet alle von mir fliehen. Und was sagt Petrus? Nein, Herr, wenn sie dich auch alle verlassen, ich bleib bei dir. Mich können keine 10 Pferde von dir wegbewegen. Ich bin fest mit dir verbunden. War das seine echte Überzeugung?
1: Ja.
0: Absolut. Das war das, was er wirklich geglaubt hat. Er war felsenfest davon überzeugt, dass das, was er sagt, die Realität ist. Jesus sagt aber, noch in dieser Nacht, ehe der Hahn kräht, wirst du mich 3-mal verleugnet haben. Petrus wollte es partout nicht glauben. Für ihn war das so unrealistisch. Er dachte, er hätte die Kontrolle völlig über sich. Er dachte, seine Liebe zu seinem Meister ist so ungetrübt, so ungebrochen, dass es gar nicht möglich wäre, ihn davon wegzubringen oder in dieser Sache zu fallen. Aber dann wissen wir, wie die Geschichte weitergeht. Wir wissen, dass Petrus in der Situation, wo es brenzlig wird, wo es darum geht, zu diesem Wort zu stehen, was er eigentlich gesagt hat, das auszuleben, wovon er wirklich geglaubt hat, dass es Realität ist. Und es ist so wie mit einem Schwamm. Ihr kennt das Bild sicherlich, ja? Man hat 2 Schwämme. Man drückt beide Schwämme. Aus dem einen kommt Wasser raus, aus dem anderen kommt nichts raus. Was macht den Unterschied? Was vorher drin war. Was drin war, unter Druck, kommt raus. Und Petrus dachte, in mir ist nur Gutes. Da ist nichts, was an Heuchelei oder an Selbstüberschätzung erinnern könnte. Aber der Druck kam und es war nur eine kleine Magd. Niemand mit hohem Rang oder größerer Bedeutung, sondern es war einfach die Situation, die Druck auf ihn ausgeübt hat und herauskam, was in Petrus wirklich drin war. Wie ist Petrus hinterher damit umgegangen? Hat er gesagt, wären die Umstände doch nur besser gewesen.

Hätten die mich nicht angesprochen? Hätten die mich nicht einfach in Ruhe lassen können? Ich habe doch denen nichts getan, ich stand einfach da rum und niemand hätte mich belangen müssen. Hat er so argumentiert? Er hat argumentiert, überhaupt nicht in dieser Art und Weise. Sondern es hat für ihn etwas komplett umgedreht. Diese Erfahrung, dass Druck auf ihn ausgeübt wurde, die Erfahrung, dass er gemerkt hat, was in ihm steckt, war für ihn heilsam, war für ihn von elementarer, wichtiger Bedeutung für seine Bekehrung, dass er sicherlich hinterher zwar traurig war über das, dass er gestolpert ist, dass er gefallen ist in dieser Sache, aber trotzdem war es für ihn so wichtig, dass ich denke, dass er sich sehr darüber gefreut hat, dass er diese Erfahrung machen durfte. Es geht also darum, dass wir erkennen, dass Dinge, die in unserem Leben sind, uns zu etwas Gutem dienen können. Wir kennen doch alle diesen Vers. Sagt mir, welchen Vers ich damit ansprechen wollte. Römer 8, Vers 28. Lasst uns einfach gemeinsam aufschlagen, denn ich denke, es ist immer wichtig, auch wenn wir es kennen, auch wenn wir es auswendig kennen, trotzdem immer noch mal es vor Augen zu haben, was das Wort Gottes uns direkt sagen kann. Römer 8, Vers 28 sagt: Wir wissen aber, dass denen, die Gott lieben, einige Dinge zum Besten dienen, denen, die nach dem Vorsatz berufen sind. Alle Dinge? Auch, dass mein Mitarbeiter, mit dem ich schon mehrere Jahre zusammengearbeitet habe, mich einfach von heute auf morgen verlässt? Auch wenn die Schwierigkeiten mich von hier und da, von allen Seiten umringen und drücken? Auch wenn ich erkennen muss, dass ich immer wieder falle in diesen Dingen? Alle Dinge dienen mir zum Besten? Alles ist dazu da, dass es mir hilft? Sagt die Bibel das? Sagt Paulus das? Alle Dinge, alle Dinge, wenn du Gott liebst. Wenn du ihm vertraust, dass er nur das zulässt, was dir wirklich hilft, dann kannst du sicher sein, dass alles, was auf dich zukommt, durch seine Hände gegangen ist, dass er nur das zulässt, was gut für uns ist. Und jetzt ist halt die Frage, wie reagieren wir darauf? Reagieren wir darauf so, dass wir sagen, lieber Gott, ich weiß zwar vielleicht nicht, warum du mich in diese Situation gebracht hast, aber ich vertraue dir, dass du es wirklich gut mit mir meinst. Herr, was willst du, dass ich in dieser Situation lerne? Herr, ich bin in deiner Schule. Zeig du mir, was heute auf dem Lernplan steht. Derjenige mag mich anfeinden. Oder da stehe ich vor der Entscheidung, ob ich am Sabbat die Prüfung schreibe. Die Einflüsse, die auf uns einstürmen, insbesondere aber dadurch, dass Menschen nicht unseren Erwartungen entsprechen. Wie gehen wir damit um? Ist es so, dass Gott Menschen gebrauchen kann, die vielleicht sogar Fehler tun? Ist es so, dass Gott sie vielleicht nicht nur trotz ihrer Fehler, sondern vielleicht auch gerade wegen ihrer Fehler gebrauchen kann? Ist es nicht so, dass Gott derjenige ist, der in allererster Linie unsere Erlösung zum Ziel hat und dass er das immer an uns ranlässt, was gut für uns ist, was zu einem höheren Ziel führt? Ich denke, es ist wichtig, wenn wir dieses Bild kennen, dass Gott der Bildhauer ist und dass wir das Bild sind, was er bearbeitet. Was macht ein Bildhauer? Mit einem Klotzstein. Er beschlägt es. Er haut Dinge ab. Er meißelt darauf ein, wie er es für richtig hält. Natürlich fühlt Stein nichts, aber wenn wir das Bild verstehen, dann kann es trotzdem auch sein, dass uns Dinge manchmal nicht ganz so schmecken. Dass sie uns wehtun, dass wir es nicht wirklich verstehen.

Aber ich denke, wir tun gut daran, dass wir Gott überlassen, welche Werkzeuge er verwendet, um uns zu bearbeiten, um uns vorzubereiten, um uns zu zeigen, wie der Weg des Lebens wirklich aussehen kann. Schlagt mit mir mal etwas im Alten Testament auf. Gehen wir mal ins Buch der Richter. Richter Kapitel 3. Da lernen wir einen weiteren Aspekt dieses Prinzips der Erziehung. Richter Kapitel 3, die ersten drei Verse. Dort heißt es, und wie gesagt, habt im Hinterkopf, was der Hintergrund ist. Es geht ja darum, die Richterzeit ist gerade, wo das Volk Israel ins verheißene Land kommt, wo sie aus Ägypten gekommen sind, durch die Wüste gezogen sind. Sie kommen an, nehmen es gerade in Besitz, lassen sich nieder. Und es ist eine turbulente Zeit. Wenn wir das Buch der Richter lesen, dann merken wir das sehr leicht. Lesen wir einfach mal von Kapitel 3 die ersten drei Verse. Das sind aber die Völker, die der Herr übrig bleiben ließ, um durch sie alle diejenigen Israeliten zu prüfen, welche alle die Kämpfe um Kanaan nicht erlebt hatten. Nur um den Geschlechtern der Söhne Israels davon Kenntnis zu geben und sie die Kriegsführung zu lehren, weil sie zuvor nichts davon wussten. Die fünf Fürsten der Philister und alle Kanaaniter und Sidonier und Heviter, die auf dem Libanongebirge wohnten, vom Berg Baal Hermon an bis nach Lebo Hamat. Vergegenwärtigen wir uns diese Situation einfach nochmal. Was geht da vor sich? Was hat Gott gesagt, dass sie das Land einnehmen sollen? Das ganze Land Kanaan sollte ihnen gehören. Das verheißene Land, das gelobte Land, in das sie einziehen sollten. Und nun steht hier aber, dass Gott nicht alle Völker, die vor ihnen waren, aus diesem Land vertrieben hat. Das heißt hier über die Heviter, Kanaaniter und Philister, dass sie im Lande geblieben sind. Was steht jetzt hier, warum er sie dort gelassen hat? Um zu prüfen erstens und zu lehren. Was sollten sie lernen? Krieg zu führen. Gut, wir sind kein Gottesstaat, wo wir unter der Flagge Gottes in den Krieg ziehen und Völker vertreiben, umbringen, beseitigen sollen. Aber was sagt das Neue Testament über Krieg? Ja, wir sind im Krieg mit den Mächten der Finsternis, allerdings sagt Paulus auch noch zum Beispiel an anderer Stelle, ich habe den guten Kampf gekämpft. Er sah also sein Leben als Kampf an, als Kriegsführung. Und was sagt er an anderer Stelle im 1. Korintherbrief? Im Vergleich mit den Leuten, die in der Rennbahn laufen und so. Er sagt, ich bezwinge meinen Leib, ich bekämpfe mich selbst. Meine fleischliche Natur muss bekämpft werden. Das ist ein Krieg, ein Kampf, der jedem von uns vorgelegt ist. Und jetzt stelle ich mal eine interessante These auf. Kann es sein, dass Gott auch in unserer Zeit ganz bewusst böse Völker um uns herum ansiedelt, uns in den Weg stellt, um uns A, zu prüfen, was in unserem Herzen wirklich drin ist, wenn Druck kommt, dass offenbart wird, was in unserem Herzen wirklich ist. Und B, dass wir was lernen? Kriegsführung. Wie kämpft man als Christ? Und was sagt Jesus? Es ist nicht nur unvermeidlich, dass dieser Kampf stattfindet, sondern es ist notwendig. Wir brauchen es.

0: Jeder von uns braucht dieses Training in der Kriegsführung, der christlichen Kriegsführung, mit der Waffenrüstung Gottes. Worum geht es? Sollen wir die anderen bekriegen? Nein. Wir sollen die anderen lieben, egal ob sie Feinde sind oder Freunde sind. Wogegen kämpfen wir also? Unser Ich. Unser Ich muss bekämpft werden. Mit allen Mitteln. Und Jesus gibt uns genügend Gelegenheiten, dass wir üben können. Er hat damals dem Volk Israel Völker dagelassen, dass geübt werden konnte. Und ihr erinnert euch noch an die Liste, die ich euch vorhin vorgelesen habe, von Menschen, die er übrig gelassen hat in unserem Umfeld, damit wir lernen können, damit wir üben können, damit wir verstehen, was es wirklich bedeutet, als Christ zu leben. Es ist interessant, wenn man sich das einmal mal bis zum Ende durchdenkt. Stellt euch einfach mal vor, über Nacht wäre euer Umfeld perfekt. Es gäbe nur noch freundliche Menschen, liebenswürdig, sie wären alle super. Keiner würde mehr Fehler machen, keiner würde mehr Heuchelei haben, keiner würde mehr alle diese Dinge, über die wir stolpern, die uns ein Anstoß sind, keiner würde mehr diese Elemente haben. Wenn wir das, natürlich als Hypothese, zusammenbringen mit Matthäus 18, Vers 7, was würde es bedeuten als Konsequenz? Wenn alle um dich herum perfekt wären, dann müsste Gott dich an einen anderen Ort stellen, damit du wieder Probleme hast, denn es ist notwendig für unsere Erlösung, dass diese Anstöße kommen. Es ist notwendig, dass wir lernen, mit diesen Dingen umzugehen. Und kann es sein, dass da vielleicht etwas in deinem Leben ist, eine andere Person, über die du dich ständig ärgerst und ständig aufregst, die dich ständig enttäuscht? Kann es sein, dass Gott sie bewusst noch in deiner Umgebung hält, damit du diesen Punkt lernst, besser damit umzugehen? Kann es sein, dass Gott nicht zufällig einfach nur Menschen in deinen Weg stellt, sondern gerade diese Werkzeuge, von denen du denkst, Gott kann sie nicht gebrauchen, sie trotzdem nimmt und sie gebraucht als Werkzeuge, um dich zur Heiligung zu führen, um dir zu zeigen, was in deinem Herzen ist, immer wieder ein bisschen Druck auszuüben auf den Schwamm, um zu sehen, was in deinem Herzen ist? Kann es sein, dass Gott einen viel größeren Plan mit jedem Einzelnen persönlich von uns hat, als wir uns das nur irgendwie ausmalen können und vorstellen können? Ich bin felsenfest davon überzeugt. Kommen wir aber nochmal zurück auf den Punkt. Es ist unvermeidlich und es ist notwendig, dass Anstöße kommen. Sagt das nochmal auch etwas aus über die Anstöße selbst? Sind die Anstöße gut oder schlecht?
1: Eigentlich ist es schlecht, weil es ist.
0: Sie sind schlecht, vor allem wenn es wirklich um Sünde sich handelt. Ja? Es kann sein, dass Charakterschwächen da sind. Ja? Was ist eine Schwäche? Was ist der Unterschied zwischen einer Schwäche und einem Fehler? Zwischen Schwäche und Sünde? Schwäche kann einfach sein, dass, was weiß ich, ich bin etwas vergesslich oder so. Ja? Ich habe einfach, keine Ahnung, ich kann es mir jetzt gerade nicht mehr merken. Das ist eine Schwäche. Das kann jemand anders aufregen, wenn ich immer wieder was vergesse. Aber mache ich das absichtlich? Nein. Dinge passieren einfach, weil wir Schwäche in uns haben. Der Unterschied ist, dass eine Sünde etwas ist, was nicht sein muss. Wo tief in unserem Herzen, vielleicht unterbewusst, entschieden wird, ob wir das tun wollen oder nicht. Und Jesus sagt, diese Anstöße können sowohl unabsichtlich als auch absichtlich sein, können Schwächen sein oder wahrhafte Fehler. Insgesamt, vor allem wenn es natürlich Sünde ist, sind diese Dinge erstmal in sich negativ. Denn ist es das Ziel Gottes, in alle Ewigkeiten diese Anstöße zu haben? Denkt ihr, in 1 Million Jahren werden wir immer noch uns über unseren Nachbarn aufregen können? Gibt keine Möglichkeit, weil der Nachbar ist lieb. Der Nachbar macht keine Fehler mehr. keine unabsichtlichen oder absichtlichen.

Sprich, wir müssen jetzt lernen, mit diesen Dingen umzugehen. Wir müssen jetzt lernen, zu akzeptieren, dass das, was Gott in unser Leben stellt, zu unserem Besten ist. Die Dinge an sich müssen nicht gut sein oder sind in vielen Fällen sogar wirklich schlecht. Aber es ist entscheidend, wie wir darauf reagieren. Lassen wir es zu oder lehnen wir uns dagegen auf? Lassen wir es zu oder lassen wir uns demotivieren, davon gefangen nehmen? Machen diese Situationen in sich Freude? Sicherlich nicht. Und wir haben viele biblische Schreiber, die vieles erlebt haben, die auch immer gesagt haben, dass natürlich in der Situation es einem nicht gefällt, aber danach, wenn man erkennt, wofür es war, warum gerade noch etwas abgehauen werden musste, wenn sie das erkannt haben, als Petrus erkannt hat, dass der Druck auf ihn notwendig war, um zu erkennen, was bei sich los war, um es zu überwinden, dann war er froh darüber, dass der Herr ihm diese Magd und diese anderen Leute in den Weg gestellt haben, dass sie ihm ein Anstoß waren, um zu zeigen, was bei ihm noch geändert werden sollte. Glaubst du, dass Gott es mit jeglicher Situation gut mit dir meint? Glaubst du es aus tiefstem Herzen? Glaubst du es konstant in jeglicher Situation? Verstehen wir, da ist ja eine wirkliche Diskrepanz zwischen dem, was wir vielleicht intellektuell verstehen und dem, was wir dann im Alltag wieder erleben. Aber ich wünsche mir so sehr, dass wir eine Brücke schlagen können, dass das, was wir im Verstand haben, auch in unser Herz kommt, dass es uns wirklich in jeder Phase unseres Körpers erreicht, dass alles, was Gott zulässt, zu unserem Besten ist, dass alles, was er zulässt, Mittel sind, durch die er uns was beibringen will, dass er unser Lehrer ist und weiß, was jeder Einzelne braucht. Und es mag sein, dass er dir eine bestimmte Person in den Weg stellt, um dich auf deinen Inhalt im Herzen hinzuweisen. Dass ich Menschen in meinem Umfeld habe, um mir zu zeigen, was bei mir noch in einer Schieflage ist. Jesus geht ganz individuell mit jedem von uns um. Wir sollten nicht resignieren, wir sollten nicht verzweifeln, sondern wir sollten lernen, freudig zu akzeptieren, was er uns in den Weg stellt. Ich möchte mit einem Zitat aus den Fußspuren des großen Arztes die Predigt beschließen. Fußspuren des großen Arztes, Seite 495, Absatz 2. Solange wir in der Welt leben, werden wir widrigen Einflüssen begegnen. Es ist unvermeidlich. Es ist so. Es werden Herausforderungen kommen, um den Charakter zu prüfen. Und wenn man diese mit dem rechten Geist entgegentritt, so werden die christlichen Tugenden entwickelt. Mit dem rechten Geist entgegentreten. Es annehmen als etwas, was Gott in unser Leben bringt, um uns zu helfen. Nicht um uns zu bestrafen oder um sich an uns zu rächen oder sonst irgendwas, sondern alles, was er tut, tut er aus Liebe, um uns zu helfen. Und wenn man diesen mit dem rechten Geist entgegentritt, so werden die christlichen Tugenden entwickelt. Wenn Christus in uns wohnt, und ihr seht, das ist jetzt die wichtige Voraussetzung, an der jeder von uns arbeiten muss, Tag für Tag, was wir nie vernachlässigen dürfen, uns zuerst mit Christus zu beschäftigen und dann mit anderen Dingen. Zuerst uns mit Wahrheit zu beschäftigen, bevor wir vielleicht den anderen Begegnungen, ja, wenn da Anstöße kommen werden. Wenn Christus in uns wohnt, und hier heißt es dann weiter etwas,

was mich sehr, sehr stark herausfordert, wenn ich das lese. Aber gleichermaßen ist es für mich auch eine Verheißung, die ich annehmen möchte. Und ihr werdet es gleich hören, wie interessant es ist. Wenn Christus in uns wohnt, so werden wir geduldig, freundlich und nachsichtig sein. Das sind schon herausfordernde Dinge, aber hört den zweiten Teilsatz. Fröhlich unter Ärger und Reizung. Fröhlich unter Ärger und Reizung. Was heißt das? Egal wie die Umstände um uns herum sind, egal wie die Menschen um uns herum sind, ob sie uns betrügen, belügen, hintergehen, sich von uns trennen, uns ins Gesicht spucken, was auch immer sie tun. Das sind Reizungen, das sind Anstöße, das sind Stolpersteine. Wie sollen wir darauf reagieren? Im rechten Geist, dass wir es aus Gottes Hand nehmen und sagen, Herr, was willst du mich dadurch lehren? Und dann, wenn Christus in unserem Herzen wohnt, dann können wir diese Elemente als Gutes von ihm nehmen und unter Ärger und Reizung können wir fröhlich sein. Unter Ärger und Reizung können wir Gottes Frieden im Herzen haben, in dem der Heilige Geist in uns wohnt. Und ich denke, jeder von uns hat in seinem Alltag immer wieder zu kämpfen in diesen Punkten. Jeder von uns muss in diesem Kampf lernen, richtig zu kämpfen, mit den richtigen Mitteln zu kämpfen, aber vor allem in allen Dingen Gott vertrauen, dass er es gut mit uns meint. Amen. Amen. Vater im Himmel, danke, Herr, dass wir uns hier versammeln konnten in deinem Haus. Danke für diesen Gottesdienst, dass wir uns austauschen konnten und wichtige Lehren von dir, Herr Jesus, auffrischen konnten und neu daraus lernen können. Danke, Vater im Himmel, dass du als unser Lehrer uns in deine Schule nimmst, dass du alle Mittel verwendest, von denen du weißt, dass sie uns helfen können. Es mögen sogar Menschen um uns herum sein, die Fehler haben, die Schwächen haben, die Sünde in ihrem Leben haben. Und trotzdem kannst du sie gebrauchen. Du willst nicht, Herr, dass sie sündigen. Du willst nicht, dass diese Anstöße da sind. Aber du weißt, dass es ein notwendiges Übel ist, womit wir im Moment noch lernen müssen, umzugehen. Ein weiterer Punkt, Herr, ist, dass du uns zeigen möchtest, dass wir uns auf Menschen niemals verlassen sollten. Egal wie vertraut sie uns sind, egal wie nahe sie uns stehen, letzten Endes dürfen wir uns nicht auf sie verlassen, sondern unser Vertrauen muss ausschließlich auf dir ruhen. Nur dir können wir vertrauen, weil du immer verlässlich bist. Und so vertrauen wir dir heute, Herr, dass du es gut mit uns meinst und dass du nichts zulässt, was nicht zu unserem Besten dient. Lass uns das aus deiner Hand nehmen, es akzeptieren und freudig und fröhlich sein, egal wie die Umstände sind, weil du uns trägst. Wir danken dir für deinen Beistand im Namen Jesu. Amen. Amen.

Herr, du durchschaust mich, du kennst mich durch und durch. Ob ich sitze oder stehe, du weißt es. Aus der Ferne erkennst du, was ich denke. Ob ich gehe oder liege, du siehst mich. Mein ganzes Leben ist dir vertraut. Schon bevor ich rede, weißt du, was ich sagen will. Von allen Seiten umgibst du mich und hältst deine schützende Hand über mir. Dass du mich so genau kennst, unbegreiflich ist es, zu hoch, ein unergründliches Geheimnis. Wie könnte ich mich dir entziehen? Wohin könnte ich fliehen, ohne dass du mich siehst? Stiege ich in den Himmel hinauf? Du bist da. Wollte ich mich im Totenreich verbergen? Auch dort bist du.

eilte ich dorthin, wo die Sonne aufgeht, oder versteckte mich im äußersten Westen, wo sie untergeht, dann würdest du auch dort mich führen und nicht mehr loslassen. Wünschte ich mir, völlige Dunkelheit soll mich umhüllen. Das Licht um mich her soll zur Nacht werden. Für dich ist auch das Dunkel nicht finster. Die Nacht scheint so hell wie der Tag und die Finsternis so strahlend wie das Licht. Du hast mich geschaffen. Im Leib meiner Mutter hast du mich gebildet. Herr, ich danke dir dafür, dass du mich so wunderbar und einzigartig gemacht hast. Großartig ist alles, was du geschaffen hast, das erkenne ich. Schon als ich im Verborgenen Gestalt annahm, unsichtbar noch, kunstvoll gebildet im Leib meiner Mutter, da war ich dir dennoch nicht verborgen. Als ich gerade erst entstand, hast du mich schon gesehen. Alle Tage meines Lebens hast du in dein Buch geschrieben, noch bevor einer von ihnen begann. Deine Gedanken sind zu schwer für mich, oh Gott. Es sind so unfassbar viele. Sie sind zahlreicher als der Sand am Meer. Wollte ich sie alle zählen, so käme ich doch nie an ein Ende. Durchforsche mich, oh Gott, und sieh mir ins Herz. Prüfe meine Gedanken und Gefühle. Sieh, ob ich in Gefahr bin, dir untreu zu werden, dann hol mich zurück auf den Weg, den ich gehe.

Und nun spricht der Herr, der dich geschaffen hat, Jakob, und dich gemacht hat, Israel. Fürchte dich nicht, denn ich habe dich erlöst. Ich habe dich bei deinem Namen gerufen, du bist mein. Wenn du durch

ins Wasser gehst, will ich bei dir sein, dass dich die Ströme nicht ersäufen sollen. Und wenn du ins Feuer gehst, sollst du nicht brennen, und die Flamme soll dich nicht versengen. Denn ich bin der Herr, dein Gott, der Heilige Israels, dein Heiland. Wohlan, alle, die ihr durstig seid, kommt her zum Wasser. Und die ihr kein Geld habt, kommt her, kauft und esst. Kommt her und kauft ohne Geld und umsonst Wein und Milch. Warum zählt ihr Geld da für das, was kein Brot ist, und sauren Verdienst für das, was nicht satt macht? Hört doch auf mich, so werdet ihr Gutes essen und euch am Köstlichen laben. Neigt eure Ohren her und kommt her zu mir. Höret, so werdet ihr leben.

Und er zeigte mir einen reinen Strom vom Wasser des Lebens, glänzend wie Kristall, der ausging vom Thron Gottes und des Lammes. In der Mitte, zwischen ihrer Straße und dem Strom, von dieser und von jener Seite aus, war der Baum des Lebens, der 12-mal Früchte trägt und jeden Monat seine Frucht bringt, jeweils einer. Und die Blätter des Baumes dienen zur Heilung der Völker. Und es wird keinen Fluch mehr geben. Und der Thron Gottes und des Lammes wird in ihr sein. Und seine Knechte werden ihm dienen. Und sie werden sein Angesicht sehen und sein Name wird auf ihren Stirnen sein. Und es wird dort keine Nacht mehr geben. Und sie bedürfen nicht eines Leuchters, noch des Lichtes der Sonne, denn Gott, der Herr, erleuchtet sie. Und sie werden herrschen von Ewigkeit zu Ewigkeit. Und der Geist und die Braut sprechen, komm. Und wer es hört, der spreche, komm. Und wen da dürstet, der komme. Und wer da will, der nehme das Wasser des Lebens umsonst.

Herr, du durchschaust mich, du kennst mich durch und durch. Ob ich sitze oder stehe, du weißt es. Aus der Ferne erkennst du, was ich denke. Ob ich gehe oder liege, du siehst mich. Mein ganzes Leben ist dir vertraut. Schon bevor ich rede, weißt du, was ich sagen will. Von allen Seiten umgibst du mich und hältst deine schützende Hand über mir. Dass du mich so genau kennst, unbegreiflich ist es, zu hoch, ein unergründliches Geheimnis. Wie könnte ich mich dir entziehen? Wohin könnte ich fliehen, ohne dass du mich siehst? Stiege ich in den Himmel hinauf? Du bist da. Wollte ich mich im Totenreich verbergen? Auch dort bist du.

eilte ich dorthin, wo die Sonne aufgeht, oder versteckte mich im äußersten Westen, wo sie untergeht, dann würdest du auch dort mich führen und nicht mehr loslassen. Wünschte ich mir, völlige Dunkelheit soll mich umhüllen. Das Licht um mich her soll zur Nacht werden. Für dich ist auch das Dunkel nicht finster. Die Nacht scheint so hell wie der Tag und die Finsternis so strahlend wie das Licht. Du hast mich geschaffen. Im Leib meiner Mutter hast du mich gebildet. Herr, ich danke dir dafür, dass du mich so wunderbar und einzigartig gemacht hast. Großartig ist alles, was du geschaffen hast, das erkenne ich. Schon als ich im Verborgenen Gestalt annahm, unsichtbar noch, kunstvoll gebildet im Leib meiner Mutter, da war ich dir dennoch nicht verborgen. Als ich gerade erst entstand, hast du mich schon gesehen. Alle Tage meines Lebens hast du in dein Buch geschrieben, noch bevor einer von ihnen begann. Deine Gedanken sind zu schwer für mich, o Gott. Es sind so unfassbar viele. Sie sind zahlreicher als der Sand am Meer. Wollte ich sie alle zählen, so käme ich doch nie an ein Ende. Durchforsche mich, o Gott, und sieh mir ins Herz. Prüfe meine Gedanken und Gefühle. Sieh, ob ich in Gefahr bin, dir untreu zu werden, dann hol mich zurück auf den Weg,